0: und ein Fötterli und dann sind wir entlassen worden, die da können gehen.
1: Die werden aber schon noch komisch geschaut haben, die Polizisten. Oder ist das so ein Ding, wo man unter Zimmermannen weiss, hey, wenn wirklich alles schief geht, dann kannst du noch bei der Polizei anklopfen?
0: Wissen, das ist immer menschlich. Also da ist auch jeder Mensch dahinter vom Polizist. In der Regel ist es so, dass wir nicht auffallen. Also,
1: trotz der Kluft so, ja, fallst du doch schon auf.
0: Ja, nicht negativ auffallen. Und darum haben sie immer ein offenes Ohr für uns. Oder ja, auch schon haben sie uns mal mitgenommen. Und die Stadt zeigen, das ist auch vorgekommen, dass sie eine Stadtrundfahrt gemacht haben mit uns. Oder dann mal ein paar Kilometer beim Trampen mitgenommen haben. Das ist auch schon passiert. Ja.
1: Und dann gibt es noch eine Geschichte mit dem Titel «Ein Bett im Kornfeld».
0: Ja, das ist, genau. Das kommt mir immer wieder in den Sinn, wenn ich so ein Weizenfeld gesehen habe, wo vom Wind platt gemäht wurde, also flachdruckt worden ist. Wir sind da durch Bayern durchtippelt, nachts auch, irgendwann nach der 12. Und dann haben wir auf grüner Heide gefunden, ja, jetzt mögen wir nicht mehr. Und haben uns dann in das Blatt gewälzte Kornfeld eingelegt. Und ja, wir sind zwei Bauernbuben gewesen. Und der dritte ist ein Städter von Berlin. Und dann haben wir dann noch gesagt, ja, wenn der Mähdrescher kommt, und wenn dann der Mähdrescher noch kommt, oder? Weil die fahren ja auch zur Nacht, oder? Und dann haben wir uns da schön reihe nebeneinander hingelegt und geschlafen und auf das Mal schreckt er auf und wir natürlich auch. Der Mähdrescher kommt. Und so. Nein, der kommt nicht, liegt wieder an, der kommt nicht mehr. Und das ist dreimal so gegangen und dann haben wir echt müssen erklären, lange mal raus, das Korn ist feucht und wenn es feucht ist vom Tau, dann bringen die das Korn nicht mehr raus. Also kommen sie nicht mehr, kannst du beruhigt weiterschlafen.
1: Aber wir haben den so traumatisiert mit dem Spruch von wegen eben, es könnte noch ein Mähdrescher
0: kommen, ja, genau.
1: Dass der keine ruhige Sekunde gehabt in dem Fall.
0: Ja, wir haben dann ein bisschen belagert, ja. Also.
1: Ah, gemein. Es gibt eben wirklich noch tonnenweise so Geschichten. 26 Minuten sind aber zu kurz, dass wir die alle wieder abhandeln. Wenn du jetzt wirklich so auf die, es ist jetzt fast 30 Jahre her, seit du dort unterwegs warst, auf dem Walz, wenn du auf das so dich zurückerinnerst. Würdest du sagen, es war die beste Zeit von deinem Leben gewesen?
0: Auf jeden Fall. Ich würde es auch wieder machen. Und sogar früher noch. Ich bin mit 23 etwa los. Und ich würde es eigentlich empfehlen, das wirklich früher noch zu machen. Hier in der Schweiz würde ich sagen, es gibt ja viele, die sich interessieren. Und ich würde immer sagen, machen Sie erst RS. Oder wenn ihr nicht gehen müsst, dann könnt ihr gehen. Aber machen Sie erst das Militärische klar, weil wenn ihr nachher retour kommt, und dann müsst ihr die RS, das will ich keinem zumuten.
1: Wieso nicht?
0: Nein, das halte ich nicht aus.
1: Wenn du so ein freies Leben hast, meinst, und dann musst du nachher in der RS das machen, was dir
0: richtig, dann kommt dann, ich sage jetzt einmal, so einen jungen Offizier, ich sage jetzt nicht, was ich denke, und zeigt dir, was du zu tun hast. Du hast dein Leben schon kennengelernt und deine Lebensschule hinter dir. Und dann musst du das nicht auch noch haben.
1: Und würdest du es auch in der heutigen Zeit noch mal machen? Also wirklich, vielleicht, ich nehme an, es hat sich auch gleich auch ein bisschen verändert. Vielleicht nicht unbedingt mal von eurer Seite, sondern halt vom Umfeld, von der Welt, von der Gesellschaft, wie man auch mit euch vielleicht umgeht oder das auch noch kennt. Und
0: man kennt es schon weniger, aber es gibt immer noch Seelen, die unterwegs sind und dass die Tradition hochhalten. Das sind unsere Aushängeschilder, die das machen, die auf der Straße rumlaufen und das zelebrieren, was wir früher gemacht haben. Und nur so können wir überleben. Ich bin wieder würde machen, also das Leben ist viel schneller geworden, trüllt sich alles viel schneller, aber Wanderschaft entschleunigt brutal. Das ist also wirklich, da kannst du noch leben.
1: Und wieso findest du einfach vor allem wichtig auch als Lebensschule oder tut es schon auch für den Beruf an sich vielleicht noch etwas bewirken? Also was hat es überhaupt so ein bisschen, ich sage jetzt mal mit dem Zimmermannsberuf an sich zu tun, was lernt einem das?
0: Du lernst verschiedene Arbeitspraktiken, das ist 50 Kilometer weiter von da arbeiten, ist ja ganz anders. Stell dir mal vor, du bist im Norddeutschen oben, das ist gegenüber uns, ist das ein Quantensprung, gegen Reto. Aber auch dort lernst du

0: das Gefühl gehabt, jetzt würde ich mal etwas anderes machen. Und haben wir dann etwas gesucht, irgendwo, egal, offen für alles, sei es jetzt als Staplerfahrer oder x irgendwas. Und bin dann in einer Firma gelandet, wo mich dann als Allrounder so angestellt hat. Und hat verschiedene Jobs gemacht und bin dann nach bis nach vom Zuschneider, von allen Platten, habe ich mal den Vorarbeiter übernommen vom Verpackungsservice, habe das zig Jahre gemacht und seit 2018 habe ich jetzt die ganze Leitung übernommen vom Verpackungsservice, also mit Personalführung etc. Mache jetzt das auch noch.
1: Und Zimmermann hast du nie vermisst?
0: Mal, es hat so Gesellen auf der Straße, die sind einmal bei mir vorbeitippelt. Und dann sind die an mir im schönen Wetter vorbeitippelt und dann siehst du es mit dem Charlottenburg auf dem Rücken, mit dem Stenz. Und du kannst denen nur nachschauen, das ist so ein herzzerreissendes Bild, du möchtest eigentlich mit. Und das ist schon, dann tut es weh.
1: Aber mehr eigentlich eben wieder so das freie Leben, das Umziehen und nicht der Beruf an sich. Oder ist der vielleicht heute auch nicht mehr so attraktiv wie früher? Hat er sich auch verändert?
0: Ja, also ich bin nicht so ein Fan vom Elementbau und ich tue lieber konventionell arbeiten mit auf dem Bau. Und ja, von dem her bin ich eigentlich nicht mal zwingend traurig, dass ich weg bin. Ich habe meine Sachen gesehen, die Ziele, die ich mir gesetzt habe. Verschiedene Bauten dürfen machen. Und ja, das bin ich stolz.
1: Die eine Brücke steht in der Zwölflingen, wo du ja dort dran gearbeitet hast.
0: Ja,
1: und
0: richtig.
1: Gleich bist du ja eigentlich eben. Du bist gleich ein Altgesell, wie man ja sagt, oder? Du machst noch einmal im Monat so die Gesellentreffen, die du in dem Sinn leitest, in der Ostschweiz, von diesen Gesellen in der Ostschweiz. Da kannst du eben so ganz lang kannst du es nicht. Was machen die Reden? Was sind das für Treffen?
0: Also ich bin der Altgesell von der Gesellschaft St. Gallen und wir treffen uns einmal im Monat oder zweimal, je nachdem. Oder, ja. Und was machen wir dort? Gemütlich zusammensitzen über Verflossenes und Zukünftiges und halt auch die Reisenden unterstützen. Die kommen dann auch an die Treffen und so tut man den Zusammenhalt zwischen Jung und Alt und auch Tradition weitergeben. Das ist eigentlich der Grund von dieser Gesellenübung.
1: Das ist eigentlich die Kameradschaft, oder? Wo bei euch so wichtig ist, wo in dem Sinn so etwas Schönes ist, was wirklich für dich auch sehr viel ausmacht.
0: Kameradschaft ist eigentlich das höchste Gut. Ja. Wir heben zusammen, man geht durch dick und dünn und man hat schöne und man hat schlechte Zeiten. Das ist aber das ist überall so, sei es in einer Ehe oder das ist so prägt das Leben, oder?
1: Bei den schlechten Zeiten ist da, glaube ich, gerade eine spezifische Geschichte im Kopf, wo eben halt auch im Stichwort Kameradschaft...
0: Ja, das ist unser Ältester, den wir hatten, 84-jähriger Gesell. Der hat mit seiner Frau abgemacht, wenn eins geht, dann gehen beide. Und so ist er mit Exit zum Leben ausgeschieden. Und hat aber einen von uns, einen Einheimischen, als Zeuge gebraucht. Und dann der hat das da am anderen erzählt. Und dann ist mir das so gekommen. Und dann habe ich gesagt, da geht keine Leih, wir gehen ins Dritte und machen das. Stehen heran und ja, es gibt Schöneres, wieder das mitzuerleben. Und dann ist natürlich, sind wir noch in der Pflicht gewesen, zum Beerdigung organisieren. Und die Abdankung hat der Pfarrer dann nicht wollen machen, hat sich da entschuldigen lassen und hat das abgelehnt. Und somit ist dann das an mir hängen geblieben, zum die Abdankung machen und die ganze Zeremonie da durchzustehen. Und neben die zwei haben wir natürlich tapfer zur Seite gestanden. Und so haben wir das dritte wieder durchgezogen. Und ja, wir treffen uns jetzt einmal jährlich und bei einem Essen. Sechs Nachtessen oder Mittagessen. Das war jetzt gerade das letzte gewesen. Und so tun wir uns einmal wieder daran erinnern.
1: In guten wie in schlechten Zeiten.
0: Genau.
1: Und das ist ja, glaube ich, schon auch so die Beerdigung, das ist, glaube ich, Pflicht, dass man wirklich eben für seine Kameraden in dem Sinn da ist, wenn sie einen brauchen. Und ja, wirklich

0: daran unterstützt.
1: Das ist, ja, genau. Und eben, Beerdigung, das hat es ja früher noch schon gegeben, wenn einer verstorben ist auf Wanderschaft oder so. Dann ist der auch an Ort und Stelle beerdigt worden. Und wenn kein Pfarrer rum war, dann haben das die Seele selber gemacht. Okay. Und ja, darum haben wir vielleicht nicht ganz den besten Draht zu den Pfarrer, aber sicher zum Jesus, weil der ist ja auch Zimmer Maxim.
0: Haben wir es auch wieder so umgedreht. Kommen wir noch kurz zu dieser Kluft, wo eben so viele verschiedene Elemente drin hat, die wirklich eine spezielle Bedeutung hat. Fangen wir an mit den Knöpfen. Du hast wie viele Knöpfe und wo genau?
1: Wir haben 8 Knöpfe an der Weste. Das ist für 8 Stunden am Tag. Dann haben wir 6 am Jackett. Sieht man es? Das sind
0: schön,
1: die 6 Tage in der Woche.
0: Wo man geschafft hat, früher.
1: Ja, genau. Und dann eben die 6 Semester Reisen.
0: An den Arm.
1: Ja.
0: In dem Sinn, okay.
1: An den Ärmel vom Jackett.
0: Gut. Und dann schauen wir noch schnell die Schlaghose, die du hast. Du hast da so schön grosse Spickel
1: unten. Ja, das ist.
0: Wieso?
1: Das ist Tradition. Das kommt, die ganze Kluft hat einen Ursprung. Also das fängt beim Hut an, bei der Staude, die kragenlos ist. Und eben auch der Schlag, der über die Schuhe rausgeht, das heisst, die Holzspäne oben runtergehen, nicht in die Schuhe kommen.
0: Also das auch nicht nur schön, sondern auch praktisch.
1: Richtig. Und das ist eigentlich das meiste. Eben kragenloses Hemd, dass auch hier der Staub nicht oben hinkommt oder die Sägespäne. Und der Hut ist ein anderes Thema, das ist das Zeichen vom freien Mann. Das hat früher noch nicht jeder dürfen tragen. Nur der freie Mann darf einen Hut tragen. Und das ist der Stolz vom Zimmermann, das ist das Erste, und anleitet und das Letzte, was er abzieht.
0: Okay. Und dann zum Schluss mal noch den Ohrring, den du hast. Du hast einfach auf einer Seite hast du einen goldigen Ohrring. Der sieht einerseits schön aus und eben hat auch noch eine Bedeutung.
1: Ja, das ist...
0: Kannst du mal noch schnell ein bisschen zeigen?
1: Der ist aus...
0: Schöne goldige Hänger.
1: Genau. Und der hat man früher abgenommen, wenn einer verstorben ist. Hat er versetzt und hat dann die Beerdigung damit gezahlt. Dann hat es natürlich noch andere Aspekte gegeben, wo zum Beispiel Schlitzohr kommt von dem her, dass irgendwo eine Begebenheit war mit einem, der die Wäsche wollte oder einfach oder nicht gut wollte. Das Erste, was man sieht, ist der Ohrring. Und dort heben sich die Leute fest und somit einmal ausgerissen worden ist. Das ist einerseits ein Schlitzohr oder er ist ausgerissen worden, wenn ein wirklich Schlitzohr war.
0: Je nachdem.
1: Ja, genau.
0: Okay. Und ich würde mal sagen, wir gehen weg von dieser Kluft. Ja, es gibt ja noch so viel, was man da kann besprechen. Du hast ja auch dazu noch so ein schönes Buch. Sozusagen der Ausweis.
1: Ja, das ist unser Wanderbuch, unser Reisebuch.
0: Grandioses und, Bild auch da von dir. Wie alt bist du
1: ja,
0: da? Das war eben 23
1: gewesen, ja genau. Und noch mit dem grossen Hut, mit dem 15er. Und da war schon eine Originalform. Der hat sich dann nachher geschwungen und so richtige, schöne, lässige Form bekommen. Und ja, habe mich dann gleich irgendwann, es ist immer so eine Geschichte, bei Regen ist ja das tipptopp und bei Schnee auch, oder? Wird dann einfach schwer. Aber bei Wind bist du permanent am Hut heben, oder? Und das ist dann die mühsame Geschichte. Und darum habe ich mich irgendwann im 96 Frühling, nach 3 Jahren, habe ich mal entschieden, einen Zylinder zu holen. Und den habe ich frisch am Werk beim Hutmacher selber geholt und seitdem habe ich den.
0: Und das Buch ist ja wirklich in dem Sinn dein Ausweis, aber auch dein Arbeitszeugnis, wo du überall gewesen bist. Da tut man eintragen, oder? Der Arbeitgeber macht einen Stempel und zeigt, ja, dass du da und da und da gewesen bist.
1: Genau.
0: Und ich habe gesehen, wirklich, du hast so viele verschiedene Stationen durchgemacht. Aber wie du mal gesagt hast, wo wir geschwätzt haben miteinander, es ist nicht immer einfach so, mit dem Sinn aus dem Wanderleben rauszukommen. Es gibt Leute, die verpassen wie einen Zeitpunkt.
1: Ja, das Reinkommen ist einfacher, sage ich jetzt mal, wie das Rauskommen. Weil wenn du nach 3,5, 4 Jahren den Absprung nicht schaffst, kann es dann gefährlich sein, dass du dich zu fest an das Leben gewöhnst, an das freie Leben und richtig Mühe hast, zum sesshaft zu werden. Und darum ist eigentlich die 3 bis 4 Jahre, würde ich sagen, ist die richtige Zeit, um nachher aufhören.
0: Gibt es dann Zimmermänner, die wirklich mehr oder weniger das Leben lang so unterwegs sind?
1: Leben lang würde ich nicht sagen. Ich weiss, vor allem, der war 13 Jahre. Aber der ist natürlich auch länger als ein halbes Jahr dann nachher geblieben, weil nach diesen 3 Jahren und 1 Tag hast du ein bisschen mehr Freiheiten.
0: Okay. Wir sind am Ende. Nicht mit den Fragen, aber mit der Zeit.
1: Das ist normal, ja. Das ist normal. Wir haben mal ein bisschen an der Oberfläche gekratzt.
0: 26 Minuten sind durch, Hans und Redim. Danke vielmals, bist du bei uns gewesen.
1: Bitte gern.
0: Ist mir eine Freude gewesen.
1: Mir auch.
0: Top Hoch 3 gibt es nächste Woche wieder und dann mit meinem Kollegen Stefano Bollmann. Wir freuen uns, wenn wir wieder dabei sind. Ciao zusammen.
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3: Heute wird es richtig bunt. Bei meinem heutigen Gast spielen Farben nämlich ganz eine grosse Bedeutung. Man sagt, sie sei der neue Komet am Pop-Art-Kunst-Himmel. Und ich freue mich sehr, dass sie trotz vollem Terminkalender Zeit hat, um uns beizukommen. Moira Musio, herzlich willkommen im Top hoch 3.
0: Danke dir für die Einladung.
3: Eben, dein Terminkalender ist schon ziemlich gefüllt, kann man schon sagen.
0: Ja, also bis Ende Jahr ist ziemlich voll, ja.
3: Und das ist ja ziemlich über Nacht passiert. Du, kann man auch sagen, weil du malst oder das, was du machst, wo du jetzt erfolgreich bist damit, erst seit etwa 1,5-2 Jahren.
0: Genau, also jetzt bald 2 Jahre. Im November sind es 2 Jahre. Im November hatte ich meine erste Ausstellung gehabt, 2019 war das gewesen. Und ja, jetzt sind bald 2 Jahre vorbei und jetzt bin ich da, wo ich da stehe. Ja, das ist so.
3: Es gibt Künstler, die werden erst nach dem Tod bekannt. Gibt es Künstler, die arbeiten das Leben lang daran, um irgendwo mal ein bisschen Bekanntheit zu kriegen. Du hast erst vor 1,5 Jahren angefangen und bei dir geht es ab durch die Decke, kann man sagen. Aber was ist im 2019 los gewesen, dass du gesagt hast, was hat dich so gepackt plötzlich zum Malen?
0: Das ist eine recht lange Geschichte.
3: Wir haben Zeit,
0: das stimmt. Mein Hund ist vor 3 Jahren gestorben. Also ich hatte einen Kindheitshund, ich hatte 18 Jahre lang. Ich war ein ziemlich spezielles Kind, wie meine Eltern sagen, sehr eigen. Meine Eltern haben zum Beispiel eine Geburtstagsparty gemacht und dann hatten wir Kinder, die gespielt haben in der Stube und ich war oben im Zimmer eingeschlossen gewesen, allein und habe mein Zeug gemalt mit meinem Hund zusammen. Ich war immer mit dem Hund. Und der ist vor 3 Jahren verstorben, leider. Und dann hat das irgendwann mal angefangen mit der Zahl 42, die wir vorhin schon darüber geredet haben. Die ist mir dann so extrem aufgefallen. Also die habe ich irgendwie so 80 Mal gesehen am Tag. Also es war wirklich so mega penetrant gewesen. Und irgendwann habe ich gefunden, okay, jetzt gehe ich halt einfach mal mit dieser Zahl mit und habe mich dann so angefangen zu fügen. Und jedes Mal, wenn etwas Gutes passiert ist, war immer die Zahl 42 drin gewesen. Und dann habe ich gekündigt, also meine Chefin hat mich zusammengeschissen gehabt. Ich bin vor dem Laptop gesessen und vor dem PC gesessen. Und sie hat so über den Computer drüber, hat sie mich zusammengeschissen. Und ich habe auf die Uhr geschaut, das war 42 gewesen. Dann habe ich die Word aufgemacht, Kündigung geschrieben, gedruckt, hergegangen, gekündigt. Und dann hatte ich einen Monat Zeit, um mich vorzubereiten. Und dann habe ich die Ausstellung vorbereitet. Auch dort hatte ich mega Angst, eigentlich, um die zu machen. Ich dachte, ja, was denken die Leute, was ist, wenn niemand kommt und bla bla. Und dann habe ich auf die Tour geschaut, und es war 42 und ich sagte, okay, we go for it, wir probieren es. Und ja, so ist es eigentlich so entstanden mit dieser Zahl 42 und die begleitet mich bis heute. Also auch bis vorher, eben, ich habe nicht gewusst, ob ich die Geschichte jetzt erzählen soll oder nicht. Und 2x42 gekommen und ja, darum erzähle ich es jetzt. Also ich weiss, okay, es ist der richtige Weg. Genau.
3: Über das 42 möchte ich nachher noch schnell ein bisschen genauer eingehen. Ich möchte vorher noch schnell bei einer Frau, bei einer Künstlerin bleiben, die dich inspiriert hat damals, gell? Niki de Sefal.
0: Ja.
3: Du hast die Dokumentation geschaut.
0: Genau.
3: Und dann hast du gefunden, das will ich auch machen, oder?
0: Das, was mich inspiriert, ist der Weg, den sie gemacht hat. Das ist auch bei Coco Chanel so. Der Weg, den sie gemacht hat, das ist das, was mich inspiriert. Es ist nicht, also auch Kunst. Ich meine, klar, sie hat sich für die Frauen eingesetzt und es war sehr feministisch gewesen. Das ist natürlich auch etwas, wo inspiriert, sage ich jetzt mal, oder die Kunst, die sie gemacht hat. Aber es ist eigentlich so hauptsächlich den Weg. Und ich habe dann so gefunden, ja, sie hat mit Draht hat sie ja die Skulpturen gemacht. Und dann habe ich gefunden, ja, jetzt gehe ich einfach mal Draht posten. Und Gips, also ich habe Gips gekauft, gehabt, Draht und, wie heisst das, was du mit der Zeitung zuerst machst?
3: So Gipsen oder so, nein, ich weiss, was du meinst.
0: Weißt du, was ich meine? Kleister, ja. Genau. Habe ich zuerst geformt und dann habe ich Kleister drüber da und dann Gips. Und mein Vater ist fast durchgedreht, wir hatten so einen mega teuren Boden daheim gehabt. Und dann ist er heimgekommen und ich habe irgendwie so ein paar Zeitungen ausgelegt und ich bin dort am Gipsen gewesen und der ist komplett durchgedreht. Such dir mal einen Job, was ist eigentlich los mit dir, bla bla bla und so. Ich bin einfach mit meinem Flow gegangen, mit meinem 42. Und ja.
3: Gesagt, getan. Und wahrscheinlich genau. Ist er jetzt der stolzeste Vater.
0: Das ist so.
3: Oder?
0: Das ist so.
3: Erzählt die Geschichte mit dem Boden sehr, wahrscheinlich auch sehr gern.
0: Ja, der Boden ist zum Glück nicht passiert, sagt er immer.
3: Pop-Art. Pop-Art ist eigentlich nichts anderes als, sagen wir mal, ich will niemandem zu nahe treten, aber die Kunst, die jeder ein bisschen versteht. Oder? Die populäre,
0: so.
3: Die beliebte
0: das
3: Kunst.
0: So.
3: Und du hast einen Weg eingeschlagen, wo es ganz viele bekannte Künstler gibt, die das machen. Andy Warhol ist sicher ein Vorbild, so du auch. Kann ich mir vorstellen, Roy Lichtenstein, der mit der Figur von jetzt Barcelona sehr bekannt ist. Warum nicht in der Seefall, hast du schon gesagt. Ich persönlich habe nochmal eine Parallele gefunden. Ich weiß nicht, ob du den Künstler kennst. Sagt dir Steve Kaufmann etwas?
0: Nein.
3: Steve Kaufmann war ein Schüler eigentlich von Andy Warhol und macht die gleiche Kunst, wie du auch machst. Ich habe dein eine Bild, das du gemacht hast, verglichen, respektive mir ist das Bild in den Sinn gekommen. Er hat
0: das sogar cool,
3: mit der Mona Lisa gemacht, unter anderem. Er hat gerade im Moment wird seine Kunst zu Basel ausgestellt. Er hat auf so Figuren zurückgeschaut. Du hast Mickey Mouse gewählt, in erster Linie mit der
0: halt
3: mit
0: Kind,
3: Mickey Mouse bist halt du auch gross geworden. Heute darf ich mal das ein oder andere Foto anschauen. Was hat der Mickey Mouse für eine Bedeutung?
0: Eine ziemlich grosse eigentlich. Also für mich war Disney alles. Ich habe die Videokassetten drauf und drauf geschaut, in alle Richtungen. Ich hatte jede. Wirklich jede. Und ich mag mich erinnern, also ich habe mega lang als Kind noch so in einer Blase gelebt. Ich habe gemeint, die Welt ist mega gut und alles ist super. Und so halt wie im, halt wirklich so wie im Zeichentrickfilm innen, oder? Dass einfach alles immer ein Happy End hat. Und also bei mir ist das so. Bei mir in meinem Leben hat immer alles ein Happy End. Aber in vielen Fällen ist es ja nicht so. Oder? Es gibt ja viel Leid auf dieser Welt eigentlich. Und für mich ist Mickey Mouse einfach immer so das Happy. Das hat mich einfach immer glücklich gemacht. Und als ich 8 war, sind wir ins Disneyland gefahren, als ich Geburtstag hatte. Und ich war da in dem Kinderwagen rein gewesen. Und ich bin verwacht und ich hatte Mickey Mouse vor mir gehabt. Das war natürlich das Highlight gewesen für mich. Da hat den Geburtstag mit ihm gefeiert und so. Und dann sind wir heim geflogen. Und ich habe mein Snooshi vergessen gehabt im Disneyland. Und da hat meine Mama gesagt, ja, der Mickey Mouse kommt jetzt mit dem Flugzeug und bringt er die Snooshi heim. Und ich sagte, ja, aber darf ich ihn nicht treffen? Sie sagte, nein, er tut es im Briefkasten, er muss dann wieder zu anderen Kindern gehen. Und das ist mir so geblieben. Ich habe schon immer so die Verbindung gehabt, halt zu Mickey Mouse. Also, allgemein Disney, aber hauptsächlich eigentlich der Mickey Mouse, ja.
3: Das sind größtenteils alles Fotos, die ich bei dir von Instagram geladen habe. Ist das deine Stube?
0: Nein, das ist, es gibt so ein Programm, wo man kann das Bild rein tun kann, dass es aussieht, als wäre es in der Stube.
3: Ich finde das mega cool, der Stube, das Bild so.
0: Das Coole ist bei diesem Bild, du kannst es überall rein tun. Du kannst mit ins Chalet kannst es rein tun, du kannst es modern, du kannst es klassisch, du kannst es barock, das Bild kannst du überall rein tun, es passt überall rein. Das ist ja das Coole. Also ist jetzt, ich sage mal, das einzige Bild, das du jetzt wirklich für alles kannst brauchen. Das sticht überall raus und das macht dich einfach happy.
3: Das stimmt. Aber das war ja auch das Konzept von Walt Disney, oder? Es muss einfach immer alles happy sein. Und was ich spannend finde, du hast jetzt die Geschichte erzählt und ich habe es noch vermutet, dass es etwas mit dem zu tun hat. Aber hast du auch das Gefühl, dass der Erfolg, den du jetzt hast, auch ein bisschen Mickey Mouse zu verdanken ist? Jetzt ein bisschen blöd gefragt. Weil es halt einfach auch...
0: Ich glaube,
3: jeder will Mickey Mouse, aber niemand will Mickey Mouse.
4: Es ist halt
3: Mouse
4: viel mit Emotionen lang. Verbunden. Das ist schon so. Aber es gibt halt viele Künstler, die das auch brauchen. Das habe ich mich eben auch schon oft gefragt. Ich kann es nicht erklären, von wo das Erfolg kommt und wie das passiert. Ich glaube, für mich hat das alles mit dem 42 zu tun. Es sind mittlerweile noch viel mehr Zahlen dazugekommen. Ich habe keine Antwort darauf. Ich frage mich das jeden Tag. Es ist, ja.
3: Ja, ich glaube eben schon das. Oder? Diese Figuren feiern ja generell so ein bisschen einen Hype. Und eben, wie gesagt, jeder will einen Mickey Mouse, aber nicht jeder will den kindlichen Mickey Mouse, sondern du machst jetzt eigentlich die Mickey Mouse-Variante für Erwachsene, ja. So, wie soll man das sagen, salonfähig wird.
4: Ja,
3: so
4: das stimmt.
3: Wo einfach überall reinpasst.
4: Das stimmt. Das passt wirklich überall.
3: Und du malst ja auch nicht nur auf Leinwand, sondern du malst eigentlich alles an, was man anmalen kann.
4: Das ist so, ja.
3: Bist du grundsätzlich auch ein farbiger Mensch?
4: Also ich habe jetzt, als ich in Italien war, bin ich im Stau reingestanden und habe dann gefunden, okay, ich fange jetzt mal meine Beine anmalen. Also ich male wirklich alles an und ich bin komplett farbig. Also ich habe, gut, jetzt ist es weg, aber meine Hände sind eigentlich immer voller Farbe. Ja.
3: Gibt es irgendeine Oberfläche, wo dich besonders zusagt? Oder weißt du, wo für dich auch ganz wichtig ist, was du sagst, in dieser Grundlage fühle ich mich am wohlsten?
4: Auf meinem eigenen Körper eigentlich. Also wenn ich auf jemandem auf dem Körper kann zeichnen oder bei mir, das ist, ja.
3: Aber das ist ja Kunst, die dann wieder vergänglich ist? Oder machst du mehr so Tattoo-Sachen?
4: Vielleicht wegen dem. Nein, kein Tattoo. Nein, es ist wirklich eine Acrylfarbe. Und das geht nach einer Woche oder nach zwei Wochen ist das dann weg. Aber es ist auch ganz eine andere Kunstrichtung, die ich dann dort habe. Also es hat nichts mit Pop-Arts zu tun, es geht dann mehr so ein bisschen so ein bisschen spirituell rein, so ein bisschen, ja. Das, aber ich finde es mega cool, es sieht mega cool aus auf der Haut und es geht halt wieder weg, das ist halt...
3: Aber hat Kunst für den Künstler, aus Künstlersicht nicht immer ein bisschen etwas Spirituelles?
4: Immer.
3: Also immer. Wenn du das auf ein Bild, das du malst, lässt sich einfach verkaufen, aber du druckst auch etwas aus, oder?
4: Also ich habe Kunden, wo mir sagen, dass sie wirklich die Energie spüren. Also ich hatte zum Beispiel eine Kundin, die hat gesagt, sie hat 3 Monate gespart, das war noch ziemlich am Anfang, sie hat 3 Monate gespart für ein Bild und sie hat sich das gekauft, das war Mickey Mouse Bild in den Kopf, sie hat das gesagt, sie hat das gekauft, weil sie einen Freund hatte, den sie misshandelt hat, den sie geschlagen hat, den sie beleidigt hat. Sie war, glaube ich, 3 oder 4 Jahre mit dem zusammen gewesen. Und sie hat sich das Bild jetzt geleistet, um es daheim aufhängen als Zeichen, dass sie eine starke Frau ist und ihre die Positivität gibt. Und das ist dann schon sehr emotional, sage ich jetzt einmal. Oder? Dass jemand, ja, dass die Leute das so spüren. Oder?
3: Und das zeigt aber auch wieder, dass du die Freude, die du spürst, dass das Kind sein wieder irgendwo,
4: genau.
3: Dass the safe place to be auch ein bisschen schaffen, oder? Ja. Wenn man das Bild anschaut und das spürt.
4: Das Kindheitsgefühl, Mami und Papi neben sich haben, das ist eigentlich das Gefühl. Aber das ist auch das Gefühl, das ich kann. Also das ist, ich bin mega, zum Glück, danke Gott, kann die besten Eltern auf Erde, die haben mich und meine Schwester in Watte reingepackt, das kann man sich gar nicht vorstellen. Und ich glaube, das merkt man halt schon gegenüber den Bildern. Also ich verkörpere das halt auch, oder? Also ich,
3: aber tust du auch etwas verarbeiten, wenn du die Bilder machst? Da kommt
4: Nein,
3: einfach
4: ich kann nichts zum Verarbeiten. Ich bin rein.
3: Aber ist es vielleicht eine Vorstellung von etwas, wo du... Wie soll ich das jetzt sagen? Ist nicht das Verarbeiten, aber vielleicht das Schaffen für die Zukunft? Etwas,
4: Es ist alles ein Weg. Das ist ja so. Also die Kunst entwickelt sich auch weiter. Ich habe ganz am Anfang, ich habe ja 15 Jahre keinen Stift in den Finger gehabt. Als ich ganz am Anfang angefangen habe, zeichnen oder malen, die Bilder machen, die Leute haben mich gefragt, was ist der Grund, wieso dass du Kunst machst? Was ist der Grund für das Bild? Was hast du für eine Message dahinter? Und ich habe das zuerst gar nicht realisiert, weil ich habe einfach irgendetwas gemacht. Ich musste einfach ausbrechen, weil ich 15 Jahre lang nichts gemacht habe. Und jetzt langsam merke ich, wenn ich ein Bild mache, es muss einen Sinn, für mich, ich muss nicht mal darüber reden, es muss für mich einen Sinn haben. das geht jetzt schon langsam auch in eine andere Kunstrichtung. Aber das ist alles im Weg, es muss sich alles zuerst entwickeln. Aber ich will nicht weggehen von der Pop-Art-Szene.
3: Vielleicht noch auf die Frage her, oder? Warum machst du das? Ich glaube, einfach weil man es gerne macht.
4: Das ist ein Gefühl.
3: Kunst ist ja, wie vorhin gesagt, gerade für den Künstler, und das ist ja eigentlich die einzige Person, die erklären kann, was in diesem Bild steckt. Ich weiss, jetzt kommen ganz viele Kunstexperten, die sagen, ja, man kann jedes Bild interpretieren, aber eben, es ist ja interpretieren. Aber schlussendlich ist für dich als Künstlerin ja einfach eine Herzenssache.
4: Ich glaube, das kannst du auch nicht erklären. Das ist, also ich habe allgemein ziemlich Mühe, um meine Gefühle auszudrücken, verbal. Das ist einfach das Gefühl, das du hast, die Farbe, die du zusammenmischst. Ich sehe zum Beispiel auch Auras von Menschen. Also für mich ist das wie schon... Ich hole die Farbe einfach von irgendwo und bringe sie dann einfach auf Papier.
3: Das wollte ich eben noch fragen. Das steht sogar auf meinem Skript.
4: Nein,
3: weißt du, nein, so grundsätzlich Farbe von einem Mensch. Bist du jemand, der in Farbe denkt? Jemand, der andere Menschen in Farbe sieht? Ja. Das gibt es ja auch, oder? Also ich sehe niemanden in Farbe. Aber das nimmt mich jetzt noch Wunder. Ja? Also was bin ich denn für eine Farbe?
4: Soll ich es da sagen?
3: Ja.
4: Okay.
3: Warte, ich mache das Mikrofon. Nein.
4: Du bist um den Kopf herum, bist du gel. Das heisst, du bist sehr positiv. Du denkst immer im Positiv, auch wenn es nochmal nicht so gut läuft. Du bist hellblau, du bist sensibel. Du bist grün, du bist naturverbunden. Und du hast noch ein bisschen rot. Das heisst, du hast noch ein bisschen Temperament in dir drin.
3: Stark.
4: Hat es etwas?
3: Ja, ich will alles. Meine Produzentin wird mir jetzt wahrscheinlich sagen, sie hat in einem Punkt nicht recht, aber...
4: In welchem?
3: Ja, das weiß ich auch nicht. Ja. Ich glaube im letzten...
4: Und du bist fürsorglich, du hast noch ein bisschen mehr Magenta. Du hast eine fürsorgliche Ader.
3: Du hast auch in allem recht. Ich behaupte, du hast in allem recht. Ich finde das mega... Also ich finde das noch krass, oder? Das, woher weiss man denn das? Also du schaust einfach jemanden an und du siehst das
4: einfach. Bauchgefühl. Hat sich auch durch die Jahre durchentwickelt.
3: Im Vorgespräch hast du mir gesagt, du könntest eigentlich über Kunst gar nicht so viel erzählen oder nicht über Kunst reden, weil du dich mit Kunst nicht auskennst. Ich kenne mich mit Kunst auch nicht aus, aber schlussendlich ist Kunst ja immer auch ein gefällt mir oder es gefällt mir nicht.
4: Das ist so.
3: Du hast vor eineinhalb Jahren angefangen und ich habe es vorher gesagt, deine Karriere ist eigentlich gerade ab durch die Decke. Du hast in der kürzesten Zeit davon können leben. Das ist wirklich bei...
4: Also vom ersten Tag an.
3: Vom ersten Tag an. Ja. Und ich glaube, man kann sagen, oder deine Bilder kosten irgendwie so ab 500 Franken bis 20'000 oder vielleicht,
4: genau.
3: vielleicht sogar höher.
4: Wir gehen jetzt langsam
3: ein bisschen also sogar hoch. Noch weiter, also du verlässt jetzt eigentlich so meine Preisspanne.
4: Das geht jetzt langsam so ein bisschen in die andere Sparte.
3: Aber wie hat das angefangen? Du hast deine erste Ausstellung, die du gemacht hast, ist in 3 Stunden ausverkauft gewesen.
4: Ja, und es ist noch krass gewesen, weil ich bin da gewesen und wir waren 6, als wir aufgemacht haben. Es waren meine Eltern da. Es hatten ein paar Nasen dort. Und am 7. war es leer. Und ich hatte so einen Clown organisiert, der so Feuershow gemacht hat. Und so. Und ich habe ihm angerufen und gesagt, Neto, du musst nicht kommen, die Ausstellung ist leer. Und er so, nein, Moira, ich sitze jetzt im Taxi, ich komme jetzt. Ich so, okay, gut. Und ich dachte, dort habe ich jetzt auch noch Geld verloren und so. Und dann kommt der, kaum habe ich das Telefon abgehängt, ist einer nach dem anderen reingelaufen. Wir hatten irgendwie 200 Leute gehabt und die Ausstellung war ausverkauft. Und mit dem Geld habe ich mich nachher selbstständig gemacht. Und dann ist nachher eins nach dem anderen gekommen. Dann ist das Hotel Mama in Zermatt nachher gekommen, wo ich jetzt auch ausstellen tue, seit 2 Jahren jetzt. Dann ist die Bannerei gekommen, die mich gesponsert hat. Dann ist Mumm Champagner gekommen, die mich gesponsert hat. Es ist wirklich so eins nach dem anderen. Ich hatte keine ruhige Minute gehabt. Ende 2020 habe ich dann mal überlegt, also, okay, was habe ich eigentlich alles gemacht? Das ist crazy. Aber wie will ich jetzt 2020 toppen? Und eigentlich 2021 ist noch viel abgespaceter als 2020.
3: Du malst ja nicht nur bei dir zu Hause und verkaufst noch Bilder, du bist ja viel unterwegs.
4: Ja.
3: Du warst gerade im Monat zu Mykonos.
4: Ja, genau.
3: Warum macht man so etwas? Was bringt dir das? Gehst du einfach dort Bilder verkaufen oder gehst du auch malen? Ist es etwas mit Inspiration zu tun?
4: In Mykonos war ich geschäftlich, bin ich buchen von so einem Beachclub. Und dort habe ich vor Ort gemalt. Die restlichen Tage habe ich eigentlich relativ viele Ferien gemacht. Aber ich habe es schon immer mit der Arbeit eigentlich verbunden. Ich habe immer Bilder mitgenommen und von unterwegs gemalt. Und du bekommst halt auch eine andere Inspiration. Wenn du immer in anderen Orten bist, mit anderen Menschen. Ich hole sehr viel Inspiration von anderen Menschen. Sehr viel, das klingt ein bisschen böse, aber sehr viel von Liebe. Sehr viel von, auch wenn es mir vielleicht nicht so gut geht. Dort hole ich eigentlich so die meiste Inspiration raus. Und das ist halt, wenn du ständig unterwegs bist mit Leuten und auf aber rechts, links, dann bekommst du mega viele Eindrücke. Ich habe auch mega oft, dass ich, wenn ich an einem Tisch hocke, dann werde ich mega ruhig, weil ich habe zu viele Eindrücke. Und ich kann es dann nicht verarbeiten und eigentlich müsste ich heim malen, dann wäre es wieder okay.
3: Also du musst doch etwas verarbeiten mit dem Malen, und zwar die Eindrücke, oder?
4: Die Inspiration also, ja. Von den Menschen, ja. Die Energien von den Menschen.
3: Wie muss man sich denn das vorstellen, wenn du heimgehst? Also, und vor allem, mich nimmt der Wunder, du hast ja Mickey Mouse, du hast Donald Duck und du hast ja schon ganz viele andere. Von den Simpsons hast du auch angefangen mit den Bildern malen. Wie wählst du aus, was du als Basis nimmst und wie schnell entsteht denn so ein Bild?
4: Bei Bauchgefühl. Und das kannst du nicht sagen, das Bild kann... Ich hatte Bilder, die ich im Atelier hatte, die ein Jahr da waren und erst nach einem Jahr fertig gemacht habe. Dann habe ich Bilder, wo ich sofort kann, also wirklich innerhalb von 2-3 Tagen fertig sind. Es ist immer so ein bisschen, wie ich mich halt gerade fühle. Das ist halt ein schwieriger jetzt im Moment, weil wenn man halt viele Anfragen hat, dann macht der Kunde irgendwann mal Druck, so hey, so nach 2 Wochen, so hey, wo ist mein Bild? Und dann denke ich so, ja okay, ich kann nicht auf Kommando meine Inspiration abholen und ich kann das schon machen, ich kann einfach drauf, Farbe ein bisschen drauf rühren und kann es dann nachher geben, aber es ist ja nicht der Sinn von der Sache, es sollte ja eben dass die Energie, die ich mitgebe für so ein Bild, das muss ja auch von mir kommen.
3: Kreativität kann man nicht auf Knopfdruck.
4: Nein.
3: Viele haben ja immer das Gefühl, wenn du einen kreativen Beruf machst, es ist in 5 Minuten gemacht, aber was dahinter steckt und ich glaube gerade in der Malerei, es braucht einfach Zeit. Und darum habe ich mich gefragt, nachdem du ausgeschossen warst, nach deiner ersten Ausstellung, fährst du ja eigentlich wieder bei Null an. Also,
4: ja, aber ich hatte das so lange angestellt. 15 Jahre. Ich habe 15 Jahre nicht gemalt. Ich habe so viel, ich habe so mega hohe, so wie Depressionen gehabt, so auf, mega krasse Schwankungen. Und seit ich Kunst mache, bin ich ausgeglichen. Das hatte ich nachher nicht mehr gehabt. Es war wie ein Ventil, das aufgegangen ist. Ich habe einfach nicht auf meinen Körper gehört, also nicht auf mich selber gehört.
3: Hat es auch dein Leben verändert? Also hast du das Gefühl, du bist ein anderer Mensch als noch vor 2 Jahren?
4: Ja.
3: Also wahrscheinlich im positiven Sinn.
4: Also ich würde für nichts auf dieser Welt zurückgehen.
3: Talent muss man haben, wenn man Künstler sein will, der erfolgreich ist, gerade in der Pop-Art. Und bei dir tönt es dann an, als wäre es einfach alles Glück gewesen. Also, von heute auf morgen, ab durch die Decke. Oder steckt da einfach auch eine raffinierte Marketingmaschine dahinter?
4: Who knows? Nein, gerade gestern ein Freund von mir hat gesagt, ja, vielleicht ist das einfach alles Glück. Und dann hat er gesagt, es gibt kein Glück im Leben. Ich schaffe auch viel. Also ich mache auch etwas dafür. Ich stehe morgen auf und ich habe mein Ziel und ich weiss, wo ich her will. Und ich sage jetzt mal, Galerien kommen nicht einfach so zu mir und sagen, hey Moira, willst du bei uns ausstellen? Sondern du musst zu der Galerie gehen und sagen, hey, ich würde gerne bei euch ausstellen. Können wir das und das machen? Können wir das und das organisieren? Ein Event organisiert sich nicht einfach von allein, oder? Und ich glaube, das ist halt das, was mich vielleicht ein bisschen ausmacht gegenüber anderen Künstlern, dass ich halt von meinem Vater gelernt habe, dass ich das unternehmerische Denken. Und ich glaube, so eine Kombination aus dem allem zusammen, ja.
3: Ich habe es gesagt, das Talent ist einer, aber das Talent wissen einzusetzen und was wir machen, ist das andere. Wir sind schon fast am Schluss von unserem Gespräch angekommen, aber mich nimmt noch etwas Wunder, und zwar zum einen, was sind jetzt ein bisschen deine nächsten Pläne, wo du vielleicht auch schon darüber reden kannst, und vor allem 1,5 Jahre zurückschauen, und mich nimmt Wunder, wo siehst du dich in 1,5 Jahren?
4: Okay, also die nächste Sache, die jetzt kommen, dass wir da haben wir zum Beispiel eine Ausstellung mit Porsche, der Berggasse in Zürich. Wir wollen die nächsten Steps, die jetzt kommen, ist Richtung Deutschland gehen, also ein bisschen ins Ausland allgemein. Dubai kommt jetzt dazu, haben wir eine Galerie, die wir ausstellen können. Ibiza haben wir auch etwas offen. Also kommen jetzt paar Sachen. Ich will nicht zu viel erzählen, weil ich gehöre nicht zu dieser Gruppe Menschen, die zu viel erzählen, nachher passiert nichts. Darum lieber mit dem Flow gehen. Und das ist auch jetzt gerade die Antwort auf deine letzte Frage. Ich habe kein Ziel. Also ich habe schon mein Ziel. Ich habe etwas, was ich spüre. Das spüre ich schon seit Kind. Und ich komme einfach irgendwie dorthin. Ich weiss nicht, wie und was es genau ist, aber irgendwie komme ich dorthin.
3: Wenn wir jetzt aufhören, sind wir bei 42 Sekunden.
4: Nein, ich komme jetzt. Blau, ja,
3: die Produzentin sagt mir gar nicht, jetzt wäre 42. Das ist ein guter Zeitpunkt, zu aufhören.
4: So gut.
3: Sehr schön, bist du da gewesen. Du hast uns ein bisschen mitgenommen.
4: Danke
3: deine sehr poppige und farbige Welt. Und wenn man mehr von dir möchte, erfahren, dann geschickst du Instagram.
4: Instagram, genau.
3: Ist, glaube ich, die beste Plattform, um sich zu informieren. Heute in einer Woche ist dann Steffi Brändle wieder da und sie begrüßt dann einen altbekannten Herr da im Studio. Ich will gar nicht zu viel verraten. Ich hoffe einfach, ihr schaltet auch dann wieder mit ein. Macht's gut und eine gute Woche.
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4: Heute gehen wir zurück in meine Kindheit. Ziemlich sicher auch die von euch, lieben Zuschauerinnen oder Zuhörer. Und natürlich in die Vergangenheit vom heutigen Gast, Walter Andreas Müller.
5: Schön, hoi, salut miteinander. Schön, bei dir zu sein.
4: Man sagt dir ja auch WAM, kurz abgekürzt, aber eigentlich wäre es eher ein WM, weil du heisst ursprünglich gar nicht Walter Andreas Müller.
5: Ja, das ist tatsächlich so. Es ist so ein Relikt aus der Schauspielschule, wo man einfach mir gesagt hat damals, als ich auf Deutschland gegangen bin nach der Ausbildung, haben wir gesagt, du mit Walter Müller kann man keine Karriere machen. Du brauchst einen Künstlernamen. Und dann habe ich natürlich angefangen, hat man wie hin und her gemacht. Zuerst habe ich gesagt, ja, ein Künstlernamen, das macht mich auch nicht berühmter, beziehungsweise begabter. Und ein zweiter Nachname, wie man das manchmal auch macht in Deutschland, habe ich auch nicht wollen. Und dann hat es geheißen, ja, dann musst du halt einen zweiten Vornamen zulegen. Und dann habe ich zufälligerweise einen Cousin, der Andreas heisst. Und habe gefunden, Walter Andreas Müller, das tönt eigentlich noch ganz rhythmisch schön. Und so ist das eigentlich dann entstanden, bin ich der Walter Andreas Müller geworden und habe dann aber tatsächlich nach etwa fast 15 Jahren von meinem Beruf, oder noch sogar noch mehr, habe ich dann plötzlich Probleme bekommen damit, dass Verträge auf den Namen Walter Andreas Müller ausgestellt worden sind und mir dann gemein gesagt hat, du, das geht nicht, die sind eigentlich gar nicht gültig, du musst das legalisieren. Und so bin ich dann auf Stadthaus gegangen in Zürich und habe den Künstlernamen quasi können legalisieren und jetzt steht er im Pass. Also offiziell seit gut 20 Jahren heisse ich wirklich Walter Andreas auf allen Dokumenten.
4: Und so spitznamenmässig ist es wirklich, also sagt man dir auch so eben im Umfeld immer Walter Andreas oder ist es einfach der Walter oder wie ist das so?
5: Siehst, das ist genau der Punkt, den du jetzt ansprichst. Das hat mich immer genervt, weil die Leute mich jedes Mal gefragt haben, wie soll ich jetzt sagen? Und dann habe ich durch das, dass ich am Radio damals einen Kürzel gebraucht habe für meine Moderationsarbeit, habe ich gesagt, ja, schreibt einfach WAM im Plan. Und dann hat dann irgendwann eine Kollegin damals, die Elisabeth Schnell, hat mal plötzlich gesagt, in Deutschland gibt es einen Wim, Tölke damals, mit seinem Hund Wum, und wir haben jetzt halt einen Wamm in der Schweiz. Und so hat sich das dann mit der Zeit als Brand effektiv etabliert.
4: Bleiben wir noch schnell bei der Schauspielerzeit, wo du eben gesagt hast, durch das ist es eigentlich alles aufgekommen mit dem Namen. Du hast ja, glaube ich, relativ früh schon gemerkt, dass du eben ein Kreativer bist, dass du gerne so ein bisschen auftrittst, so das Ganze schätzt und auch ein bisschen spielst gern. Aber wie ist es vonstatten gegangen? Wann hast du wie das gemerkt?
5: Ich denke, so ein bisschen bewusst der 20er-Abend ist mir eigentlich, wo ich etwa so, ich glaube, ich bin etwa 12, 13 gewesen, wo mich meine Mutter und mein Vater mitgenommen haben ins Opernhaus, in eine Oper, Rigoletto von Giuseppe Verdi, und das hat mich unwahrscheinlich fasziniert. Und für mich ist klar gewesen, ich wollte Opernsänger werden. Und dort, von dem Moment an eigentlich, bin ich total fokussiert gewesen, auch zum Beispiel vom Lesen her. Alle anderen Kinder in meinem Alter haben Winnetou gelesen und was ich was. Und ich habe Musikerbiografien gelesen. Ich habe mich mit Mozart und Beethoven, völlig irrwitzig eigentlich, befasst. Also das ist irgendwo, glaube ich, ein bisschen schicksalsgläubig, dass ich das Gefühl habe, irgendwie ist das wahrscheinlich einfach der vorzeichnete Weg gewesen für mich. Also ich bin dann eigentlich den Weg wirklich, kann man sagen, konsequent durchgegangen, inklusive einer zuerst Berufsbildung als Musikkauf. Also ich bin im Musikhaus Hug, habe ich eine Verlagskaufmannsausbildung gemacht. Also ich bin schon dort mit der Musik in Verbindung gewesen und nachher dann mit dem Theater. Das hat sich wie ein roter Faden durchgezogen.
6: Ja, und eigentlich auch schon durch deinen Vater, der ist ja auch in dem Sinn so in dem Bereich. Also hat ja geschrieben.
5: Mein Vater ist eigentlich in der Zürich Zeitung als Typograf, sagt man heute. Damals war es ein Maschinensetzer gewesen, wo er geschafft hat, als Beruf gehabt. Und er hat einfach in der Freizeit hat er eine Ländlerkapelle gehabt. Also er war ein Hobbymusiker gewesen, der wahnsinnig gern Berufsmusiker geworden wäre. Aber das hat halt zu selber Zeit, wo er auf der Welt war, ist das noch nicht gegangen. Und so ist, aber ich bin so musikalisch, bin ich eigentlich von Jugend auf bin ich beeinflusst gewesen. Allerdings natürlich am Anfang mit Volksmusik.
6: Es ist ja aber dann, eben du sagst, es hat sich so ein wie ein roter Faden durchgezogen. Und gleich ist es zwischen dir schon auch ein steiniger Weg gewesen. So, geht eben auch in der Schauspielschule etc.
5: Also, dass ich denke, das geht jedem so. Also, ich meine, Schauspielstudium ist sowieso ein Up and Down. Also, es gibt Momente, wo man verzweifelt, wo man denkt, nein, das ist gar nichts. Dann hängt es sehr von den Lehrern ab, die man hat, wo einem, die einen finden einem gut, die anderen sagen, nein, das ist hoffnungslos. Also, und dann geht man auf Deutschland. Und bei meinem Fall war es auch so gewesen, dass ich eigentlich am Theater in Deutschland hat man nicht so recht gewusst, was man mit mir anfangen kann. Also, die haben einfach gefunden, ja, der ist klein, also, der muss einen Buben spielen und man hat sogar, und darum bin ich eigentlich nach 4 Jahren bin ich zurück in die Schweiz gekommen, weil ich gefunden habe, also, da aussen in Deutschland wartet niemand auf mich und bin zurück auf Zürich gekommen und da eigentlich habe ich das richtig gemacht, glaube ich, dass ich dann aufgrund von der Zusammenarbeit mit einem Kleintheater in Zürich bin ich zum Radio gegangen und habe dort dann den Job angenommen. Als Sprecher auch, als Moderator. Und so habe ich mein Leben lang immer beides gemacht. Ich habe einerseits Radio gemacht, auf der anderen Seite Theater können machen. Das immer, je nachdem, was besser gelaufen ist. Und durch das habe ich natürlich auch dann durchs Radio vor allem auch Leute kennengelernt vom Fernsehen. Und dann hat der Schneeballeffekt eigentlich eingesetzt, wo dann all die Sendungen gekommen sind und Karriere, die sogenannte Karriere, dann eigentlich abgegangen ist.
6: Du hast in einem Interview gesagt, du seist jemand, der ganz viel wahnsinnig gut kann, aber nicht so richtig.
5: Ja,
6: aber das stimmt doch nicht. Ich meine, also.
5: Ja, es ist natürlich, ja, weißt, das ist natürlich ein bisschen Koketterie. Das ist klar, es tönt irgendwie noch gut, wenn ich sage, ich kann wahnsinnig viel, aber nicht richtig. Aber der Kern von dieser Aussage stimmt natürlich schon bis zu einem gewissen Grad. Also ich bin ein bisschen Anführungszeichen Künstler. Also ich bin jemand, wo wahnsinnig viel gern macht und auch neugierig ist, auch immer wieder auf neue Sachen. Und das hat natürlich dann zur Folge gehabt, dass ich plötzlich auf den verschiedensten Hochzeiten getanzt habe. Ich habe Gala-Auftritte gemacht mit Politikerparodien, weil man gemerkt hat, plötzlich am Radio bei den Zweierleier, dass ich offenbar das gut kann, Stimmen imitieren. Dann hat man das ins Fernsehen übernommen, also bin ich dort abgestempelt worden, wenn man so will, zum Teil als Politikerparodist, habe aber auch können Fernsehshows, habe eine Fernsehsendung moderiert, ursprünglich einmal. Dann sind natürlich alle eben die Fernsehsendungen gekommen, die ich als Komödiant können machen, habe aber gleichzeitig können ernste Sachen machen. Und dann später ist das Musical dazu gekommen, also dann Kindergeschichten, Globi, wo ich über 40 Jahre und so weiter, also es ist so eine breit gefächertes Feld worden, dass man mich eigentlich gar nicht richtig einordnen konnte.
6: Ich würde einfach sagen, du kannst wahnsinnig viel, wahnsinnig gut.
5: Aber ja, danke fürs Kompliment. Also, ein bisschen etwas ist wahrscheinlich schon dran. Doch. Also, ich will jetzt da nicht tief stapeln oder so. Das wäre ein bisschen blöd.
6: Du hast den Globi jetzt schon angesprochen. Ist, sage ich jetzt mal, so ein bisschen eine von deinen berühmteren, so deine Paradefunktion.
5: Also in im Kindersegment sicher, absolut, natürlich. Da bin ich auch wahnsinnig stolz drauf. Also ich hätte das nie erwartet. Ich hatte es im 1976, wo ich gerade ein Jahr am Radio war, bin als Sprecher, hat man mich von der Merli-Tante damals im Radio, hat man mich angefragt, ob ich dem Vogel könnte eine Stimme geben, er will eine Schallplatte daraus machen aus dem Globi-Buch. Und dann bin ich da hergegangen und habe gesagt, ja, das wird es wahrscheinlich so ein bisschen im Vogel sein, der so ein bisschen
7: mit einer gewägigen Stimme redet und so. Und dann, am Anfang ist das sehr gewägig und so gewesen.
5: Ist das Wasser umgekehrt, Entschuldigung. Mich da rumfuchteln. Und dann ist natürlich, hat man sein Kind verschrocken. Und dann hat man das dann so wirklich reduziert mittlerweile auf einen lustigen, jungen, Teenager. Und heute ist der, glaube ich, einfach so einer, der unwahrscheinlich fröhlich und lustig ist und bei den Kindern eigentlich total gut ankommt. Und ich rieche den irrsinnigen Flausch dran. Und so ist das irgendwo, muss ich sagen. Also das ist eine Geschichte geworden jetzt, wo wir im Laufe der Jahrzehnte, wo ich das jetzt mache, über 40 Jahre, ist das ein Teil von meinem Leben geworden, mittlerweile sind es fast, ich habe die neuesten Zahlen nicht, aber es sind über 3 Millionen Tonträger, wo da und heute mit dem ganzen Streaming und all den elektronischen Medien, wird das auf der ganzen Welt, kann man jetzt feststellen, wird Globi gelöst. Also, das ist schon auch verrückt.
6: Ich habe eben wirklich, mich hat es auch wundern genommen, wie ist überhaupt die Stimme entstanden, oder? Du hast es gesagt, aber es ist wahrscheinlich schon auch eben ein Prozess gsi, bis du dort an dem Punkt gsi bist, und gewisse Schmoll, der muss jetzt so tönen, oder wie hast du das, bist du da daheim gesessen und hast überlegt und, oder?
5: Also, wie bei allem, was ich mache, meistens entstehen die Sachen aus dem Bauch raus, und ich muss gar nicht viel dazu tun. Also, wie beim Globi, wie ich vorhin gesagt habe, ist es am Anfang so ein bisschen eine krächzige Stimme gewesen, wo wir gefunden haben, nein, das ist nicht gut. Und dann, habe ich gesagt, ja, dann machen wir sie halt so vielleicht. Und dann haben sie sofort gesagt, ja, mal, das ist es. Und genau so ist es eigentlich auch, wo ich jetzt wieder den Bogen schlage zu den Parodien, wo mich auch mit Leuten fragen, ja, wie kannst du so schnell von einem Christoph Blocher auf einen Moritz Leuenberger, auf einen Alain Berset, was weiß ich was, umstellen? Es ist einfach das Talent, wo ich offenbar vom Schicksal überkommen habe. Und ich habe das nie gross üben. Also, die Figur vom Christoph Blocher, die ist mir zugefallen. Das ist etwas, und ich hätte gar nicht gross irgendwie üben daheim oder so. Das ist einfach da gewesen. Da hätte ich nichts machen können. Nicht wahr? Das ist etwas ganz Verrücktes.
6: Und das ist, ich stelle mir das noch anstrengend vor, oder nicht?
5: Überhaupt nicht. Nein, es ist ein Spass. Es ist eine Neugier, wo dann umschlägt in eine Arbeit, ja, natürlich, letzten Endes. Aber es ist etwas, was ungeheuer angenehm ist und was Spass macht und Freude und immer wieder neu.
6: Du hast jetzt eben auch schon mehrere Figuren angesprochen. Der Globi, der Christoph Blocher, hast sonst auch ganz viele andere Politiker oder Personen parodiert. Zum Beispiel auch der Herr Fischer von der Fischer-Bettwarenfabrik oder der,
5: ja,
6: bist der Hans von der Forster Familie gewesen. Was würdest du sagen für dich, welche Figur ist dir am ähnlichsten?
5: Also ich glaube, wenn man es so überschlägt, aber das hat wahrscheinlich auch mit der Länge zu tun, wo wir es gemacht haben, das ist schon der Hans Meier gewesen in der Sitcom-Serie Fastenfamilie. Weil der hat die Figur, Hans Meier, hat Charles Lewinsky eigentlich aus mir rausgeschrieben. Also er hat wirklich, ich mag mich erinnern, wo wir das gedreht haben, damals in den 90er Jahren, ist er immer wieder auf mich zugekommen und hat gesagt, was kannst du noch? Also kannst du Rollschuhe fahren, kannst Gitarre spielen, kannst einen Handstand, kannst Bühnendialekt, kannst und. Und er hat immer aus dem raus eigentlich, hat er Figuren geschaffen für mich, wo ich ja jeder Erfolg wieder können in eine andere Figur hineinschleifen. Und das hat sehr, sehr viel von mir persönlich gehabt. Also der Hans Meier auch von seinem ganzen Ehrgeiz als Laienschauspieler, ein Kellner, der Laienschauspieler will sein und will Karriere machen. Das hat sicher auch mit mir zu tun gehabt, denn ich habe den Beruf gemacht, weil ich Karriere machen wollte. Ich habe nicht einfach gesagt, ja, ich will jetzt Schauspieler und dann tue ich dann an einem kleinen Theater, tue ich dann so ein bisschen experimentell Theater spielen. Nein, ich habe gesagt, ich will, wenn ich den Beruf mache, dann mit 150%, dann will ich auf einen grünen Zweig kommen. Und das war auch der Grund, dass ich zurückgekommen bin aus Deutschland. Weil ich gesagt habe, dort draussen hat niemand auf mich gewartet.
6: Und du bist ja bis heute immer noch an dieser Karriere dran. Du schaffst und schaffst und schaffst und hörst auf.
5: Ja.
6: Hast auch heute gar wieder eine Vorstellung? Was läuft da momentan alles so bei dir?
5: Im Moment bin ich noch bis Ende Monat. Sind wir in Seeb, an der Kammerspiel Seeb im Bacher Bülach, mit dem Stück «Der Tag, an dem der Papst gekidnappt wurde» vom Betancourt, bin ich am Spielen als Papst, also Albert IV. Und da sind wir mittlerweile auf über 120 Vorstellungen. Und das läuft und läuft und läuft. Und wir gehen auch gibt es dann eine Pause, dann geht es im Februar wieder weiter in Seeb. Wir gehen noch auf Zürich im Frühling, wieder ins Bernhard-Theater das mal. Also ja, und bereits sind wieder Pläne für den Herbst 22, wo in Zürich in der Maghalle sollte das Musical Sister Act kommen, wo ich dann vom Papst absteige zum Monsignore habe. Also ja, ich sage mir immer, ich will eigentlich ein bisschen kürzer treten, das Leben ein bisschen mehr geniessen, ein bisschen in die Ferien gehen, ein bisschen Golf spielen. Das kann ich so ein bisschen, habe ich jetzt das angefangen. Aber es kommt immer wieder so schönes Zeug, wo man einfach halt, wo man keine Ruhe lässt und wo mich, wie ich am Anfang gesagt habe, ich bin ein neugieriger Mensch und freue mich, wenn lässige Sachen auf mich zukommen. Ich denke, jetzt gerade kommt mir in den Sinn, das SRF bei den Leuten, wo wir den wunderbaren Beitrag haben können drehen vor ein paar, was sind schon wieder drei Wochen bald, wo wir das Schneewittli reloaded, wo ich auch eine wunderbare, böse Königin spielen. Also ich, also schon mal eine böse Figur spielen und dann eine Frau, also Schneewittli, eine Königin vom Schneewittli. Das ist grossartig gewesen.
6: Es gibt keine Figur, die du nicht schon gespielt hast. Fast. Und beim Globi gibt es ja auch noch News. Ich meine, wir haben jetzt da ja, das ist in dem Sinne eigentlich mein Lieblings-Globi-Geschichtli. Ja. Globi ist abenteuerliche Schweizer Reise, die ich da ja mitgebracht habe. Aber es gibt noch wieder neue Bücher.
5: Ja, das ist ein sehr altes. Es gibt ja natürlich über 80 Bände. Also von dem her, die neuesten sind jetzt wirklich der Globi und der Roger Federer. Also Globi und Roger ist Ende April rausgekommen. Und eine interessante Sache, dass man eigentlich einmal so einen grossen Star von der Schweiz, eigentlich der Globi, in Verbindung bringt damit. Das war eine sehr abenteuerliche Reise gewesen, weil wir ja nicht können mit dem Roger Federer Original das machen, sondern der Michael Elsner, der Schweizer bekannte und gute Schweizer Comedian, hat der Roger Federer gesprochen. Und bereits jetzt, in den nächsten zwei paar Tagen, kommt Globis neue Abenteuer bei der Post raus, wo auch schon fertig ist. Und daheim liegt bereits, heute Morgen habe ich es ausgedruckt, ist es neues Manuskript reinkommen, Globi und die Ozeane, das kommt dann im Februar. Also es hört nicht auf, die Globi-Reise geht weiter, die Theaterreise geht weiter. Ich muss nur sagen, es ist fantastisch, solange man gesund ist und das kann und darf machen.
6: Immer irgendetwas los. Ich möchte gerne noch auf ein aktuelles Thema sprechen und mache jetzt da mal schnell in den Cut und gehe dann also auf die private Ebene. Und zwar war ja gerade vor ein paar Wochen die Abstimmung gewesen, für die Ehe für alle.
5: Ja, genau.
6: Ist ja klar angenommen worden.
5: Gott sei Dank, ja.
6: Etwa Zeit geworden. Was löst das aus bei dir? Du bist ja seit in dem Sinn über also Jahrzehnte hast du ja einen Partner. Ja. Was ist das für dich so für ein Gefühl jetzt gewesen?
5: Also ich habe zuerst ein bisschen gezittert. Ich habe zuerst gedacht, also wie kommt das raus? Und bin dann aber eigentlich mehr und mehr beruhigt gewesen, wie die ganze Kampagne gelaufen ist. Und vor allen Dingen einfach muss man da der Schweizer Bevölkerung ein Kränzchen winden. Also ich habe das unwahrscheinlich befreiend und toll gefunden, dass die Möglichkeit jetzt besteht. Also dass man da eine Gleichberechtigung schafft, wo sie wollen nutzen, die sollen sie nutzen, die, wo's nicht interessiert, spielt es keine Rolle. Also von dem her, glaube ich, hat man eine optimale Entscheidung getroffen, die man sicher jetzt noch kann weiterentwickeln kann. Es gibt noch einen Haufen weitere Punkte innerhalb von dem Kapitel Ehe, wo man sicher muss ansprechen. Aber mich hat das unwahrscheinlich gefreut, obwohl es in dem Sinn natürlich mich nicht mehr betrifft, wenn ich so sage, mit meinen 76 habe ich jetzt nicht die Absicht, also quasi einen zweiten Frühling zu starten und jetzt da quasi mich jetzt noch zu verheiraten. Das wäre unsinnig, oder? Also das ist auch von meinem Partner gegenüber haben wir das besprochen. Er ist ja relativ krank, schwer krank. Er hat einen Schlaganfall gehabt, das weiss man ja mittlerweile. Und dann haben wir gesagt, das macht keinen Sinn. Wir brauchen kein offizielles Papier. Wir können unser Leben testamentarisch in die Ordnung bringen, ohne dass wir jetzt noch müssen, quasi ein Papier unterschreiben, wir sind jetzt geheiratet oder irgend so. Also wir haben gefunden, in Übereinstimmung, ja, es geht ohne das. Aber ich respektiere das, dass es Leute gibt, wo glücklich sind, jetzt gerade jüngere Leute, wo das einfach wollen, besiegeln wollen, die ihre Beziehung wollen festigen durch eine Heirat, wie man effektiv kann sagen. Und das finde ich toll. Muss ich wirklich sagen, grossartig.
6: Und gleich ist es ja wahrscheinlich doch so, in dem Moment, wo du gewusst hast, das ist jetzt definitiv, man hat ja gesagt, vielleicht schon auch so eine emotionale Geschichte, eine Last, die irgendwie so ein bisschen abfällt.
5: Es ist eine Befreiung, absolut, ja. Eben, man darf ja nicht vergessen, ich komme aus einer Generation, wo das Thema noch sehr, sehr tabuisiert worden ist. Also von einerseits tabuisiert, man hat nicht davon geredet, also man hat das unter dem Deckel gehalten. Ich selber muss mich an den Ohren oder an der Nase nehmen. Ich habe lange Zeit, habe ich das nicht, nie thematisiert und habe mich fast geniert zu meiner Jugendzeit, irgendjemandem das unter die Nase zu reiben. Und das finde ich natürlich, dass das heute so eine Selbstverständlichkeit geworden ist, dass sich die Menschen nun mittlerweile so weit tolerant und geöffnet haben, das finde ich etwas Wunderbares.
6: Braucht es denn das unter die Nase reiben? Also es ist ja immer so eine Frage, oder? Coming out hat gute Punkte, aber auf der anderen Seite eben, braucht es überhaupt, dass man das so muss labeln?
5: Nein, eben, das ist natürlich etwas, da bin ich jetzt vielleicht falsch verstanden worden, weil das bin ich auch immer der Meinung gewesen, dass es im Grunde, wenn ich im übertragenen Sinn, kein Thema ist. Ich finde, ich habe das immer bemühend gefunden, wenn man immer auf das reduziert worden bin. Also ich kann immer gesagt, wenn man das Thema, Hauptthema, ist Homosexualität, ist Schwulsein gewesen. Ich habe immer gesagt, ich will durch meine Arbeit funktionieren. Ich will durch meine Persönlichkeit, durch das, was ich leiste, wahrgenommen werden und nicht durch meine sexuelle Ausrichtung. Und das habe ich eben mit unter die Nase reiben, habe ich gefunden, also das eben, ich sage immer, man fragt ja normalerweise, wenn man einen bekannten, egal was, einen bekannten Sportler oder eine bekannte Sportlerin vor dem Sender hat, dann fragen wir auch nicht, ja, und was ist denn eigentlich mit deiner Frau los, oder was ist denn mit deinem Mann los, oder wie versteht ihr euch, oder wie handelt ihr das, oder sind ihr geheiratet, sind ihr, etc., etc. Also ich finde eigentlich, je weniger, dass man darüber redet, je selbstverständlicher, dass es wird, umso besser.
6: Du hast vorhin gesagt, eben, es ist wie jetzt mal etwas, die Ehe für alle, aber es gibt noch viel. Was findest du, ist jetzt so der nächste Schritt? Was steht noch an? Was meinst du mit dem?
5: Also was ich mir vorstellen kann, ist sicher, wie die Gedanken habe ich mir natürlich auch als jüngerer Mensch gemacht, dass es halt sehr viele gleichgeschlechtliche Paare gibt, die gerne ein Kind haben möchten. Und weil ich bin selber ja, also glaube ich, ist ein Kinderfreund. Also von dem her bin ich ja sehr auf Kind fokussiert und finde Kind etwas Wunderbares. Und da kann ich mir vorstellen, dass ein junges Paar, egal ob es ein lesbisches oder ein schwules Mannenpaar ist, dass man da den grossen Wunsch hat, sei es ein Kind zu adoptieren, was ich eine hervorragende Sache finde übrigens. Also das habe ich mir immer vorgestellt. Ich hätte gern irgendwann einmal ein Kind adoptiert, zum Beispiel, wenn das möglich gewesen wäre damals. Oder eben dann sogar durch eine Leihmutterschaft etc. können ein Kind haben. Finde ich legitim und wichtig. Und ich glaube selber persönlich nicht daran, was man so ein bisschen manchmal anschneidet in dieser Diskussion, dass ein Kind unglücklich aufwachst, wenn es zwei Mütter hat, oder unglücklich aufwachst, weil es zwei Väter hat. Ich glaube, da muss man wahnsinnig aufpassen. Also, ich kenne Beziehungen von zwei Männern, wo das Kind aufziehen, und das Kind ist glücklich und happy. Also von dem her sehe ich da überhaupt keine Problematik.
6: Vielleicht noch als Abschluss, wieso hast du denn vielleicht, oder hast du gleich überlegt, einmal eben dich da aktiv zu beteiligen, dass man eben vielleicht, dass du das als Person kannst nutzen, oder eben hast du gefunden, nein, wegen meiner Karriere mache ich das nicht, oder dass du dich da nicht mehr eingesetzt hast?
5: Ja, ich glaube, da in dieser Beziehung bin ich dann einfach ein bequemer Mensch gewesen, oder vielleicht eben doch ein zu schüchter Mensch. Also ich bin nie in irgendeiner Form ein militanter Verfechter gewesen von irgendetwas. Also ich hätte auch, wieder bezogen auf meine politischen Parodien, ich hätte auch nie können zum Beispiel an einer Partei beitreten und aus einer parteipolitisch

0: ist Merci. Schön zu hören. Nächste Woche ist dann mein Kollege Stefano Pohlmann wieder für euch da. Das dann mit einer Jungunternehmerin. Freut uns, wenn ihr dann auch wieder dabei seid. Ciao zusammen.
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0: Heute brechen wir das Schweigen. Wir reden über ein Thema, wo nämlich viel zu wenig oder häufig falsch darüber geredet wird, um Missbrauch und sexuelle Gewalt. Und das erlebt hat mein heutiger Gast selber über Jahre, Gisela Völmi. Schön, bist du da.
2: Danke. Sorry, Steffi.
0: Du hast eben das Buch geschrieben, das Buch steht da und es kommt nicht von irgendwo her, dass ich sage, wir brechen zu schweigen, sondern es ist der Titel von deinem Buch, ich habe den Satz gestibitzt. Das Buch ist ganz frisch jetzt rausgekommen, wo du eben über die Erlebnisse erzählst. Wie ist es, dass es jetzt das Buch frisch draussen ist?
2: Ein mega gutes Gefühl, ich bin völlig erleichtert. Ich habe das Gefühl, dass es jetzt erhältlich ist, lesbar ist, ist bei mir ganz viel Lasten weg ab den Schultern. Für mich ist so das Bild, jeder, der das Buch kauft, trägt ein Stück von meiner Last, die ich mittrage, mein ganzes Leben schon mit mir mit. Und das macht es einfach leichter.
0: Es ist ja eben, es geht darum, dass du sexuell missbraucht worden bist, dass du auch schlimme Gewalt erlebt hast. Aber vielleicht gleich, dass unsere Zuschauerinnen oder auch Zuhörer grob ein bisschen wissen, was dir widerfahren ist. Was kannst du da ihnen sagen, erzählen? Was ist dir passiert?
2: Also angefangen hat es eigentlich, dass meine Eltern mich als, ich sage es heute als erwachsene Frau so, als Sexobjekt an fremde Männer verkauft haben. Und als ich dann selber alt genug war, hat dann mein Stiefvater angefangen, mich zu missbrauchen. Ich bin durch den Missbrauch schwanger geworden. Das hat angedauert, bis sich dann meine Eltern scheiden lassen haben. Also ich sage meine Eltern, weil für mich ist mein Stiefvater der Papi gewesen. Ich habe meinen lieblichen Vater in dem Sinn vorher nicht gekannt. Ja, das ist so im groben Ganzen Thema vom Buch.
0: Und es ist ja so eben, es sind nicht nur die Leute, die aktiv dich missbraucht haben, sondern es hat auch ganz viele Leute gegeben, die das mitbekommen haben und das gewusst haben. Deine Grosseltern haben das gewusst, Ärzte haben das gewusst und niemand hat etwas dagegen gemacht.
2: Das ist richtig, ich verstehe das auch nicht. Es hätten viele Leute Gelegenheit gehabt, etwas zu machen. Man will nicht heranschauen, man kann nicht heranschauen, man hat Angst, etwas zu unternehmen. Ich weiss es nicht. Das wären Mutmassungen. Es hätten einfach viele Leute die Möglichkeit gehabt und haben einfach nicht.
0: Kann man vielleicht sagen, es gibt eine Person, wo du auch am meisten geschult bist, wo du vielleicht am meisten hässig drauf bist oder enttäuscht? Oder kann man das gar nicht messen? Wie ist das so ein bisschen auch? Ja, wie sind da deine Emotionen auch heute den Leuten gegenüber?
2: Das ist eben genau das Problem. Ich habe keine Emotionen von Hass oder massiver Wut oder so, weil ich heute noch damit beschäftigt bin, dass ich mich schuldig fühle daran. Wenn ich mich als Kind richtiger verhalten hätte, dann wäre das nicht passiert. Wenn ich besser gefolgt hätte, wenn ich einfach anders gewesen wäre. Das sind Themen, die mich heute noch beschäftigen. Ich bin weit weg davon, an einen Täter können, eine Schuld zuzuweisen oder eben eine Wut zu haben auf meinen Stiefvater, meine Mutter, auf andere Täter. Das geht heute immer noch nicht.
0: Plus, die Leute sind ja eigentlich alle auch nicht mehr da. Sie sind gestorben. Du kannst nicht einmal Rechenschaft nehmen, auch wenn du jetzt das parat wärst für das.
2: Sie sind fast alle gestorben. Bei den Fremdtätern weiss ich es nicht. Die Ärzte sind tot, beide, ja, die da mitgemacht haben. Meine Mutter ist gestorben seit vielen Jahren, mein Stiefvater würde noch leben. Es ist aber einfach alles verjährt. Und Rache, Sühne, das sind nicht meine Themen. Mein Thema ist eigentlich, auszubringen, zu erzählen, was Kindesmissbrauch bedeutet, was es mit einem Mensch macht, mit mir macht, heute noch, jeden Tag, 50 Jahre später. Ich bin 57, ich stehe jede Nacht irgendwann auf mit Panik, weil ich Albträume gehabt habe. Ich bringe das nicht weg. Und das ist schlimm, ich stehe mit angezogenen Schultern in der Küche, weil ich Angst habe vor Schlägen von hinten.

0: das sind immer bewusste Vorgänge, Schultern fallen lassen, am Morgen aufstehen und sagen, hey, du bist seit 25 Jahren mit dem tollsten Mann liiert, seit 20 Jahren verheiratet, dir passiert nichts, du bist in Sicherheit. Und trotzdem ist die Angst einfach immer da, es könnte etwas passieren. Immer.
1: Du hast jetzt gerade deinen Mann angesprochen. Das ist ja, glaube ich, wirklich eine grosse Stütze eben seit über 20 Jahren. Ja, auch jemand, der dir also wenigstens ein bisschen auch einen Lichtblick gegeben hat.
0: Er hat mir vor allem Halt gegeben. Er hat mir immer, also ich sage es anders, ohne meinen Mann wäre ich heute nicht da, ganz klar. Ich wäre nicht mehr am Leben. Ich wüsste nicht, warum dass ich am Leben sein sollte. Mein Mann ist er, war das, was mich immer getragen hat, immer. Er hat mir Möglichkeit gegeben, jeden Tag in diesen 25 Jahren einfach irgendwie am Leben zu bleiben. Und das ist eine Leistung, die man nicht kann beschreiben kann, was da ein Mensch macht. Aber für mich ist das so. Er hat mich einfach immer getragen, immer.
1: Er war wahrscheinlich auch der, der dir eben auch gesagt hat, hey, du hast keine Schuld.
0: Das hätte ich mir nicht können sagen, weil bis vor wenigen Jahren haben wir noch gar nicht gewusst, was uns eigentlich beschäftigt als Paar. Bis vor 10 Jahren habe ich gar nicht gewusst von den Missbrüchen. Ich habe das alles abgespalten gehabt. Ich beschreibe das im Buch als mein innerer schlimmer Dingeschrank, wo alles weggepackt war. Das war eine überlebensnotwendige Strategie. Wir wissen eigentlich erst seit 10 Jahren, von was das wir reden. Und in diesen 10 Jahren, klar, hat er mir gesagt, du bist nicht schuld. Hat mir meine Therapeutin gesagt, du bist nicht schuld. Und trotzdem beschäftigt einem das Schuldthema einfach immer und immer wieder.
1: Was es mit dir gemacht hat, eben wie du das in diesem Buch beschreibst, dem können wir dann nachher noch. Vielleicht eben nur das Schuldthema. Wieso? Es bist ja nicht die Einzige, die das ist. Das ist ja häufig bei Missbrauchsopfern so, dass man die Schuld bei sich selber sucht. Kannst du beschreiben, wieso?
0: Es macht es erträglicher. Eltern, gerade jetzt, wenn es im familiären Umfeld ist, Eltern stehen auf einem Podest. Als Kind bist du darauf angewiesen, dich an Personen zu binden. Du liebst deine Eltern, egal was die machen. Und wenn die etwas machen, was man nicht machen sollte, Kind verprügeln, missbrauchen, was auch immer, dann suchst du als Kind automatisch bei dir die Schuld, weil es gibt dir ein gewisses Gefühl von Kontrolle. Wenn ich mich besser verhalte, dann passiert das nicht. Und die Mami hat ja gesagt, du bist selber die Schuld. Also du glaubst das den Eltern einfach auch. Und das bleibt das Leben lang einfach vorhanden.
1: Und man kennt es ja auch nicht anders.
0: Genau, du hast keine Vergleichsmöglichkeiten.
1: Mhm. Wie hast du aber gleich geschafft, jetzt gerade eben deinem Mann das Vertrauen können schenken, dass du dich ja gleich in einem gewissen Rahmen bei ihm kannst wohlfühlen, dass du weißt, da bin ich sicher?
0: Das weiss ich eben gar nicht. Da bin ich sicher. Ich weiss, dass ich, erwachsene, 57-jährige Frau, weiss das. Aber es gibt in mir, ich sage dem die kleine Gisela, das traumatisierte Kind. Und das weiss das nicht. Das ist irgendwo mit 3-jährig stehen geblieben. Und das ist das grosse, der grosse Balanceakt immer, das Vermitteln, das Innere zwischen der äußeren Realität und dem inneren Erleben, oder? Also, eine wirklich tief innegefühlte Sicherheit habe ich nicht. Das habe ich einfach nicht. Und das ist das, was es so schwer macht im Zusammenleben mit mir, wo eine grosse Aufgabe ist, für ihn wie aber auch für mich, oder? Weil ich muss ja mir auch immer wieder sagen, du bist sicher, weil sonst wären wir schon lange gar nicht mehr zusammen, oder?
1: Du hast jetzt sicherlich Gisela angesprochen, eben um das kommt mir ein Buch mit über. Ich habe das Buch gelesen und du hast die verschiedenen Persönlichkeiten, eben auch die abgespaltene Persönlichkeit, wie du gesagt hast, eben die kleine Gisela, die in dem Sinn die Erinnerungen hat, wo das erlebt hat, die schlimmen Sachen, dann der innere, der schlimme Dingeschrank und eben auch die innere Sekretärin, die eigentlich das Ganze aufgeschrieben hat. Ich finde es sehr spannend, wie das Buch eben auch mit dem aufgebaut ist. Vielleicht kannst du noch schnell unseren Zuschauerinnen oder Zuhörern kurz erklären, wie liest man das Buch?
0: Wie liest man das Buch? Ist eine spannende Frage. Ich weiß aber nicht genau, wie ich diese beantworten soll. Ich kann beantworten, wie ich das Buch geschrieben habe. Und vielleicht beantwortet das dann auch die Frage. Es hat immer im Heute einen Auslöser gegeben, der mich manchmal fast am Boden geworfen hat. Und ich habe irgendwann gemerkt, Trigger, die lösen etwas aus in meinem Inneren. Die wühlen die kleine Gisela auf. Und dann einmal anschauen, was ist es denn genau gewesen, was mich jetzt getriggert hat. Das kann ein Geruch gewesen sein, das kann ein Gedanke gewesen sein. Manchmal eine Mimik von einem wildfremden Menschen auf der Strasse. Und dann einmal ansitzen und einfach schreiben, was ist jetzt im Heute passiert. Und dann gibt es immer einen Moment des Innehaltens. Und dann kommen wir zu diesen grau unterlegten Texten im Buch. Das ist ein Eintauchen in eine tiefe innere Welt, wo ich bewusst eigentlich gar nicht so wirklich einen Zugriff habe. Ich bin dann auch nicht mehr anwesend. Ich tue dann die innere Sekretärin bemühen und die schreibt, die kleine Gisela fängt dann an zu erzählen an der inneren Sekretärin. Die schreibt, die bringt aufs Papier, ich kann im Bewussten wahrnehmen, eine grobe Ahnung, was ich schreibe. Das sind ganz rohe, manchmal ohne Punkt- und Kommatext, mit ganz viel Schreibfehler. Und dann muss ich hergehen mit ein bisschen Distanz und den Text lesen. Und dann muss es dann einmal sacken. Und ich glaube, auch so muss man das Buch lesen.
1: Also eben, wie du jetzt sagst, das ist wirklich, du hast das eigentlich vergessen, oder zumindest eben in den schlimmen Dingeschrank eingeschlossen, was dir widerfahren ist, die schlimmen Sachen. Und hast das wirklich da mit Anfangs 40 plus minus, eben, wo du erwachsen warst, eigentlich erst wieder erfahren? Weil du hast das wie vergessen gehabt, das war nicht in deinem Bewusstsein gewesen, und durch das Schreiben ist das wieder aufgekommen, ist das wie rausgebrochen?
0: Ja, kann man so sagen, ja. Es ist aber sehr, sehr ein langer Prozess gewesen. Also es ist nicht, also vor 10 Jahren sind die ersten Erinnerungen auftaucht und die habe ich alle aufs Papier gebracht, nicht wissend, wo das hinführt. Das sind über 10 Jahre rein, ich weiss nicht, vielleicht 30, 40 Texte entstanden an verschiedenste Erinnerungen und ich habe so das Gefühl gehabt, die Bandbreite ist erreicht. Ich habe immer das Gefühl gehabt, schlimmer kann es nicht mehr werden. Habe dann irgendwann müssen feststellen, mal doch, es kann noch schlimmer werden. Das ist die Spitze des Eisberges gewesen, was ich in diesen 10 Jahren geschrieben habe. Und im letzten Jahr hat es so einen Zündfunken gegeben. Da ist der innere Bunker mit allem, was in dem Schrank drin ist, ist explodiert. Und dann hat es einfach ganz intensiv ein Jahr fast nur noch geschrieben. Ich habe keine Kapazität mehr gehabt für etwas anderes. Und das war ganz eine strenge Zeit gewesen. Weil du erlebst beim Schreiben alles nochmal. Jeden Geruch, jede Berührung, jedes Gefühl, jeden Schmerz, du erlebst alles noch einmal. Und das ist wahnsinnig streng, anspruchsvoll. Aber es ist für mich auch immer wichtiger geworden, das rauszulassen, weil ich habe gemerkt, mit jedem, der aufs Papier kommt, geht es mir innen drin leichter.
1: Wie muss man sich denn das vorstellen, bevor der Ausbruch überhaupt passiert ist? Irgendwie hast du ja schon gespürt, eben, dass dir etwas widerfahren ist, dass da etwas Schlimmes gewesen ist. Aber eben, du hast es nicht gewusst. Wie, für jemanden, der das nicht kennt, wie muss man sich das vorstellen? Wie ist das gewesen?
0: Also, ich habe immer gewusst, das habe ich immer in Erinnerung gehabt, die schlimme verbale Gewalt bei uns daheim, die körperliche Gewalt, das ja, das habe ich irgendwann auch gewusst, dass das gar nicht normal ist, wie man bei uns daheim umgeht. Über die sexuelle Gewalt, da habe ich gar keine Ahnung gehabt. Was ich aber immer gehabt habe, Schlafstörungen. Mein ganzes Leben habe ich das Gefühl, habe ich Schlafstörungen. Ich kann mich nicht an eine Zeit erinnern, wo die nicht gewesen sind. Ich habe immer massiven inneren Druck gehabt und der ist dann zum Teil so schlimm geworden, es hat zu 2 Suizidversuchen geführt, weil ich mein Leben nicht ertragen habe. Ich habe aber nicht gewusst, warum. Und so hat sich das eigentlich dann ausgewirkt, oder? Ich habe Probleme gehabt mit Substanzmissbrauch, also Alkohol war ein langes, schwieriges Thema bei mir, Medikamente, sonnige Geschichten, so hat sich das eigentlich ausgewirkt und sprunghaft im Empfinden. Ganz normale Äußerungen, die bei mir irgendwo einen Knopf gedrückt haben und dann bin ich zum Kleinkind mutiert, ich sage es jetzt einmal so. Also weiter weg von einer erwachsenen Frau, oder?
1: du wirklich beschreibst das ja auch ziemlich klar in deinem Buch. Also ich habe wirklich Momente gehabt, ich muss sagen, gerade eben bei diesen dunkelgrau hinterlegten Texten, wie du sagst, das sind wirklich die Erinnerungen, wo du zurückspringst und dich ein bisschen Gisela erzählt in dem Sinn. Ich habe Momente gehabt, wo ich muss sagen, jetzt bin ich kurz davor, um das Buch weglegen und eine Pause einlegen, weil du nimmst wirklich kein Blatt vors Maul.
0: Ja, das ist für mich extrem wichtig. Und zwar aus einem einfachen Grund. Kindesmissbrauch, da wird darüber geredet. Und jeder stellt sich darunter genau das vor, was er für sich erträglich findet an Vorstellungskraft. Und das ist bei den meisten Leuten wahrscheinlich sehr wenig, weil das geht einfach nicht. Man missbraucht kein Kind, Punkt. Das geht nicht. Das kann man sich nicht vorstellen. Also will man sich das nicht vorstellen. Und genau darum ist es für mich so wichtig gewesen, als Betroffene, den Leuten mal einfach auch zu zeigen, mit aller Offenheit, mit ehrlichen Worten, mit unverblümten Worten, mit brutalen Beschreibungen, was es kann bedeuten. Weil die Bandbreite ist riesig.
1: Hast du aber nicht vielleicht auch Angst gehabt, dass das fast könnte in dem Sinn, weil sie so wirklich ehrlich und wirklich roh und in dem Sinn auch brutal eigentlich ist, fast könnte das Gegenteil auswirken?
0: Ich glaube, die Leserschaft kann selber entscheiden, was sie lesen will. Man kann das Buch lesen und die Erinnerungstexte rauslassen. Dann weiss man sehr viel über, was Kindesmissbrauch auswirkt. Mir geht es ja vor allem darum, aufzuzeigen, dass Missbrauch nicht aufhört, wenn der Missbrauch aufhört. Der verfolgt einem ein ganzes Leben lang, wird man nie mehr los. Die Folgen von Missbrauch, die sind da, jeden Tag, 50 Jahre später immer noch. Und mir geht es eigentlich darum, das aufzuzeigen, was das auswirkt, was es macht mit einem Mensch, wie es einem ein Leben lang begleitet. Und um das aufzuzeigen, muss man nicht zwingend die Texte lesen. Und darum glaube ich nicht, dass es das Gegenteil bewirkt. Ich finde einfach, es ist wichtig, dass man das Thema anfängt, einmal von einer Opferseite anschauen. Und nicht nur immer das plakative Tätersicht, oder? So und so viel. Irgendeinen Ring hat man rausgehoben, so und so viele Betroffene. Ja, was heisst das? Wer sind die Betroffenen? Klar kann man die nicht nennen. Opferschutz ist mir alles klar. Aber die Betroffenen müssten lernen, darüber zu reden. Das wäre mir ganz, ganz wichtig. Und darum rede ich so offen darüber.
1: Was hast du das Gefühl, hat so ein Missbrauch oder einfach auch schlimme Gewalt für einen Stand in unserer Gesellschaft? Eben ist das genau über das, wo du sagst, man schaut immer nur Täter an und nicht Opfer? Oder wie würdest du das beschreiben bei uns aktuell in der Gesellschaft?
0: Ich glaube, vieles an verbaler Gewalt, psychischer Gewalt, auch körperlicher Gewalt wird gutiert. Es ist okay, wenn man ein Kind haut, weil man als Eltern überfordert ist, solange man es nicht gerade verprügelt. Es ist okay, wenn man am Kind einfach x-mal aufs Arsch haut, weil es nicht folgt. Ich glaube, das ist ein Teil vom Gesellschaftsempfinden. Und Kindesmissbrauch ist einfach, jedes Kind, das Opfer wird von sexuellem Missbrauch, ist einfach eins zu viel. Das geht einfach nicht, Punkt. Und es gibt auch nichts zu beschönigen daran, auch wenn es Kreise gibt, die finden, ja, aber ich liebe doch das Kind, was auch immer die thematische, das ist ja das Politikum. Und das ist auch nicht meine Aufgabe, das Politikum zu lösen. Ich finde einfach, das Gespräch in der Gesellschaft ist in einer ganz falschen Richtung heute.
1: Inwiefern? Was würdest du, oder wie, eben, du sagst, du willst darüber reden, aber wie willst du es auch sonst, wie soll es sein, das Gespräch?
0: Das Gespräch soll sein, was macht es mit den Opfern? Das Gespräch soll sein, die Opfer ermutigen, mit irgendjemandem zu reden. Das muss nicht auf meine Art sein, in der Öffentlichkeit. Das kann eine gute Freundin sein, wenn sie das Thema abkann. Das kann ein Arzt sein, eine Ärztin, ein Psychologe. Das ist eigentlich egal. Rede darüber. Weil das Geheimnis, das ist das, was ich so schlimm finde. Die Opfer schämen sich und darum reden sie nicht. Und dann kommt dazu, dann redet mal ein Opfer. Ja, aber das kann ja nicht sein, man kann nichts beweisen. Ja, aber das kann ja nicht sein, das ist ja so ein Netter. Ja, aber das kann ja nicht sein. Sorry, da redet kein Mensch mehr darüber, was ihm passiert ist. Und das finde ich eben das Falsche daran. Wie will das Opfer den Mut finden, mit so einem intimen, mit Scham behafteten Thema in die Öffentlichkeit zu gehen? Öffentlichkeit im Sinn von raus, aus sich raus entlassen, jemandem etwas erzählen, wenn da so reagiert wird. Es geht einfach nicht.
1: Dein Buch ist ja ganz frisch draussen, aber vielleicht gleich, wie hast du auch Reaktionen zurückbekommen? Sind eben die Leute vielleicht auch, haben sie ähnlich reagiert? Oder sind es vor allem positive Reaktionen gewesen? Was hast du da so gehört?
0: Ich habe auf das Buch selber noch nicht sehr viele Reaktionen gehört. Das ist eben, wie du sagst, es ist ganz frisch draussen. Ich glaube, es ist auch nicht etwas, wo man sich als Bettlektüre reinzieht, wo die Leute vielleicht auch in Etappen lesen, weil sie müssen auch verdauen. Ich habe aber zum Beispiel von meinem Ex-Mann wahnsinnige positive Reaktion bekommen, wo ich nie erwartet hätte, weil von meinem Ex-Mann, oder? Und ich glaube, die Leute haben Berührungsängste. Ich versuche ja mit meiner Offenheit den Leuten immer wieder zu signalisieren, redet darüber. Also, wenn ihr eine Frage habt, dann fragt das. Ich beantworte die, so ich kann. Aber die Leute haben Berührungsängste. Es sind nicht Themen, wo man gerne darüber redet, weil es sind schwierige Themen. Es sind Themen, die tabuisiert sind. Über das redet man nicht. Und wenn man nicht darüber redet, dann passiert es nicht. Und dann kann man es ausblenden, dann kann man wegschauen. Und mit dem macht man es den Täter wieder einfach.
1: Ich möchte noch schnell ein bisschen das Thema in dem Sinn auf die Seite schieben und mehr über die Gisela Völmi sonst erfahren. Du hast ja in dieser ganzen Zeit eigentlich auch eine Leidenschaft, eine Freude entdeckt. Und zwar deinen Beruf als Offset-Druckerin, wo du ja in dem Sinn wirklich Freude gehabt hast.
0: Ja, ich bin ja per Zufall eigentlich Offset-Druckerin geworden. Es wäre mal die Meinung gewesen, Schriftsetzerin. Und dann hat der Kollege vom Berufsberater, ja, nein, Schriftsetzerin habe ich nicht schon einen, aber Drucker könnte ich brauchen. Ich habe keine Ahnung gehabt. Bin das angeschaut und die Maschinen haben mich fasziniert. Und einfach das Technische. Und am Schluss, am Abend, wenn du heimgehst, siehst du, was du produziert hast. Und ich habe die Ausbildung gemacht und ich habe es geliebt. Je grösser die Maschine, umso lieber. Es ist einfach, da geht mir heute noch das Herz auf. Das ist wirklich, am Schluss kann ich sagen, das Beste gewesen, was mir hat können passieren, dass ich eben Druckerin geworden bin und nicht Schriftsetzerin. Das war mein Ding gewesen. Krampfen, an diesen Maschinen stehen, Geräusche, technische Probleme lösen, Feinjustierungen, weil früher war das Drucken wirklich einfach auch ein Handwerk gewesen, viel weniger computergesteuert wie heute, und das war eine tolle Zeit gewesen.
1: Den Beruf gibt es wahrscheinlich gar nicht mehr so, wie du hier gemacht hast.
0: Nein, oder? In der Art, wie ich das noch gelernt habe, wird das heute nicht mehr geschafft. Also wenn ich heute müsste an eine Druckmaschine stehen, ich müsste eine Ausbildung machen, ich hätte keinen blassen Dunst.
1: Du bist ja eben auch nicht mehr auf dem Beruf, weil die Leidenschaft ist dir eigentlich wieder genommen worden. Du hast so hart gekrampft eigentlich, dass du mit dem Beruf hast müssen aufhören. Das ist schon vor über 20 Jahren.
0: Ja, ich habe mich den Rücken total ruiniert beim Arbeiten. Das hat dann am Schluss zu einer IV-Rente geführt, weil sie irgendwie gefunden haben, man kann nicht umschulen. Und das ist für mich also ganz schlimm gewesen. Ich habe Jahre gebraucht, um aus dem Tief, wo mich das reingerissen hat, wieder rauszukommen. Das eine Problem war, ich habe den Beruf wirklich geliebt. Und das andere Problem war, was mache ich jetzt? Ich habe mir nicht vorgestellt, mit gut 30 daheim zu hocken, kein Kind zu haben, keine Aufgabe zu haben, nicht gut zu arbeiten. Was machst du mit deinem Tag? Und das ist lange Jahre, ist das ein Riesenproblem gewesen für mich, mit dem zurechtzukommen auch. Wie rechtfertige ich überhaupt mein Dasein? Jetzt kann ich nicht einmal mega arbeiten, oder? Daseinsberechtigung ist eh ein Problem. Für mich immer gewesen. Und jetzt nehmen wir noch den Beruf weg, oder? Und ich habe dann aber über die Jahre ganz eine neue Leidenschaft entdeckt und die lebe ich heute. Ich koche wahnsinnig gern. Also, die habe ich vorher schon gehabt, die Leidenschaft, aber ich habe sie jetzt zu meinem privaten Beruf gemacht. Ich wurste, ich backe Brot, ich habe einen Sauerteig, wo ich rede mit ihm, er heisst Hans-Uli. Das ist heute meine neue Leidenschaft und das ist das, was ich eigentlich, wenn ich nicht an dieser Bucharbeit bin, an meiner Beschäftigung bin am Tag.
1: Es ist auch schön, dich so strahlend zu sehen, wenn du über so Leidenschaften schwätzt. Und ich möchte einfach als Abschluss noch die Frage, die mich wirklich auch fest unter den Nägel brennt, ansprechen. Eben, wie, dass du schaffst, dich wirklich an solchen Sachen festzukrallen. Auch, wenn, eben, du hast gesagt, du hast zweimal probiert, dir das Leben zu nehmen. Wie ist es, dass du überhaupt heute eben noch da stehst, dass du wirklich die Kraft behaltest? Ich finde das extrem bewundernswert.
0: Meine Therapeutin hat mich nach dem zweiten Suizidversuch, den ich wirklich nicht überleben wollte, hat sie mir die beste Frage gestellt, die man mir hat können stellen konnte. Frau Völmi, wenn Sie denn überhaupt leben? Und dann bin ich mit dieser Frage total überfordert gewesen. Ich wollte in dem Moment gar nicht leben, nein. Aber ich habe gedacht, dumme Scheisse, die Frage habe ich mir noch gar nie gestellt. Und aus dem heraus ist mit mir selber ein Pakt entstanden. Und dann habe ich gewusst, so wie mein Leben jetzt ist, ist es einfach zu anstrengend. Jetzt muss ich schauen, was kann ich ändern, um es ringer zu machen. Und dann habe ich angefangen, wieder so kleine Freuden zu entdecken, die ich eigentlich immer hatte. Aber ich habe sie nicht mehr gesehen, weil ich die Kapazität nicht hatte. Ich war so mit Überleben beschäftigt, mit Existieren. Ich habe keine Kapazität mehr gehabt. Und das hat mir Luft gegeben. Und darum kann ich das heute wieder einfach mit Freude einen Regenwurm ab dem Trott wahrnehmen und in die Wiese rausfallen. Mach das wirklich.
1: Es war mir eine Ehre, Gisela Völmi. Wir sind leider schon am Ende von dieser Sendung. Danke, bist du bei uns gewesen, im Top 3.
0: Danke, dass ich kommen
1: durfte. Uns gibt es nächste Woche wieder. Wir freuen uns, wenn ihr auch wieder dabei seid. Ciao zusammen. Macht's gut.
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3: Heute wird es musikalisch zumindest thematisch, weil bei meinem Gast ist Musik seit der Kindheit eine ganz grosse Leidenschaft. Wieso das so ist und vor allem, wo sie die Leidenschaft hergebracht hat, was ihre Bandname mit Fondue zu tun hat und auch sonst, was sie so macht im Leben, das erzählt sie uns selber. Herzlich willkommen, Kim Lemmenmeier.
4: Guten Tag, danke für die Einladung.
3: Lemmenmeier, stimmt schon, gell?
4: Ja, also Lemmenmeier sage ich.
3: Lemmenmeier.
4: Ja, das ist ein geiler Dialekt. Es geht schon los.
3: Kim Lemmenmeier, viele fragen sich jetzt, Kim, wer? Ich weiß nicht, würdest du dich selber schnell vorstellen oder soll ich etwas übernehmen, davor, dass ich etwas vergesse?
4: Hey, probier mal, dann kann ich ergänzen.
3: Also Schauspielerin, Tänzerin, Frontsängerin von der Elektro-Pop-Band We Are Ava aus St. Gallen. Ich bin sicher, ich habe etwas vergessen.
4: Ich finde es nicht schlecht. Ja, also ich sage, wenn man einfach Musical-Darstellerin, dann kannst du wie Gesang, Tanz und Schauspiel ist dann schon drin. Und Band jetzt vor allem sehr im Vordergrund. Ja, genau.
3: Über die reden wir sicher auch noch gerade. Aber ich würde sagen, bevor wir uns im Gespräch verlieren, hören wir und schauen wir uns ganz kurz etwas von dir an.

0: Es war gerade lustig, um dich zu beobachten. Du feierst deinen Song auch selber ab. Aber zu Recht, I Won't Do It Again läuft überall in den Radios. Auch bei uns selbstverständlich auf Radio Top. Ist erst ein paar Wochen alt, das Video zumindest. Ist auf dem neuen Album raus, das wir vor kurzem rausgegeben haben. Was ist so ein bisschen die Resonanz bis jetzt zu, dem neuen, zu dieser neuen Scheibe?
1: Es ist mega schön. Wir sind natürlich total gespannt gewesen, wie das ankommt. Es ist sehr, sehr ein persönliches Album. Text sehr ehrlich. Und darum sind wir schon gespannt gewesen und auch ein bisschen aufgeregt, wie das ankommt. Aber es ist wirklich, also, es läuft eigentlich, gerade jetzt bei den Radios, wie du gesagt hast, läuft es besser. Also, wir hätten mega träumen. Und, was auch mega schön ist, ist natürlich die Resonanz der Leute selber, die dann Nachricht schreiben, wo irgendwie eben, wie sie das fühlen, wie ihnen das gerade den Tag hilft oder so. Das ist mega schön. Und ja, kommt jetzt gerade viel Anerkennung von vielen Seiten, also wunderbar.
0: Euch gibt es ja erst seit etwa 3 Jahren.
1: Genau.
0: Dann ist Corona gekommen, eigentlich ein erdenkliches, ganz blöden Zeitpunkt, um eine Band zu gründen, oder? Aber das hat man ja im 19. eigentlich noch nicht gewusst, wo die das gemacht haben. So rückblickend betrachtet, ist es eher positiv gewesen für euch, oder habt ihr auch recht gelitten jetzt in dieser ganzen Zeit?
1: Ja, also ich glaube, man kann nicht sagen, dass Corona an sich positiv war, aber es hat sicher seine positiven Aspekte gehabt. Also wir sagen eigentlich immer, dass wir einerseits, wir sind an einem Punkt in der Band, wo Corona ausgebrochen ist, wo wir wenigstens schon so ein bisschen Ausgangslage hatten. Also wir hatten schon was auf dem Markt gehabt. Wir haben nicht gerade ein Album-Release anstehen gehabt. Viele haben ja, wie müssen warten, jetzt mega lange zum Musik rausgehen. Und es sind natürlich sehr viele Konzerte abgesagt worden, das war hart gewesen, aber wir haben wirklich ein Jahr gut nutzen oder die 1,5 Jahre und haben wahnsinnig viel Musik gemacht, sind sehr viel im Studio gewesen und ich glaube nicht, dass das Album da wäre Corona nicht gewesen. Also so weit wären wir gleich.
0: Ich will eine Frage, dann ist das Album eigentlich ein Produkt von Corona?
1: Ja, wir haben halt viel mit Zika zum Studio gehen und so. Also sonst hätten wir sehr viele Konzerte dürfen spielen, was natürlich Veto hat, dass sie nicht gewesen sind und auch zum Teil nicht mehr sein werden. Aber ja, wir sind schon auch dankbar. Ich glaube, wir haben das Beste aus dieser Zeit gemacht, so als Band.
0: Jetzt habt ihr vor kurzem euer Album rausgebracht, euer Debütalbum rausgebracht. Und du hast gesagt, ich glaube, ganz viele Musiker haben Zeit gehabt in dieser Corona-Zeit, zum Musik schreiben, neue Lieder schreiben. Weil jetzt ist ja das, was ja jetzt alles veröffentlicht wird. Jeder steht am Start. Ich habe das Gefühl, jeden Freitag kommt irgendwo, kommt ein Schwette neue Alben führen. Das steht euch jetzt ein bisschen im Weg, oder?
1: Oh ja, es geht. Ich glaube, wir fokussieren uns da einfach auf uns und haben eigentlich genug Aufmerksamkeit bekommen, würde ich mal sagen. Und es war halt eine Zeit gewesen, also das Album heisst ja Inner Gardening und geht halt so ein bisschen um das, wenn man sich mit sich selber auseinandersetzt. Und ich glaube, wir haben alle in dieser Zeit sehr viel Inner Gardening müssen betreiben, weil man einfach daheim war und wie keine andere Wahl hat, als um sich mit sich selber zu beschäftigen. So ein
0: bisschen. Hast du dich in der Musik ein bisschen verkrochen, damit ich nicht hast selber mit dir beschäftigen
1: müssen? Das geht bei mir glaube ich nicht. Also ich glaube, Musik ist mit mir selber beschäftigen eigentlich. Also gerade eben, weil Texte sind halt ein bisschen autobiografisch und es hat mich sehr inspiriert. Also ich kenne auch viele Künstler, die gesagt haben, in dieser Zeit ist gar nicht gegangen, völlig unkreativ. Aber ich habe es eine sehr inspirierende Zeit gefunden, weil es ist einfach eine mega außergewöhnliche Situation gewesen und das hat mir schon Material gegeben, um darüber zu schreiben. So.
0: Open Air St. Gallen ist auch dem Corona zum Opfer gefallen. Ihr hättet dort eigentlich können auftreten. Das ist ja als Ostschweizer Band, ist das, kann man den Ritterschlag sagen, wenn man am Open Air St. Gallen eigentlich auftreten kann. Jetzt hat das Open Air St. Gallen zweimal müssen abgesagt werden. Ist jetzt das vom Tisch oder gibt es die Option fürs 2022 vielleicht gleich noch?
1: Ja, ich glaube tatsächlich, dass es immer vom Tisch ist. Das war ein rechter Magenbox für uns. Wir wären, wie gesagt, letztes Jahr wären wir gewesen und für das Jahr auch wieder. Und jetzt für nächstes Jahr wollten wir das Line-Up neu machen, was wir auch verstehen. Und dann sind wir leider nicht mehr drauf gestanden, wo es rausgekommen ist. Ich weiss nicht, ob es noch ein paar freie Plätze haben und vielleicht jetzt so ein Album raus ist oder so.
0: Noch mal ich würde sagen, jetzt, wo es abgeht wie ein Zäpfchen bei euch, dann werden sich die jetzt an Gallen denken, die müssen doch bei uns wieder aufs Line-Up.
1: Ich hoffe, dass sie es sehen und denken, die sollten wir doch wieder nehmen. Nein, das hat schon wehtun. Weil eben, wie du sagst, es ist so da, was mir immer als Traum aufzählt, wenn einem die Leute fragen, wo willst du mal her, St. Gallen, Open Air. Und dann haben wir das eigentlich erreicht, das ist schon noch früher. Also, wo wir angefragt worden sind, ist es schon, also klar haben wir davon geträumt, aber es ist schon so gewesen, wow, was jetzt schon? Und jetzt sind wir eigentlich viel weiter in unserem Verständnis und auch besser in unserem Verständnis. Und jetzt klappt es gerade momentan nicht, aber hey, vielleicht gehört es ja.
0: Also was meinst du mit besser in eurem Verständnis? Also dazugelernt und...
1: Wahnsinnig viel, ja. Also einerseits von der Musik, also wir haben es sehr, sehr weiterentwickelt mit dem Album. Wir haben es natürlich auch woanders ein bisschen in eine Richtung entwickelt, wo wir finden, ist mehr unser Sound. Aber es kann schon sein, dass jetzt die vom Opera St. Gallen vielleicht das vorher cooler gefunden haben, weiss ich nicht. Aber für uns haben wir es sehr weiterentwickelt und auch unsere Live-Show, wir haben da mega dran geschafft und ich habe das Gefühl, wir sind als Band schon, also einfach, wir haben es sehr weiterentwickelt.
0: Ihr geltet ja vor allem als sehr ehrgeizige Band, das habe ich in ganz vielen Artikeln und Interviews dürfen lesen. Und dann habe ich gedacht, so, ja, aber ich glaube, das liegt vielleicht auch ein bisschen an der Frontsängerin, weil du bist auch wahnsinnig ehrgeizig, wenn ich das würde ich sagen, du bist eine, die auf vielen Hochzeiten tanzt, wortwörtlich, oder?
1: Yeah.
0: Und ich weiss gar nicht, wo man genau anfangen soll. Du hast ganz am Anfang gesagt, Musical-Darstellerin, dort schlägt dein Herz ganz, ganz fest. Ich weiss, im Frühling steht Space Dream zum Beispiel wieder auf dem Programm, aber nächste Woche fährst du an mit Proben für wieder ein Musical. Erzähl mal, wie ist das Musical-Leben so?
1: Ja, also es gibt verschiedene Optionen, aber meistens ist es schon so, dass man für ein paar Wochen bis ein paar Monate, bis maximal ein paar Jahre einen Job hat und dann macht man wieder eine Audition für etwas Neues. Und eigentlich als deutschsprachige Person im Raum Schweiz, Deutschland, Österreich, also meine Ausbildung habe ich in Hamburg gemacht und dort läuft auch sehr viel musicalmäßig. Haben jetzt aber in der Schweiz Fuß gefasst, würde ich mal so sagen. Und das ist natürlich sehr praktisch für mich, weil die Band, also wenn ich jetzt das Engagement hätte in Berlin, dann bist du halt dort, gell, und dann spielst du 8 Mal in der Woche, wenn es gut kommt, und dann hast du nicht mehr so die Optionen, um dann noch ab und zu ein Festival zu spielen. Ja, bis jetzt ist das ganz gut aufgegangen, um das alles parallel zu machen, aber mal schauen, wie lange das noch so geht. Aber ich wäre auch durchaus bereit, um das Musical ein bisschen auf die Seite zu legen für die Band. Also,
0: schon.
1: Hat jetzt schon sehr Blut gelegt mit der Band, ja.
0: Aber wenn du jetzt mal ein Engagement eingehst, beim Musical, dann muss die Band irgendwo zurückstecken, oder nicht?
1: Ja, schon. Also ich muss sagen, bis jetzt ist das sehr gut aneinander vorbeigegangen. Ich glaube, wir mussten ein Konzert absagen wegen mir. Vielleicht 2. Aber sonst ist es wirklich irgendwie auf eine magische Art und Weise immer aufgegangen. Schicksal hat es gut gemeint mit mir. Aber ja,
0: du bist
1: es ist
0: gut
1: schon
0: organisiert.
1: Ich gebe mir Mühe. Aber zum Beispiel gibt es immer die Sommerfestspiele und so. Also ich wäre jetzt die letzten 2 Jahre, also das Jahr und letztes Jahr bei der Thunerseespiel gewesen. Und dann habe ich natürlich klar müssen verhandeln, dass ich dort kann fehlen für Konzerte, die wir hatten. Und kannst natürlich nicht den 20 Fest, also nicht, dass wir unbedingt 20 Festivals hätten können spielen, aber hätten wir es können, hätte ich dann ein Problem gehabt mit dem Musical. So. Also, man muss gut organisieren, gut kommunizieren und dann findet sich meistens schon eine Lösung. Irgendwie.
0: Aber du hast ja jetzt auch schon, wenn man das so kann sagen, jahrzehntelange Erfahrung, oder? Du als 10-Jährige hast du angefangen, bist du das erste Mal im Stadttheater St. Gallen auf der Bühne gestanden und dann hat es dir den Ärmel reingenommen.
1: Ja, schon. Meine Nachbürin ist es gibt so einen Laienchor, der einmal auch mitmacht, einen Erwachsenenchor im Theater. Und sie war dort irgendwie Leiterin gewesen, und dann haben sie einen Kinderchor auch. Und dann hat sie mich gefragt, ob ich dort mitmachen will. Und dann fand ich, ja, wieso nicht? Ich bin halt immer im Garten rumgehüpft und habe gesungen. Und hat sie gefunden, das wäre vielleicht noch etwas für mich. Und dann habe ich dort mitgespielt, lässig gefunden. Und dann kurz darauf eben, darf ich dann eine Solo-Rolle auch machen in Les Miserables. Vielleicht kennt das ein paar. Da gibt es so die eine Rolle als Kind zuerst. Habe ich mein erstes Solo-Lied dürfen singen und dort habe ich gedacht, boah, das ist mega cool. Das ist so eine ganz spezielle Magie auf der Bühne, hinter der Bühne. Und ja, irgendwie ist es dann für mich nie ein grosses Thema gewesen. So, klar, es ist auf vielen Bereichen ist ein ganz schwieriger Job und unsicher und alles, aber irgendwie ja, ist es für mich nicht wirklich ein Argument gewesen, dass man jetzt das nicht machen sollte wegen dem.
0: Wie bist du denn überhaupt auf die Bühne gekommen? Also eben der Kinderchor und so. Aber genau. Du bist ja im Appenzell aufgewachsen.
1: Genau.
0: Also, ist ja nicht weit weg von St. Gallen, wenn man das geografisch so ein bisschen einteilen will. Und trotzdem ein Mädchen vom Land und dann auf die Bühne rauf und so. Und ich stelle mir vor, du hast gesagt, du warst im Garten immer gewesen, am Singen. Hätte man dich tendenziell eher müssen bremsen, statt dich pushen, für auf die Bühne zu gehen?
1: Absolut, ja. Ich habe gar nicht die Eltern, die pushen. Sie haben eher gesagt, bist du sicher, dass du das alles machen würdest, gleichzeitig, weil also ich habe wirklich im Theater gespielt, ich war im Chor gewesen, ich habe früher noch ganz ehrgeizig Blockflöte gespielt, Klavier, Gesangsunterricht, ich bin Gorit,
0: du bist doch Blockflöte, das Instrument, das die Musik viel nicht Musik verleidet.
1: Ich weiß im Fall nicht, ich ärgere mich bis heute, dass ich das ausgesucht habe, weil ich das wirklich wollte, also sie haben mich auch gefragt, willst du nicht lieber Gitarre spielen oder so? Und ich so, nein, Blockflöte. Und heute denke ich, könnte ich doch Gitarre spielen, wäre es viel besser. Also Klavier kann ich nicht mega gut, aber ich kann Klavier spielen. Und versuche mir jetzt Gitarre beizubringen und jeden Tag ein bisschen hässig auf mich, dass ich nicht einfach Gitarre unterrichte.
0: kann man sich wunderbar selber beibringen.
1: Ich bin dran, es funktioniert noch nicht so gut.
0: Ja, so, ich rede aus Erfahrung. Ja,
1: ja kannst du es
0: ich behaupte, ich kann recht gut Gitarre spielen, aber ich kann mir das selber beibringen. Aber ich habe eine Klavierausbildung, immerhin das.
1: Okay. Ja. Und dann hast du das also mit Tutorials auf YouTube?
0: Ja, meine Mutter hat eine Gitarre gehabt, die ist jahrelang vor sich hergestaubt. Und dann habe ich die mal in die Hände genommen, gefunden, ich stimme die jetzt und habe sie in meinem Oktavenverständnis wie auf der Klaviatur gestimmt und habe dann gemerkt, das kann nicht sein. Und zum Glück hat es Internet gegeben. Ja, ja. Wirklich, tatsächlich, da finde ich, das ist, und heute wird es ja noch einfacher. Es gibt ja Apps, wo die, das ist wirklich verrückt.
1: Mhm. Also du gibst mir Hoffnung, ich gehe üben nachher.
0: Unbedingt, weil du bist ja auch einer, der schnell lernt. Weil, eben, wie gesagt, du bist auf dem Land aufgewachsen und dann hat es dich irgendwann auf Hamburg gezogen. Also, hast du auf Hamburg gehen, ein Semester lang das noch ein bisschen ausbilden lassen. Wie war das gewesen? Ein Kulturschock? Oder wie muss man sich das vorstellen bei einer Kim, wo man in der Tendenz muss bremsen muss?
1: Also ich war sogar 4 Jahre in Hamburg, 3 Jahre Ausbildung, 1 Jahr noch dort geschafft. Und lustigerweise bin ich wirklich gerade von meinem behüteten Dorf, Tiefen, bin ich zmitzt auf der Reeperbahn, St. Pauli zu suchen. Und hat das extrem cool gefunden. Also ich glaube, ich bin im Herzen schon so ein bisschen, mindestens in meinem Alter jetzt, ein Großstadtmensch. Das gibt mir so eine Freiheit und so eine, ja, ich fühle mich irgendwie kreativ und frei in so einem Umfeld. Darum bin ich, glaube ich, jetzt auch auf Zürich zu suchen. Und ich, ja, also ich war 18 mit einer Kollegin dort zusammen zu suchen, WG, Lebenserstmal. Sind viele in Ausgängen der Reeperbahn, man hat wirklich noch einmal so umgehen. Und plötzlich den ganzen Tag können eben Tanzunterricht, Schauspielunterricht, Gesangsunterricht, das ist schon, also ich bin dort mega aufgeblüht, glaube ich, wenn ich dort bin.
0: Und nie das Gefühl gehabt, du seist überfordert? Das ist ja schon noch, also ich meine, eben wie gesagt, also Landleben in der Schweiz, so idyllisch, die Deutschen da mit Kuhglocken, haben das Gefühl, das ist so, weißt du, die Ruhe, absolut. So, und dann Hamburg, absolut das Gegenteil.
1: Ich glaube, nicht überfordert. Ich habe die Schweiz angefangen mit anderen Augen gesehen, also es ist für mich dann immer sehr so high Ferie und habe plötzlich viel mehr das Bedürfnis gehabt, zum Inigo wandern und einfach so, man schätzt plötzlich viel mehr, was man hat in der Schweiz. Und darum war für mich auch klar gewesen, dass ich langfristig wieder in die Schweiz will. Aber ich finde es auch sehr, nein, für mich schon auch mega schön gewesen dort. Also ich habe das wirklich nie hinterfragt. An der Schule mega gefordert und eben, ich bin sehr ehrgeizig. Ich wollte natürlich nicht einfach dort ein bisschen mitmachen, sondern zu den Besten gehören. War auch, also mit Auszeichnungen geklappt hat am Schluss. Also hat so das Best-of gegeben als Abschluss, dort haben die auch von der Wiese. Ja, ich glaube, einfach voll in das Innen, alles reingehen und eine super Zeit gewesen für mich.
0: Das war so eine intensive Zeit gewesen in Hamburg. Ich habe gelesen, bist du 8 Mal pro Woche auf der Bühne gestanden.
1: Also nicht konstant. Ich hatte eigentlich ja die meiste Zeit Ausbildung gehabt. Wir haben einfach am Schluss zum Beispiel, also das meinst du wahrscheinlich, hat es eine Abschlussproduktion gegeben. Und dort haben wir monatelang das dann 8 Mal die Woche gespielt. Das ist so eigentlich so das Klassische bei den Ensuite-Musicals, also die die ganze Zeit spielen. Wir haben ja König der Löwen zum Beispiel, wo seit, glaube über 15 Jahren in Hamburg 8 Mal die Woche spielt. Am Wochenende gibt es Doppelshow und Dienstag bis Freitag Show, also Montag ist frei. Oft hat man Montag Auditions für andere Stücke, die man später will. Also das ist schon sehr anstrengend. Da muss man wirklich die Energie einteilen.
0: Also und ich stelle mir das vor allem anstrengend wegen dem Text vor. Also weißt du, ich meine, ich bin eigentlich, kann mir keinen Text merken. Und jetzt müsstest du so viel studieren, dass du auch nicht, hast du das noch nie gehabt, das Problem? Dass plötzlich das Gefühl hast, bist du in einer ganz anderen Titellinie?
1: Ich glaube nicht. Also es ist wie, also ich mache manchmal auch lustige Textsachen. Ist auch nicht mega meine, ich lerne zwar schnell, aber manchmal dann, um es wirklich immer korrekt abrufen, ist nicht immer meine Stärke. Aber die Shows, du probst die halt ein paar Wochen oder sogar bis 2 Monate. Und das ist komplett intus. Also das ist dann eigentlich fast wie Autofahren. Und dann machst du einfach deine Show und dann überlegst, also das ist eigentlich auch allgemein, dass ein Text krasch oder so ist wie so das Mindeste. Also du kommst zur Probe und krasch den Text und dann fängst du an daran zu arbeiten. Und das ist lustig, weil oft sind die Leute so, wow, den ganzen Text muss man lernen, aber es ist eigentlich der kleinste Teil von der Arbeit, würde ich sagen.
0: Das wäre für mich das Schlimmste, Text auswendig lernen. Ich habe auch schon Mühe, mir alle Fragen zu merken, die ich da aufgeschrieben habe.
1: Gut, das ist
0: aber apropos auf vielen Hochzeiten tanzen, eben, das war eine intensive Zeit in Hamburg. Und so, und wir haben etwas Kleines vorbereitet, ich hoffe, das klappt jetzt auch gerade. Während der Ausbildung in Hamburg hast du noch Zeit gehabt, um als Barista zu arbeiten.
1: Ja.
0: Wegen Kaffee oder hat es sich anders ergeben? Also bist du so ein Kaffee-Lover.
1: Yes.
0: Absolut.
1: Aber es hat sich extrem verstärkt, als ich dort geschafft habe. Also ich habe es einfach cool gefunden und Latteart und so, aber dort habe ich dann, als ich das so gelernt habe, wie man das macht und wann ein guter Kaffee ist und so, ein kleiner Freak, ja.
0: Was ist ein guter Kaffee?
1: Jetzt fragst du mich. Also ich habe sehr gerne so ein bisschen nussigen Kaffee. Wenn es so ein bisschen nussig und so halt so, ich zeige dir einfach mal ein, das ist einfach.
0: Ja, look, wir probieren jetzt mal etwas aus. Wir haben tatsächlich Kaffee vorbereitet für uns zwei. Die Produzentin bringt uns einen wunderbaren Kaffee. Danke vielmals, Steffi. Ich übernehme den.
2: Ich kriege Löffel los.
1: Und jetzt muss ich euren Kaffee bewerten.
0: Ja, gern. Also, schön bist du da. Und ich finde, es geht nicht über eine gute Tasse Kaffee.
1: Danke vielmals.
0: Und ich finde, die ersten Gespräche entstehen ja auch eigentlich beim Kaffee, oder?
1: Cheers. Und weißt du, was nicht gut ist, dann muss ich das auch ehrlich sagen.
0: Darfst du es ehrlich sagen?
1: Ich glaube, es hat mal Kakaopulver davon gehört.
0: Das ist möglich.
1: Es ist so süß. Er ist nicht der Beste. Ich könnte es noch besser zeigen, aber er ist.
0: Er hätte mich überrascht, wenn er es gesagt hätte. Das ist der beste Cappuccino ever.
1: Und ich meine, in diesem Setting ist es besonders schön.
0: Absolut, ja. Aber das Lustige ist, Kaffee sagt ja sehr viel über Leute aus.
1: Ah, ja.
0: Ja, ich musste da etwas raussuchen. Es gibt also 6 verschiedene Kaffeetypen. Was bist du für ein Kaffeetrinker?
1: Also so allgemein.
0: Mhm.
1: Also auf jeden Fall so als erstes beim Aufstehen, dann versuche ich mich auf 3-4 pro Tag zu reduzieren. Und am Morgen schon Cappuccino.
0: Cappuccino. Mhm. Also bei Cappuccino Liebhaber steht, wäre die Hauptdarstellerin von Sex and the City ein Kaffee, wäre sie ein Cappuccino. Jung, gesellig, modebewusst und romantisch.
1: Ui.
0: Ja.
1: Ja.
0: Jetzt kannst du selber erklären, ob das stimmt.
1: Hey, also, ich glaube, es trifft nicht schlecht zu, aber bei gewissen Sachen würde ich es jetzt nicht bestätigen, sonst könnte es ein bisschen arrogant wirken.
0: Nein, das sagen die jetzt, behaupten die, oder? Das
1: also, meine, wer bist denn du für einen?
0: Ich bin zwei Sachen, lustigerweise. Ich bin im Geschäft den ganzen Tag sehr viel Latte Macchiato, weil ich glaube, normaler Kaffee in dieser Menge wäre ungesund.
1: Oh.
0: Ja, aber bei Latte Macchiato steht, Latte-Spezialisten gelten als grosszügig, freundlich und nett, jedoch auch sporadisch planlos. Sie sind stets darum bemüht, die Bitterkeit des Lebens zu reduzieren. Aus diesem Grund reduzieren sie auch den Koffein in ihrem Kaffee. Aber lustigerweise als Gegenstück bin ich eben dann noch ein Espresso-Trinker. Trinken als sehr leidenschaftlich Espresso. Der Psychologe erläutert, Espresso-Trinker halten sich für sexy, draufgängerisch und cool. Ja, der Espresso-Experte liebt Italien und gilt als temperamentvoll, sehr engagiert und effizient. Nicht zuletzt ist der Espresso-Genießer ein echter Kaffeeliebhaber.
1: Ich trinke also am Abend auch Espresso. Also vielleicht sind wir beide, vielleicht ist das so ein bisschen, wo man ist, so am Tag. Also tagsüber bist du eher der Latte Macchiato-Mensch und am Abend der Espresso-Mensch.
0: Und ich finde bei der Gemütlichkeit, wenn man sich trifft zum Kaffee trinken, dann finde ich, ist ein Espresso sehr ungemütlich.
1: Ja.
0: Wenn du dann einen Espresso bestellst, dann weißt du, der hat nicht lange Zeit für mich.
1: Das sind wir mehr so Sex in der City
0: mehr. Ja, von da. Wobei, aber in Italien dürfen wir ja nach dem Mittag kein Cappuccino mehr trinken.
1: Das halte ich ein, sonst ist mir peinlich in der.
0: Ich bin erst gerade rum gewesen. Ich habe mich auch nicht getraut, am Nachmittag nochmal einen Cappuccino zu bestellen. Komm, wir gehen ein bisschen zurück zu deiner Musik, vor allem zum Thema Musical. Ist eine Gesangsausbildung zwingend?
1: Hey, es kommen immer wieder die Menschen, die nie eine Gesangsstunde haben und einfach singen wie ein Herrgöttli. Und ehrlich gesagt, wenn du das einfach hast von Natur aus und dir das einfach mitgeworden ist, dann ist es vielleicht einfach gerade im Weg, dass du es das machen sollst. Und ich finde, dann musst du nicht eine Gesangsausbildung haben. Aber eigentlich ja. Aber es gibt immer die Ausnahmen. Es ist auch, wenn du so viele Shows spielst, also wenn du jeden Abend eine Show hast oder ein Konzert, dann brauchst du auch gewisse Technik, dass das deine Stimme mitmacht. Weil das ist einfach wie ein Muskel. Und wenn du ein Spitzensportler bist, trainierst du das ja auch. Und wenn du jeden Abend singst, dann musst du das wie auch trainieren.
0: Und das ist schon eine spezielle Art vom Singen. Also meine, einer, der jahrelang Musical macht, dem gehört man das einfach an, dass er eine Musical-Ausbildung hat oder zumindest das jahrelang gemacht hat. Das ist egal, wie lange er noch einen Pop macht. Man gehört es einfach an, oder?
1: Gibt es Ausnahmen, würde ich sagen.
0: Also zum Beispiel.
1: Es gibt, also ich finde lustigerweise so am Broadway, so die Amerikaner, dort haben sie ja gerade oft in den neuen Musicals, sind die sehr poppig. Also zum Beispiel Sarah Bareilles hat ja auch Bareilles, ich weiß nicht, wie man es sagt.
0: Ja.
1: Auch ein Musical und dort ist Pop gefragt. Also dort hat man nicht jemanden mit dem klassischeren angehauchten. Ich persönlich habe mega Freude daran, also ich singe auch klassisch, ich komme auch vom Klassischen, ich singe auch sehr gerne Jazz, also ich habe mega Freude daran, um so switchen und kann jetzt das Pop-Ding mega der Band ausleben und ich glaube, ich habe mich dort auch weiterentwickelt und auch mehr gefunden, also wenn die Aufnahmen los ist vom Anfang von uns und die neuesten Songs, hat sich das glaube ich ein bisschen verändert und ich habe das Gefühl, ich bin so ein bisschen dort angekommen, wo ich gerne würde sein, aber frag mich in zwei Jahren nochmal, vielleicht sehe es dann schon anders.
0: Ich habe mich dann eben gefragt, wie so ein Leben von so einem Musical-Darsteller aussieht. Man kennt ja die Disney-Filme, oder? Die sind ja so ein bisschen musical-mäßig. So bei dir können wir nicht am Morgen Vögel dir helfen anlegen und mit.
1: Doch, sind meistens schon.
0: Ah, schon?
1: Ja. Im Winter sind es manchmal nicht, aber.
0: In Tiefen ist alles möglich, gell? Im Appenzell, ja. Da ist man auf dem Land.
1: Meistens ist es Reh noch dort am Morgen.
0: Das hätte mich überrascht, das ist wahrscheinlich als Haustier. Aber ich bin dann mal ins Internet ein bisschen googeln und habe gefunden, gesucht Musical-Darsteller für «The King and I».
1: Mhm.
0: Wo ich jetzt, glaube ich, gerade in Deutschland suche, jetzt da Darsteller. Dann habe ich gedacht, King and I, das wäre mein, wär mein Ding. Weil mein Name, Stefan, heisst ja schon, der gekrönt. Also ein bisschen Königliches steckt da schon in mir drin.
1: Und was würdest du
0: was müsste ich jetzt machen, um mich dort zu bewerben?
1: Ich denke, jetzt stehen sie in der Ausschreibung, was suchen.
0: Nein, ist nicht gestanden, nein.
1: Meistens ist es recht klar angegeben, so, was für eine Stimmlage, dass du musst haben, welchen Typ, was für Skills, also ob man immer tanzen oder singen oder Schauspiel. Per se wird das immer ausgeschrieben. Manchmal auch direkt gesucht, wenn es spontaner ist. Und dann schickt man so seinen Lebenslauf her. Idealerweise auch so noch Gesangsaufnahmen oder gerade Videos, mit, wo man alles sieht. Es hat sich auch ein bisschen verändert bei Corona, dass jetzt mehr auch in der ersten Runde Online-Castings, also so per Skype oder so, gemacht werden. Und sonst gehst du halt an das Casting und dann gibt es auch ganz viele verschiedene Sachen, aber es wird prinzipiell eine Choreo studiert, wo dann in Grüppli vortanzt wird, um zu schauen, ob du das schnell kannst aufnehmen kannst und so. Und manchmal wird dann erst gesungen oder umgekehrt. Manchmal wird schon die Hälfte der Leute rausgeschmissen, bevor sie die nächste Runde geht quasi, oder umgekehrt. Beim Gesang manchmal eigenes Material mitbringen, was du magst. Manchmal schicken sie da gerade schon Zeug. Also vielleicht schicken sie da lieb von Kindern rein und sagen, bitte das vorbereiten. Es gibt sehr viele unterschiedliche Sachen. Im Endeffekt ist es aber schon ein bisschen so, wie der Film, dass du halt herstehst. Und meistens ist es einfach ein schäbiger Raum und nicht ein wunderschönes Theater, wie man es einmal im Film sieht.
0: Ja, dann hoffe ich, dass von Lion King mal etwas kommt, weil da könnte ich wahrscheinlich 80% von der Lieder auswendig.
1: Dort ist tatsächlich die Hautfarbe entscheidend. Also es gibt nur zwei weisshütige Rollen, ich glaube, der Scar und der Pumba. Der Timon vielleicht auch. Und beim Rest ist wirklich klar, ethnisch vorgegeben.
0: Ist das so?
1: Heute, ja.
0: Ah, heute immer noch?
1: Ja, also für mich gibt es keine Rolle bei König der Löwen.
0: Schade, oder?
1: Ja.
0: Ja.
1: Sag nicht.
0: Gut, Disney hat ein anderes schönes Stück.
1: Das stimmt, ja. Es gibt viele schöne Sachen.
0: Gibt es ein Traummusical, wo du gerne mitspielen
1: würdest? Es gibt vieles. Was ich mega gerne machen würde, ist, also eben, ich habe vorhin erzählt, Les Miserables, habe ich die kleine Cosette gespielt. Ich fände es wahnsinnig schön, um das jetzt als erwachsene, ausgebildete Darstellerin nochmal zu spielen. Ja, von Disney gibt es super viele coole Sachen. Tarzan oder ich wäre auch gerne mal Mary Poppins, das wäre ziemlich cool.
0: Wäre alles mega cool. Ich weiß, jetzt uns rennt die Zeit leider ein bisschen davon und ich habe nur noch eine letzte Frage und zwar, da können wir gerade den Kreis schliessen. Ich habe ganz am Anfang gesagt, was hat We Are Ava, der Bandname, mit Fondue zu tun?
1: Mhm.
0: Ja, willst du schnell aufklären?
1: Ja, gerne. Ich bin ein bisschen traurig, meine Kollegen nicht da, weil das erzählt jetzt immer der Andi, das ist einfach seine Aufgabe.
0: Sorry, Andi, nächstes Mal laden wir dich ein.
1: Ja, er kann das sehr schön erzählen, aber ich gebe mir jetzt Mühe. Also wir sind ganz am Anfang unserer Karriere in einem Appenzeller Bauernhaus, wie man sich das vorstellt. Wir sind gerade eingeschneit worden und haben dann, wie meine zwei Herren sind sehr grosse Käseliebhaber, haben wir ein Fondue gemacht und dann sind wir so am Fondue essen gewesen. Und dann hat man ja die zwei zackigen Gabeln und dann ist plötzlich so, jemand ist quasi gegenüber gekocht, mir so und plötzlich ist das Ava-Logo über dem Käse gestanden. Und wir haben das gefunden, das ist es. Und haben uns dann für Ava entschieden, haben dann ein bisschen später uns auf We Are Ava umtauft, weil es ein bisschen schwierig war, um uns zu finden. Und ja, das ist unsere malerische Geschichte, die Andi wirklich ein bisschen schöner erzählt. Ich muss es zugeben, jetzt, wenn ich es
0: mache. Ja, okay, gut. Aber dann geht doch auf die Homepage von weareava.com. Gell? Dort finden wir alle Infos zu der Band. Und wenn ihr die Kim mal live sehen wollt und in Farbe und tänzerisch und singend auf der Bühne, dann findet ihr auch da alle Informationen auf kimlemmenmeier.com. Kim, cool, bist du da gewesen. Danke vielmals, viel Erfolg.
1: Danke dir vielmals.
0: Und das wünsche ich auch Adi Hai. Viel Erfolg, schönes Wochenende, eine gute Woche und bleibe gesund, macht's gut.
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4: Das heutige Top Hoch 3 ist wortwörtlich eine Herzensangelegenheit. Mein heutiger Gast hat nämlich vor 17 Jahren ein Spenderherz bekommen. Und ich freue mich sehr, ist sie heute da bei mir, Renate Eisenschmidt.
5: Ja, freut mich, dass ich da bin. Hallo.
4: Wenn du das jetzt so hörst, vor 17 Jahren hast du in dem Sinn wirklich ein zweites Leben geschenkt bekommen. Was kommen da gerade für Emotionen auf?
5: Ja, sehr grosse. Also, ich hätte ja die letzten 17 Jahre gar nicht mehr miterleben können. Also, von eben her. Also, und auch eine extreme Dankbarkeit, das muss ich sagen. Weil es ist ja eben nicht selbstverständlich, dass ein Organ gespendet wird und ich weiss überkommen. Und ich bin überglücklich. Und auch, dass es mir natürlich so gut geht, das muss ich sagen, ja.
4: Wie fühlt sich das eigentlich an, wenn man ein fremdes Herz im Körper hat, merkt man da einen Unterschied? Pöppeln es anders, oder wie ist das?
5: Es ist noch lustig. Also, viele fragen mich das. Für mich, ich muss jetzt, wahrscheinlich ist das für jeden wieder ein bisschen anders, wo ein Herz transplantiert worden ist. Aber für mich ist es einfach so, es ist mein Herz in der Zwischenzeit. Also, ich habe überhaupt nicht das Gefühl, dass ich ein fremdes Herz in mir habe. Ich weiss einfach, ich will dem Sorge tragen. Ich will natürlich möglichst lang, möglichst gut können leben mit dem Herz. Ganz am Anfang nach der Transplantation ist es so gewesen, dass ich ganz ein extremes Herzklopfen empfunden habe. Also es ist, man hat dann das Gefühl, das ganze Bett hat zittert, wenn das pöppelt hat. Das ist das Einzige am Anfang gewesen, aber das hat sich dann mit der Zeit geleitet und heute ist es wie eigentlich früher, mein Herz, das ich hatte. Ich sehe überhaupt keinen Unterschied.
4: Hast du vielleicht das Gefühl, dass du einen Teil von der Seele von deinem Spender ein bisschen mit dir mitträgst? Weil eben, es ist ja, hat mal jemand anderem gehört, das Herz?
5: Ja, das ist auch noch eine Frage, die viele stellen. Es ist so, ich habe jetzt nicht das Gefühl, dass ich irgendetwas mitbekommen habe von meinem Spender. Ich habe manchmal, man hört ja manchmal ein bisschen sich rein und hat das Gefühl, es ist ein bisschen anders geworden. Kann ich eigentlich nicht sagen, weil die Tabletten, die man ja muss nehmen, die können einem auch noch ein bisschen verändern. Und darum ist es recht schwierig. Aber ja, man sagt, das ist eigentlich das Zentrum von der Seele, oder? Und von selbem her, ja, es ist einfach mein Herz in der Zwischenzeit und ich kann wirklich nicht einmal sagen, ob ich jetzt etwas von meinem Spender übernommen habe. Vielleicht könnte das jetzt ein Angehöriger, der mich dann kennen würde, noch eher feststellen, aber ich selber kann es nicht sagen. Und meine Freunde haben mir auch alle gesagt, ich sage so wie voran, es hat sich nicht viel verändert. Vielleicht ein bisschen ungeduldiger bin ich geworden, aber das ist auch ein bisschen von den Tabletten her, die ich natürlich muss nehmen muss, oder? Ja.
4: Gehen wir mal kurz dorthin, wo es ja eigentlich angefangen hat. 2004 hast du eine Herzinsuffizienz gehabt und darum dann müssen eben ein Spenderherz haben.
5: Ja, das ist eigentlich noch etwas, wo mich heute noch recht gut beschäftigen. Das ist ganz plötzlich gekommen. Also ich habe einfach gemerkt, dass ich mich nicht mehr konzentrieren konnte. Ich war sehr müde gewesen immer. Dann habe ich einen Husten bekommen, wo mich auch die Nacht einfach überhaupt immer gestört hat. Dann habe ich fast nicht mehr flach liegen und das aber bin ich dann zum Arzt. Und der hat mich dann auch zu einem Lungenspezialist geschickt, weil ich hatte dann Wasser auf der Lunge gehabt und man hat dann zuerst eigentlich das Gefühl gehabt, dass ich Lungenkrebs habe. Das habe ich dann aber irgendwie auch ein bisschen seltsam gefunden, weil ich ja nie geraucht habe. Und dann hat man nähere Untersuchungen gemacht und dann hat man die Herzinsuffizienz festgestellt. Ich konnte dann auch wieder heim können. Und das ist dann aber nicht besser geworden. Im Gegenteil, das ist dann noch viel schlimmer geworden. Ich konnte dann also nicht einmal mehr steigen laufen. Und trotzdem hat mich dann mein Partner wieder ins Spital gebracht. Und von dort an, muss ich sagen, habe ich dann nichts mehr mitbekommen. Ich bin dann auch ins Inselspital geflogen worden. Und dann musste ich mich an ein Kunstherz anschliessen, dass ich das überhaupt überlebt habe.
4: Das heisst, du hast eigentlich ja dann also mal noch ein anderes Herz, in dem sie drin kann.
5: Ja, eigentlich wie drei Herzen. Also mein eigenes, dann das Kunstherz und dann das Spenderherz. Ja.
4: Wie ist das? Das ist ja kein richtiges Herz. Ist das anders? Das hast du wie? Also hast du sogar noch so eine Batterie irgendwie nebendran, oder? Es ist ja nicht mal nur in dir rein, sondern du hast wie dein Herz neben dir.
5: dir? Also es ist totzmal, das ist ja 17 Jahre seither, ist das ein riesen Apparat gewesen. Das ist nicht wie heute. Heute hat man, kann man es ja mit einer Tasche, da hat Batterie drin. Das ist ein riesen Apparat gewesen. Ich habe dann so Ventrikel durch das Zwerchfell angeschlossen ans Herz bekommen. Und der Apparat ist auch extrem laut gewesen. Und ich habe mich also, ich bin nur im Bett gelegen. Und ich habe, glaube ich, auch eins von den ältesten Kunstherzen bekommen, weil das ist eben das gerade, was frei war. Und von selben her, ja, man hat in den letzten Jahren halt recht viel Fortschritt gemacht mit Kunstherzen. Also, heute kann man sich ja frei bewegen mit diesen Kunstherzen, kann umeinander laufen. Ich glaube, das Einzige, was man nicht kann, ist so irgendwie in den Sehnengumpen oder von selben her. Das geht dann nicht. Aber ja, viele sagen da, für sie ist das eigentlich ganz in Ordnung, das Kunstherz. Ja. Aber das kann man wahrscheinlich auch nicht immer und ewig tragen. Oder auch dort muss man schauen, dass, wenn es dann schlimmer wird, dass man wahrscheinlich irgendwann ein Spenderorgan braucht.
6: Schiebe, du hast gewusst, du brauchst ein Spenderorgan. Du hast eigentlich darauf gewartet, ja, dass jemand anderes stirbt. Das ist recht makaber.
5: Ja, das ist sehr makaber. Das hat mich auch noch recht beschäftigt. Wobei ich auch dort muss sagen, er ist nicht wegen mir gestorben, oder? Das ist ein Mensch, der einfach sehr viel, der hat natürlich enormes Pech im Leben gehabt und da hat keine Möglichkeiten mehr gehabt, dass er weiterleben konnte. Aber er hat seine Organe freigegeben und das ist natürlich mein ganzes Glück

0: sage jetzt mal, eine Niere oder eine Leber transplantieren lässt, als ein Herz. Oder vielleicht auch, weil du dann gewusst hast, was kommt nachher auf mich zu. Es ist ja nicht nur das, sondern auch, du musst ja wirklich dann auch viele Medikamente nehmen, du musst immer wieder zum Arzt. Hast gleich fürs Leben lang eigentlich eine gewisse Unsicherheit da, eben, nimmt mein Körper das Herz überhaupt an oder nicht?
1: Ich muss jetzt sagen, ich bin ja eigentlich mehr oder weniger ins kalte Wasser gerührt worden. Also ich habe überhaupt keine Zeit, mich damit auseinanderzusetzen. Und vielleicht ist das auch ein bisschen ein Glück. Man geht dann ein bisschen ohne Vorurteil ins Ganze rein. Also ich habe mich schaurig auf ein Herz gefreut, muss ich sagen. Obwohl ich eben gewusst habe, es wird jemand sterben, damit ich dann das Herz überkomme. Das Einzige, was ich wahnsinnig Angst hatte, ist vor der Operation. Ich habe nicht gewusst, ob ich die Operation überleben würde. Es war für mich auch irgendwie schwierig, das Ganze können, mental zu verarbeiten, wie das kann gehen, mit einem fremden Herz zu leben. Weil ich habe mich wirklich nie damit befasst, das ganze Leben nicht. Also, es ist auch dort, ich bin wirklich auch nie sensibilisiert worden auf das. Ich habe in meinem Bekanntenkreis niemanden gehabt, der irgendein Organ gebraucht hat. Und es war für mich total das Neuland gewesen. Von selben her, muss ich sagen, war es am Anfang nicht einfach gewesen. Aber ich hatte ein riesiges Glück gehabt. Ich habe bis jetzt nur 2 Abstossungen gehabt. Das ist natürlich auch etwas, wo man sehr glücklich darüber ist. Es gibt ja auch Sehnige, die das nicht haben, die sehr viel Abstossung haben. Da muss man immer wieder viel Medikamente nehmen, muss immer wieder ins Spital. Und ja, das erste Jahr ist schwierig. Das ist, da ist man viel im Spital, da hat man natürlich auch immer die Untersuchung und alles zusammen. Und auch heute natürlich, man wird immer daran erinnert, man muss die Medikamente einnehmen. Tagtäglich. Man muss regelmäßig zum Arzt, der hat die Jahreskontrolle. Und das ist einfach die Begleiterscheinung, die man dann mitbekommt. Und mit dem muss man dann lernen, leben.
0: Wie sieht dein Leben heute aus? Also, kannst du wieder normal arbeiten? Oder wie ist das? Wie tut es dich vielleicht auch heute noch beeinflussen?
1: Also ich bin ja dann so nach der Transplantation bin ich noch etwa 3 Wochen im Spital gewesen, dann ich heim können, bin dann auch noch kuren und eigentlich hat man mir gesagt, also man wird dann fast, ja es kommt dann auch darauf an, ab etwa 2 Jahre krank geschrieben. Und ich habe ja dort mal in der Versicherungsbranche, die ich geschafft habe, die sind dann sehr, sehr kolant gewesen. Die haben mir gesagt, dass sie mir meinen Job für 2 Jahre würden freihalten, aber dann müsse ich wieder kommen, weil sonst wird es schwierig. Und das ist für mich auch noch ein Ansporn gewesen. Also ich bin dann so ein halbes Jahr nach der Transplantation bin ich dann einfach nur an Sitzungen gegangen, damit ich irgendwie noch dabei geblieben bin. Und dann hat sich das gesteigert. Und ich würde sagen, so nach einem Jahr habe ich schon 50-60% gearbeitet und dann habe ich wieder normal 100% bin ich wieder eingestiegen und das ist eigentlich sehr gut gegangen. Ich habe dann halt ein bisschen Probleme mit den Tabletten bekommen. Nach etwa 7 Jahren bin ich dann auf 80% runter und vor etwa 2 Jahren auf 60%. So ist das ja. Also ich muss sagen, ich habe jetzt nicht das Gefühl, dass ich eine grosse Einschränkung habe. Das Einzige ist, ich kann sicher nicht mehr reisen. Es ist einfach immer ein Risiko. Es verbietet es einem niemand. Aber in einem Drittweltland, oder, wo die hygienischen Standards halt nicht so wie bei uns sind, dass man halt dann sehr vorsichtig muss sein und halt eher etwas auflesen kann. Das Problem ist ja dann das. Oder? Man ist sehr anfällig auf Infektionen, Grippe, man muss auf alles ein bisschen schauen.
0: Und sonst, du bist ja sehr, ich sage jetzt mal, eine quirlige, aktive, eigentlich auch so Hobbys, Freizeit, kannst du da alles machen? Oder gerade vielleicht eben so Sportsachen auch, wie ist das da?
1: Also ich bin ja nicht sehr sportlich, ich war vorher nie sportlich, aber ich habe gedacht, ja, vielleicht wird man es dann nachher. Nein, ich bin nicht sehr sportlich, aber ich gehe sehr gerne laufen, ich unternehme gerne etwas, ich bin viel unterwegs, ich treffe mich gerne mit meinen Freunden, das ist mir sehr wichtig. Ich mache schon auch noch Sport, aber dort merke ich jetzt vielleicht mit der Zeit, oder man merkt ja mit der Zeit dann auch, nimmt dann ein bisschen ab. Man kann dann nicht mehr, man muss dann einfach Prioritäten setzen, sage ich mir. Oder man weiss, bis dorthin geht's. Und dann muss man sich halt ein bisschen schauen. Man kann nicht mehr alles in einen Tag reinpacken. Man muss es dann halt ein bisschen verteilen.
0: Und du hast vorhin gesagt, eben, nach 7 Jahren hast du auch noch dort müssen mehr Medikamente nehmen und ein bisschen runterfahren. Das war wahrscheinlich wegen dem Herzschrittmacher, den du noch bekommen hast.
1: Ja,

0: Ich nach 7 Jahren habe ich auch den Herzschritt gemacht. Ich glaube, es sind 7 Jahre. 7 Jahre habe ich den Herzschrittmacher bekommen. Also mein Sinuspunkt hat nicht recht funktioniert. Das ist ein bisschen, das hat mich natürlich schon noch, das wird, tut einem irgendwie ein bisschen zurückrühren, oder? Weil man denkt, ja, jetzt geht's gut, es ist alles tiptop, aber ja, es ist halt nicht so, es kommen immer wieder ein bisschen Sachen auf. Und der Herzschrittmacher, an den habe ich mich heute noch nicht ganz recht gewöhnt, muss ich ganz ehrlich sagen. Es ist halt etwas, es ist ein Fremdkörper, den man in sich inne hat. Man spürt ihn auch. Und, ja, aber es tut jetzt mein Herz unterstützen und das ist das Wichtigste, das eben her, ja.
1: Ich glaube, grosse Unterstützung so für dich in dem Ganzen innen ist auch dein Mann. Wo dich einem wieder angetrieben hat, vor allem auch zu der Zeit, wo du im Spital warst,
0: ja,
1: noch bevor du das Herz transplantiert bekommen hast.
0: Ja, wir haben auf der Intensivstation dann noch geheiratet, weil er hat mir Mut machen wollte. Ich muss ehrlich sagen, ich habe ja auf der Intensivstation habe ich gedacht, das überlebe ich nicht. Das ist jetzt für mich einfach irgendwie zu viel gewesen. Und ich habe das Gefühl, wenn man so allen so... Ich weiß auch nicht. Also, man ist an Schläuche angeschlossen, oder? Und man liegt nur im Bett. Und man hat immer Krankenschwestern, die um einen rumschwirren. Und dann muss man da wieder etwas nähen. Und dann ist wieder irgendetwas. Also, da dachte ich, nein, also, das überlebe ich nicht. Das ist jetzt, irgendwie schaffe ich das nicht. Und dann hat aber der Arzt hat mir dann noch, eine Patientin, er hat mir das empfohlen, hat gesagt, er könnte eine Patientin mal vorbeischicken, die auch transplantiert worden ist, vor 4 Monaten. Und ich habe zuerst gedacht, ja, das wird jetzt einfach irgendwie so eine ältere Frau sein, oder? Weil ich kann mir das einfach nicht vorstellen, dass das junge Leute haben. Und dann ist aber eine junge Frau, die ist dann noch 10 Jahre jünger gewesen als ich, und die ist dann zu mir auf die Intensivstation gekommen und hat mir den ganzen Ablauf erklärt und den Vorgang und wie das nachher auch weitergeht. Und das hat mir extrem viel Mut gegeben, muss ich sagen. Ja, das ist eigentlich schon das Tüpfchen von mir gewesen. Das hat mir gesagt, also, wenn sie das schafft, dann kann ich das auch schaffen. Ja.
1: Und einfach noch schnell die Hochzeitsgeschichte. Das ist ja wirklich eine Story wie in einem Hollywood-Film.
0: Also,
1: ja. Wie muss man sich das vorstellen? Wie haben die da auf dieser Intensivstation geheiratet?
0: Also das ist ziemlich, also in der kürzesten Zeit haben uns natürlich die Ärzte geholfen. Mein Mann, der Felix, hat dann müssen natürlich sich da beim Standesamt in Bern melden und hat zuerst gesagt, ja, das geht doch nicht so kurzfristig und wie man sich das überhaupt vorstellt. Und dann haben das aber die Ärzte haben dann das organisiert. Dann hat man innerhalb von einer Woche hat man gesagt, okay, es war dann an einem Freitag, am 28. Mai. Und dann hat man auch im Spital, man hat ja so die Abschrankungen, da haben sie mit so Gräbblumen, haben sie das geschmückt, also es war wirklich unherzig, Gräbblumen haben sie das geschmückt gehabt und dann haben sie sogar einen Rekorder bekommen, wo sie ein bisschen Musik können laufen lassen. Und ja, und dann ist das so alles abgelaufen. Das ist die Frau ist da vom Standesamt ist dann vorbeikommt. Sie hat dann noch, am gleichen Tag hat sie dann eben auch noch ihren Hochzeitstag gehabt. Ich habe gesagt, sie sei so schön angelegt. Dann hat sie gesagt, ja, sie hätte eben noch das Nachtessen mit ihrem Mann. Das sei heute auch ihr Hochzeitstag. Das war wirklich ganz herzig gewesen, ja. Das muss ich sagen. Sehr speziell. Ja, sehr speziell. Und ich habe sogar noch einen Schluck Prosecco dürfen trinken. Also nur, ja.
1: Nimmer nichts.
0: Ja, nimmer nichts, genau. Nein, es ist wirklich sehr speziell von eben her. Ja.
1: Ja, vor allem, es ist ja wirklich eben für dich auch nicht die erste Erfahrung im Spital gewesen, oder? Weil du bist ja hast vorher sogar noch mal eine Krankheitsgeschichte gehabt, bist du mit 24...
0: Mit 26.
1: Oder mit 26
0: ja, habe ich Krebs gehabt. Ja, Bindegewebkrebs. Ich hatte einen Tumor im rechten Oberschenkel gehabt und musste natürlich eine Chemotherapie machen und einfach das ganze Prozedere. Und es ist auch so, man vermutet ja, dass mein Herz weg der Therapie, die ich dort mal haben musste, dass mein Herz geschwächt worden ist. Es ist einfach, durch das, dass ich eben nicht so extrem sportlich gewesen bin, also, und auch nicht, ich habe mein Gewicht immer behalten können, ich bin mir eher ein bisschen auf der leichteren Seite gewesen, hat mein Körper das können kompensieren und dass das dann eben plötzlich so zum Ausbruch gekommen ist, weil es ist bekannt, dass ein Medikament, das man intravenös überkommt, den Herzmuskel kann schwächen. Man hat es nicht mehr anweisen, aber man vermutet es, weil bei uns in der Familie hat niemand Herzkrankheit. Also es ist, ja, und ich habe auch nicht eine Verkältung oder so.
1: ist wirklich in dem Sinn, ja, eigentlich auch ein bisschen, hast du manchmal gedacht, das ist unfair, es ist ungerecht. Ich bin mit der Mitte 20 hatte ich Krebs gehabt und dann mit 44, wo es ja eigentlich auch noch kein Alter ist, hast du mir ein Herz transplantieren lassen. Hast du mal wirklich das Gefühl gehabt, hey, aber also es ist mega unfair, es ist ungerecht, wieso muss ich jetzt das auch noch durchmachen?
0: Also das habe ich schon, also ich muss ehrlich sagen, das habe ich schon auch empfunden. Ich habe, auf eine Art habe ich, also ich meine, es ist ein bisschen zwiespalt. Auf eine Art habe ich gedacht, ich könnte dankbar sein, habe ich ein Herz bekommen. Aber es ist schon an die andere Seite. Man denkt, es ist ja schon unfair im Leben, dass einfach gewisse Menschen eher immer Krankheiten oder sonst irgendein Pech im Leben haben. Und dann gibt es halt einfach immer die, die auf der Sonnenseite sind. Aber es ist halt so im Leben, oder? Ich glaube, irgendwo die Gerechtigkeit wird es wahrscheinlich einfach nicht geben. Und ich habe mir dann auch gesagt, eigentlich kann ich ja zufrieden sein, es geht mir gut, ich lebe gut damit und es ist jetzt einfach mal so, oder man muss sich einfach damit abfinden.
1: Und gleich ist eben wirklich dein Leben am Seiden Vater gegangen, gerade dort, wo du die Herztransplantation gehabt hast. Hast du da vielleicht auch deine Theorie aufgestellt, was ist vielleicht nach dem Tod? Was würde mit mir, wenn du sagst, du hast ja sehr viel Angst gehabt vor dem Tod, ja. Du hast wollen weiterleben, hast du dir überlegt, hey, was würde mit mir passieren?
0: Also so Gedanken macht man sich vielleicht auch voran ein bisschen, muss ich sagen. Ich denke immer, man hat ja eine Seele. Also das ist ja das, was ja irgendwo ein bisschen bleibt. Und macht sich dann schon einfach ein bisschen Vorstellungen, wie sieht es dann nachher aus? Und manchmal denke ich mir, vielleicht gibt es ja das schon ein bisschen mit einer Wiedergeburt, dass man in einer anderen Form wieder aufs Leben kommt. Ich kann jetzt das gar nicht sagen, wie und was, aber... ja, das legt sich wahrscheinlich jeder ein bisschen selber zurecht. Ja. Ich denke immer, ja, vielleicht kommt man dann irgendwann mal, wieso sollen Ameisen immer eine Ameise sein? Vielleicht kommt man dann irgendwann als Ameisen auf die Welt, oder? Ja. Sie schwätten halt ein bisschen die speziellen Vorstellungen. Aber, ich habe einfach, was ich wirklich ganz extrem empfunden habe, schon, ich habe einfach leben wollen. Ich habe das einfach so ungerecht gefunden. Ich habe gesagt, ich will jetzt einfach weiterleben.
1: Hat es vielleicht auch eben, wenn du sagst, ja, so Ameisli ist ja vielleicht immer so Ameisli. Hast du da, bist du vielleicht spirituell veranlagt? Oder hast du sonst einen Glauben, wo du jetzt findest, vielleicht auch seit hier denke ich jetzt, das ist, glaube ich, an das? Oder?
0: Nein, gar nicht. Das ist einfach so eine Wahrnehmung, die ich selber habe. Ich bin weder spirituell noch sonst irgendwie. Aber eben, ich sage mir einfach, es ist ja so aufgeteilt im Leben, oder? Jeder hat ja seine Aufgabe und wieso soll immer die gleiche Aufgabe haben? Von selben her denke ich mir, dass das vielleicht ein Zyklus ist, dass man alles ein bisschen durchmacht. Das, ja.
1: Ich muss sagen, ich sehe es ähnlich wie du. ich finde aber auch so, es kann doch nicht sein, dass wenn man stirbt, dass dann wie nichts mehr ist. Ich finde die Vorstellung irgendwie auch ein bisschen komisch. Und mir hat mal, ich weiß gar nicht mehr, es war jemand gesagt, das finde ich eine schöne Vorstellung, dass jemand stirbt, wenn wir die Aufgabe vom Leben, also wenn er seine Aufgabe vom Leben erreicht hat.
0: Ja.
1: Ich finde das eigentlich auch noch ein schöner Gedanke, dass man wie kann sagen, ja, vielleicht hat er in dem Fall das erreicht, wo seine Aufgabe gsi ist und ist jetzt wie der
0: das Zeitpunkt. Ist, ich glaube, ich habe ein Buch gelesen, auch von einem Mann, der herztransplantiert werden soll. Und in diesem Buch geht es durch sein Leben durch. Und er tut am Schluss die Herztransplantation ablehnen, eben weil er einfach dort angekommen ist und das Gefühl hat, er ist angekommen. Und für ihn das Leben eigentlich so in Ordnung war. Das ist, finde ich, auch noch speziell, ja.
1: Hast du vielleicht das Gefühl, du hast vorhin gesagt, du bist zwar nicht eine andere Person, aber gleich so der Gedanke als Leben, man nimmt es ja schon bewusster wahr.
0: Ja. Also das muss ich sagen, man nimmt es natürlich viel bewusster wahr. Man geniesst es einfach viel intensiver. Man wird irgendwie ein bisschen, was soll ich sagen, man kann nicht sagen demütiger, aber es ist einfach, man nimmt eigentlich mehr alles ein bisschen als Geschenk auch. Und das habe ich vielleicht vorher nicht so gehabt. Ich war vorher auch eher jemand, der das Gefühl hat, ich muss immer alles ein bisschen auf einmal reinbringen und das habe ich auch nicht mehr. Man kommt so gewisse Ruhe über, so ein bisschen Gelassenheit. Also das habe ich bekommen. Auch im Job habe ich irgendwie das Gefühl gehabt, ich muss mich nicht mehr so beweisen. Ich habe eigentlich schon sehr viel durchgemacht im Leben und für mich stimmt es jetzt so, wie es ist. Ja.
1: So von wegen bewusster Leben kommt mir eben auch immer die Löffelliste in den Sinn. Und es gibt ja auch den Film «Das Beste kommt zum Schluss» mit dem Jack Nicholson und dem Morgan Freeman. Ich weiss nicht, ob du den kennst.
0: Ja.
1: Wo sie ja so eben sagen, das wollen sie noch machen.
0: Die Liste die
1: Sachen arbeiten.
0: Ja, genau.
1: Hast du auch ja.
0: Nein, die habe ich mir nicht gemacht. Also ich sage, ich mache mehr Sachen spontan, weil ich einfach gemerkt habe, wenn ich mir Ziel setze, dass man viel mehr enttäuscht wird, wenn man das nicht erreichen kann. Also, man weiss eben nicht, was kommt, oder? Und wie lange das geht. Und man kommt dann wie unter Druck, wenn man sich dann so eine Liste macht. Aber ich versuche, das Leben einfach wirklich zu geniessen. Das muss ich schon sagen.
1: Ist aber vielleicht noch ein Wunsch, zum deinen Spender, also wissen, wer dein Spender ist? Ist also, das vielleicht noch auf dieser Liste, die du halt in dem Sinne
0: das ist, das habe ich natürlich ganz am Anfang, hat mich das ja nicht so interessiert, weil ich war mit mir selber sehr beschäftigt gewesen. Und mit der Zeit, ich habe dann meinen Arzt auch mal gefragt, ich habe gesagt, ich wüsste, dass ich keinen Namen rausgeben dürfen, aber es würde mich gleich interessieren. Ich habe das Alter wollen wissen, das Geschlecht und die Todesursache, aber sie geben das ja nicht preis. Ich würde es gerne wissen, ja. Extrem gerne. Einfach auch zum Beispiel einmal im Jahr einfach aufs Grab ein Blümchen zu legen oder so, weil es ist einfach schon, es ist einfach, für mich ist schon die extreme Dankbarkeit, die da ist, und es ist einfach etwas, auch können zum Danken sagen.
1: Es ist ja in dem Sinne eben gesetzlich geregelt, das dürfen sie nicht rausgeben.
0: Ja.
1: Und von wegen Gesetz, wir haben nicht mehr so viel Zeit, aber ich würde es gerne noch kurz ansprechen. Momentan ist ja das Politikum eben Organspende.
0: Ja.
1: Wir haben ja eigentlich die Zustimmungslösung. Das heisst, wenn jemand nicht angibt, was er möchte, dann in dem Sinn kann ein Organ nicht gespendet werden. Es soll ja wirklich geändert werden mit einem Register. Also die Widerspruchslösung. Wie siehst du das? Was ist da deine Einstellung?
0: Also ich bin natürlich total für die Widerspruchslösung. Und vor allem also durch, sagen wir auch, die Spenderliste, die aufgestellt worden ist von Swiss Transplant, finde ich genial, weil das hilft natürlich vielen. Man kann sich dort anmelden, man kann sich aber auch wieder abmelden. Es ist nicht ein Zwang, aber man ist irgendwo aufgelistet, wo Ärzte direkten Zugang haben. Und bei der Widerspruchslösung ist es halt so, dass man halt sich gar nicht muss melden, sondern dass jeder Mann quasi zum Spender wird. Todesfall. Aber in der Schweiz wird das wahrscheinlich gar nie so zustande kommen. Man will dann natürlich auch noch die Angehörigen gleich darauf ansprechen. Wobei für die dann das vielleicht nicht mehr so schlimm ist wie voran. Oder? Voran ist man natürlich immer auf die Angehörigen zurückgegangen bei der Zustimmung. Und dort sind die dann total überfordert gewesen. Die meisten haben dann einfach Nein gesagt. Und vielleicht bei der Widerspruchslösung kann man dann eher noch, weil jemand sich dann vielleicht nicht interessiert hat, oder weil es ihm gleich war, oder was auch immer der Grund ist, dass dann die Angehörigen vielleicht dann auch eher zustimmen, oder? Weil auf die Angehörigen will man eben immer zurückgehen. Das ist einfach so, dass die gleich immer einbezogen werden.
1: Ich hätte noch ganz viele Fragen. Ich würde sehr gerne lange mit dir weiterschätzen, aber leider sind 26 Minuten durch, und ich finde, es sind 26 Minuten gewesen, die zeigen, dass man wirklich jede Sekunde vom Leben geniessen soll. Danke vielmals,
0: ja,
1: dass du
0: auch
1: uns das aufgezeigt hast und da gewesen bist. Renata Eisenschmidt.
0: Danke vielmals auch. Vielen Dank.
1: Top Hoch 3 gibt es nächste Woche wieder mit meinem Kollegen Stefano Bollmann. Und falls ihr möchtet noch mehr über die Organspende erfahren, hat es ganz viele Informationen und auch weitere Geschichten von Menschen bei uns auf toponline.ch. Macht's gut. Ciao zusammen.
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3: Heute haben wir es mit einem richtigen Pionier zu tun, kann man sagen. Was heutzutage ein riesen Trend ist, macht mein Gast oder respektive seine Familie schon seit über 100 Jahren. Und um was es da genau geht, was es genau ist und wie es dazu gekommen ist, das erfahren wir heute hoffentlich gerade direkt von dir selber, Rolf Hiltl. Herzlich willkommen im Top Hoch 3.
4: Danke vielmals, Stefano.
3: Du bist Chef vom ältesten Veggie-Restaurant der Welt. Ich habe es eingangs gesagt, deine Familie macht das seit über 100 Jahre. Und der Veggie-Trend ist ja eigentlich erst jetzt so richtig in der Masse am Aufkommen. Kann man sagen, dass du in so einer Veggie-Dynastie aufgewachsen bist?
4: Ja, ich bin drin hineingeboren. Ich will vielleicht auch noch betonen, ich bin sicher nicht der Pionier. Das war mein Urgroßvater, der Ambrosius Hiltl. Er hat 1898 gegründet worden. Und das war halt eine Zeit gewesen, wo kein Mensch hat vegetarisch essen wollte. Damals sind die Gäste noch zum Hintereingang rein. Es war der Wurzelbunker gewesen. Und die Kundschaft hat man verschrien als Grasfresser. Sehr peinlich, dort hineinzugehen. Es ist auch fast niemand gekommen.
3: Du, eben, dein Urgroßvater. Und ich stelle mir so vor, eben vor über 100 Jahren, wie wird man Vegetarier zu dieser Zeit? Oder wie ist das entstanden?
4: Ja, es ist in einer Zeit entstanden, wo, wie gesagt, das ist überhaupt nicht angesagt gewesen, es war verpönt gewesen. Ich weiss nicht, Monte Verita, sagt ihr das etwas? Das ist so ein bisschen ein Jet-Set-Berg gewesen, wo Aussteiger gegangen sind im letzten Jahrhundert. Und dort hat das so ein bisschen angefangen, Volksgesundheit, eine neue Welt, fast ein bisschen Paradies wollen kreieren auf dieser Welt, was ja nicht so möglich ist. Und dann sind die da nackt in der Sonne gewesen und haben austauscht über Philosophie, wie man besser leben könnte. Es gibt übrigens einen spannenden Film, der gerade rausgekommen ist, Monte Verita, sehr zu empfehlen, wo das auch ein bisschen dokumentiert. Und die haben dort oben vegetarisch gelebt. Und ich glaube, aus dem raus hat es Gründer gehabt, 1898, sind etwa 8 Leute gewesen, oder 9 Leute, die da eine Vision gehabt haben. Und die ist jetzt, nach über 100 Jahren, ist sie jetzt wirklich auch zum Greifen gekommen.
3: Ja. Du hast gesagt, dein Urgroßvater hat eine bewusste Entscheidung getroffen damals. Du bist drin hineingeboren, drin aufgewachsen. Wie muss man sich das vorstellen?
4: Ja, also vielleicht noch schnell zum Urgroßvater. Er hat nicht eine bewusste Entscheidung getroffen. Er ist krank geworden. Er hat mit 20 Gicht bekommen. Er ist von Bein gekommen. Ich nehme an, er hat zu viel Fleisch gegessen dort. Und dann hat er mir nachher zum Freund gesagt, das geht gar nicht. Er müsse aufhören, Fleisch essen. Ist dann 3 Monate in das Vegetarierheim und Abstinenzcafé, wie das geheissen hat. Fast der einzige Gast gewesen und hat sich dann in die Küchenchefin verliebt, mit Martha Gneupel. Und zusammen haben sie es dann aufgebaut. Und ich darf es jetzt in 4. Generation führen. Ich bin drin gewachsen, ja, das ist so. Ich bin ein sogenannter Flexitarier. Ich habe die ein schlechtes Gewissen, wenn ich mit Veganern rede. Aber ich glaube, dadurch mache ich auch ein bisschen Türen auf. Also ich zeige auf, dass eigentlich 80% von unseren Gästen sind Flexitarier und kommen, weil sie es einfach fein finden und weil sie wissen, dass es noch gesund ist und dass sie noch etwas Gutes machen für die Welt.
3: Jetzt hast du gerade gesagt, ein schlechtes Gewissen. Aber wieso muss man als Flexitarier ein schlechtes Gewissen
4: haben? Ja, das ist eine gute Frage. Ich meine, es geht natürlich teilweise ein bisschen ins Religiöse rein, oder? Wir haben die Klimabewegungen, die da laufen. Und ich habe gesagt vorher, wo wir geredet haben, 2019 war unser bestes Jahr gewesen, ever. Hat sicher mit dem zu tun, dass sehr, sehr viele junge Leute sich Gedanken machen. Und das ist auch gut so. Die Frage ist einfach, wie weit will man gehen, oder? Und will man seine eigene Lebensweise anderen aufdoktrieren oder nicht? Und da sind wir halt anders. Wir sind nie mit dem Zeigefinger unterwegs. Unser Motto heisst gesunder Genuss. Wir wollen Gäste begeistern, wir wollen, dass sie Freude haben. Das ist unsere Mission.
3: Da stelle ich mir die Frage, ist man, wenn du auch von schlechtem Gewissen redest, ist man dann als Veganer oder als Vegetarier ein besserer Mensch?
4: Nein, das glaube ich nicht. Was schon ist, also das sehen wir auch bei unseren Gästen, das sind sensitive Menschen und das ist gut. Also das Thema Achtsamkeit ist, also es sind nicht Leute, die einfach fressen und dann wieder gehen, sondern es ist eine gewisse Bewusstheit da und das schätze ich auch sehr. Und ich glaube aber nicht, dass ein Veganer per se der bessere Mensch ist als ein Fleischesser, sage ich mal so. Aber er oder sie tut sich sehr befassen mit den Tieren, oder? Und wie die Tiere gehalten werden, behandelt werden, das ist nicht okay heutzutage, gar nicht.
3: Aber es ist auch eine gewisse Grundeinstellung, oder? Tierwohl, Umweltschutz, Klimaschutz, das sind ja alles die Themen, die auch immer grösser werden. Wenn man nochmal, wir sehen jetzt hier im Hintergrund das Zertifikat, das, ich sage jetzt mal, beweist, oder? Der Guinness World Records, das älteste Restaurant, das Haus Hiltl, auf Wege setzt. Die grosse Bewegung ist erst 100 Jahre später gekommen und trotzdem, wir haben es vorher schon besprochen, das Angebot, das da ist, in den Läden, ist immer noch wahnsinnig beschränkt, wahnsinnig klein. Woran liegt das? Zum einen, dass das erst jetzt so gross wird und zum anderen aber gleich irgendwo noch so ein bisschen zwischen Stuhl und Bank steht.
4: Also vielleicht das eine, wieso ist es erst jetzt so gross? Ich glaube, das zu wissen, damals war es kein Thema gewesen. Ich meine, Massentierhaltung hat es 1898 nicht gegeben. Man hat einen Sonntagsbraten gegessen, vielleicht einmal, wenn man ihn sich auch können leisten konnte. Und heute ist alles billig und heute wird alles vermarktet. Heute geht man aufs Maximum Rendite, auch mit den Tieren. Und ich glaube, das ist die Hauptessenz heute und das ist, glaube ich, glaube, Begründungen für Next Gen, die sagen, nein, das wollen wir nicht mehr. Und das finde ich super, das ist gut so. Ja.
3: Zum Thema früher ist alles besser gewesen.
4: Nein, gar nicht. Anders. Es ist einfach too much heute, oder? Und dass man heute jetzt einfach bewusst konsumiert, ich glaube, das ist ein super Ding. Und heute ist es einfach anders. Und heute sind die Beweggründe anders. Und ich kann das voll nachvollziehen. Und dass es so lange gegangen ist, verstehe ich nicht. Also ich habe in den 70er schon gefunden, wir sind damals die Einzigen gewesen. Und ich habe gesagt, wieso kopiert uns niemand? Wieso findet das alles so komisch? Und heute finden es viele gut.
3: Ja, du hast gesagt, 2019 war ein absolutes Rekordjahr. Wäre dann nicht Corona gekommen, oder? Wäre es wahrscheinlich letztes Jahr nochmal ein Spürchen hoch. Ja. Wie hat sich in dieser Zeit, wo du euer Unternehmen geführt hast, wie hat sich das Veggie entwickelt? Ist es immer gleich geblieben oder hat es da auch eine Bewegung gegeben?
4: Ja, es hat sehr viel Bewegung gegeben. Also ich mag mich erinnern, in den 70er Jahren hat mein Vater umgebaut, 1973, ist die Geschichte eingegangen als der Schockumbau. Er hat wirklich gebrochen mit der Vergangenheit, hat wirklich etwas Junges, Frisches wollen machen. Es war recht schwierig gewesen. Er hat dort auch eine Studie gemacht in den 70er Jahren, wollen herausfinden, ob junge Menschen offen wären für moderne ein vegetarisches Konzept. Und natürlich, schon damals waren es Frauen gewesen, also nicht mehr Männer, die gefunden haben, ja, das geht. Oder? Und dort hat er so die ersten Schritte gemacht, er hat einen Salatfelsen gebaut, er hat sich ein bisschen auf Jung gemacht und so. Und dann hat sich das immer weiterentwickelt. Ich bin in den 90er dazugekommen und in den 90er ist das ganze BSE, die ganzen Fleischskandale, die sind enorm gewesen. Und mit jedem Skandal, mit jedem grossen Artikel oder Radiosendung darüber, hat es mehr gegeben. Wir haben Zeiten gehabt, wo ich musste vor den Eingang stehen, dort hat es nur das Haus Hilter gegeben. Wir müssen vorne anstehen und sagen, schau, es tut mir leid, es ist voll. Also wie in einem Club. Und das war extrem gewesen. Und eben das hat mich dann so erstaunt, dass niemand anders gekommen ist. Und ich weiss nicht, wieso es so lang gegangen ist.
3: Du hast gerade vorhin angesprochen, früher waren es Frauen gewesen und nicht Männer eigentlich auf das Weg. Wie sieht denn die Kundschaft oder wie sieht es heute aus? Sind es immer noch eher Frauen?
4: Ja, es ist immer noch ein bisschen so. Es gibt, ich weiss nicht, ob du den Fabian Unterreger kennst, den Comedian, ja. Musst du mal auf YouTube schauen, also Hiltl Fabian Unterreger, und hat er in seinem Doktorspiel hat er uns karikiert, also er hat einfach so ein bisschen erzählt, wie das ist im Hiltl, und es ist genau das. Es kommen sehr, sehr viele Frauen, es kommen sehr viele schöne Frauen, wobei die Männer kommen mittlerweile auch. Und mein Ziel ist 50-50, also wie der Natur. Ich habe das seit Jahren, tun ich das Ziel verfolgen, indem dass wir natürlich eine Bar aufgemacht haben, indem dass wir so einen Club haben, indem das Ambiente nicht jetzt extrem weiblich ist. Und heutzutage, das Spannende ist ja bei den Männern, ich weiß nicht, ob du das weißt, bei den jungen Männern ist der Anteil an Veganer höher als bei den jungen Frauen. Also beim Vegan ist ein riesen Trend, auch für junge Männer.
3: Ich kann es nur anhand von mir nachvollziehen. Ich weiss einfach, dass ich meinen Fleischkonsum reduziert habe. Genau. Aber ich bin jetzt nicht der Vegetarier und schon gar nicht der Veganer. Mhm. Aber vegan ist eigentlich der nächste Schritt, oder? Neben Fleisch sind auch Milchprodukte immer weniger beliebt. Ihr habt auch euer erstes voll-veganes Restaurant eröffnet. Erzähl mal, wie kommt das an? Und warum braucht es diesen Schritt jetzt auch noch?
4: Ja gut, also wenn du in den 70er Jahren in einer Landbeiz warst, oder 80er, irgendwo auf dem Land und hast gesagt, ich bin Vegetarier und Wirt, oder? Dann hat er dich komisch angeschaut. Er hat gesagt, bist du krank? Oder sind sie krank? Wir haben nichts. Dann hast du noch eine Beilage bekommen, vielleicht ein Gemüse, auch ein Glück gehabt. Heute ist das nicht mehr so. Jede gute Beiz hat sensationelle vegetarische Alternativen. Aber wenn du heute in die Landbeiz gehst und sagst, bist du Veganer, dann passiert wieder genau das Gleiche. Und du hast vorher die Frage gestellt, wieso ist das so? Und das sind Traditionen. Die Schweiz ist ein Fleisch-, Milch- und Käseland. Wir sind uns das gewöhnt, seit Hunderten von Jahren. Und das natürlich zu ändern, geht lang. Wenn du mit Veganern redest, ich meine, das grösste Problem ist das Käsefondue, oder? Ja,
3: weil das ist etwas Feines, oder?
4: Ja, ist etwas super Feines. Ja. Aber es hat natürlich ein bisschen mit Tierleid zu tun. Vielleicht nicht nur ein bisschen, oder? Wenn du weißt, wie die Kühe gehalten werden, wie die Milchkühe, oder? Dann haben wir gesagt, es ist eigentlich eine Kuh, die erlebt, damit wir Milch trinken können. Das sind so Fragen. Ja.
3: Ja, ich sehe,
4: aber ich will das nicht übertreiben. Ich bin Genussmensch, weißt du? Aber ich selber auch, ich habe dort auch meine inneren Zweifel. Was ist jetzt richtig?
3: Es geht vor allem ums Bewusstsein. Oder?
4: Genau.
3: Was für Qualität will ich essen? Und du hast es vorher angesprochen, Preise sind auch ein Bestandteil. Also würde man das Fleisch wieder anständig berappen, oder? Dann hätte man vielleicht das Problem auch wieder weniger.
4: Die Frage ist, wie kannst du das in den Griff bekommen? Deshalb habe ich ja auch da, du hast es vorher angesprochen, im Chemtal, ich bin da mit eingestiegen bei Planted Foods, wo ja pflanzliches Poulet herstellen, da in der Nähe. Und ich finde, das sind sehr, sehr gute Ansätze.
3: Wir haben jetzt den Umweltschutz, Klimaschutz und das Tierwohl ein bisschen angesprochen. Und ich will darum jetzt die Ernährung schnell ein bisschen verlassen. Mhm. Ich weiss, du bist ein Mensch, der gerne reist. Mhm. Wie reisest denn du?
4: Spontan. Also ich bin, also ich weiss gar nicht, ob ich das öffentlich darf sagen, während dem Lockdown bin ich auf Sansibar. Ich habe mal weg müssen, weil es ist so schlimm gewesen, das Restaurant zu, alles dunkel. Ich habe gefunden, ich kann gar nichts mehr arbeiten. Ich muss jetzt einfach mal ein bisschen auslüften. Und dann bin ich auf Sansibar gegangen. Ich bin sogar allein gegangen und bin einfach mal los. Habe dort ein Dörfli gemietet, bin irgendwann angefahren, gute Leute kennengelernt. Das ist eigentlich meine Art von Reisen.
3: Aber auf Sansibar kommt man ja jetzt wahrscheinlich auch nicht gerade irgendwo ausfliegen, oder?
4: Dort bin ich geflogen, ja. Genau. Das ist richtig. Ich habe nichts gegen das Fliegen, per se.
3: Das wäre jetzt meine Frage gewesen, oder? Wenn man vom Klimaschutz, vom Umweltschutz reden, was ist schlimmer, Fleisch essen oder Fliegen?
4: Ja, das ist eine gute Frage. Ich glaube, da gibt es ganz viele Studien. Ich glaube, das Fleisch essen, wie das macht man halt mehr. Und ich meine, ich fliege nicht in der Welt umeinander. Ich chatte nicht in der Welt umeinander. Ich bin auch nicht immer schnell ein Wochenende auf Barcelona wieder zurück. Das ist nicht mein Stil. Aber etwa die mal ein bisschen weg und die Welt entdecken, finde ich, sollte immer noch erlaubt sein.
3: Und das ist schon so, oder? Was Zeit lang haben wir bei der Swiss auch Hiltl Food können essen.
4: Also, immer noch.
3: Seit 10 Jahren. Ja, das ist eigentlich Jahr. Ist das ein Widerspruch?
4: Ja, das ist eine gute Frage. Ja, ich meine, die Menschen fliegen. Wenn sie fliegen, dann sollen sie halt dann wieder ein bisschen kompensieren, sage ich, dass sie halt kein Fleisch essen. Das machen sie. Und bei der Swiss, ich habe gesagt, es ist seit 10 Jahren sehr erfolgreich. Und Swiss hat wirklich gemerkt, das ist so gut, weil es braucht kein Fleisch im Flug. Also das Essen im Flug ist eh heikel oft, oder? Und ich finde mit Fleisch umso mehr. Und mittlerweile, die meisten Menü, die Swiss anbietet, die sind von uns inspiriert. Also die sind in allen, in der Economy, Business und First sind meistens fleischlos.
3: Jetzt sind wir wieder beim Essen. Wir können gerne beim Essen bleiben, aber ich finde es eigentlich mega spannend, oder? Weil du sagst, ihr seid eine Inspiration eigentlich für viele gewesen. Mhm. Wo hast denn du deine Inspiration geholt?
4: Also ich gehe gerne in die Welt, ich tue mich gerne inspirieren lassen, aber auch auf ganz einfache Art und Weise. Also ich kann in den Wald laufen, das inspiriert mich. Ich kann joggen, ich kann in die Limmat schwimmen. Ich habe das Weitwinkel-Objektiv. Ich schaue durch die Welt, ich schaue, was passiert und versuche, gute Ideen auch gastronomisch zu interpretieren.
3: Mhm. Wenn man ein Experte ist auf dem Gebiet wie du. Du hast gesagt, du bist auch darin hineingewachsen, du hast auch eine eigene Familie. Hast du das deinen Kind zum Beispiel auch aufgezwungen, dass das gut ist, oder haben die immer selber können entscheiden? Man kriegt das so ein bisschen mit auf den Weg. Wie ist das bei euch in der Familie? Deine Kinder sind ja alle eigentlich in dem Alter drin, wo WG jetzt mega angesagt ist.
4: Also die älteste, Celine, die übrigens bei uns mitschafft seit einem Jahr, sie ist 3 Jahre in Sydney gewesen, in Australien, hat dort studiert und ist dort so Vegetarierin geworden. Also kein Einfluss von mir, null. Die Mittler hat es zeitlang auch gemacht, jetzt glaube ich wieder nicht mehr, die ist gerade in Costa Rica am Surfen. Ich glaube, dort isst sie Fisch. Und der Sohn, der hat am liebsten Kebab. Also von dem her, er ist 18, das ist okay. Es ist nicht an mir, meine Kinder sagen, wie sie sollen
3: und leben. Es ist okay, als Hitler können in Zürich an einen Kebab-Stand.
4: Er macht es, das ist okay.
3: Hat noch kein Problem gehabt, kein Image.
4: Nein, es gibt ja Planted-Kebab übrigens. Also
3: das stimmt. Ja, das stimmt. Ich höre raus, du bist auch ein Familienmensch, oder?
4: Auch. Ich bin ja gut. Die Kinder sind jetzt natürlich älter. Die sind zwischen 18 und 21. Die machen ihre Sachen, oder? Das ist okay, ja.
3: Mhm. Aber ist so, also, ich weiss nicht, wie ist das Verhältnis zwischen dir und ich? Ist es ein enges Verhältnis?
4: Ja, wir haben es sehr gut mit den Kindern. Doch. Also, es ist ein enges Verhältnis. Sie drei haben es auch super zusammen. Das ist noch erstaunlich, weil das ist nicht oft so. Also, sie sind wirklich wie eine Dreier-Einheit miteinander. Und die grosse Frage ist natürlich auch im Geschäft jetzt, oder? Wie soll das weitergehen? Und die eine schafft jetzt mit, die andere noch nicht so. Und da sind wir jetzt am Diskutieren, wie das könnte, wenn jemand wählen würde. Und auch dort.
3: Also, will denn?
4: Wie es aussieht, also die Älteste die hat eigentlich nicht wollen, die ist jetzt aber zurückgekommen aus Sydney, wie gesagt, bewusst auch, um im Familienbetrieb mal hineinschauen und sie findet es genial. Und das Gute ist halt, gerade für die Generation und sie, die jetzt vegetarisch lebt, oder? Ich glaube, die Jungen wollen etwas Sinnvolles machen und das kann sie. Sie kann sich mega verwirklichen und sie versteht Wert und hat extrem Freude. Ja.
3: Du bist also niemand, der, wir haben jetzt mitgekriegt, du hast deine Kinder weder aufgezwungen, vegetarisch zu essen, noch zwingst du sie dazu, im Familienunternehmen mitzuarbeiten. Ist das bei dir gewesen eigentlich damals?
4: Ja, das war auch nicht gezwungen gewesen. Ich wollte es einfach immer wählen, anscheinend. Es gibt die eine Geschichte, wo ich mal bei den Eltern, also meinem Vater im Büro gewesen bin, und jetzt hätte ich etwa 5 oder 6. Und dann haben sie mich gefragt, wieder mal, was willst du eigentlich später mal machen? Und dann habe ich auf seinen Sessel gezeigt. Also, ich habe das immer wählen. Ich habe das immer gut gefunden. Ich habe dann eine Kochlehre gemacht, ich habe mitgeholfen. Ich habe das immer faszinierend gefunden, Gastronomie, und ich finde es auch heute noch.
3: Jetzt hast du mittlerweile schon die operative Leitung, kann man sagen, abgegeben im März. Das heisst, du hast wahnsinnig viel Zeit. Was machst du jetzt mit der?
4: Also ich habe extrem viel Zeit im Lockdown gehabt. Also so, dass ich sogar angefangen habe, Gitarre zu spielen, weil ich irgendetwas machen konnte. Ich habe aber gemerkt, ich kann es nicht. Ich habe es jetzt wieder aufgehört. Ich bin einfach musikalisch wirklich nicht talentiert. Ich höre es gerne. Und ich habe mir einen Hund zugetan. Ein Wischla, ein ungarischer Jagdhund. Bin sehr viel draussen mit dem und das ist eine riesen Freude. Ich hatte nie ein Haustier gehabt vorher, außer so kleine Hamster und so. Und ich habe nicht gewusst, dass man ein Tier so gerne haben kann.
3: Also so ein Hund macht ja schon vieles mit einem, oder?
4: Das ist unglaublich. Und vor allem so lieb. Oder? Und Menschen, die sind ja dann immer wieder mal so ein bisschen sneaky Gedanken. Null. Es ist einfach ein lieber Kerl. Das ist genial. Und ich bin viel mit ihm draussen, spiele Frisbee mit und gehe laufen. Und ich mache viel Sport, gehe schwimmen. Und ich tue mir schon immer wieder überlegen, was wären spannende Projekte. Und ich bin halt ein Unternehmer. Ich kann es irgendwie nicht lassen. Ich habe dann eigentlich gemeint, ich fahre ziemlich runter. Und ich habe jetzt wieder jenes, was ich spannend finde. Und ja.
3: So Menschen wie du können ja auch nicht mehr nichts machen. Also,
4: nein, ich kreiere einfach gerne Sachen. Das widerspricht
3: auch ein bisschen deinem Personellen, oder?
4: Ich kreiere gerne Sachen, die Menschen Freude machen. So ein bisschen das, ja.
3: Du kannst verraten, was steht da in der Pipeline?
4: Bei Blended habe ich jetzt mitgemacht. Ich bin in diversen Verwaltungsräten, natürlich auch in unserem. Ich bin als Coach tätig. Coach ist mein neuer Titel in der Hiltl AG. Das ist noch lustig, oder? Wie findest du Coach?
3: Als was Coach ist denn? Ja,
4: genau. Geschäftsleitung. Nein, sie kommen zu mir, wenn sie Fragen haben. Oder?
3: Wir haben mal einen Unternehmensberater gefunden, wenn man gar nicht mehr weiss, was man will werden, dann wird man Coach.
4: Ja, yes, sehr schön, dass du mich zugespiegelt. Nein, das ist gut. Und ich bin auch bei Tibitz aktiv drin, im VR. Und ich schaue mir diverse Sachen auch Startups, wo gut sind. Und ich glaube, ich kann mein Wissen reinbringen. Oder? So ein bisschen das Tacit Knowledge, wie man das nennt. Und was ich sicher gut kann, ich kann beurteilen, ob etwas könnte funktionieren oder nicht. So.
3: Da habe ich gerade eine konkrete Frage. Warum funktioniert veganes oder vegetarisches Essen, wo nicht Fleisch darf sein, aber aussehen muss wie Fleisch und also schmecken wie Fleisch?
4: Sehr gute Frage. Findest du das abartig?
3: Oder nein, komisch. Ich sehe dann einfach den Sinn irgendwie
4: genau,
3: nicht so drin.
4: Das ist eine gute Frage. Also nochmal, Traditionen habe ich genannt, oder? Und ich sage jetzt, das Cordon Bleu. Hast du gerne, oder? Ja, ich auch.
3: Sehr gerne sogar.
4: Sehr gerne. Ja. So, und jetzt, angenommen, du entscheidest dich, kein Fleisch mehr zu essen, aus anderen Gründen, also aus Tierhaltungsgründen und so weiter. Und dann hast du das Cordon Bleu immer noch gern.
3: Das kann ich nachvollziehen.
4: Das ist
3: Ich habe noch fast mehr Mühe, wenn es dann eben heisst, veganes Cordon Bleu oder vegane Fischstäbli. Oder, weil es hat ja dann mit dem Fischstäbli nichts zu tun und mit dem Cordon Bleu an und für sich auch nicht.
4: Ja, das ist die Frage. Ich meine, nehmen wir den Burger. Der Burger ist nicht Fleisch per se. Der Burger ist die Art, wie du das isst. Du hast zwischen zwei Buns hast du etwas drin, das kannst du von Hand essen. Das ist es. Und du kannst einen Gemüseburger machen, X-Burger. Und jetzt zum Beispiel das Cordon Bleu haben wir bei uns im bedienten Restaurant, das läuft sehr gut. Das ist mit Apizellenkäse, wie es gehört. Es hat drum um eine Seite an. Statt Kalbfleisch. Es wird genau gleich zubereitet. Es wird serviert, wie es gehört. Und das ist ein Genuss. Und solange das genussvoll ist, finde ich es gut. Es muss nicht sein. Und es hat natürlich viele, die sagen, ja, also ihr Vegetarier sind einfach langweiler. Ihr kopiert nur. Aber wir kopieren nicht mit den Traditionen. respektieren. Und ich habe mal gehört, auf einem Panel hat eine gesagt, dass kulinarische Traditionen sind 7 Generationen drin. Also wenn dein Urgroßvater gerne Fleischvögel gehabt hat, hast du gerne Fleischvögel. Und das sind so Sachen, und das muss man respektieren. Der Hauptteil bei uns sind Gemüse, sind Früchte, sind Hülsenfrüchte und. Da haben wir so viel Auswahl. Aber es ist ein Teil davon. Wir haben ja die Veggie-Metzg aufgemacht, ich weiß nicht, ob du das mitbekommen hast, vor knapp 10 Jahren. Die erste vegetarische Metzgerei von der Schweiz. Und das hat natürlich einen riesen Shitstorm ausgelöst. Wir haben gute Freunde, die sind Metzger, also meine Eltern, in der Stadt Zürich. Und die sind total verrückt worden. Die sind richtig hässig geworden auf mich. Und ich habe gesagt, jetzt musst du das auch noch machen. Aber das ist ein Bedürfnis. Und wenn du Kind hast und dann auf einmal sagst, du, Papi, ich lebe jetzt vegan, dann musst du irgendetwas kochen, was du auch noch ein bisschen gerne hast.
3: Wenn du mit Nieder zu kämpfen hast, hast du in der Regel alles richtig gemacht, oder?
4: Entschuldigung?
3: Wenn du mit Nieder zu kämpfen hast.
4: Oh ja, das ist ein grosses Thema.
3: Dann hast du eigentlich alles richtig gemacht.
4: Genau, das sollte man so sehen. Es ist nicht immer einfach, weil wenn du natürlich erfolgreich bist, dann hast du auch viele Hater, Nieder und so, aber damit muss man umgehen. Und du sagst schon richtig, wir werden auch viel kopiert und schlussendlich ist das ein Kompliment.
3: Wenn ich schnell Werbung machen darf für etwas, das ihr anbietet bei euch im Hiltl, dann sind das eure gefüllten Jalapenos. Die finde ich unschlagbar.
4: Die sind Klassiker, ja. Ja,
3: die sind wirklich grossartig. Sind, ja, und schön, also die Veganer können Fleischesser kopieren oder Fleischprodukte, umgekehrt wird es schwierig.
4: Dass die Fleischesser die Veganer kopieren?
3: Ja, ich glaube,
4: ist kein Bedürfnis. In Indien wäre es vielleicht anders, weil das, die leben so und dann wäre es vielleicht umgekehrt. Das ist auch wieder Tradition. Ja.
3: Gerade wenn du schon Indien ansprichst, ich will nochmal schnell aufs Zertifikat zurückkommen. Du hast mir vorher eine lustige Geschichte erzählt. Also ihr seid laut Guinness World Record das älteste Veggie-Restaurant der Welt. Mhm. Eigentlich müsste das in Indien sein, theoretisch gesehen, oder? Eigentlich.
4: Ja, genau. Und das ist so, das haben wir seit Jahren, ich weiß gar nicht, wann wir das bekommen haben. 2012 haben wir das Zertifikat bekommen. Dann ist das bestätigt worden und wir sind natürlich mega dankbar dafür. Und ich finde es auch cool, dass das älteste Veggie-Restaurant von der Welt in der Schweiz, in Zürich steht und nicht irgendwo anders. Und dann ist natürlich in dem Zusammenhang ist Times of India gekommen, ein riesen Artikel gegeben in Indien, auch über Social Media. Und dann ist der Shitstorm losgegangen. Dann ist natürlich, hat es geheißen, ja, geht's eigentlich noch. Ich meine, es kann nicht sein, dass das in der Schweiz steht, das muss in Indien sein. Aber in Indien hat man nicht können anweisen, dass es ein vegetarisches Restaurant gibt, das heute noch in Familienhand geführt wird und immer noch da ist. Und somit nehmen wir das jetzt so, wie das da steht, gerne an.
3: Und offenbar seit 2012 hat es niemand gegeben, der das können vorweisen konnte. Ich habe dich jetzt in den letzten 20 Minuten kennengelernt als Familienmensch, du bist ein Geselliger, du bist ein Genussmensch, und so komme ich jetzt schon langsam in den Schluss rein. Ich habe nämlich in einem Interview hineingelesen, dass deine Lieblingsgästeliste, die du gerne hättest, wäre Elon Musk, Jacinda Ardern, Mick Jagger, Queen Elizabeth und Jesus. Wieso ausgerechnet die 5?
4: Ja, ich habe mir überlegt, das war noch ein spannendes Interview gewesen, glaube ich, in der NZZ. Und dann kommt eben die Frage, mit wem würdest du gerne zu Nacht essen? Und natürlich mit ganz vielen Leuten. Aber das ist so eine Mischung von Leuten, die ich spannend finde. Also Queen Elizabeth, ich meine, ich würde sie wirklich sehr gerne mal kennenlernen. Eine weise Frau, die 2 Weltkriege erlebt hat, die noch lebt. Sehr spannend. Jacinda Ardern, eine ganz junge Politikerin, die sehr viel bewegt in Neuseeland im grünen Bereich. Dann Elon Musk, ja. Ich würde gerne mal dort rauffliegen mit ihm. Finde ich spannend, mal die Welt wirklich mal von außen sehen, um mal schauen, wie relativ alles ist. Und dann, wer habe ich noch? Der Mick Jagger, ja. Super Persönlichkeit, wirklich. Sehr entspannender Typ. Und Jesus Christus, ja, ich meine, auch er, der hätte sehr viel zu erzählen. Und ich glaube, ich könnte sehr viel lernen.
3: Ist einer von denen, wo wir es hier aufgezählt haben, überhaupt Vegetarier oder vegan? Mick Jagger ist, glaube ich, Vegetarier. Ich bin aber nicht einmal sicher.
4: Gut, müsste ihn anschauen, ich weiß es nicht.
3: Also, nur noch ganz einen kurzen Blick in die Zukunft. Was hast du das Gefühl, in den nächsten 10 Jahren, wie entwickelt sich so ein bisschen der Veggie-Markt?
4: Also, es wird ganz klar Richtung pflanzlich gehen, das ist eindeutig. Vegetarisch war wie so ein Zwischenschritt. Wir werden höchstwahrscheinlich vegetarisch bleiben. Wir haben ja mittlerweile 80% vom Angebot ist schon vegan. Das tun wir aber nicht gross promoten, sondern wir machen es einfach. Wir haben so einen Vegan-Prozess, wo wir alles degustieren, immer wieder quer vergleichen. Und letztens wirklich, ich bin letztens in einem Tasting gewesen für das Migros-Magazin und dort ist es auch um das Thema gegangen. Und dann haben sie vegane Cremeschnitte gebracht, oder? Und das ist für mich so nicht gegangen. Das geht gar nicht, weil wir haben Cremeschnitte seit den 50er Jahren. Mein Vater ist gelernter Konditor gewesen, beim Honold. Und dann habe ich gesagt, es geht nicht. Dann haben wir letztens ein Verwaltungsratsmeeting gehabt, da hat es so Cremeschnitte gehabt, kleine, die sie auch nicht da haben. Und die F&B-Leiter hat mich im Saal angeschaut und ich dachte, ich habe eine nach der anderen gegessen, so vier Stück, ich liebe es. Und dann dachte ich, ist das fein und so. Und am Schluss vom Meeting, drei Stunden später, sagt sie, du Wolf, übrigens, die Cremeschnitte, die ist vegan. Und sehr geil. Großartig, oder so genau. Muss es sein. Ja. Und wenn das gleich gut ist oder besser, unbedingt machen. Ich glaube, es geht voll in die Richtung weiter. Es wird noch sehr viel kommen, weil ich tue nicht entscheiden. Ich bin 56. Entscheiden tun die, die heute 20 sind. Und die haben ganz einen klaren Fokus. Und das ist sehr, sehr gut.
3: Rolf Hiltl, 26 Minuten sind durch. Ich bedanke mich für das sehr spannende Gespräch.
4: Danke.
3: Und schön, bist du hier im Top 3 gewesen. Sehr ja, gerne. Inspiriert und hungrig geht es jetzt in eine neue Woche und ich hoffe, ihr nehmt ein bisschen von dem veganen und vegetarischen Spirit mit auf den Weg. Es ist auf jeden Fall empfehlenswert. Uns gibt es in einer Woche wieder. Macht's gut. Tschüss zusammen.
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5: Er ist ein Naturbursch, einer, das kann man glaube so sagen, der die Flora und Fauna von ganzem Herzen liebt. Und darum macht er auch Dokumentationen darüber. Über die Liebe zu der Natur reden wir heute. Schön bist du da, Marco Graf.
6: Danke, dass ich da sein
5: darf. Ist es überhaupt richtig, wenn ich dich ein Naturbursch nenne? Ist das wirklich so?
6: Auf jeden Fall, das trifft es eigentlich ziemlich genau, kann man sagen, ja. Obwohl.
5: Vielleicht auch ein bisschen fast schon ein Nerd?
6: Ich würde sagen, ja, ein Spinner. Und zwar durch und durch. Im positiven Sinn, würde ich jetzt behaupten. Also ich glaube, wenn man das macht, was ich mache, muss man ein bisschen ein Spinner sein, sonst drüllt man durch. Also das kann ich, glaube ich, wirklich so behaupten.
5: Die Bewunderung, die Liebe zu der Natur, wie würdest du die beschreiben? So, wie ist das, was ist das für dich?
6: Es ist eine Faszination. Und eine Faszination, die mich schon seit Kind nicht loslässt. Also ich weiss ehrlich gesagt auch nicht, wann das angefangen hat. Also wenn ich mit meinen Eltern rede, dann sagen sie schon, ja, schon im Kindesalter, im Krabbelalter, schon jedes Käferli im Boden müssen auflesen und bestaunen oder und überall müssen anhalten, wo es irgendetwas gesehen hat. Also das hat eigentlich ganz früh angefangen, muss ich sagen. Und die Faszination ist eigentlich geblieben. Und die Neugier, irgendetwas zu entdecken, oder? Und jetzt ist natürlich da mit dem Film dazugekommen. Man muss sagen, der Drang, das auch anderen zu zeigen. Genau.
5: Also, kann man sich einen Familienausflug bei dir so vorstellen, dass nicht so war, jedes Kind, das sagt, ja, sind wir jetzt schon da, Mami, Papi, sondern durch den, oh, komm kurz anhalten, ich würde gerne etwas schauen.
6: Auf jeden Fall. Also, Familienausflüge sind so oder so eigentlich immer an Ort angegangen, wo man mit Kind eigentlich nicht angeht. Also, irgendwelche Naturschauspiele anschauen, wenn es es einmal geht. Oder auch einfach mal in Wals. Also, das war für mich eigentlich das Größte gewesen, oder? Weil es so viel zu entdecken gab. Oder mal an einen Weiher oder so. Also, wenn mich hast beschäftigen wollte, als Kind, dann hast du mich mit einem Fischernetz irgendwo an Rhein angestellt und dann bin ich stundenweise beschäftigt gewesen. Also, das war relativ einfach gewesen für meine Eltern damals schon, oder?
5: Sehr schön. Wie es genau über dann gegangen ist, auch wie du überhaupt zum Film kommst, da kommen wir noch später drauf. Vielleicht einfach noch ganz kurz, wenn du sagst, eben, es ist wirklich so die Faszination, die Bewunderung, gibt es für dich aber gleich auch Schattenseiten, die du so siehst?
6: Meinst du jetzt in Bezug aufs Film oder auf
5: die Natur? Nein, wirklich so ein bisschen, hast du auch Sachen, die du kritisch siehst in dieser ganzen Faszination Natur, jetzt für dich selber?
6: Für mich selber weniger. Also, was mir halt auffällt, und das ist erst seitdem ich das jetzt mache mit diesen Naturfilmen, ist, dass Menschen generell einfach den Bezug so zu der Natur verlieren. Also, einerseits rücken sie immer näher, habe ich den Eindruck. Also, sie haben immer mehr Empathie für das einzelne Tier oder für das einzelne Individuum, aber verstehen fundamentale Sachen eigentlich nicht mehr richtig. Und mit dem meine ich zum Beispiel, Facebook ist im Moment voll von Bildern, wo Raubvögel irgendwelche Beute greifen. Und dann kommen die Leute und retten das Beutetier, wo ich muss sagen, das ist eigentlich so fern von der Realität und so fern von einem gesunden Naturverständnis. Da sehe ich schon ein Problem. Und ich glaube, das ist auch etwas, was ich mit meinen Filmen den Leuten zeigen will. Oder? Es muss so sein. Es braucht immer, also es gibt eigentlich kein Gut und Böse in der Natur, sondern es gibt nur Fakt und nicht Fakt. Und da müssen die Leute irgendwie wieder verstehen, habe ich das Gefühl, oder? Weil eben einerseits sind so nah an der Natur, jedes Tier ist ein Arms in dem Sinn. Und andererseits so die notwendigen Prozesse versteht man nicht mehr richtig. Und das ist so ein Problem, das ich sehe, einfach seitdem ich jetzt die Filme mache.
5: Du hast jetzt gerade einen ganz neuen Film, jetzt muss ich schauen, dass ich richtig Reihenfolge sage, Feldacker Wiese. Der genau. Ist frisch im Kino. Und da geht es in dem Sinn auch um das, dass sie wirklich die Botschaft jetzt rüberbringen.
6: Unter anderem, ja. Also das Ziel ist eigentlich von dem Film, das Ziel generell von meinem Film ist eigentlich nicht Probleme aufzeigen, sondern Lösungsansätze. Und ich glaube, das gelingt mir relativ gut. Also wenn ich die Rückmeldungen so höre, dann sagen die Leute immer, wenn man zwischen den Zeilen liest, findet man viel Probleme. Aber es wird halt auf eine charmante Art und Weise darauf hingewiesen. Und das ist schon ein Ziel, ganz klar. Jetzt eben gerade im neuen Film Feldackerwiese geht es um Zusammenarbeit von der Natur und Mensch. Und da gibt es auch. Also der Mensch ist nicht immer nur der Böse, sondern der Mensch schafft auch Lebensraum. Jetzt gerade in Form von Felder, Äcker und Wiesen. Also wir begleiten ganz viele Tiere, die wirklich Kulturfolger sind. Und man kann sagen, die kommen gut damit zu Gang. Und die sind sogar von Felder und Wiesen, wo der Mensch erschafft und bewirtschaftet, abhängig. Und das ist schon wichtig, ja, dass eben nicht immer nur alles schlecht ist, sondern eben auch etwas Gutes daraus entsteht. Ja.
5: Es ist ja ein Film, der eben in dem Sinn hier in der Nordschweiz spielt, vom Feldacker- und Wiesengebiet. Wie muss ich den Film aber vorstellen?
6: Es ist eigentlich eine Reise durchs Bekannte, wenn man es so will. Also, man kennt wahrscheinlich ziemlich viel, aber man hat es noch nie aus dem Blickwinkel gesehen. Und das ist auch ein Bedürfnis von mir, dass ich eigentlich den Menschen da zeige, was vermeintlich kennen, aber nochmal ganz neue Aspekte davon beleuchten und ganz andere Blickwinkel. Ich glaube, Wiese kennt jeder auch von der Kindheit, aber wann haben wir das letzte Mal wirklich wieder herangeschaut und man schaut, wie viele Insekten leben in so einer Wiese oder welche Tiere, auch welche grossen Tiere, Rehwild zum Beispiel oder Wildsauen, sind in der Nacht auf diesen Wiesen. Und ich glaube, das ist eigentlich etwas Interessantes. Oder? Und halt eben auch die Menschen, die probieren tagtäglich mit der Natur im Kompromiss zusammen zu arbeiten und so eigentlich den Menschen ihre Bedürfnisse und aber auch der Natur ihre Bedürfnisse sozusagen zu decken.
5: Es ist dein zweiter so Dokumentarfilm. Du hast schon den Hochrhein gehabt, der in einem kleineren Kino gelaufen ist. Und der jetzt, der neue, ist ja wirklich so der erste, der wirklich in mehreren, auch ein bisschen grösseren Kinos läuft. Ja. Ist es für dich, dass jetzt der da so die Leute sehen können?
6: Mega speziell. Also ich war gestern jetzt eben im Kinepolis bei uns, Schaffhausen, wo ja ein grosses Kino ist. Und im März läuft er auch im Verkehrshaus, im IMAX Luzern. Und das ist für mich ein Riesensprung, absolut. Da hätte ich mir nie träumen lassen. Ich muss dazu sagen, eben, ich arbeite etwa 4 Jahre an einem Film. Und mit der Zeit, eben da gibt es viele Situationen, wo du irgendwann denkst, für wer mache ich da oder für wen mache ich da? Weil 4 Jahre an einem Projekt bleiben und wo du am Anfang einfach mal nur Geld investierst und Zeit investierst und Nerven investierst und gar nicht weißt, kommt es überhaupt an. Da verlierst du irgendwann, ja, schon auch ein bisschen den Mut. Und dann ist der Tag X dann da und dann gehst du ins Kino und irgendwie in dem Moment, wo du dann so in den Saal laufst und du siehst die grosse Leinwand und du denkst, ja, ich gehe jetzt meinen Film schauen. Das ist natürlich ein mega surreales Gefühl, oder? Auch gestern war, muss ich sagen.
5: Was ist das? Also, was hast du für Gefühl gehabt? Was ist alles passiert mit dir?
6: Also mir ist natürlich selber immer sehr kritisch, das muss man sagen. Also ich kenne auch keinen Filmemacher, der am Schluss von der Produktion sagt, ich bin mega zufrieden mit dem Film. In der Regel kannst du ihn sogar fast nicht mehr schauen, weil er eben halt im Schnitt in der Produktion etwa 1000 Mal gesehen hast. Oder? Aber ich konzentriere mich dann eher auf die Reaktionen der Leute. Und das ist ja dann Spannende. Oder? Also, selber bist du absolut nicht mehr objektiv. Und wenn dann die Leute nach dem Film kommen und sagen, wow, mega cool, mega schöne Aufnahmen, da brauchst du ja Stunden, dann ist das für mich der Lohn. Oder? Also, darum gehe ich eigentlich meine eigenen Filme noch im Kino schauen, weil mich einfach die Reaktion interessiert. Oder? Weil selber checkst du es einfach nicht mehr, ob der Film gut oder schlecht ist.
5: Also gibt es Sachen, wo du wirklich so musst sagen, das hätte ich jetzt doch anders machen oder das ist nicht gut. Und,
6: Klar, ja, klar. Also eben in diesen vier Jahren, nur schon in diesen vier Jahren ist der Lernprozess und der Lösungsprozess von Problemen natürlich auch mega gestiegen. Also die Sachen, die ich im ersten Jahr falsch gemacht habe, würde ich jetzt natürlich nie mehr falsch machen. Aber das ist passiert und irgendwie nur schon in einem Film hinein siehst du eigentlich den Entwicklungsprozess, halt nicht chronologisch, so kann es eigentlich niemand nachvollziehen, weil eben im Film wird es ja dann nachher nochmal alles umstrukturiert. Aber klar, ja, also es gibt viele Sachen, die ich heute anders mache. Also ich habe schon wieder Ideen für den nächsten Film, die ganz anders sind wie der Film. Aber das ist ja auch das Schöne daran, oder? Dass man dann schlussendlich kann sagen kann, ja, man hat den Film gemacht, er ist nicht perfekt, in meinen Augen. Also ich glaube, einer, der den Film das erste Mal sieht, dem wird das nicht auffallen. Oder einer, der die Hintergründe nicht weiss, dem wird das nicht auffallen. Aber mir fallen viele Sachen auf, ganz klar. Und auch Sachen, die mich ärgern. Aber das gehört irgendwie dazu.
5: Du hast in meinem Interview gesagt, dass auch Tränen geflossen sind während dem ganzen Entstehungsprozess.
6: Ja, viel, viel. Freude sowie auch Frusttränen, absolut. Das ist so. Und ich weiss nicht, ob es nur mir so geht, aber ich glaube, jeder Regisseur geht irgendwie durch die Phase durch, wo du nicht mehr weiter weisst. Sei es technischer Herkunft, die Probleme, die entstehen, oder einfach auch inspirative Probleme, wo du irgendwie nicht mehr weisst, wo du überhaupt hin, was habe ich mal vorgehabt. Und dann meistens hilft es dann, wenn ein bisschen Abstand gewünscht zum Projekt, das du eigentlich gemacht hast. Mir hilft zum Beispiel Musik extrem, wenn ich dann Musik dementsprechend los, ist sehr inspirierend für mich, mal ein bisschen Abstand überkommen und irgendwann kommst du wieder in den Flow rein, aber eben, bis da kommt, da vergeht manchmal Monate.
5: Ein emotionaler Mensch in dem Fall. Und mich nimmt es einfach auch Wunder, du hast ja eben auch deine Ziele, die du möchtest erreichen mit deinen Filmen, das vorher schon ein bisschen angesprochen, eben einfach auch in der Gesellschaft so ein bisschen den Bezug zur Natur verändern. Und häufig ist es so, gerade bei Leuten, die vielleicht sehr leidenschaftlich und engagiert sind, eben was Natursachen anbelangt, was vielleicht auch so ein bisschen Umweltschutz anbelangt, dass die ein bisschen fast manchmal auch einen Groll haben gegenüber der Gesellschaft, weil eben halt wir Menschen auch etwas zu dem Ganzen beitragen. Ist es bei dir, bist du nicht auch eben jemand, der so manchmal wirklich auch ein bisschen hässig ist und oder wie erlebst du das selber?
6: Ich glaube, hässig wäre der falsche Ausdruck. Du hast es vorher angesprochen, sehr ein emotionaler Mensch, also auch sehr melancholisch veranlagt und da im positiven Sinn. Ich bin ein Mensch, ich habe viel so melancholische Phasen, wo ich einen Hass ist vielleicht ein blödes Wort, aber einen Groll auf die ganze Menschheit habe. Und das sind Phasen im Leben, die aber die inspirativsten sind, wo ich mal sage, da komme ich auf die besten Ideen. Und da habe ich mit der Zeit eigentlich gelernt, dass Melancholie oder Trauer nicht unbedingt schlecht sein müssen. Wir Menschen haben einfach die negative Behaftung dazu, dass wenn es einmal schlecht geht, muss man den Zustand so schnell wie möglich wieder ändern. Und ich finde nicht. Also ich muss sagen, ich geniesse da manchmal regelrecht mal eine Wut haben auf die Welt und auf das System, wo man denkt, das ist so unfair. Aber das sind für mich als Künstler, ich sehe mich halt als Künstler, sind da eigentlich die inspirierendsten Zeiten. Und ich muss sagen, da kommen mir die besten Ideen. Und ich nutze dann die Emotionen und probiere es irgendwo in ein Projekt jetzt zu verpacken. Und ich glaube, da merkt man auch. Also wenn man dann die Projekte schaut, dann merkt man, da ist jetzt vielleicht ein gewisser Groll rum oder ist eine gewisse Trauer rum, oder? Und da ist auch ein Grund, warum ich es immer noch selber vertone. Es ist nicht perfekt, aber ich glaube, besser wie ich selber kann die Geschichte wie nicht jemandem erzählen, weil ich erlebe es ja, oder?
5: Was macht dich vielleicht am meisten hässig? Gibt es da etwas?
6: Boah, das fällt mir jetzt gerade so spontan nichts Spezielles ein. Ich finde einfach, wir Menschen können teilweise von der Natur noch so viel lernen und das fällt mir jetzt gerade nicht ein, nein, muss ich sagen. Das sind manchmal kleine Sachen, wo sich jeder andere würde. Also ich rede viel mit meiner Familie über die Sachen und die sind teilweise recht anders gestrickt, oder? Also die sagen dann, wieso regst du dich über Zeug auf, was seit Jahrhunderten so läuft und Sachen, wo man einfach nicht ändern kann. Und ich bin der Meinung, man darf sich auch über Zeug nerven, die schon immer so gewesen sind. Das heisst ja nicht, dass sie recht sind. Oder? Also ich bin jetzt nicht ein Mensch, der sagt, du, das ist jetzt rational denkt, dann lohnt sich jetzt nicht über das aufzuregen, sondern ich rege mich dann auch über Zeug auf, wo jeder andere will sagen, Peanuts, oder?
5: Wie lebst denn auch du mit der Natur zusammen? Also was hast du da vielleicht in deinem Alltag für ein Verhältnis?
6: Also ich bin natürlich viel in der Natur, eben durch jetzt meinen Beruf, oder? Also bin ich viel in der Natur und ich bin ich lerne immer dazu. Also ich finde es mega spannend, zum Beispiel einfach auf Wikipedia gehen und irgendeine Tierart einzugeben und nachher die lateinischen Namen einzeln oder anklicken und schauen, wo leben sie. Und das fasziniert mich mega. Also das ist jetzt ein Beispiel. Und da gibt es viele so Beispiele. Also ich bin ja ursprünglich gelernter Metzger. Ich habe mal Metzger gelernt. Also ich weiss eigentlich ganz genau, wo das Fleisch herkommt. Und ich weiss auch, wie die Natur funktioniert in diesem Bezug. Und von dem her, ja, also... Und sonst, ich habe hier einen Haufen Aquarien, das ist eigentlich mein zweites Hobby, kann man sagen. Also nebst dem Filmen ist für mich ein Hobby und ein Beruf. Und die pflege ich und ich habe früher noch Fisch gezüchtet. Ich bin mit denen an Ausstellungen gegangen. Da habe ich jetzt ein bisschen aufgeben, weil es einfach sehr viel Zeit beansprucht. Ja, und so Sachen, das ist für mich das Schönste, was es gibt. Einfach auch in der Natur Zeug entdecken. Pilze ist auch ein Hobby, das ich sehr intensiv und gerne mache, ja.
5: Genau. Also wirklich ein Naturbursch. Aber genau. Was hast du denn? Also das heißt, du hast einen Haufen Aquarien zuhause. Wie sieht das bei dir zuhause aus? Was hat es da alles?
6: Mittlerweile nicht mehr so schlimm. Es war mal schlimmer gewesen. Also ich habe mal zu Spitzenzeiten habe ich über 300 Aquarien zuhause gehabt. Es waren zwar keine grossen gewesen, aber es hat gelangt. Also die Arbeit dahinter war relativ intensiv gewesen. Ich habe mein erstes Aquarium mit 7 bekommen. Und mit 8 ist das zweite. Und dann hat sich da immer wieder gesteigert. Und irgendwann sind es dann halt 300 gewesen. Durch den Umstand, dass ich mich auf eine ganz spezielle Fischart spezialisiert habe. Das sind siamesische Kampffische. Die heissen das so, weil die Männchen untereinander sehr aggressiv sind. Und die kannst du nicht zusammenhalten. Also die Männchen musst du strikt trennen, auch in der Zucht. Oder? Und wenn du einen Wurf hast, dann hast du unter Umständen 200 Männchen. Und jedes von denen braucht sein eigenes Becken. Und dann kommst du dann gleich mal auf 300, 400 Becken im Zimmer.
5: Ich schäme mir also ein bisschen vor, wenn du da so in SeaWorld gehst oder so, ist das bei dir
6: zuhause? Ja, so ganz romantisch nicht natürlich, oder? Also wie du siehst, ist dann eine Zucht und eine Zucht ist jetzt nicht, eben, da ist nicht jedes Becken mega schön bunt und beleuchtet, das ist dann zweckmässig. Mittlerweile bin ich schon eher ein Fan von diesen schönen Biotop-Aquarien, also, wo man dann Natur

0: hätte. Und dann hat er angefangen, weil ich das so spannend gefunden habe, die Fortpflanzung Verhalten von diesen Fischen zu dokumentieren. Weil jeder Fisch hat eine unglaublich komplexe Fortpflanzungsstrategie. Oder die einen bauen den Schaumnest an der Oberfläche und pflegen ihre Eier dort. Die anderen nehmen sie ins Maul und brüten sie im Maul aus, die Eier. Wieder andere in Höhlen. Und irgendwie jeder Fisch hat so seine Strategie. Und ich habe immer gefunden, die Leute unterschätzen das Lebewesen völlig. Ein Fisch ist vom Fisch, oder? So blub blub und dann hat es sich. Aber es ist eben mehr. Und dann habe ich irgendwie schon damals das Gefühl gehabt, da muss man dokumentieren und da muss man irgendwie den Menschen zeigen, oder? Und so hat es angefangen. Und dann habe ich da eben mit meinen zarten 19 Jahren angefangen, die Fischli filmen, wie die sich paaren und wie die die Jungen ausbrüten und pflegen, oder? Und es ist auch herzig, wenn es dann im Schwarm die Älteren anschwimmen. Einfach so, ja, herzig. Und genau, und dann hat man da auf YouTube war noch relativ frisch da gewesen, und da ist eigentlich gut angekommen. Oder? Also der erste Film ist nicht auf YouTube, den habe ich irgendwo daheim. Ich kann auch gerne mal wieder schauen. Das ist wirklich so, noch mit dieser Bubenstimme, weißt du, und einfach...
1: Du hast wirklich noch voll kommentiert.
0: Alles selber gemacht, wirklich alles selber gemacht. Also natürlich lange nicht, also heute würde ich sagen, grauenhaft, aber es ist halt Erinnerung. Und ich finde die DVD leider nicht mehr. Mal auf die Suche gehen, mich würde es echt interessieren. Und so hat es angefangen, ja. Und dann eben im 2000 und, wann ist das gewesen? 15 oder so, habe ich dann mal das Gefühl gehabt, ja, ich bin noch leidenschaftlicher Fischer zu dem einen. Immer noch. Habe ich mit 10 die Prüfung gemacht und habe dann 2015 das Gefühl gehabt, ich möchte mal einen grösseren Film probieren. Und habe mit dem Camcorder, da glaubt mir kein Mensch, mit dem Camcorder meinen ersten Kinofilm gedreht. Da glaubt mir niemand. Also, ja eben. Das Leben führt da manchmal an Ort, wo man es nicht ahnen will.
1: Ich nehme aber jetzt mal an, du hast, seit du eben deine eigene Firma hast, die heisst ja Graf Media Productions,
0: genau,
1: auch mehr Kameras.
0: Also, natürlich,
1: wie muss man sich deine Firma vorstellen, das wirst du auch nicht alleine machen? Also wo sind wir da? Was hat das mittlerweile für eine Dimension?
0: Mittlerweile allein nicht mehr. Also ich habe ein Team, aber das Team ist nicht angestellt. Das sind alles freischaffende Leute, die ich zuziehe, wenn ich es brauche. Gerade jetzt eben für die Doc-Filme brauchst du das fast. Also klar, Dreharbeiten mache ich weitestgehend alle allein. Da geht auch, da kannst du irgendwie nicht mehr sein, kannst nicht eine Reha abhirschen zu fünften, oder? Da gar nicht. Aber dann nachher natürlich, zum Beispiel Sounddesign, da habe ich Unterstützung von einem Sound, von einem Foley-Artist und einem Soundmischer. Und, ja, so Sachen halt, oder? Wobei auch dort mache ich noch sehr viel selber. Ich habe jetzt auch wieder, über die Hälfte vom Film habe ich auch selber vertont, also selber das Sounddesign gestaltet und so. Und hast dann eigentlich nur noch zum Mischen gegeben. Genau, also ich mache relativ viel selber, aber ganz alles will ich nicht, weil ich bin nicht überall so gut und am Schluss ist das Ziel ja wirklich das beste Ergebnis irgendwie rauszubringen.
1: Wie viele Kameras hast du?
0: Boah, wenn ich jetzt da würde anfangen zu zählen, also es sind viele, es sind etwa 3 Hauptkameras, sage ich mal. Allein schon wegen der Zeitraffer brauchst du einfach relativ viel, weil die sind blockiert für eine Woche. Wenn ich einen Zeitraffer von einer Pflanze mache, dann darf ich die Woche lang nicht anlangen, damit es einfach eben schön, oder? Allein für die sind es etwa 3 Kameras, die nur für das gedacht sind. Dann eben 3 Hauptfilmkameras, aber keine Camcorder, sondern sind wirklich kleine Kameras, die halt handlich sind und die ich gut mitnehmen kann ins Feld raus. Und dann noch ein paar so Minikameras, zum Beispiel irgendwo in der Nähe von Vogelnestern platzieren. Dann unter Wassergehäuse habe ich mittlerweile auch noch 2 für die Hauptkameras. Drohnen habe ich 3 Stück. Ja, es sind relativ viel mittlerweile, aber ich muss sagen, ich brauche auch alles. Also es ist eigentlich nicht fahrig.
1: Wie muss man sich denn das auch vorstellen, wenn du gehst filmen? Also irgendwie weißt du auch, wo du hergehst, oder wenn du sagst, ja, die Kamera ist dann eine Woche lang dort in diesem Zeitraffer, dann lässt du einfach dort alleine stehen und gehst irgendwann wieder mal schauen. Oder wie ist denn die Arbeit für so einen Dokumentarfilm?
0: Ganz unterschiedlich. Also es gibt Tage, wo du wirklich gehst abhirschen. Also da weißt, gehst du erkunden und weißt genau, dort hat es zum Beispiel Reh. Und weißt, die kommen immer zur gleichen Zeit raus. Und dann gehst du vielleicht in der Morgendämmerung oder wenn es noch dunkel ist, gehst du dort an den Platz hin, tarnst dich mit so einem Tarnanzug oder so oder mit einem Tarnnetz. Und wartest einfach. Das kann ein Tag, ein Arbeitstag sein in dem Sinn. Oder kann auch mal sein, dass du zum Beispiel einen Zeitraffer von Sternenhimmel machst, oder? Und dann liegst du halt nebendran im Gras und wartest 5 Stunden und schaust die Sterne nur. Kann auch ein Arbeitstag sein in dem Sinn. Oder halt eben dann, wenn man Porträt macht, was ja im Film auch viel hat. Also eben Menschen, die porträtiert sind, dort geht es dann recht hektisch her und zu. Also dort machst du dann den Porträt im Laufe von einem Tag und, ja, da muss halt jede Szene dann im Kasten sein. Und durch das, dass ich allein bin, ist es halt doppelt so streng, oder?

0: nicht nur, meistens nicht mal einen Tonmann dabei, sondern ich mache eigentlich alles selber, oder? Und die Leute finden das eigentlich noch sympathisch, weil wir würden mir da nicht angesehen, dass ich jetzt gerade einen Kinofilm am Drehen bin. Und das ist eigentlich noch herzig, weil durch das offenbaren es viel mehr. Also das ist mir aufgefallen.
1: Und eben das ganze Wissen, das hast du dir einfach so ein durch Lesen angeeignet? Oder, weil du musst ja wirklich auch dem Sinn wissen, ja, das ist jetzt das Tier oder eben das und das Insekt und auch wirklich darüber können verzehren etc. Klar, hast du noch Leute, die vielleicht dazuziehst, aber wie machst du das?
0: Ich glaube, viel, also gerade jetzt Infos über Tier oder Natur, ist wirklich viel einfach entstanden durch meine Neugier. Weil ich liebe es, Dokus schauen von anderen Leuten, das liebe ich. Und ich suche da regelrecht in mich hier und nehme da die Inspiration, die ich brauche. Technik ist etwas anderes, oder? Da habe ich, eben, also, wenn du mich beim ersten Kinofilm gefragt hättest, was hast du da für eine Brennweite benutzt? Ich hätte ja nicht können sagen, was. Ich hätte gesagt, Brennweite, frage mich etwas einfach. Also ich habe es wirklich nicht gewusst. Das ist eigentlich das Faszinierende, dass du auch mit wenig technischem Know-how etwas anbringst, oder? Und mittlerweile, klar, wenn du eine Firma gründest, dann musst du dann schon ein bisschen lesen und so, musst ein bisschen Ahnung davon haben. Mittlerweile bin ich technisch, glaube ich, relativ gut auf der Höhe, einfach für meine Verhältnisse, wo ich es brauche. Ich mache ja keinen Blockbuster oder ich mache keinen Actionfilm, wo du vielleicht noch ein bisschen mehr müsstest wissen. Bei mir geht es mehr darum, zum irgendwie den Kompromiss finden zwischen Natur und das Ganze dann mit der Kamera so einfangen, dass es halt spektakulär aussieht, oder? Und ja, das sind Sachen, die meistens Learning by Doing. Also ich sage jetzt eben gerade Zeitraffer von Pflanzen ist etwas, ich würde jetzt sagen, ist eigentlich fast so ein bisschen das Höchste, was du kannst machen, dass die schön rauskommen. Aber du findest nirgends eine Anleitung. Also nirgends, ich habe wirklich jahrelang gesucht, wie macht man das? Ich bin nicht rausgekommen. Und irgendwann ja, hast du mal so ein paar so kleine Fötzchen irgendwo aus einem Interview von Dokumentarfilmen rausgehört und dann hast du so zusammengereimt, ah ja, klar, so könnte es noch gehen. Und dann hast du probiert, oder? Dann ist halt mal eine Woche oder zwei Wochen draufgegangen und es ist nichts Gescheites daraus geworden.
1: So da, ist halt sicher, da hast du sicher auch eben viel Inspiration von Leuten wie zum Beispiel Cory Feige oder David Attenborough oder was ist da so ein bisschen, wo willst du her, was ist dein Ziel, irgendwie National Geographic, BBC oder dann vielleicht doch so ein bisschen Hollywood, je nachdem?
0: Ja, also ich würde nicht Nein sagen, sagen wir mal so. Nein, also ich bin da eigentlich schon realistisch, oder? BBC wäre natürlich mega cool, klar. Also es wäre mir nur schon, es würde mir wirklich viel bedeuten, wenn ich mal Aufnahmen könnte dann geben oder dann verkaufen. Das wäre mega cool. Wo ich so ein bisschen hin will, klar, ich will meine Selbstständigkeit halt ausbauen. Also am liebsten bin ich halt schon unabhängig, sagen wir mal so. Das ist schon so. Also ich würde einfach meine Filme machen und selber bin ich sehr ein ehrgeiziger Mensch. Und ich glaube, das treibt einem immer ein bisschen an. Es ist nicht immer gut natürlich, weil du dich selber eigentlich manchmal so sehr unter Druck setzt und deine Ziele so hoch steckst, dass es eigentlich kaum hast, wenn du es fast erreichst, steckst du es schon wieder höher. Und so ist es manchmal ein bisschen schwierig, wenn man sich selber viel im Weg steht. Aber ja, das Ziel wäre natürlich, dass ich meine Filme regelmäßig ans Fernsehen verkaufe und regelmäßig meine Filme in Kinos. Wäre natürlich das Ziel, ja, wäre cool. Also, man muss dazu halt auch sagen, dass jetzt kommt der Trend, glaube ich, wieder, oder? Dokus im Kino. Der ist jetzt lange nicht da gewesen. Und jetzt habe ich das Gefühl, es kommt so ein Umschwung, dass man auch wieder Dokus im Kino zeigt. Und das finde ich mega cool.
1: Du hast vorher gesagt, du hast schon eine Idee für den nächsten Dokumentarfilm. Was ist es? Kannst du es schon sagen?
0: Ich kann so viel verraten, dass es etwas anders werden sollte. Und zwar, ich habe ja noch in Zürich noch ein Jahr lang Schauspiel studiert. Und das ist auch, obwohl man es eigentlich nicht wird denken, das war auch sehr inspirierend gewesen, oder? Und ich habe mir in letzter Zeit so ein bisschen Gedanken gemacht, wie kann ich ein Doku ein bisschen mehr in die Spielfilmrichtung drücken, oder? Ein Doku ist immer sehr faktenorientiert. Du kommst Infos über und Infos. Und eigentlich wenig Emotionen. Und mein Ziel wäre, im nächsten Film das Ganze irgendwie zu vereinen. Und ich glaube, es ist machbar. Oder? Also, es ist ein bisschen, der Plan wäre so ein bisschen mit Musik, oder? Wo allein die Musik schon eine Geschichte erzählt, langsam im Schnitt. Und quasi eben, da, was ich eigentlich von mir aus immer erlebe, die Leute so ein bisschen in die Melancholie einladen. Es klingt alles jetzt sehr, sehr magisch und sehr, ja, speziell. Aber eben als Regisseur hast du halt so Bilder im Kopf und irgendwie verfolgst du die Ziele, oder? Und entweder geht's oder es geht nicht. Aber ich bin der Überzeugung, das ist machbar. Und mal schauen, ja, wie man es dann schlussendlich umsetzt.
1: 26 Minuten.

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1: Ich bin Birgit Orgler. Guten Morgen. Trotz staatlicher Subventionen ist es Schweiz Tourismus nicht gelungen, touristische Hotspots zu entlasten. Das schreibt die NZZ am Sonntag. In der Logiernächte-Statistik sei keine bessere räumliche oder zeitliche Verteilung der Besucherströme sichtbar. Im Gegenteil, die 50 größten Destinationen steigerten die Zahl der Übernachtungen in den letzten 3 Jahren um 1,7 Millionen. Auch die zeitliche Verteilung der Gäste verbesserte sich nicht. Der Protest in Albanien gegen Korruption und Umweltzerstörung hat die Schweiz erreicht. Rund 100 Menschen solidarisierten sich in Bern mit der Protestbewegung. Die Demonstrierenden verlangten den Rücktritt der Regierung in Tirana sowie Verfassungsreformen für eine Begrenzung der Amtszeit des Ministerpräsidenten. Während des Feuerwerks zum US-Nationalfeiertag ist auf der Brooklyn Bridge in New York ein kleiner Brand ausgebrochen. Videos zeigen Flammen und Rauch, während von der Brücke aus Feuerwerkskörper gezündet werden. Gemäß der New York Post gerieten mehrere Stellen der Brücke kurzzeitig in Brand. Ob die historische Brücke beschädigt wurde, ist unklar. Verletzt wurde niemand. Frankreich ist im Viertelfinal der Fußball-Weltmeisterschaft. Frankreich gewinnt gegen Paraguay 1:0 durch einen Penalty in der 70. Minute. Im Viertelfinal trifft Frankreich auf Marokko. Marokko gewann gegen Kanada 3:0.
2: Wetter. Die aktuellen Temperaturen in Velland und in Otnacht messen wir 15 Grad, in Krummenau sind wir bei 14 Grad und auch heute gehen wir wieder durch einen sehr sonnigen Sonntag. Auf den Nachmittag gerade in Richtung Alpen im östlichen Teil vom Flachland kann man vermehrt mit Quellwolken rechnen, vereinzelt kann es da und dort dann auch mal regnen kommen. Auf den Abend dann ist dann wieder in den grössten Teilen trocken. Die Maximaltemperaturen heute 29 Grad.
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2: Zu euch ins Auto habe ich keine einzige Meldung. Wenn ihr unterwegs seid, habt ihr aktuell überall eine freie Fahrt. Kommt gut und vor allem sicher an euer Ziel an.
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2: Schönen guten Morgen miteinander. Ja, wir haben es 3:08 und das heisst, wir legen los mit unserem 80er Sonntag, der von 8 bis 8 ein 80er nach dem anderen laufen tut und wir starten mit einer grossartigen Nummer. Und zwar für alle die, die jetzt ein bisschen Fernweh haben, die Nummer ist, glaube ich, für euch. Das ist nämlich «Made in Italy» aus den Anfangs 80er Jahren von Ricci e Poveri für euch am 3:08. Schönen guten Morgen.

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Schönen guten Morgen, das ist Radio Top am 10 ab 8 und der nächste Song für euch. Ja, der Welthit ist mit gerade mal 17 geschrieben worden. Zwischen der Veröffentlichung von dem Song und dem Schreiben von dem Lied liegen aber nur mal 8 Jahre dazwischen. Mit 25 bringt dann der Frontsänger zusammen mit seiner Band Simply Red den Song raus. Ein Blick zurück in seine Jugendzeiten, wo er als Teenie noch nicht ganz gewusst hatte, was die Zukunft genau wird bringen. Gewisse Ängste und Zweifel sind da noch mit dabei gewesen. Eine wunderschöne Ballade zum Aufstehen, das ist «Holding Back the Years» von Simply Red.

Schönen guten Morgen, das ist Radio Top am 19 ab 8 Uhr und vielleicht sind ihr jetzt gerade im Auto unterwegs in Richtung Ferien. Ja, im Kanton St. Gallen und Thurgau sind mittlerweile die Sommerferien losgegangen und wenn ihr jetzt mit euren Kindern unterwegs seid, können sie sich nicht nur auf die Reise in Richtung Ferien freuen, sondern auch auf die Reise zurück in die 80er Jahre, wo alles geleuchtet hat, wo man noch in Plattenladen hat müssen laufen, um seine Musik zu hören und wo die ersten CDs aufgekommen sind. Und wir reisen zurück in die 80er Jahre. Wir stecken nämlich zumindest drin, in unserem 80er Jahr Sonntag. Und ich würde behaupten, heute läuft bestimmt ein oder andere Hit, wo ihr früher absolut abgefeiert habt. Und jetzt dürft ihr genau die Songs euren Kindern zeigen, falls ihr gerade mit ihnen im Auto in Richtung Ferien unterwegs sind. Und die beste Unterhaltung in Richtung Feriendestination, würde ich natürlich sagen, ist natürlich auch die Musik. Und da haben wir jetzt für euch einen wunderbaren 80er. Das ist Gimme Hope Joanna aus dem 88. Schön sind sie da.

0: Sonntagmorgen haben wir es, den 5. Juli haben wir und eine neue Woche steht davor. Bevor wir jetzt aber in die neue Woche starten, wollen wir noch mal ganz schnell retour schauen auf die letzte Woche und was letzte Woche eigentlich alles so passiert ist.
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2: Und auch heute darf die Sonnencreme nicht fehlen. Wir gehen durch einen sehr sonnigen Sonntag. Aktuelle Temperaturen in Erlenbach 19 Grad, Hofelden und Neuhaus am Rheinfall 17 Grad bis zu 29 Grad wird es heute. Gerade so in Richtung Nordosten kann man auf den Nachmittag an ein paar Quellwolken sehen und gegen den Abend so im Nordosten kann man dann auch da und dort vereinzelt mit ein paar Regentropfen rechnen. Auf den späteren Abend dann aber ist es wieder meistens trocken.
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2: Zu euch ins Auto nach wie vor keine einzige Meldung. Ihr habt überall eine freie Fahrt. Falls ihr unterwegs sind, eine gute und vor allem eine sichere Fahrt.
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2: Schön, gehen zusammen mit mir durch unseren 80er-Jahr. Ein Sonntag von gut von einer halben Stunde haben wir losgelegt. Am Punkt 8, wo ein 80er nach dem anderen laufen tut, von 8 bis 8. Dabei wird uns ganz bestimmt nicht langweilig. Jetzt haben wir nämlich als nächstes für euch zum Beispiel ein bisschen Frauenpower von der Cyndi Lauper, I Drove All Night. Dann haben wir aber auch noch den Bruce Springsteen mit dabei, der Rick Astley und noch vieles mehr. 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

Ihr seid unterwegs mit der Radio Top am 20 vor 9 Uhr und vielleicht sind ihr gestern Abend an einer Party gewesen, an einem Festli, vielleicht aber auch gerade heimgekommen von einem Festival. Die Auswahl an Festivals ist aktuell ja sehr gross, versteckt mit drin im Festival ein Sommer. Und dann habt ihr vielleicht einen grossen Hit gehört, wie zum Beispiel der. Ein absolut passender Track für ihn, Festival Sommer inne. Der Ursprung hinter dem Song geht aber noch weit retour, und zwar geht der natürlich auch zurück in die 80er Jahre. Wir stecken jetzt mit drin in unserem 80er Jahre Sonntag, und ich hätte diesen Song jetzt nicht für euch gespielt, wenn das Original nicht auch aus den 80er Jahren gekommen wäre. Und da haben wir dann für euch aus dem 81er von Kim Wilde, das ist Cambodia.

Der Bruce Springsteen mit Dancing in the Dark aus dem 84 war das am 10 von 9 für euch. Und ich würde mal behaupten, der nächste Song für euch ist natürlich auch ein 80er. Und ich würde sagen, es ist ein richtig 80er Klassiker. Ich stimme ihn ganz kurz für euch an, weil ich würde behaupten, der Canada. Oder? Den haben wir auch schon mal gehört. Aber kennt ihr auch die Version von diesem Lied?

Aber tatsächlich ist die Version das Original von «The Tide is High». «The Tide is High» ist nämlich im 87 das erste Mal rausgekommen und ist dann im 80 von «The Blondie» noch einmal covered worden, wo aber wahrscheinlich mehr kennen unter uns. Und damit wir zu dem Song mitsingen können, jetzt für euch die Version von «Blondie» und «The Tide is High».

0: Es ist Radio Top, wir haben es Punkt 9, das heisst, es ist Zeit für unser Rascher News Update.
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2: Ich bin Birgit Orgler. Guten Morgen. Die FIFA stellt an der laufenden Fußball-WM eine Häufung rassistischer Kommentare fest. Auch das Schweizer Nationalteam mache solche Erfahrungen, teilt der Schweizerische Fußballverband mit. Die Häufigkeit beleidigender oder rassistischer Kommentare hänge mit dem Ausgang eines Spiels zusammen. So registrierten die Verantwortlichen des Fußballverbands vor allem nach dem enttäuschenden 1:1 gegen Katar so viele diskriminierende Nachrichten, dass die Kommentarfunktion der Social-Media-Kanäle deaktiviert wurde. Der 4-jährige Sohn der Clubbetreiber Jacques und Jessica Moretti darf die Vorschule einer Privatschule in Cromontana nicht mehr besuchen. Das berichtet der Sonntagsblick. Weshalb das Kind die Schule verlassen musste, ist unklar. In Cromontana geht man davon aus, Eltern hätten Druck auf die Schule ausgeübt. Die Schulleitung äußert sich nicht zu den Hintergründen. US-Präsident Donald Trump hat die USA in seiner Rede zum 250. Jubiläum als Siegernation bezeichnet. Die USA seien eine Nation, die dazu bestimmt sei, die Welt anzuführen, sagte Trump. Gott habe die USA dazu auserwählt. Direkt im Anschluss an die Rede erleuchteten hunderte Raketen den Himmel über der US-Hauptstadt Washington. Das Spektakel bildete den Höhepunkt der Feierlichkeiten, die eigentlich ganz anders hätten laufen sollen. Etliche Künstler hatten Konzerte abgesagt.
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0: Wir gehen durch einen wunderbar schönen Sonntag, angenehme Temperaturen aktuell in Hedingen, 17 Grad in Niederbüren 16 und in Freidorf messen wir 18 Grad. Die Temperaturen kraxeln im Verlauf vom heutigen Sonntag, aber auch nochmal ein bisschen ruhig. Es wird wieder recht warm, bis zu 29 Grad. Auf den späteren Nachmittag an kann man dann gerade so im Nordosten ein paar Quellwolken sehen, gegen den Abend an, dann kann es auch im Nordosten da und dort mal ein bisschen regnen kommen. Auf den späteren Abend dann ist dann aber an den meisten Orten wieder trocken.
1: Verkehr.
0: Zu euch ins Auto habe ich nach wie vor keine einzige Meldung. Ihr habt überall eine freie Fahrt, falls ihr unterwegs seid, eine gute und vor allem eine sichere Fahrt.
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0: Und ich freue mich darauf, euch durch euren Sonntag mitzubegleiten. Was auch immer euer Programm ist, die gute Begleitung, die kommt jetzt. Wir stecken nämlich zumindest in unserem 80er-Jahr Sonntag. Gerade als nächstes für euch haben wir Man Without Hats, The Safety Dance und nachher gibt es ein bisschen Frau Power von der Erin Cara. Schön, sind ihr da.

What a feeling. Vielleicht bei euch gestern Abend auf dem Dancefloor im Ausgang auch gelaufen. Jetzt haben wir es 7:09, da wir alle top. Schön sind ihr mit dabei. Und jetzt springen wir nicht nur zurück in die 80er Jahre, sondern nochmal ein ganzes Stückchen weiter in der Geschichte. Gehen wir nochmal ein bisschen weiter retour. Wer von euch kennt noch die Geschichte vom Fährmann Charon aus der griechischen Mythologie? Ein düsterer Fährmann, der die Seelen über den Fluss Styx einmal in die Unterwelt gebracht hat. Und diese Figur wird in den 80er Jahren vom Sänger Chris Deberg im 82 musikalisch verewigt. Don't Pay the Ferryman bringt uns die griechische Mythologie musikalisch ein bisschen näher. Jetzt für euch.

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Everlasting Love von der Sandra. Und wir bleiben gerade beim Frauenpower. Auch der nächste Song für euch kommt von einer Frau. Und beide, so wie Sandra auch, die nächste Künstlerin geniesst aktuell jetzt ihren Ruhestand. Sie geht viel mit ihrem Hund laufen. Und wenn man sie in England per Zufall würde sehen, würden wahrscheinlich die wenigsten sie noch erkennen und wissen, dass sie in den 80er Jahren mal eine ganz grosse Nummer war. Das ist nämlich Carol Decker. Lebt jetzt ein eher gemütliches Leben, würde ich mal so sagen. Aber in den 80er Jahren hat es mal ganz anders ausgesehen. Die Carol Decker, sie kennt man aber wahrscheinlich auch einer unter dem Bandnamen T-Pow, die in den 80er Jahren ihre grössten Erfolg haben feiern, und zwar mit dem Song. Jetzt für euch am 20.09. Das ist China in Your Hand aus dem 87.

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2: Wetter. Wir messen aktuell in Langenheim am All bis 22 Grad. In Ermatingen sind wir bei 21 Grad. Verhältnismäßig frisch, kann man schon fast sagen, ist noch in Nesslau. Dort haben wir gerade mal 18 Grad. Bis zu 29 Grad wird es heute mit viel Sonne. Können wir heute im Verlauf des ganzen Sonntags rechnen. Auf den späteren Nachmittag, gerade in Nordosten-Region umeinander, können wir mit ein paar Quellwolken rechnen und auch vereinzelt mit ein paar Regengüssen. Auf den Abend dann ist es an den meisten Orten dann aber wieder trocken.
3: Verkehr.
2: Zu uns Auto habe ich keine einzige Meldung. Wenn ihr unterwegs seid, habt ihr freie Strassen. Kommt gut und vor allem sicher an euer Ziel an.
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2: Schön gehen wir zusammen mit mir durch euren Sonntag. Wir haben es kurz nach 9:30 und wir stecken mitten drin in unserem 80er Jahr Sonntag. Jetzt gerade als nächstes für euch haben wir den Rock. Cock Robin mit Just Around the Corner. Da haben wir aber zum Beispiel auch noch Gloria Gaynor mit dabei, Midnight Oil, Hall & Oates und noch vieles mehr. All das in den nächsten 20 Minuten. Jetzt für euch haben wir 80er Power da parat gelegt für den

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Schön, gehen wir mit der Radio Top durch euren Sonntag. Wir stecken mit in unserem 80er-Jahr-Sonntag. Und der nächste 80er für euch, ja, der kommt aus England. Und es war die erste Single von ihrem Debütalbum gewesen, vom Weg von ihrer sehr erfolgreichen Karriere, der Start dazu. Obwohl die Karriere dann auch wieder eher schnell vorbeigegangen ist. Die dreiköpfige Band Fine Young Cannibals trennt sich nämlich in den Anfangs 90er Jahren auch schon wieder. Das aufgrund von einem schlechten Management. An den grossen Erfolg aus den 80er Jahren haben sie tatsächlich auch nicht mehr dran knüpfen, das Trio aus Birmingham. Aber trotz allem schreiben sie in den 80er Jahren ein paar grosse Hits, wie zum Beispiel She Drives Me Crazy oder zum Beispiel der. Das ist ihr Start, ihre kurze, aber steile Karriere. Aus dem 85er ist das Johnny

Das ist Radio Top am Sonntag und jetzt gibt es für euch ein bisschen 80er Ohrwurm Material. Das ist Out of Touch von Hall & Oates aus dem 84. Mit dem Song landet das Duo auf Platz 1 in den USA und liefert einen Song, der typisch Hall & Oates ist. Ein New Wave Sound mit Dance Rock und einem Refrain, der einfach im Kopf kleben bleibt. 80er Ohrwurm Material ist das. Jetzt für euch am 20 vor 10. Schön, dass ihr mit dabei seid.

0: Schön, gehen wir relativ top durch euren Sonntag. Wir haben 10, das heisst, es ist Zeit für ein rasches News-Update. Und da sind wir dann schon wieder retour mit unseren meisten 80er. 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
2: Ich bin Birgit Orgler. Die FIFA stellt an der laufenden Fußball-WM eine Häufung rassistischer Kommentare fest. Auch das Schweizer Nationalteam mache solche Erfahrungen, teilt der Schweizerische Fußballverband mit. Die Häufigkeit beleidigender oder rassistischer Kommentare hänge mit dem Ausgang eines Spiels zusammen. So registrierten die Verantwortlichen des Fußballverbands vor allem nach dem enttäuschenden 1:1 gegen Katar so viele diskriminierende Nachrichten, dass die Kommentarfunktion der Social-Media-Kanäle deaktiviert wurde. Der 4-jährige Sohn der Clubbetreiber Jacques und Jessica Moretti darf die Vorschule einer Privatschule in Cromontana nicht mehr besuchen. Das berichtet der Sonntagsblick. Weshalb das Kind die Schule verlassen musste, ist unklar. In Cromontana geht man davon aus, Eltern hätten Druck auf die Schule ausgeübt. Die Schulleitung äußert sich nicht zu den Hintergründen. US-Präsident Donald Trump hat die USA in seiner Rede zum 250. Jubiläum als Siegernation bezeichnet. Die USA seien eine Nation, die dazu bestimmt sei, die Welt anzuführen, sagte Trump. Gott habe die USA dazu auserwählt. Direkt im Anschluss an die Rede erleuchteten hunderte Raketen den Himmel über der US-Hauptstadt Washington. Das Spektakel bildete den Höhepunkt der Feierlichkeiten, die eigentlich ganz anders hätten laufen sollen. Etliche Künstler hatten Konzerte abgesagt.
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0: Wir messen aktuell überall in Lufingen, Dübach und Kaltenbach 20 Grad. Bis zu 29 Grad wird es heute. Wenn ihr heute rausgeht, müsst ihr auch heute definitiv wieder an die Sonnencreme denken. Gegen den späteren Nachmittag so im Nordosten umeinander gegen die Alpen kann man ein paar Quellwolken sehen. Da und dort kann es dann auch mal rasch regnen kommen auf den Abend. Aber in den meisten Orten dann wieder trocken.
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0: Zu uns Auto eine Meldung, falls ihr auf der A2 Luzern Richtung Gotthard zwischen Wasser und Göschen unterwegs sind. Dort haben wir mittlerweile 1 Kilometer Stau, das heisst, es geht dort etwa 10 Minuten länger. Falls ihr unterwegs seid, eine gute und vor allem eine sichere Fahrt.
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0: Ja, und ihr seid vielleicht jetzt gerade im Auto unterwegs in Richtung Ferien. Im St. Gallerischen und Thurgau sind ja die Sommerferien losgegangen zu Zürich, wo man sich dann noch eine Woche gedulden. Aber dann heisst es auch dort Sommerferien. Und falls ihr jetzt gerade im Auto unterwegs seid, gebe ich die richtige Begleitung mit dazu. Wir stecken jetzt mit drin in unserem 80er-Jahr Sonntag. Und die nächsten 20 Minuten haben wir da zum Beispiel ganz grosse Emotionen, geliefert von Richard Marx. Oder ein bisschen 80er Power von Bananarama. Jetzt gerade als nächstes haben wir Clouds Across the Moon aus dem 85. Schön sind wir mit dabei.
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unterwegs mit Radio Top am 12 ab 10. Ja, vielleicht sind ihr gerade unterwegs in Richtung Ferien, um die Familie wieder mal besuchen, die eben gerade nicht um der Ecke wohnt. Oder vielleicht könnt ihr auch Freunde besuchen, die mittlerweile nicht mehr in der Schweiz wohnen, und freut euch ganz fest, weil ihr sie doch ein bisschen vermisst habt. Vielleicht müsst ihr euch aber auch noch ein bisschen gedulden, bis ihr eure Freunde oder eure Familie wieder sehen könnt. Ja, und so ist es auch am Richard Marx in den 80er Jahren gegangen. Da ist nämlich seine Frau auf Südafrika für einen Filmdreh, für einen ganzen Moment weg gewesen. Und er ist daheim geblieben und hat auf sie gewartet und hat dann den Song für sie geschrieben. Right Here Waiting aus dem 89. Jetzt für euch in voller Länge. Falls ihr auch jemanden am Vermissen seid, gibt es jetzt musikalische Unterstützung von Richard Marx. Schön, sind ihr da.

88 Power geliefert von Bananarama. Das war Venus aus dem 86. Und wir bleiben auch gerade im Jahr 86 mit dem nächsten 80er-Hit für euch. Und zwar geht es dort eigentlich auch ein bisschen um die Jugendsprache. Das Jahr das Jugendwort im 25. war, ist ja das crazy. Und in den 80er Jahren ist es Word Up. Es ist ein Jugendbegriff aus den 80er Jahren. Und man braucht den, so wie ich es verstanden habe, bei diesen Jugendwörtern versteht man sie nie so ganz aus. Man ist selber aus dieser Jugend, dass man mit, wenn man Word Up sagt, dass man jemanden damit bestätigen will. Und das ist ein Jugendwort war aus den 80er Jahren und dabei ist aber nicht geblieben, nicht nur bei einem Wort, sondern Cameo hat daraus eben auch einen Song gemacht, der im 86 rausgekommen ist und da haben wir dann für euch, das ist Word Up.

0: Wir haben es kurz vor um 10:30 da bei Radio Topfschön sind wir mit dabei und jetzt schauen wir ganz rasch zurück, was eigentlich die letzte Woche alles so gebracht hat und dann geht es weiter mit einem 80er nach dem anderen. 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

Wir messen aktuell zu wenig, jetzt in Zürich 22 Grad, zu Zwil und in Langerickenbach sind wir bei 23 Grad, bis zu 29 Grad wird es heute. Im Verlauf des heutigen Sonntags haben wir ganz viel Sonnenschein im

bei 11, aber ich bin vielleicht auch noch nicht ganz wach und habe vergessen, noch einen Knopf zu drücken. Und vielleicht haben wir auch ein paar Langschläfer unter uns, die jetzt auch erst gerade aufgestanden sind, weil wir haben Sonntag, wo man auch mal ein bisschen ausschlafen kann. Darum einfach mal für alle Langschläfer guten Morgen miteinander. Wir haben 10:30. Schön, sind ihr mit dabei bei unserem 80er-Jahr-Sonntag. Und jetzt machen wir auch schon wieder weiter mit einem 80er nach dem anderen. Jetzt gerade als nächstes, das ist der Billy Idol mit Eyes Without a Face. Dann haben wir ganz viel 80er-Power von Katrina and the Waves, Cool and the Gang und noch vieles mehr. Und ich begleite euch mit dabei. Ich bin Nati. Ich wünsche euch einen schönen Sonntag.

Walking on Sunshine von einer wunderbaren Band aus den 80er Jahren, Katharina and the Waves, und auch die nächste Band aus den 80er Jahren, die Kapper, Cool and the Gang. Und die allererste Single von dieser Band, die ist tatsächlich eigentlich mehr so ein bisschen, dass das die erste Single geworden ist mehr Zufall gewesen. Und zwar ist Cool and the Gang ist in New York zur Radio City Music Hall und haben dort mal einen Song performt. Und der ist so gut angekommen in der ganzen Crowd, dass ich gefunden habe, okay, wisst ihr was, das wird jetzt einfach unsere allererste Single auf unserem Debütalbum. Und bis heute feiert man den Track, würde ich sagen. Das ist Joanna aus dem 84, ein Song über eine Kellnerin.

unterwegs mit der Radiotop am 10 vor 11. Und ja, das nächste Duo für euch, das ist weltbekannt. Ihre Songs sind etliche Male gesampelt und covered worden. Ein Hit nach dem anderen haben sie rausgebracht, wie zum Beispiel Sweet Dreams oder Love is a Stranger und so weiter. Und bei diesen vielen Hits ist natürlich auch schwierig, dass jeder Hit komplett durch die Decke geht. Darum jetzt mal ein Song von ihnen, wo schon bekannt ist, aber nicht ganz so krass durch die Decke gegangen ist. Das ist Eurythmics mit

0: Es ist 11 Uhr, das heisst, es ist Zeit für unser Russian News Update und dann sind wir wieder retour mit unseren Meister 80er.
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2: Ich bin Birgit Orgler. Das Kinderspital Zentralschweiz in Luzern führt als erste Schweizer Klinik ein Elternnotrecht ein. Das schreibt die NZZ. Eltern können künftig eine unabhängige ärztliche Zweitmeinung verlangen, wenn sie das Gefühl haben, vom medizinischen Personal nicht ernst genommen zu werden. Auslöser für die Einführung der neuen Regel ist der Tod eines einjährigen Buben im vergangenen Jahr. Seine Mutter wirft dem Spital vor, trotz wiederholter Warnungen als hysterisch abgestempelt und mit ihrem Sohn nach Hause geschickt worden zu sein. Hilfe sei deshalb zu spät gekommen. Bundesrat Albert Rösti plädiert wegen des Klimawandels für Atomkraftwerke. Im Interview mit dem Blick sagt Rösti, der Bundesrat arbeite an der CO2-Verminderung und dem Ausstieg aus den fossilen Energien. Deshalb brauche es auch Atomkraftwerke, damit die Schweiz langfristig genug CO2-freien Strom habe. Dass Reaktoren im Sommer wegen der Hitze teilweise abgestellt werden müssen, sei kein Problem. Man brauche die Atomenergie vor allem im Winter. Die von Armeechef Benedikt Roos kürzlich erwähnten Drohnen sind über die Kaserne Jasbach im Emmental geflogen. Das schreibt die Sonntagszeitung. In der Kaserne werden Spezialistinnen und Spezialisten für Cyberabwehr und Funkaufklärung ausgebildet. Woher die Drohnen kämen, sei nicht klar. Ein Verfahren werde aber nicht geführt.
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0: Wir messen aktuell überall im Pfungen, Zionschwil und das Frauenfeld 22 Grad. Bis zu 29 Grad kann es werden mit viel Sonne. Gegen den späteren Nachmittag kann es gerade in Richtung Nordosten ein paar Quellwolken geben. Und auch mal da und dort rasch regnen kommen. Gegen den Abend an trocknet es dann eigentlich überall wieder ab. Und im Montag starten wir auch gerade in so Nordostenregion mit ein paar Restwolken im Tag. Und sonst dann aber auch wieder überall sehr viel Sonne.
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0: Zu euch ins Auto zwei Meldungen. Einerseits der altbekannte Stocker beim Gubrist-Tunnel. Das wäre auf der A1 Nordring Zürich, Bern Richtung St. Gallen zwischen dem Limmataler Kreuz und dem Gubrist-Tunnel ist Stop and Go angesagt. Und dann braucht es noch ein bisschen Geduld, wenn man auf der A2 Luzern Richtung Gotthard zwischen Wasa und Göschen unterwegs ist. Dort sind wir bei 2 Kilometer Stau. Das heisst, es geht dort etwa 20 Minuten länger. Falls ihr unterwegs seid, eine gute und vor allem eine sichere Fahrt.
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0: Schön, gehen wir zusammen mit mir durch euren Sonntag, was auch immer euer Programm ist. Vielleicht sind ihr gerade im Auto unterwegs in Richtung Ferien. Irgendwo fleissig noch die Wohnung am Putzen, damit man ready ist für die nächste Woche. Ich gebe die passende Begleitung mit dazu. Und zwar 81er nach dem anderen. In den nächsten 20 Minuten haben wir unter anderem ganz viel 80er Power mit dabei. Geliefert von Van Halen oder Frau Power von der Kylie Minogue. Startet immer mit der Grace Jones mit Slave to the Rhythm. Schön sind ihr da.
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Und bei dem guten 80er Groove bleiben wir gerade. Als nächstes gibt es für eure Musik aus Belgien. Sie sind ein Duo aus Belgien und ihre meisten Hits sind in Europa auch geblieben. Außer der eine Hit, der ist sogar über die europäische Grenze drüber und hat vor allem in den US-Charts vorne mitgetanzt. Und da haben wir sie für euch. Das sind Soul Sister mit The Way to Your Heart aus dem 88 am 12. Belfi. Da bin ich Radio Top.

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Schön, wenn ihr mit Radio Top durchkommt. Ein Sonntagvormittag, ein Tag, ein Moment, wo man vielleicht so ein bisschen zurücklehnen kann, wo man sich ein bisschen gemütlicher und ruhiger nehmen kann, weil es ist Sonntag. Und für euren Sonntag gibt es jetzt bei unserem 80er Sonntag hier bei Radio Top einen 80er von Phil Collins. Ganz grosse Emotionen werden geliefert mit dem Song Against All Odds. Sein allererster Number One Hit als Solokünstler und hat auch noch einen Grammy für die Best Male Pop Vocal Performance. Und jetzt für euch aus dem 84 Against All Odds.

0: unterwegs mit Radio Top. Wir stecken jetzt mit drin in unserem 80er-Jahr-Sonntag und mit dem geht es nach einem raschen Wetter- und Verkehrsupdate auch schon wieder weiter.
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0: Wir messen aktuell überall in Velland, in Krummenau und in Stuttnacht 23 Grad bis zu 29 Grad messen wir heute. Wenn ihr draussen unterwegs seid, hoffe ich natürlich, ihr habt die Sonnencreme nicht vergessen. Wir gehen doch einen sehr sonnigen Sonntagnachmittag gegen den späteren Nachmittag früh Abend an. Dann kann man gerade so in Richtung Nordosten mit ein paar Quellwolken und vereinzelt auch Regen rechnen. Gegen den späteren Abend dann trocknet es aber eigentlich überall wieder ab. Und in Montag starten wir auch im Nordosten vor allem mit ein paar Restwolken. Sonst eher sonnig und auch im Lauf vom ganzen Montag, dann drückt überall dann vor allem die Sonne wieder durch.
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0: Zu uns Auto 2 Meldungen. Einerseits heisst Stop and Go beim Gubristunnel, der altbekannte Stocken beim Nordring, Zürich-Bern Richtung St. Gallen zwischen dem Limmataler Kreuz und dem Gubristunnel stocken. Und dann braucht es mittlerweile doch recht viel Geduld, wenn man auf der A2 Luzern Richtung Gotthard zwischen Wasen und Göschen unterwegs ist. Dort sind wir bei mittlerweile 3 Kilometer Stau. Das heisst, es geht etwa eine halbe Stunde länger auf dem Abschnitt. Wenn ihr unterwegs seid, eine gute und vor allem eine sichere Fahrt.
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0: Ja, wie schon gesagt, wir stecken jetzt mit drin in unserem 80er-Jahr-Sonntag, der von 8 bis 8 ein 80er nach dem anderen laufen tut. Und ich begleite euch durch die gute Musik. Und jetzt gerade als nächstes haben wir da Simply Red, was sich melden tut aus dem 85 Come to My Aid. Und dann haben wir natürlich noch ganz viel weitere gute Musik aus den 80er eingeplant. Ich begleite euch durch unsere 80er-Reise zurück in die grossartige Musik-Ära. Wir haben es 11:30 Uhr, 2 ab 11:30 Uhr. Schön, dass ihr mit dabei seid. Da wird Radio Top.

20 vor 12 haben wir Sommer, steuern dem Mittag entgegen und da haben wir als nächstes für eure Band aus den 80er Flash and the Pan. Gegründet haben sie sich in den Ende 70er Jahren und zwar zu Australien. Kennen vom Namen her Flash and the Pan tut man jetzt vielleicht weniger, aber sie haben sich schon in den Ende 70er Jahren etabliert und zeigen, dass sie das Zeug zum Songschreiben haben. Sie haben zum Beispiel ganz viele Songs für AC/DC geschrieben. Sie selber als Band haben dann aber ein bisschen andere Musik gewählt zum Machen, ein bisschen weg vom Hardrock und mehr zum elektronischen Sound an. Und der Erfolg, der ist besonders gross gewesen bei diesem Song. Von Australien bis zu uns übergekommen. Und da haben wir dann, das ist Midnight Man von Flash and the Pan.

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das ist Radio Top am 10 vor 12. Und viele grossartige Geschichten kommen von ihm, zum Beispiel Momo oder die unendliche Geschichte. Der Michael Ende hat ganz viele grossartige Bücher geschrieben, teilweise sind die dann auch verfilmt worden, wie eben zum Beispiel auch die unendliche Geschichte. Und der Film dazu, der ist sehr berühmt, aber auch der gleichnamige Song, wo eben auch in dem Film vorkommt, kennt man sehr gut. Und der Song haben wir jetzt für euch bereitgelegt. Ein bisschen Filmmusik aus den 80er Jahren, genau genommen aus dem 84 vom Lee Mel mit Never Ending Story.

0: grosse Sammlung geht. Seine fast 100'000 Sammelobjekte und die zahlreichen Dokumente über seine Immobiliengeschäfte im Raum Winterthur haben zwei Historiker jetzt genauer unter die Lupe genommen. Und zwar so, dass es zum ersten Mal eben so einen Gesamtüberblick über seine Hinterlassenschaften gibt. Ein Einblick in den Bericht und die Sammlung von Bruno Stefanini gibt es dann heute Abend in den News.
1: Und dann gibt es auch noch einen seltenen Einblick in eine Seidenraupenform. Aber nicht etwa in China, sondern im Kanton Zürich.
0: Genau, mit Seiden verbindet ja die meisten vermutlich zuerst einmal Asien oder eben China. Aber die Seidenproduktion lebt auch in der Schweiz immer mehr auf. Eine Bauernfamilie vom Hof Zwatt züchtet Seidenraupen und hat die alte Tradition wieder zum Leben erweckt. Wie die Raupen vor Ort genau gezüchtet werden und wie das Seidenprodukt dann den Weg in eigenen Hofladen findet, die Bilder dazu heute Abend in den News.
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3: Ich bin Birgit Orgler. Das Kinderspital Zentralschweiz in Luzern führt als erste Schweizer Klinik ein Elternnotrecht ein. Das schreibt die NZZ. Eltern können künftig eine unabhängige ärztliche Zweitmeinung verlangen, wenn sie das Gefühl haben, vom medizinischen Personal nicht ernst genommen zu werden. Auslöser für die Einführung der neuen Regel ist der Tod eines einjährigen Buben im vergangenen Jahr. Seine Mutter wirft dem Spital vor, trotz wiederholter Warnungen als hysterisch abgestempelt und mit ihrem Sohn nach Hause
1: Aktuelle Temperatur in Erlenbach 24 Grad, Zofelden haben wir 22 und Neuhausen am Rheinfall messen wir 23 Grad. Wir gehen durch einen sehr warmen Sonntag. Bis zu 29 Grad können wir heute messen. Im Verlauf vom späteren Nachmittag und frühen Abend zu kann es gerade in Richtung Nordosten mit ein paar Regenfällen kann man dort rechnen. Und in Montag starten wir dann mit ein paar Restwolken, aber überall trocken.
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1: Da heisst Stop and Go beim altbekannten Gubristunnel, beim Nordring Zürich-Bern Richtung St. Gallen zwischen dem Limmertaler Kreuz und dem Gubristunnel stockt es auch noch auf dem Westring Zürich-Chur Richtung Basel zwischen Urdorf Nord und dem Limmertaler Kreuz und dann braucht es noch ein bisschen Geduld, wenn wir auf der A2 Luzern Richtung Gotthard zwischen Amsteg und Göschen unterwegs sind. Dort sind wir bei nach wie vor 3 Kilometer Stau, das heisst, es geht dort etwa 30 Minuten länger. Falls ihr unterwegs sind, eine gute und vor allem eine sichere Fahrt.
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1: Schön gehen zusammen mit mir, der Nati, durch euren Sonntag, was auch immer euer Programm ist. Die gute Musik, die findet ihr da. Wir stecken nämlich mit drin in unserem 80er-Jahres-Sonntag, wo ein 80er nach dem anderen laufen tut. Und jetzt als nächstes haben wir Asia mit Heat of the Moment. Am 3 ab 12 Uhr. Ich wünsche euch einen guten Tag.

Das ist gerade jetzt Hopf am 10.12 Uhr und vielleicht stehen wir jetzt gerade in der Küche und haben aber irgendwie beim Kochen 3 Sachen gleichzeitig gemacht und dabei etwas Kleines verkocht. Und um jetzt oben runterzukommen, damit wir eben nicht 3 Sachen gleichzeitig macht, ein ruhiger Song für euch aus den 80er Jahren. Und zwar kommt der von Lionel Richie. Noch vor seinen ganz grossen Hits, wie zum Beispiel Dancing on the Ceiling, wo zum Tanzen einladet, zeigt er auch die richtig ruhigen Töne und dass er auch die Stimme für das hat, für die ruhigen Töne. Obwohl er selber ja eigentlich daran zweifelt hat. Er hat gefunden, der Song sei zu kitschig und er hat eigentlich den Song nicht auf sein Debütalbum nehmen, aber zum Glück hat da seine Frau und auch sein Produzent eine andere Meinung gehabt und haben den Hit mit auf sein Debütalbum drauf da. Da haben wir den Lionel Richie mit «Hello».

Radio Top mit dem 80er-Jahr Sonntag und der nächste Song für euch. Der Ursprung hinter dem Song, der hat den allerersten Grammy mit heimgenommen. Der Song Nel Blu di Pinto di Blu ist im 59 als Song vom Jahr ausgezeichnet worden und hat bei der ersten Grammy-Verleihung in dieser Kategorie gewonnen. Ob ich jetzt den Namen richtig ausgesprochen habe von dem Song, ist noch die andere Frage. Aber zum Glück kennt man den Song auch unter dem Namen Volare. Und zwar ist nämlich der Song in den 80er Jahren nur einmal gecovert worden von den Gypsy Kings. Und natürlich ist er auch in den 80er Jahren gut angekommen. Und da haben wir sie, Gypsy Kings, mit Volare. 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

0: Sonar. Sonne, Sonne, Sonne, Sonne, Sonne. Gute Laune.
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0: Wir messen aktuell in Hedingen 26 Grad. In Niederbüren und in Freidorf sind wir bei 25 Grad. Und auch heute gehen wir wieder durch einen sehr sonnigen Sonntag. Bis zu 30 Grad können wir heute messen. Gegen den späteren Nachmittag früh Abend ich als Vereinzel im Nordosten mit ein paar Regengüssen muss man rechnen. Auf den Abend trocknet es dann aber an den meisten Orten wieder ab. Und im Montag starten wir dann mit ein paar Restwolken, besonders auch gerade in Richtung Nordosten. Und im Verlauf des ganzen Montag drückt dann die Sonne auch wieder immer mehr durch.
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0: Zu euch ins Auto muss ich da ganz kurz meinen Verkehrsmonitor aufmachen, den ich vorhin schon zugemacht habe. Habe ich 3 Meldungen. Einer sitzt nach wie vor der altbekannte Stock beim Gubristunnel, beim Nordring, Zürich-Berner, St. Gallen, zwischen dem Limmataler Kreuz und dem Gubristunnel stockt es. Und so sieht es gleich aus beim Westring, Zürich-Chur, Richtung Basel, zwischen Urdorf Nord und dem Limmataler Kreuz ist ebenfalls Stop and Go angesagt. Und dann haben wir noch die 3 Kilometer Stau auf der A2 Luzern Richtung Gotthard, zwischen Amsteg und Göschne. Das heisst, auf diesem Abschnitt geht es etwa 30 Minuten länger. Falls ihr unterwegs seid, eine gute und vor allem eine sichere Fahrt.
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0: Ja, schön, gehen zusammen mit mir durch euren Sonntag. Ich hoffe, eure Wohnung ist geputzt, die Wäsche ist gemacht und wir sind ready für die nächste Woche, die kommt. Für viele vielleicht ja die letzte Woche, weil dann geht es dann auch noch im Kanton Zürich los mit den Sommerferien. Falls ihr jetzt aber noch nicht ganz parat sind für die nächste Woche und jetzt lieber noch ein bisschen nichts machen und einfach noch ein bisschen den Sonntag geniessen, sind ihr da absolut richtig, weil die richtige Begleitung findet ihr da. Man steckt mitten in unserem 80er-Jahr-Sonntag, wo ein 80er nach dem anderen laufen tut. Und ich bin Nati und ich begleite euch durch die 80er-Jahr-Reise.
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Das ist Radio Top an dem Sonntagmittag, 20 vor 1 haben wir es. Und ja, einmal merkt man erst, wie gut die Sachen sind, wenn man kurz davor ist, sie zu verlieren. Und einmal geht es sogar so weit, dass man sie muss verlieren, um zu checken, was sie einem bedeutet haben. Ich zum Beispiel, ich bin erst letztens gezügelt und habe dann da wieder mal ausmisten, viele Sachen losgeworden. Bin auch recht zufrieden damit, dass ich da wieder mal ein bisschen ausmisten konnte. Mir ist mehr aufgefallen, was ich dann eigentlich anfangen vermissen habe. Und zwar vor allem auch so ein bisschen die Sachen, die ich nicht gerne hatte an meinem alten Ort, wo ich gewohnt habe. Und zwar habe ich auf einem Hügel gewohnt. Und ich habe das immer richtig mühsam gefunden mit dem Velo, dann am Schluss immer noch den Hügel müssen darauf zu fahren und habe mich eigentlich richtig darauf gefreut. Jetzt an dem anderen Ort, wo ich wohne, hat es keinen Berg dazwischen. Aber dann, wenn es dann auf einmal so aufs Ende zugeht, bin ich dann völlig nostalgisch gewesen und hast dann fast, aber schon nur fast genossen, den Berg, solange ich noch konnte, den Berg darauf zu fahren. Und das ist vielleicht auch ein kleiner Reminder an euch. Geniesst alle Sachen, die da sind, solange sie noch da sind. Auch wenn man das Gefühl hat, aktuell hat man es eigentlich gar nicht so gern. Und das bin jetzt nicht nur ich, der da einen kleinen Reminder rausschickt, sondern auch musikalisch stimmt nämlich Fine Young Cannibals genau das Thema an. Aus dem 89 bringen sie ihren Hit raus. Good Thing. Jetzt für euch am 12.43 Uhr. Da bin ich Radio Top. Schön, sind ihr da.

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Schön, gehen mit Radio Top durch euren Sonntag. Und für alle die, die jetzt gerade ein bisschen Liebeskummer haben, der nächste Song, der ist für euch. 1982 gründet sich Band Cock Robin, eine amerikanische Band, die in Amerika nie sehr erfolgreich war. Umso mehr aber dafür bei uns in der Schweiz, Deutschland und Österreich. 3 Jahre nach ihrer Gründung bringen sie den Song «When Your Heart Is Weak» raus und feiern damit ihren grössten Erfolg. Es ist nämlich der einzige Song, der nicht nur zu Europa, sondern auch zu Amerika in den Charts landet. Der Frontsänger Peter Kingsbury singt darüber, selbst wenn das Herz jetzt gerade ein bisschen schwach ist, kommt da wieder jemand, wo es wieder gut macht. Also vergesst nie, auch mit Liebeskummer im Herzen. Die Welt ist gross und Liebe, wie man es so schön sagt, kennt keine Grenzen. Ein bisschen 80 Liebe, jetzt für euch am 10 vor 1, da bin ich Radio Top, «When Your Heart Is Weak».

0: Ich bin Birgit Orgler. Ein Autofahrer ist gestern Abend in Elsau im Bezirk Winterthur mit 184 km/h in eine Geschwindigkeitskontrolle geraten. Erlaubt sind auf diesem Streckenabschnitt 80 km/h. Dem Mann wurde der Führerausweis abgenommen. Der 30-jährige Portugiese muss sich nun wegen eines Raserdelikts verantworten. In Horgen hat gestern Abend ein Wohngebäude gebrannt. Verletzt wurde niemand. Möglicherweise ist das Feuer von einem Grill auf das Gebäude übergesprungen, wie der Blick schreibt. Betroffen vom Brand waren das Dach und die Fassade des Gebäudes. Trotz staatlicher Subventionen ist es Schweiz Tourismus nicht gelungen, touristische Hotspots zu entlasten. Das schreibt die NZZ am Sonntag. In der Logiernächte-Statistik sei keine bessere räumliche oder zeitliche Verteilung der Besucherströme sichtbar. Im Gegenteil, die 50 größten Destinationen steigerten die Zahl der Übernachtungen in den letzten 3 Jahren um 1,7 Millionen. Auch die zeitliche Verteilung der Gäste verbesserte sich nicht. In Wien wird ein 93-Jähriger verdächtigt, ein Haus gesprengt zu haben. 9 Personen wurden verletzt, darunter eine schwangere Frau. Auch angrenzende Einfamilienhäuser wurden durch die Explosion teils schwer beschädigt. Auch der 93-Jährige wurde verletzt. Sein Motiv ist nach Polizeiangaben unklar.
1: Wetter. Der Blick aufs Thermometer verratet es auch heute, zeigt sich der Sommer von seiner heissen Seite. Aktuelle Temperatur in Langnau am Alb bis zu Ermatting und Neslau überall 26 Grad bis zu 30 Grad wird es auch heute mit viel Sonne. Gegen den späteren Nachmittag, frühen Abend kann man vereinzelt gerade in Richtung Nordosten auch mit ein paar Regengüssen rechnen. Auf den späteren Abend dann trocknet es aber an den meisten Stellen wieder ab und wir starten in Montag mit ein paar Restwolken, aber auch morgen wieder viel Sonne.
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1: Zu uns Auto 3 Meldungen. Nach wie vor haben wir den Nordring Zürich-Bern Richtung St. Gallen zwischen dem Limmataler Kreuz und dem Gubrisch-Tunnel, der stocken tut. So sieht es dann gleich aus beim Westring Zürich-Chur Richtung Basel zwischen Urdorf Nord und dem Limmataler Kreuz stocken. Und dann haben wir mittlerweile 4 Kilometer Stau auf der A2 Luzern Richtung Gotthard zwischen der Amsteg und Göschne. Das heisst, auf dem Abschnitt geht es etwa 40 Minuten länger. Falls ihr unterwegs seid, eine gute und vor allem eine sichere Fahrt.
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1: 3:01 haben wir es genau auf der Uhr und ich begleite durch unseren 80er-Jahr-Sonntag, wo ein 80er nach dem anderen laufen tut. Jetzt gerade als nächste wunderbare 80er-Nummer. Und zwar ist es die Princess mit I Am Your Number One.

Rockwell mit «Somebody's Watching Me» aus dem 83er und wir bleiben gerade in den Anfangs 80er Jahren. Da war nämlich auch Alan Parsons Project sehr erfolgreich gewesen und hat ihren grössten Erfolg rausgebracht, den Song «Eye in the Sky». Er wäre aber fast nicht rausgekommen. Der Song «Eye in the Sky» vom Alan Parsons Project landet in den Top 10 in den Charts und schafft es bei uns sogar auf den Platz 3. Aber warum wäre der Song fast nicht rausgekommen? Ja, der Alan Parsons, wo die meisten Songs produziert hat, ist zuerst kein Fan vom Song gewesen. Er ist schlussendlich dann dazu überredet worden, dass man den Song gleich noch aufs neue Album nimmt. Und er hat sogar ein Wett mit dem Gitarrist abgeschlossen, dass der Song niemals in den Charts wird landen. Ja, lieber Alan Parsons, nicht ganz. Nicht nur ist der Song in den 80er Jahren in den Charts gelandet, er läuft auch noch heute im Radio. Und da haben wir ihn für euch. Das ist «Eye in the Sky» aus dem 82.

Das ist Radio Top am 20.01 und es sei eine ewige Flamme. Der nächste Song, so heisst der Song zumindest. Und vielleicht ist hinter dieser ewigen Flamme wirklich etwas, weil der Song, der geht noch weiter zurück, nicht nur zurück in die 80er Jahre, sondern er bezieht sich auf den King of Rock'n'Roll, auf den Elvis Presley. Und ja, dass seine Musik irgendwie schon immer noch leben tut und die Flamme und die Begeisterung an seiner Musik auch noch bis heute da existieren tut, darum ist vielleicht etwas dran an dieser ewigen Flamme. Aber da haben wir jetzt Bangles mit Eternal Flame.

0: Das ist gerade jetzt, ob wir ins 13:30 ich liebe euch ein rasches Update über das Wetter und den Verkehr und dann wartet ein grossartiger 80er auf euch.
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0: Ja. Jetzt habe ich mir falschen Hebel abgezogen. Ich wollte mir das Mikrofon leiser machen, anstatt die Hintergrundmusik. Auf jeden Fall, in Pfungen messen wir aktuell 27 Grad. In Schwil sind wir bei 26 und in Frauenfeld haben wir ebenfalls 27 Grad. Wir gehen durch einen sehr schönen Sonntag gegen den späteren Nachmittag. Abend an kann man in Richtung Nordosten vereinzelt mit Wolken rechnen. Teilweise kommt es auch mal rasch regnen auf den späteren Abend, aber trocknet es dann eigentlich überall wieder ab. In Montag starten wir mit ein paar Restwolken, aber dann drückt auch wieder die Sonne durch im Verlauf vom Montag und so sieht es dann morgen sehr ähnlich aus wie heute mit Sonne und Maximaltemperaturen von um die 30 Grad.
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0: Da hat es einen Unfall gegeben, und zwar auf der A4 Schaffhausen Richtung Winterthur zwischen Henkert und Winterthur Nord. Münder mit Stau rechnen, das aufgrund vom Unfall. Dann haben wir nach wie vor den Stocker auf dem Nordring Zürich-Bern Richtung St. Gallen zwischen dem Limmertaler Kreuz und dem Gubrisch-Tunnel und so auch im Westring Zürich-Chur Richtung Basel zwischen Urdorf Nord und dem Limmertaler Kreuz stockt ebenfalls. Und dann haben wir nach wie vor 4 Kilometer Stau auf der A2 Luzern Richtung Gotthard zwischen Amsteg und Göschne. Also falls ihr auf diesem Abschnitt unterwegs seid, geht es dort etwa 40 Minuten länger. An alle, die unterwegs sind, eine gute und vor allem eine sichere Fahrt.
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0: Und ich freue mich darauf, euch durch euren Sonntag mitzubegleiten. Wie versprochen, mache ich das mit einem 80er nach dem anderen. Und jetzt kommt der 80er, der grossartige 80er, den ich vorher schon erwähnt habe. Und zwar Come On, Eileen. Ein wunderbarer 80er-Klassiker.

Ihr seid unterwegs mit Radio Top und mit dem nächsten Song gehen wir zurück ins 85. Da reist nämlich der Paul Simon nach Südafrika und nimmt dort Lieder mit Local Musiker und Musikerinnen von Südafrika auf. Und dabei entsteht eben eine Melodie, die Paul Simon besonders gut gefällt und nennt die grobe Idee von dem Song, den er dann daraus machen will, vorerst mal Graceland. Der Titel hätte aber eigentlich nicht bleiben sollen. Eigentlich hätte der Song schon einen Namen sollen bekommen, der irgendwie auch an Südafrika erinnert. Aber irgendwie hat sich der Paul Simon nicht mehr lösen vom Namen Graceland. Darum ist er schlussendlich dort angefahren und hat einen Song über seine Reise nach Graceland geschrieben. Und zwar von Louisiana auf der Route 61 nach Graceland. Und jetzt für euch der Song von Paul Simon aus dem 86. Da haben wir Graceland am 20 vor 2.

Tina Turner sagt, we don't need another hero. Wir brauchen keine anderen Helden. Wir brauchen nur uns selber und das langt. Schön, dass ihr mit Radio Top durch. Euer Sonntag, 10 vor 2 haben wir's. Und die nächste Band für euch, die hat sich in den Ende 60er Jahren gegründet und wagt dann in den 80er Jahren eine neue Ausrichtung von ihrer Musik, die sie machen. Bis dahin sind sie bekannt gewesen für bluesmäßigen Sound. Das ist nämlich der J. Geils Band. Und bringen dann im 81 diesen Song raus. New Wave Sounds und bringt damit auch ihren grössten Hit raus. Das ist jetzt für euch Centerfold.

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0: Schön gehen mit der Radio Top durch euren Sonntag. Wir haben es kurz vor dem 2, das heisst, es gibt ein rasches News-Update und dann liefere ich noch ein Update über das Wetter und den Verkehr und dann verabschiede ich mich an dieser Stelle. Aber wir stecken nach wie vor in unserem 80er-Jahr-Sonntag, also von 8 bis 8 läuft da ein 80er nach dem anderen. Ich bin Nati und ich wünsche euch noch ganz einen schönen Sonntag.
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7: Ich bin Mary Milanovic. Immer mehr Schweizer Unternehmen bauen Stellen ab. Betroffen sind unter anderem die Industrie, Banken und der Detailhandel. Laut Fachleuten stehen viele Firmen wegen des starken Frankens, hoher Kosten und der schwachen Wirtschaft unter Druck, schreibt der Tagesanzeiger. Auch die Arbeitslosigkeit ist im Vergleich zum Vorjahr gestiegen. Jede vierte Person in der Schweiz sorgt sich laut einer Umfrage um ihren Arbeitsplatz. Experten sprechen von einer angespannten Lage, rechnen aber damit, dass sich der Arbeitsmarkt in den kommenden Monaten langsam

0: Ende einer Party in der deutschen Stadt Essen ist in der Nacht auf heute ein Mann gestorben. Drei weitere Personen hätten Verletzungen durch eine Stichwaffe erlitten, sagt ein Polizeisprecher. Ein Mann wurde festgenommen. Beim Toten soll es sich nach Medienangaben um einen Sicherheitsmitarbeiter handeln.
1: Wetter. Ja, das Thermometer, das kraxelt nur noch weiter an. Aktuell haben wir in Kleinfingern und in Thaingen 27 Grad. In Rossrütti messen wir 25 Grad. Bis zu 30 Grad kann es heute werden. Im Verlauf vom späteren Nachmittag und frühen Abend zu kann es gerade in Richtung Nordosten Wolken geben. Vereinzelt kann es auch mal gut regnen kommen. Gegen den späteren Abend hört es dann aber auch wieder auf mit dem Regen. Und wir starten den Montagmorgen mit ein paar Restwolken. Und im Verlauf vom Montag drückt dann immer wieder mehr die Sonne durch. Morgen sieht es in dem Sinn sehr ähnlich aus wie heute, also warme Temperaturen von bis zu 30 Grad am Morgen.
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1: Zu uns Auto 3 Meldungen, und zwar nach wie vor der altbekannte Stocker beim Gubristunnel, das ist beim Nordring Zürich, Bern Richtung St. Gallen, zwischen dem Limmataler Kreuz und dem Gubristunnel stockert. So sieht es genau gleich aus beim Westring Zürich. Chur Richtung Basel zwischen Urdorf Nord und dem Limmataler Kreuz, auch dort ist Stop and Go angesagt. Und Stop ist aktuell angesagt, wenn man auf der A2 Luzern Richtung Gotthard zwischen Amsteg und Göschene unterwegs ist, weil dort hat man mittlerweile 4 Kilometer Stau, das heisst, es geht auf dem Abschnitt etwa 40 Minuten länger. Falls ihr unterwegs sind, eine gute und vor allem eine sichere Fahrt.
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0: Da ist Radio Top am Sonntagabend. Wir haben eine Meldung für den Südthurgau, betrifft Gemeinde Sirnach. Wegen einem Brand kommt zu Rauchentwicklung. Behörden bitten, Fenster und Türen geschlossen zu halten und Lüftungen abzustellen. Das betrifft Gemeinde Sirnach. Wegen einem Brand kommt es dort zu einer starken Rauchentwicklung. Empfohlen wird, Fenster und Türen zu machen.
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2: Heute wird es bunt und schillernd. Das mit einer Person, die sich die Queen of the Sea nennt. Die Drag Queen Milky Diamond. Schön, bist du da.
3: Danke dir vielmals, merci.
2: Leute, die jetzt denken, so, hey, Milky Diamond, das ist ja kein richtiger Name und Queen von welcher Szene? Hä? Kannst du dich vielleicht ganz kurz vorstellen, wer bist du?
3: Natürlich, also ich nenne mich Milky Diamond, Milky ganz einfach, sagen wir einfach Milky. Ich arbeite als Drag Queen, das heisst, ich bin auf einer Bühne, mache Shows in Drag, also ich habe Frauenkleider an, ich habe Perücken an, es ist glitzerig, es ist bunt, genau.
2: Ganz salopp jetzt gefragt, eben, ja. Du sagst, du hast Frauenkleider an, also bist du als Milky eine Frau und privat ein Mann? Oder wie ist das? Gibt es da überhaupt eine Trennung bei dir? Nicht? Du bist ja glaube so ein bisschen, ich sage jetzt mal, ein Spezialfall.
3: Ja, also, es gibt viele Drag Queens, die das total trennen. Also als Mann, wenn sie nicht so auffallen und in Drag, dann umso mehr. Und dann das total separieren, wenn auch nicht angesprochen werden mit dem Männernamen, wenn sie in Drag sind. Und bei mir ist alles so ein bisschen eine Vermischung. Ja, ich meine, ich stehe jetzt so da, wenn ich normal zum Denner würde gehen, also vielleicht nicht mit dieser Jacke, aber ich mache da nicht eine grosse Trennung, bei mir ist alles so ein bisschen vermischt, ja.
2: Aber du nennst dich grundsätzlich als Mann, du bist ein Er.
3: Genau, also ich bin ein Mann, der Drag macht, genau, ich bin nicht transgender, ich möchte nicht eine Frau sein in dem Sinn, ich bin einfach ein Mann, der ein bisschen einen speziellen Job hat, genau.
2: Einfach auch, was mir noch sehr wichtig ist, ist, dass wenn eben gerade, wenn man so von den Artikeln etc. redet oder auch, es gibt ja so viele falsche, schlechte Stereotypen und Wörter, korrigiere mich,
3: sehr
2: sobald
3: gerne,
2: ich
3: ja,
2: irgendetwas
3: natürlich.
2: Falsch sage, weil ich finde das eben auch wichtig und es soll ja wirklich auch heute Ziel sein, dass wir Verständnis schaffen und ich lerne das sehr gerne von einem Experten wie dir.
3: Sehr
2: also
3: wenn
2: ich irgendwo reinrutsche, einfach gerade also wirklich sagen und genau.
3: Machen wir.
2: Gut. Drag.
3: Genau.
2: Was ist das?
3: Also es ist ein bisschen schwierig zu sagen, von wo es wirklich kommt. Also im Japanischen haben viele Männer Frauenrollen gespielt in den Theater. Denn von Shakespeare ist eigentlich das Wort Drag gekommen. Das ist D für Dressed as Girl, also Drag. Und heutzutage ist Drag alles Mögliche. Also es ist einfach so eine andere Seite von sich sein. Man kann aussehen wie ein Alien oder wie ein anderes Geschlecht oder wie eine Filmfigur. Es ist, Grenzen sind offen und jeder kann Drag machen. Es sind nicht nur Männer, die das machen, sondern auch Frauen, non-binary Leute. Jeder kann Drag machen. Und ich kenne ein paar Heteros, die Drag machen.
2: Also querbeet und du machst ja auch sehr viel selber. Du bist eben Drag, du bist Visual Artist, du machst Drag-Kurs,
3: genau,
2: hast
3: ja
2: auch mit verschiedensten Künstlern zusammengearbeitet, zum Beispiel auch im Crimer.
3: Genau, ja.
2: Also wirklich auch in der Musik bist du dort dabei und. Was machst du alles? Was ist vielleicht auch aktuell gerade bei dir jetzt so los?
3: Ja, also ich muss sagen, immer wenn Leute finden, so, ah, was machst du denn in Drag? Weil alle haben das Gefühl, du bist einfach auf der Bühne und machst 2 Minuten Show und das war es. Aber ich bin halt sehr blessed, dass ich kann mit Künstlern zusammenarbeiten oder auch eigene Ausstellungen machen. Und ich bin immer so ein bisschen in der Szene bekannt als das Mädchen für alles in der Kunst. Das ist ja recht schön. Zurzeit arbeite ich im Samigo Amusement. Da gibt's Dinner mit Shows, da gibt's Burlesque, Feuershows, Drag-Shows, alles Mögliche. Und Late Night Drag, meine eigene Produktion mit und von der Agota Demon. Das ist so eine abendfüllende Show. Angehaucht, also ein bisschen amerikanische Late-Night-Shows, aber der Host ist eine Frau. Es gibt Shows, es gibt Spiele, es gibt Deep Talks, also es hat auch ein bisschen Tiefe. Und das ist gerade wichtig, so auf der Bühne. Neben dem Glitzer.
2: Wieso aber eigentlich auch Milky Diamond? Wie bist du auf den Namen gekommen?
3: Gute Frage. Also ich habe immer noch keine gute Antwort bekommen, wo mir die Leute abkaufen. Ich bin 15 gsi, wo die Lady Gaga rausgekommen ist mit Just Dance und ich wollte sie wie sie. Ich habe gefunden, wow, sie ist so ein Star. Und als ich herausgefunden habe, dass sie mal brünett war und Stephanie geheissen hat, habe ich gefunden, ich kann das auch. Und habe dann angefangen, meine Haare so färben, mich Milky nennen und echt so aufzeichnen, wie ich möchte aussehen. Und das alles mit 20 dann verfolgt, ja. Also ich arbeite seit 8 Jahren in Drag. Genau.
2: Aber eben, es ist ja auch wirklich viel vorher passiert. bis du eben mit 15 das auch so ein bisschen gemerkt hast und entwickelt hast. Wie ist deine Kindheit gewesen? Was hast du da? Es ist ja wirklich eine schwierige Zeit auch gewesen. Was hast du da erlebt? Wie kannst du das beschreiben?
3: Also ich bin immer sehr künstlerisch gewesen. Also ich wollte irgendwie Gigen lernen. Da hat mich meine Mutter 2 Jahre Gigen geschickt, bis ich dann keine Lust hatte. Oder ich habe viel gezeichnet. Und meine Mama hat mich immer supportet, egal was ich machen wollte. Oder töpfern. Ich meine, welches Kind geht töpfern? Also ich wollte mich immer künstlerisch ausdrücken. Und meine Mama hat sich immer Sorgen gemacht, was machen wir denn mal? Wie es halt so Mamis so sind, oder? Du hast ein Kind, das spezielle Sachen will machen. Und wir sind auf dem Land, haben wir gelebt. Und das ist so ein bisschen, was machst du denn, oder? Ja, aber schlussendlich bin ich dann in Zürich gelandet, oder? Genau, ja. Und ich meine, gerade so, ich habe mit 12 so gemerkt, dass ich nicht so bin wie die anderen Kinder, dass ich schwul bin. Und das ist auch eine schwierige Zeit natürlich. Für gerade Teenie. Ich meine, Teenager-Alter ist das Schlimmste, was es geht. Und dann so seine Selbstfindung, durch die Selbstfindungsphase gehen, ist für alle schwierig, ja.
2: Und hast du da, eben, wenn du sagst, Teenager-Phase ist die schlimmste, wahrscheinlich auch wirklich harte Sachen erlebt, was die Kinder allgemein gewesen sind, böse gewesen sind, oder hast du da in dem Sinn auch viel Unterstützung bekommen? Oder wie war das bei dir?
3: Ich mache mir gar nicht so viele Gedanken darüber eigentlich, aber ich bin immer gecancelt worden, weil ich speziell gewesen bin und die Lehrer haben eigentlich nicht viel was gemacht in der Schule. Ich erinnere mich immer an eine Lehrerin, Frau Schneider, die Französisch gegeben hat und Deutsch. Und sie hat mal zu mir gesagt, sie hatte knallrote Haare, einen Hund im Klassenzimmer. Das war auch speziell. Sie hat mir gesagt, du bist einfach speziell und die anderen sind es nicht. Und darum haben sie Angst vor uns. Weißt, wir zwei, wir sind die Coolen. Und ich will das nie vergessen, wie hart sie war. Mir hat eigentlich nicht helfen wollen. Ja.
2: Und dann bist du eben auf Zürich. Du bist so ein bisschen ausgebrochen, auch ein bisschen, kann man glaube ich sagen. Wie ist das denn dort? Also du wirklich, bist du auf Zürich gegangen und gesagt, so, ich gehe jetzt in die Drag-Szene? Oder was ist denn der Plan gewesen?
3: Schwierig zu sagen. Also, ich hatte keinen grossen Plan in dem Sinne. Ich wollte einfach berühmt werden. Ganz einfach. Und so, sehr, sehr oberflächlich, wenn ich das sage. Aber in Zürich hat es eine grosse Drag-Szene gegeben, wo dann der letzte grosse Gay-Club zugegangen ist. Sind die Drag-Queens, die vor allem Travestie gemacht haben, so ein bisschen eine ältere Version von Drag, wie man es heute kennt, die haben dann aufgehört. Das heisst, ich bin auf Zürich gekommen, dann ein neuer Club ist aufgegangen und ich war eine der ersten Queens in Zürich, die auch die neue Version von Drag gemacht hat, die man von RuPaul's Drag Race kennt, aus der amerikanischen Fernsehsendung. Und wie man es heute sieht, das ist mehr so ein bisschen Beauty, Model-mässig, genau.
2: Aber in dieser Zeit hast du eben auch recht. Also, die Milky Diamond hat auch eine grosse Veränderung durchgemacht. Du bist am Anfang wirklich noch mehr so in dieser Girly-Drag-Ding hinein als heute.
3: Ja.
2: Wie ist das? Eben, wieso hast du dich jetzt so ein bisschen zu dem entwickelt, wo du heute bist? Was hast du da so ein bisschen durchgemacht? Wie muss man sich das vorstellen?
3: Jeder Künstler verändert sich halt so ein bisschen über die Jahre. Ich mache heute auch noch sehr Showgirl, also so Federkostüme, High Heels und Strapsen, finde ich alles super. Aber ich mag gerne so ein bisschen die Mischung. So, man muss nicht unbedingt Frauenkleider anhaben. Das kann eine Mischung sein, so ein bisschen Gendergrenzen brechen, oder? Genau. Und ich glaube, dort ist einfach mit den Jahren, lernst halt andere Künstler kennen, nimmst von innen was für dich mit. Genau. Man hilft sich ja auch gerne.
2: Und deine Familie, ist die, eben, wie deine Mami wirklich auch fröhlich schon immer unterstützt hat, ist die auch immer voll dabei gewesen? Sagst du, los, mach das? Oder hast du da voll die Unterstützung gehabt, immer?
3: Meine Schwester auch, ja. Sie haben da auch schon ausgeschaut, also jetzt nicht die, die morgen um 2 stattfinden, sondern Theaterproduktionen und so. Und das ist sehr schön, ja. Also ich bin letztes Mal auf der Bühne gewesen mit Late Night Drag, habe das Publikum geschaut und fand, meine Mama ist ja da. Und ich habe mich zusammen auf der Bühne, weil eigentlich bin ich gerade am Performen gewesen. Ich meine, das geht einem so viel. Ich kenne so viele andere Menschen aus unserer Community, die ganz ein schlechtes Familienverhältnis haben, die verstoßen worden sind von der Familie. Und da schätzt man mich zu wenig, das, was man hat. Ja.
2: Du hast ja eben gerade auch so ein das Thema in deiner Winterrede aus dem Karl der Grossen Erkerfeister im Grossmünster thematisiert. Du hast eine Geschichte erzählt.
3: Genau.
2: Vom Michael, der eben wirklich im ähnlichen Alter wie du eigentlich gemerkt hat, hey, ich bin anders als die anderen, und auch das Ausbrechen erlebt hat, etc. Eben, das ist schon, glaube ich, du bist da vielleicht ein bisschen Ausnahme, dass du das nicht so extrem erlebt hast wie andere. Ich kann mir das sogar tragischerweise so sagen.
3: Das kann man schon so sagen, ja. Also ich meine, ich habe auch Sachen erlebt, die ich jetzt nicht unbedingt thematisiere, weil ich selber gebe so viel schon Preis eigentlich in meiner Arbeit. Und dann das mit dem Erkenfenster, ich meine, wo ich die Anfrage bekomme, über was soll ich 15 Minuten reden? Und dann machen wir doch einfach eine kleine Story über den kleinen Michael, der 15 ist und sich will selber finden. Ja. Und dann am Anfang habe ich noch darüber geredet, was denn die Leute würden erwarten von einer Drag Queen durch Klatsch und Tratsch. Aber es war sehr lustig, ja, und ein schönes Erlebnis, ja.
2: Ich habe jetzt einfach so eine Interpretation, weil du sagst ja nicht, wie du mit bürgerlichem Namen heissest.
3: Genau.
2: Heissest dann du Michael?
3: Zweiter Vorname.
2: Ah!
3: Zweiter Vorname, genau.
2: Okay, also so weit hergeholt, so weit ist es nicht.
3: Nein, ist schon meine Geschichte, ja, genau.
2: Okay, also eben.
3: Ja. Aber ich sage immer, Milky zählt in dem Sinn, weil meine Mami nennt mich auch Milky, seit ich 15 bin. Also seit 13 Jahren. Und dann finde ich so, wenn es Mami mir so sagt, dann gilt's, ja.
2: Wieso aber nennst du deinen richtigen Namen nicht? Weil du stehst ja eigentlich auch dafür, du findest, die Leute sollen wirklich zeigen, wer sie sind. Sie sollen nicht irgendeine Rolle spielen oder sich verkleiden, sondern sie sollen so herstehen und sagen, das bin ich. Und das machst du ja grundsätzlich auch, aber eben deinen Namen nennst du nicht. Wieso?
3: Ja, ist einfach, weil ich mich halt schon so lange so nenne und ich habe so keinen Bezug zu meinem richtigen Namen eigentlich. Also ich brauche den, wenn ich mich irgendwo neu anmelden, wenn ich umziehe oder in der Steuererklärung, aber sonst brauche ich den Namen gar nicht. Und wenn mich dann jemand mal so nennt, bin ich so ein bisschen perplex, ja.
2: Und deine Freunde, aber also du machst bei deinen Freunden zum Beispiel kein Geheimnis draus? Oder wie ist es dort?
3: Also alle nennen mich Milky, wirklich alle Menschen, die ich kenne. Meine Arbeitgeber auch, also auch abseits von der Bühne, genau.
2: Wenn man eben so von nicht eine Rolle spielen und verkleiden redet, gleich aber eigentlich als Drag verkleidet man sich ja schon auf eine Art und Weise. Aber ist das für dich so eigentlich deine richtige Hülle? Oder wie würdest du denn das da beschreiben? Eigentlich ist es ein Widerspruch.
3: Ja, also, geht's schon Point. es kommt darauf ab, also viele Leute spielen ja eine Rolle in Drag, wo sie wollen sein. Und für mich ist das, also ich rede auch so in Drag, ich tue nicht meine Stimme verstellen, ich tue vielleicht ein bisschen eleganter stehen. Und ich sage auch immer, meine Hoffnung und Träume ändert sich auch nicht in Drag oder wenn ich eine Perücke trage. Natürlich habe ich jetzt den Faden verloren. Aber Drag ist für mich einfach die beste Version von mir selber. Und das mit der Hülle passt sehr gut. Ich tue mich einfach so verwandeln. Ich sehe nachher so aus, wie ich mich am besten fühle. Ich fühle mich stark und sehr hübsch. Und das gibt so ein Selbstbewusstsein, wo sehr viel gibt auf der Bühne. Ja. Aber in dem Sinne bin ich einfach ich auf der Bühne mit ein bisschen mehr Attitude und einer Perücke. Ja.
2: Also man kann auch sagen, es ist einfach dein Ausgangsoutfit.
3: Ihr Arbeitsoutfit.
2: Oder ja, weil du schaffst. Aber
3: genau, weil grundsätzlich im Ausgang möchte ich nicht in Drag viel Arbeit.
2: ein aufwendiges Ausgangs-Arbeits-Kombinations-Outfit irgendwie.
3: ich bin auch nicht viel wert, wenn ich sonst, also du hast mich vorher gesehen, ich bin mit einem grauen Mantel gekommen und einem Käppi. Ich bin im Alltag eigentlich gar nicht so viel wert, wenn ich ausgesehen habe. Für Interviews dann schon, wenn man sieht.
2: Und was möchtest du als Milky Diamond den Leuten für ein Zeichen geben oder eben auch aussagen? Weil das ist ja schon auch ein Ziel von dir, dass du etwas möchtest verändern, klar, oder eben möchtest berühmt sein und den Leuten etwas geben. Was ist das für ein Ziel?
3: Das wird ich immer gefragt, am Schluss eigentlich von Interviews, hast du noch irgendwas zu sagen? Und ich sage immer so, es ist so einfach gesagt eigentlich, aber man soll einfach das machen, was einem glücklich macht und das verfolgen. Auch wenn andere Leute vielleicht sagen, nein, das ist nicht gut oder das ist nicht normal in dem Sinn. Einfach mal ein bisschen ausbrechen, wie du es vorhin schön gesagt hast, und sich selber sein. Und das ist so einfach gesagt, aber so wichtig. Ja, ich glaube, so, das ist so ein bisschen, das ist das, was ich mache, so ein bisschen als Vorbild für andere. Ich kann auch bewusst worden, was für ein Einfluss mehr auf andere Leute kann haben als Stage-Persona. Habe ich in einem Club, wo ein 18-Jähriger zu mir gekommen ist und gefunden hat, ja, er will sich jetzt bei den Eltern outen und ich habe ihm so viel Power gegeben, weil er mich auf der Bühne gesehen hat. Und ich habe so gefunden, ich habe ja nur eine Show gemacht. Aber dass ich irgendwie die Person habe können supporten in dem Moment, das gibt mir sehr viel, ja. Das ist nämlich viel wichtiger als irgendeine Einladung für irgendein Event oder so. Das ist dann wirklich sehr schön, ja.
2: Und eben, es braucht ja heutzutage immer noch sehr viel Mut, also, dass man eben so ist, wie man ist, bei vielen ja. Leuten. Eben, du hast es selber auch erlebt, du bist vom Land weggezogen, um in die Stadt zu gehen. Eigentlich, also was sagst du eben gerade so Jungen auch, wie sollen sie das machen? Weil wenn du vom Land wegziehst und in die Stadt gehst, wo es in dem Sinne einfacher ist, sich selber zu sein, was kann man auch auf dem Land machen? Was ist vielleicht dort dein Tipp an die Jungen?
3: Also ich muss sagen, auf dem Land habe ich nicht ein grosses Problem gehabt, weil ich bin manchmal rumgelaufen mit meinen langen, echten Haaren, in einem Kleid oder so. Ich habe kein Problem gehabt auf dem Land. Also es sind alle sehr höflich immer zu mir gewesen. In der Stadt musst du einfach zum Karriere daraus machen. Das ist es halt, ja. Genau. Aber was ich sonst so den Leuten würde sagen, ist, ja, zwar, ich habe keine grosse schlechte Erfahrung gemacht auf dem Land, darum, ja.
2: Aber dafür ja, glaube ich, in der Stadt, weil du gehst ja nie als Drag aus dem Haus. Also, und wenn, dann steigst du ins Taxi und fährst genau. in den Club oder ziehst dich dort um. Mega tragisch, dass das so ist.
3: Aha, ja, natürlich, ja.
2: Also das ist wirklich eben, du hast glaube von Kollegen Erfahrungen gemacht, die wirklich nicht können als Drag in einer Grossstadt wie Zürich rumlaufen, weil sie verprügelt worden sind oder ja, sonst ja. einfach auch verbal Gewalt erlebt haben.
3: Also gut, die Drag-Freundin von mir ist verprügelt worden, und ist alles gestohlen worden auf der Straße und sie ist eigentlich in High Heels am Boden gelegen, ist dann zur nächsten Polizeistation und sie hat nicht mal einen Schlüssel mehr gehabt, zum Heim gehen und dann haben sie ihr gesagt, ja, sie soll selber schauen bei der Polizei. Und ich meine, weißt du, in Full Drag am Morgen um 4 Uhr. Und dann ist ein Taxifahrer gekommen und gefunden, hey, ich fahre dich heim und so. Und nachher sind sie natürlich angelenkt im Taxi und all das Zeug. Und ja, also es passiert immer wieder viele schlimme Sachen und ich würde eigentlich dem aus dem Weg gehen. Weil du musst nur eine falsche Person treffen und dein Leben kann ruiniert sein. Oder du kannst mega traumatisiert sein. Und ich finde, die Öffentlichkeit im ÖV ist jetzt nicht mein Publikum. Aber trotzdem sollte es eigentlich easy sein, um einfach schnell den ÖV nehmen für einen Club, ja.
2: Das ist also eben einfach in dem Fall etwas, was in unserer Gesellschaft irgendwie noch nicht angekommen ist, wo das Verständnis dafür noch fehlt. Oder an was scheitert es da?
3: Ja, Leute haben einfach das Gefühl, man will provozieren damit. Aber eigentlich will ich ja nur arbeiten. Ich wollte eigentlich gar nicht dort eine Show machen oder so. Leute haben einfach ein bisschen Angst. Menschen haben eh Angst vor Sachen, die sie nicht kennen. Das habe ich auch, das haben alle. Und dann muss man sich bewusst sein, wie man das vielleicht verändern kann. Und das können wir in dem Sinn, dass man Aufmerksamkeit darauf gibt, wie du jetzt mit dem Interview. Und nur so können wir weiter als Gesellschaft, oder?
2: Wie würdest du die Drag-Szene in der Schweiz beschreiben? Wie ist die? Wie gross ist die? Was, ja?
3: Also, schwierig, wie gross. Ich kenne etwa 50 Drag-Queens, aber viele davon gehen einfach in Drag raus, gehen Party machen, aber arbeiten nicht unbedingt. Und die arbeiten regelmäßig, das ist dann wirklich nur eine Handvoll. Genau. Und Drag-Szene ist sehr bunt. Also, wir haben so die, die ausgehen wie Models, wir haben die, die ein bisschen punk aussehen, dann haben wir die Schönheitsköniginnen, wir haben Aliens, wir haben alles Mögliche. Und das ist schön, so die Vielfalt an Drag zu sehen und wer es macht. Ja.
2: Also, es ist wirklich eben so schillernd, bunt und fröhlich.
3: Genau, ja. Vor allem so das Gefühl von Gemeinsamkeit. Es ist gerade so bei Partys oder bei Competitions wie das Heaven Drag Race, wo ich mit Marco Ullig vom Heaven mache. Das ist der Gay-Club in Zürich. Und da gibt es jedes Jahr eine Misswahl. Aber anstatt, dass man so klassisch Misswahl, Bad, Bikini, Anzug und so macht.
2: Und Weltfrieden und ja. so.
3: Das frage ich zwar immer wieder bei Interviews dann und Weltfrieden. Haben sie einfach Shows und zeigen sich so, wie sie sind. Und eine gewinnt dann am Abend und ist dann Queen vom Heaven für ein Jahr. Ja. Aber das ist so eine schöne Veranstaltung. Es kommen so viele Menschen, auch Allies, also Leute, die queer Community unterstützen, aber nicht per se dazugehören, kommen vorbei und es ist einfach immer ein riesiges Event. Ja.
2: Es ist ja, glaube auch wirklich so eine Familie, wo man sich kann aussuchen kann. Also ich habe das mal in einem Interview gelesen von dir, dass du sagst, es gibt die Familie, die man halt hat, die biologische genau. Familie, aber die Drag-Szene ist wirklich so die Familie, die man aussucht und einfach da wirklich kann sein und richtige Freunde sind.
3: Ja, so, ich würde es ausbreiten auf die ganze Queer-Community eigentlich, wo es so ein bisschen die Chosen Family, weil eben ganz viele Leute kommen von Familien, die halt sie Verstoß haben und so, und dann muss man sich eine andere Familie in dem Sinn suchen, wo dann aufeinander aufpasst und sich unterstützt. Und das findet man halt schon sehr, sehr oft in der Drag-Community oder in der Queer-Community. Ja.
2: Aber was ich auch gelesen habe, ist, dass du gesagt hast, es gibt gleich auch in dieser Szene eine gewisse Intoleranz, wo eben, ja, dass nicht alle einfach so akzeptiert werden, wie sie sind.
3: Das ist so, ja. Also wir predigen immer Toleranz und Akzeptanz, aber viele in der Community tun immer wieder Leute ausschliessen, ob das jetzt ob das ist, wie sie aussehen, ob sie jetzt zum Beispiel gerade das Thema Body Positivity ist immer gross in der Community, weil gerade so bei Dating-Apps steht immer so, hey, du darfst nicht fett sein, du darfst nicht so aussehen, du musst mindestens so gross sein. Und das ist schon recht krass, wenn du das so nebeneinander hast, so die Pride, wo wir eigentlich wollen, für uns einstehen und dann gleichzeitig eigentlich so das Körperbild, wo das Körperbild vom perfekten Mann, wo so angepredigt wird, ja.
2: Also es sind nicht mal, dass Leute, die in dem Sinn nicht in diese Community reingehören und sich, also zum Beispiel, wenn ich jetzt, nicht, dass ja. ich würde ausgeschlossen werden, weil ich nicht dazugehöre und mich einfach dafür interessiere, sondern es ist wirklich innerhalb von der Community, dass diese Leute wirklich ausgrenzt werden.
3: Ja, ja, ja.
2: Und das liegt dann wirklich so an dem, am Aussehen, weil ihr halt eben in dem Sinne auch mit eurem Aussehen das Ganze zelebriert, ist das also gleichzeitig auch wieder Schattenseite.
3: Ja, also das mit der Body-Positiv ist jetzt eher so ein bisschen bezogen auf schwule Männer. In der Drag-Szene gibt es das weniger. Man hat sich einfach nicht gern oder man hat sich gern. Es gibt nur zwei Antworten. aber dort ist so ein bisschen, in der Drag-Szene unterstützt man sich wirklich. Außer du hast dich wirklich ganz schlecht benommen, hast gegen andere Leute hast dich nicht gut verhalten gegen andere Leute, aber dann wirst du halt schon rausgerührt, muss ich so sagen. Weil man will sich ja alle gerne haben und glücklich und Ponyhof sozusagen. Aber ja, das Leben spielt nicht immer so, wie man denkt.
2: Das Leben ist ja immer ein Ponyhof.
3: Ja.
2: Wie würdest denn du eigentlich gerne, was ist für dich der perfekte Umgang mit dir als Person? Wie soll man das machen?
3: Ich bin echt ganz unkompliziert, also solange man für einen Hallo sagst, oder die Hand, nein, die Hand dürfen wir ja nicht geben. Einfach nur Hallo oder ein Lächeln. Einfach nur so standardfreundlich sein. Das reicht eigentlich schon, ja. Ich brauche keinen roten Teppich oder so. Da gibt es auch sonst nirgends.
2: Kein pinkigen oder sonst
3: nein.
2: irgendwie Babyblau oder Regenbogenfarbig.
3: Ich bin zufrieden mit allem.
2: Aber also, wenn man eben wirklich so nicht nur ums Hallo redet, wirklich so einen Sonst eben, dir kommt es auch nicht darauf an, ob man dich die Milky nennt, der Milky. Ich glaube, da bist du sehr unkompliziert im Vergleich
3: genau.
2: zu anderen vielleicht auch.
3: Ja, gerade das Thema Pronomen, das in den letzten Jahren aufgekommen ist, ist sehr wichtig für viele Leute, weil das Teil von ihrer Identität widerspiegelt. Und für mich ist es aber so ein bisschen recht egal, weil Freunde nennen mich sie, andere nennen mich er, ich rede am liebsten von der Milky, dann vom Milky. Ich habe mich selber nicht entschieden. Darum mir ist es recht egal, ja. Aber was vielleicht noch ist mit dem Umgang, den du vorher gefragt hast, ist schon lustig, der Umgang vielleicht in Drag selber. Es gibt ganz viele Frauen, die nicht zu der Community gehören und die finden, ein Drag Queen. Und dann siehst du, wie die Hand kommt und dir an den Perücken zählt, weil sie wollen den Perücken anlängen oder irgendwie anfangen, dir am Busen zu lenken oder das Arsch. Das erlebe ich so oft. Liebe Frauen, lenkt keine Drag Queens an.
2: Okay,
3: genau.
2: Gemerkt, in den Toren geschrieben. Nein, sag ich. Ich hoffe eben auch, dass ich dich in dem Sinn richtig mit dir richtig umgegangen bin, dass du
3: wunderbar.
2: Dich wohlgefühlt hast. 26 Minuten sind leider schon um. Darum müssen wir da einen Cut machen.
3: Okay.
2: So schnell geht's.
3: Danke dir.
2: Danke vielmals, Milky Diamond. Du bist im Top Hoch 3 gewesen.
3: Danke vielmals, merci.
2: Danke auch, liebe Zuschauerinnen oder Zuhörer, sind ihr mit dabei gewesen. Uns gibt es dann nächste Woche wieder. Macht's gut.
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4: Ich will heute gar nicht um den heißen Brei herumreden. Ich sage es, wie es ist. Ich verstehe von Fußball eigentlich nichts. Der Ball ist rund, der muss ins Goal. Je mehr Goal das es gibt, desto besser. Dann hat irgendeine Mannschaft gewonnen. So viel zu meinem Fußballverständnis. Aber zum Glück steht heute jemand vis-à-vis von mir, der bei diesem Sport sehr gut rauskommt. Und ich freue mich sehr, dass er da ist. Johann von Landen, herzlich willkommen im Top 8 3.
3: Merci vielmals.
4: Fußball ist bei dir eine Leidenschaft, eine richtige Leidenschaft, die weit, weit zurückgeht. Du hast das lang profimässig gemacht. Was hat Fußball heute für einen Stellenwert bei dir?
3: Oh, immer noch. Ist alles. Ist eigentlich mein Leben. Seit ich angefangen habe zu laufen, erinnere ich mich, dass ich mit dem Ball immer gespielt habe. Und immer noch heute, das ist mein Job. Und eben, wenn ich das Hobby als Job machen konnte, ist natürlich sehr schön gewesen, die Zeit. Und jetzt versuche ich natürlich, ein paar Jungs auch unterstützen, damit sie auch eine schöne Karriere haben können. Und ja, ich mache viel dafür, dass sie auch das erleben können, was ich auch erlebt habe im Fußball.
4: Über das reden wir gerade noch ein bisschen mehr. Ich ganz schnell ein paar Jahre zurück. Ich muss es ansprechen. 2004. EM-Spiel Schweiz gegen Frankreich. Und Johann von Landen gleicht zu einem 1:1 aus. Und du verfestigst dich oder hast dich mit dem eigentlich in den Erinnerungen von jedem Schweizer und jeder Schweizerin verfestigt. Bis heute unvergessen. Wie war das damals für dich, wo du dort das Goal geschossen hast?
3: Oh, unglaubliches Gefühl. Wenn ich zurückschaue, ist immer noch da. Das ist, glaube ich, wenn ich auf der Straße irgendwo im Winterthur laufe, in der Altstadt, und mich jemand erkennt, redet man gerade auf das Goal gegen Frankreich. Ist sicher ein schöner Moment, als 18-Jähriger, wo dort Göbi-Guen mir die Möglichkeit gibt, von Anfang an zu spielen. Und ja, das Goal ist schön, sehr schön gewesen für mich. Und immer noch bin ich der Rekordhalter von der Europameisterschaft. Darum noch spezieller. Und ja, ich bin mega stolz, dass ich das erleben durfte.
4: Das ist jetzt ein bisschen angesprochen. Du bist damals der jüngste EM-Goalschütze überhaupt gewesen. Und ich glaube, das bist du bis heute immer noch. Also du bist, es hat niemand mehr Jüngeres gegeben.
3: Ich habe gedacht, jetzt die letzte WM ist fertig, aber es hat keiner von den Jungen das Goal geschossen. Somit bin ich immer noch der Rekordhalter. Ja.
4: Du bist ja der ewige Jüngste, kann man sagen.
3: Genau, mal schauen, wie lange noch. Aber es ist schön, dass ich noch dort da mitrede.
4: Ja, aber es macht dich schon auch immer noch ein bisschen stolz, oder?
3: Ist schön. Ich denke, alles, was du im Fußball erlebst, Europameisterschaft, wenn du irgendwo in der Geschichte kannst bleiben, ist immer schön, ja.
4: Wie schaust denn du heute so Länderspiele oder so EM, WM? Hockst du dort und hoffst, dass niemand die Jungs ein Goal schiesst, damit du möglichst lange noch einfach der Jüngste darfst bleiben?
3: Nein. Ich schaue zu. So Fußball, wenn du Fußball gerne hast, dann schaust du jeden Match. Wenn es WM Schweiz spielt, wenn Kolumbien spielt, da bin ich dabei, ja.
4: Es ist ja damals, man kann sagen, es ist eine Überraschung gewesen, oder? Und dann hast du dich mit dem verfestigt, bist der Jüngste, eben, haben es vorher gesagt, der Goalschütze überhaupt von allen Zeiten gewesen. Ruhm und Ehre kommt ja dann auch mit, aber dann kommt auch Druck, oder? Der Druck von außen, Druck von, keine Ahnung. Auf der einen Seite ist man überrascht, auf der anderen Seite erwartet man jetzt eigentlich auch konstant in so einer Leistung. Wie bist du damit umgegangen? Was ist das? Wie hat sich dein Leben in dem Moment verändert?
3: Bei mir selber nicht viel, aber sicher bei meinem Umfeld sicher schon viel mehr. Auch als ich zurück zu PSV gegangen bin, nach der EM, ist die Beziehung mit dem Trainer schon ein bisschen anders gewesen. Es sind viel mehr Leute, die auf mich gewartet haben plötzlich. Bei den Trainings und auch Fernsehen sind da gewesen, ist mein Interesse da gewesen plötzlich. Und dann ist etwas passiert bei PSV, wo ich halt heute immer wieder an die Jungen weitergebe, die Erfahrungen, die du machst mit den Trainern, ist etwas passiert. Und nicht mehr irgendwo als, wie soll ich sagen, nicht mehr der kleine Juanito, wenn er mir gesagt hat, bist, sondern du bist jetzt, ich habe die Anforderungen gemacht, ich will spielen. Und ich habe nicht immer gespielt und bist immer
5: ungeduldig, willst zeigen, das, was du erlebt hast, als Europameisterschaft, die ich gemacht habe, habe ich bestätigen bei BSV und habe immer weniger Chancen bekommen. Und dadurch sind dann die anderen Stationen gekommen, wo ich musste Entscheid treffen, weitergehen auf Italien und dann nochmal zurück auf Holland und immer wieder so gegangen, bis ich dann irgendwo in Salzburg wirklich dann mehr wohl gefühlt habe. Aber das Go hat sicher viel gemacht für meine Karriere. Ja.
4: Es ist wahnsinnig, was ein Goal kann auslösen kann, was das kann verändern kann, was das kann machen kann. Das ist etwas, das gibt es nur im Sport. Oder? Das ist ein so ein Moment, wo alles, das ganze Leben verändert.
5: Ist so. Aber ich denke, auch in der Schweiz, ich durfte 40 Länderspiele machen. Im Ganzen waren es 7 Goal mit der Schweizer Nazi. Zweimal an der Europameisterschaft durfte ich dabei sein. 2 Weltmeisterschaften habe ich leider verletzungsbedingt nicht mitmachen können. Aber auch, ich denke, eine schöne Karriere. Ich bin dankbar für das Go immer noch. Leute erinnern sich daran, aber mit Salzburg bin ich auch Meister geworden zweimal. Auch beste Spieler gewählt worden in Österreich. Ich denke, in der Schweiz mit Zürich Champions League gespielt. Ich blicke schon auf viele andere Sachen zurück, nicht nur auf das Goal. Aber sicher Leute erinnern sich mehr an das Goal gegen Frankreich.
4: Was würdest du sagen, ist in deiner ganzen 19-jährigen Karriere der Höhepunkt gewesen? Jetzt, ich kann mir vorstellen, das Goal hat sicher dazugehört, aber du hast es gerade selber gesagt, du hast ganz viele andere Sachen auch erreicht. Über die redet niemand, aber für dich persönlich, was ist der Höhepunkt gewesen?
5: Na, Leute, die sich mit Fußball befassen, die mich verfolgt haben, wissen schon, sicher mit Zürich, Champions League, wo wir gespielt haben, in Salzburg eben auch Meister geworden. Und für mich ist auch ein Moment, ich denke, jedes Spiel, das du kannst machen, geniessest und das bleibt viel in Erinnerung. Also nicht nur das Spiel jetzt gegen Frankreich in der Europameisterschaft 2004. Viele Sachen, die ich erlebt habe, wo ich sehr stolz darauf bin.
4: Fußball hat dein Leben bestimmt. Du bist schon als kleiner Bub hast du Fußball gespielt. Ja. Du bist ja in Kolumbien aufgewachsen. Vielleicht müssen wir schnell in deiner Geschichte ein paar Jahre noch weiter zurück. Oder? Jetzt haben wir bei 2004 angefangen, aber vielleicht müssen wir wo du geboren bist, 1986, in Santa Marta. Ein wunderschöner Ort in Kolumbien. Zumindest wirkt das, ich bin noch nie dort gewesen, ich kann es nicht sagen, aber wenn ich auf Google gehe und Santa Marta, Kolumbien gehe, dann zeigt es mir eine Schwette von wahnsinnig schönen Bildern. Vielleicht, wenn wir dort schnell ansetzen wollen, täuscht die Idylle oder ist es einfach als Paradies?
5: Mache ich schon sagen. Paradies. Ich bin auch ganz am Strand mit meinen Grosseltern aufgewachsen. In Parque Tayrona heisst es. Und dort hat meine Mutter auch meinen Stiefvater Roger von Landen kennengelernt, der dort Ferien gemacht hat und sich verliebt hat. Und so hat es sich ergeben, dass ich überhaupt dann in die Schweiz gekommen bin. Ja. Kolumbien, Santa Marta ist ein ganz schöner Ort. Ich empfehle es dir, wenn du mal willst gehen. Wirklich mega.
4: Du bist ja dann erst mit 11 in die Schweiz gekommen. Erzähl mal ein bisschen von dem Santa Marta. Fußball war ja dort für dich schon eine Leidenschaft. Wie ist das gewesen? Wie bist du aufgewachsen?
5: Na, als Kleiner mit meinen Grosseltern. Meine Mutter war schon in der Schweiz. 1991 ist sie schon in die Schweiz gekommen. Wir sind noch dort mit den Grosseltern geblieben. Ich bin ganz normal in die Schule gegangen. Am Abend hatte ich Fußballtraining. Ich war der einzige in der Familie, der für einen Fußballverein auch gespielt hat im Dorf. Meine Cousins, alle Top-Talente, wirklich gute Spieler, aber keiner hatte irgendwie Lust gehabt, Match-Training und ich war immer da gewesen, ich habe kein Training verpasst und ja, ich habe Fußball schon als bisschen geliebt und ich habe nur eins gesehen, wirklich Fußballprofi werden von Anfang an und den Weg habe ich so entschieden, sie ganz klein, ist ganz speziell eigentlich. Ja.
4: Aber wo du in die Schweiz gekommen bist, ich glaube, ich habe das irgendwo gelesen, du hast nicht damit gerechnet, dass du jemals wieder Fußball spielst. Du hast ja die Schweiz nicht kennt, du hast ja nicht gewusst, was dich da erwartet, genau. Oder?
5: Nein, ich musste rennen. Ich muss sagen, in die Schweiz kommen hat sicher 2 Wochen gebraucht, bis ich das Ganze ein bisschen realisiert habe. Ich bin gerade in die Schule. Es war schwierig am Anfang. Und Fußball, ich habe nicht viel gekannt. Aber nachher habe ich realisiert und gesehen, wie schöne Plätze die ganz, das ist für mich dann das Paradies gewesen, das Fußballspiel. In Kolumbien bist du vom Sand, wo nicht so schöne Plätze. Und da schöne Wiesen, also ich sage, es ist für mich für mich dann ein Traum gewesen, können so spielen. Gerade bei FC Flamat angefangen. Oh ja, gerade eben nachher und ist alles wunderbar gewesen und sehr schnell gegangen.
4: Ja. Ich wollte sagen, oder? Du hast, es ist ja dann wirklich deine Karriere hat ja in der Schweiz sehr, sehr schnell einen steilen Aufwärtsweg gezeigt. Du bist ja dann eben, FC Flamat hast du schon gesagt, IB hast du auch schon gesagt, dann bist du wieder ins Ausland. Wenn du jetzt ein bisschen zurückschaust, deine Anfangszeiten hier in der Schweiz, ist es vielleicht ein bisschen zu schnell gegangen oder ist das Tempo richtig gewesen?
5: Im Nachhinein bist du immer schlau. Ich denke, sicher der Transfer von IB zu BSV Eindhoven mit 17. Aber dann muss ich sagen, ja, dann wäre ich nie in der Europameisterschaft gewesen als Junge. Es sind viele Sachen, die du sagen kannst, aber nein, ich glaube, ja, es ist doch schnell gegangen. Von Kolumbien dahin, 12, 13, dann gerade auf 15 und mit 16 schon in der ersten Mannschaft von IB. Das meine ich schon ein bisschen schnell gegangen. Das ist nicht normal, dass so ein Junge mit 16 schon ein Debüt gibt und es gibt, sind selten Fälle und drum. Aber du bist wirklich schön, ich habe es erleben und ja, ich denke, der Weg Salzburg ist für mich sicher die Zeit gewesen, die ich am meisten genossen habe in meiner Karriere.
4: Es ist schon schnell gegangen, aber eigentlich für einen jungen Bub, der von Kolumbien in die, ich sage es mal, auch vom Klima her eher in ein kälteres Klima kommt und nichts anderes eigentlich machen als Fußballspielen, ist das doch ein Traum.
5: Genau. Ich habe mich in der Schweiz nach sicher zwei Wochen in der Schule gerade müssen Gas geben. Ich glaube, eine Klasse nicht mehr wiederholen. Aber Fußball war bei mir immer im Kopf und so habe ich mich auch integriert, sehr schnell. Auf dem Pausenplatz viele Freunde gehabt, auf einmal und auch im Club dann viele Freunde gemacht und ja, mit Fußball identifizieren sich viele Leute und ich lerne heutzutage, Fußball ist Sport Nummer 1 weltweit und da findest du schnell Kollegen, ja. Und es ist sehr schnell gegangen dann in der Schweiz auch.
4: Magst du dich noch an dein erstes Training beim FC Flamat erinnern? Also weißt, ich denke, ich überlege mir so, als Kolumbianer hast du ja irgendwie, du hast den Rhythmus, Fußball, alles hast du so im Blut und in der Schweiz. Wie ist es? Hast du gedacht, oh mein Gott, was tue ich mir da an? Oder?
5: Ich bin mit dem Bruder, wir haben draussen ja, mit dem Ball gespielt. Es war Winter gewesen. Da sind ein paar Jungs gekommen, Jungs, hey, komm mit, geh spielen. Und wir haben nichts verstanden. Dann ist der Vater und gesagt, komm, komm mit. Dann kommt Herr Steinmann, mag mich noch erinnern, und hat uns gerade trainieren lassen mit den Jungs. Ja, dann haben sie gesagt, okay, wo müssen wir da unterschreiben, zum mitmachen? Und ja, haben wir gerade gemacht. Und ich bin gerade am nächsten Tag wieder im Training gewesen, im FC Flamat mit meinem Bruder. Und das ist schön gewesen.
4: 19 Jahre lang hast du Fußball gespielt. Und das ist ja vorbeigegangen wie im Flug, kann man sagen. Und so schnell, wie es angefangen hat, genau. So hat sich dann ja durchgezogen. 2018 hast du den Fußballschuh an den Nagel gehängt. Wieso? Was ist der ausschlagende Punkt gewesen, dass du gesagt hast, jetzt nach 19 Jahren ist es Zeit für mich zum Aufhören?
5: Meine Station in Genf, Servette. Ich hatte eine ganz schlimme Verletzung, Achillessehne gerissen. Und dann nach der Verletzung hatte ich das Gefühl, dass ich nicht mehr der Schnellste dabei. Und dann bin ich so will, habe noch mal versucht. Aber ja, ich war nicht mehr der Spieler, wo ich sein wollte, wo ich auf dem Platz wollte, schnell sein, dribbeln und für meine Mannschaft helfen, meine Qualitäten. Und ich konnte das nicht mehr können. Dann habe ich gesagt, jetzt ist es lange, ja. Das ist entscheidend.
4: Ist das etwas, was du selber gemerkt hast oder wo dir dein Umfeld hätte ein bisschen zeigen müssen?
5: Nein, ich habe es selber entschieden. Ich habe den Vertrag mit Will wollen fertig machen und wollte dann auch richtig Fußball legen. Genau den Job, den ich jetzt mache, habe ich auch gerade irgendwo auch die zwei letzten Jahre habe ich mir dann schon Gedanken gemacht, was ich nach der Karriere mache. Und das ist dann das, was ich bevorzugt habe.
4: Eben, du hast ja am Fußball, du hast selber den Rücken ja nicht ganz gekehrt. Etwas nimmt mich aber gleich noch Wunder, oder? Wenn man so für den Sport lebt, für den Fußball lebt, sich selber eingesteht, dass man nicht mehr mitheben kann, dass man die Leistung nicht mehr bringen kann. Ist das für dich Wie bist du mit dem umgegangen? Ist das mehr ein Problem gewesen für dich? Oder hast du das einfach auch können gut akzeptieren und sagen, gut, nein, meine Zeit ist jetzt vorbei?
5: Ich konnte es gut können akzeptieren. Wenn du weißt, heutzutage Fußball ist sehr athletisch, du musst fit sein. Und wenn du nicht mehr fit bist, dann kannst du das nicht mehr gehen. Ich bin nicht mehr der Schnellste gsi und auf meine Positionen, Flügel, musst können trippeln, musst können vorbei, musst eins suchen. Und wenn du nicht mehr vorbeikommst und Mühe hast, ich habe mich selber schlecht gefühlt auf dem Platz und das ist dann, habe ich mir dann gesagt, oh, jetzt ist fertig. Genau.
4: Jetzt ist der Moment da, wo ich anfange, die Leute beraten. Du bist Spielerberater. Als ehemaliger Fußballprofi gibt es ja nicht so viele Möglichkeiten. Man wird Trainer, man wird Coach oder man wird Berater, irgendwo so in dem Ding rein. Aber erzähl mal schnell, was macht man als Spielerberater?
5: Gut, Zuerst sicher mal mit den Jungs müssen sicher Respekt vor dir haben, was du gemacht hast in der Karriere. Und musst mit diesen Clubs können kommunizieren, viele Kontakte aufbauen, vertrauensvolle Kontakte aufbauen. Und dem Spieler gute Karriereplanung bringen und zeigen, ein gutes Team aufbauen hinten dran, damit sie wissen, dass du das ernst nimmst und für den Spieler alles gibst, und auch für den Verein natürlich. Das ist, dass du in der Mitte, ist immer so speziell, du bist in der Mitte vom Verein, vom Spieler, dass sie beide wohlfühlen und dort bist du ja, immer am Telefon, bist immer am Schauen für die Jungs, was sie brauchen und auch der Verein, wenn sie jetzt vor allem in der Transferseite ist viel los. Spieler, die sich wohlfühlen im Verein und andere, die wollen von Südamerika nach Europa kommen und du kannst dort die Brücke sein, um unterstützen, um helfen, dass das möglich ist. Und ich glaube, jedes Talent hat einen Traum und die Karriere können machen, Profi sein und dort musst unterstützen, musst da sein. Du kennst, du hast den Weg schon gemacht und es ist sicher

0: Ich habe in der Schweiz, wo ich sich für die ganze grosse Talente kämpfen will, sind sehr grosse Konkurrenz da in der Schweiz.
1: Konkurrenz, und aber auch gute Konkurrenz. Also, ich komme ja nicht raus, ich habe es am Anfang gesagt, Fußball, ich komme ja nicht raus. Ich kann nicht sagen, wer wo, in welchem Land hat es die besseren Fußballspieler. Wo steht da die Schweiz?
0: Es sind Agenturen, die schon mächtig sind, schon seit Jahren im Fußball drin sind. Und du als Neue kommst rein und möchtest da mitmachen. Ist nicht so einfach. Das meine ich mit grossen Konkurrenten. Die sind jahrelanger Erfahrung mit Leuten, die sicher x Spieler schon betreut haben oder beraten haben. Und das ist sicher dann, ist nicht einfach, so reinkommen. Aber eben auch nicht unmöglich. Ich meine, ich kenne viele Leute und das habe ich durfte die letzten 2 Jahre machen. Und ich bin kurz davor, gute Transfer in der Schweiz zu machen. Aber geht es weiter und ich denke, ich bleibe dran. Und das ist so, so denke ich, so lebe ich, so bin ich als Fußballer gewesen. Mein Leben geht immer weiter und die Möglichkeit, die du hast und mit dem Spieler, der kannst arbeiten und helfen, immer machen und probiere immer das Maximum rauszuholen von jedem Spieler.
1: Aber der Name Johan von Landen, das ist ein Begriff, oder? Das öffnet einem auch viele Türen, oder? Also von dem profitierst du heute schon auch ein bisschen, dass, mit deiner ganzen Karriere, oder?
0: Das hilft sicher. Das hilft sicher. Ich habe eben x Verträge dürfen unterschreiben, verhandeln mit meinem Ex-Berater selber. Die Erfahrung, die ich gemacht habe, ist einmalig. Ich habe Challenge League gesehen, ich habe Super League gesehen, ich habe internationalen Fußball gesehen. Also ich habe den Jungs sicher helfen, aber auch hinten dran muss gut sein. Also ich habe einen Anwalt hinten dran, der mich unterstützt und so bringe ich das auch mit den Spielern an, dass sie sehr auch rechts gut beraten sind.
1: Du trägst Fußball voll und ganz in deinem Herzen und zwar so weit, dass du dich ja auch für den guten Zweck einsetzt mit Fußball, unter anderem, wenn ich das so erwähne, Play for Charity ist etwas, wo du dich auch engagierst. Erzähl mal schnell, Play for Charity, was ist das, was macht ihr dort?
0: Ah, oh, schön, der Remo Schmid ist schon mit zugekommen, ob ich Lust habe, da mitmachen. Und hat es wirklich mega Spass gemacht. Dann machen wir jetzt viele Leute treffen, viele ehemalige Spieler, die eingeladen worden sind. Und ich habe ihn ein bisschen unterstützt. Schön. Wir haben versucht, dass das gegen Frauengewalt. Und das ist, da muss man unterstützen. Da bin ich sicher dabei. Ich habe eine Tochter, meine Frau. Ich denke, das ist ein wichtiges Thema. Und da die Leute können mich unterstützen, finde ich top. Ich habe es versucht mit Valderrama, dass er kommt, auch mit Ronaldinho. Ronaldo war das Thema. Bis ganz am Schluss haben wir gehofft, dass sie kommen. Aber vielleicht schaffen wir das Jahr noch, glaube am 3.7. 22 ist nächstes Spiel. Ich hoffe, dass mehr Stars kommen. Da geben wir alles.
1: Da kommt wieder oder? Der Fußball. Wenn es geklappt hat, aufstehen, weitermachen, wir probieren es weiter.
0: Das ist so, genau.
1: Du hast es gesagt, mit Play for Charity gegen Gewalt und sexuelle Belästigung an Frauen. Aber auch für Kinder, die in Not geraten sind. Das ist für viele, ja, die erfolgreich sind im Leben, die machen das sehr gerne. Ist das für dich auch etwas, wo du sagst, das ist ein guter Weg, um einmal etwas zurückzugeben?
0: Immer. Ich denke, ich bin so gewesen, ich bin in die Schweiz gekommen, meine Familie in Kolumbien unterstützt. Auch dort sind wir nicht in schwierigen Verhältnissen aufgewachsen. Aber ich durfte unterstützen, ich durfte helfen, damit jeder irgendwo in die Schule gehen kann und eine gute Lehre kann abschliessen kann. Wenn im Fußball jetzt so etwas zurückgeht, ist sicher schön und auch wichtig. Ich denke, wir müssen uns unterstützen als Menschen, das ist so.
1: Und du hast ja, oder um es anders zu sagen, ihr habt dieses Jahr im Stadion Altenburg gespielt. Mhm. Das ist so ein Benefiz-Fußballspiel. Das ist auch ein Klassentreffen für euch Ex-Fußballprofis, oder? Das ist eine grosse Familie, wo logischerweise einen Tag lang einfach in der Pfanne im Mittelpunkt steht. Dass man das ja auch nie vergisst, oder? Dass es letztendlich auch mal der Freude haben Leben.
0: Ist so. Ich denke, dann haben Leute Freude gehabt. Wir sind da gewesen, wir haben Fußball gespielt, sind, glaube ich, noch recht viele Leute gekommen. Oh, das ist schön. Ich hoffe, dass im nächsten Match noch viel mehr Leute kommen und auch mehr Spieler mitmachen. Das ist doch für einen guten Zweck und wichtig. Ich werde da die Play for Charity immer unterstützen, die ich kann, und hoffe, dass sie immer grösser werden.
1: Jetzt sind wir schon fast am Schluss.

0: aus. Weihnachten steht vor der Tür. Vielleicht wenn wir da noch ein bisschen weiter schauen. Bist du ein Weihnachtsmensch?
1: Weniger.
0: Weniger. Also, weniger. Wie verbringt denn Johann von Landen seine Weihnachten?
1: Wir treffen uns in der Familie ganz normal, tun miteinander essen, aber das mit vielleicht Kindern, die Geschenke und so, tun wir organisieren, aber nicht mehr so gross. Nicht mehr so gross.
0: Manchmal ist weniger ja mehr. Mhm. Vor allem in so Zeiten, wie man sie im Moment hat, sind es die kleinen Sachen, die man muss geniessen, oder?
1: Familie, ich denke, das ist wichtig, dass man miteinander zusammen ist und geniesst. Aber was das ganze Drum und Dran bin ich weniger. Mit den ganzen Weihnachten bin ich ein bisschen zurückhaltend. Mit der Familie, mit den Kindern. Wir schauen, dass man miteinander geniesst, aber fest an sich weniger.
0: Und jetzt sind wir am Schluss, Johann von Landen. Es war mir wirklich eine Freude gewesen, auch mal ein bisschen Einblick zu kriegen in die Fußballwelt. Ich danke dir vielmals. Schön, bist du da gewesen. Wahnsinnig viel mehr von Fußball verstehe ich jetzt zwar noch nicht, aber es ist schön, Menschen zu begegnen, die ihre Leidenschaft mit anderen teilen.
1: Merci.
0: Ja, und ich hoffe, euch geht's ähnlich. So, wenn ihr nicht schon etwas von Fußball verstanden habt, dann wenigstens jetzt die Leidenschaft mitnehmen. Zumindest bis nächste Woche, wenn Steffi Brändli wieder da ist. Ich wünsche euch alles Gute, bleibt gesund, ciao zusammen.
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3: Die letzte Top Hoch 3 Sendung vom Jahr 2021 und das mit einem ziemlichen Star-Auflauf. Sie ist eine der erfolgreichsten Schweizer Schauspielerinnen, Rachel Braunschweig. Schön, bist du da.
4: Danke vielmals für die Einladung.
3: Man sagt ja wirklich, du bist so ein Shooting-Star und das aber mit 53. Was sagst du zu diesem Titel?
4: Ja, es hat ja schon ein bisschen vorher angefangen. Also es ist ja immer bei unserem Beruf ist das immer ein bisschen ambivalent, weil die meisten von uns sind ja schon viel länger im Beruf. Also ich bin seit 30 Jahren in diesem Beruf, vorher natürlich viel mehr im Theater. Und Theater hat natürlich nicht so eine Streuweite, das ist beim Film oder beim Fernsehen ganz etwas anderes. Und mit «Die göttliche Ordnung» hat das nochmal, der Film hat so erfolgreich war, dass er so viele Leute erreicht hat. Und dort, würde ich sagen, hat das eigentlich nochmal angefangen. Aber das ist jetzt auch schon ein paar Jahre her, 2017. Und seither sind immer wieder weitere schöne Projekte dazugekommen. Und das freut mich sehr.
3: Eben, es ist ja nicht so, als hättest du erst gerade angefangen mit der Schauspielerin. Ist ja schon ein Zeitchen her.
4: Aber was wirklich schade ist, also was mir so aufgefallen ist, es fehlt ein Begriff für Frauen oder eben auch Männer, würde ich sagen, ab Mitte 40, die nochmal so in Erscheinung treten. Und ich denke, eben erst, wo mir das so entgegengekommen ist, dass die Leute sagen, ein Shootingstar, oder wie kommt das überhaupt, dass du jetzt plötzlich so erfolgreich bist, habe ich mir so ein bisschen auf die Suche gemacht und dann auch mal geschaut, was gibt es da für andere Frauen, was gibt es da für andere Männer, die eigentlich in diesem Alter in Erscheinung getreten sind. Und es gibt sowohl Männer wie auch Frauen. Interessanterweise tut man es bei den Frauen immer mehr thematisieren. Und ich finde, es müsste ein Begriff erfunden werden für uns. Wie soll ich sagen? Eben, wir sind Shootingstar.
3: Kann man sagen, zum Beispiel, oder? Was wäre denn der Begriff eigentlich?
4: Da müssen wir so ein bisschen nochmal forschen. Da hat man einen Wettbewerb jetzt ausschreiben. Top 3 könnte einen Wettbewerb ausschreiben. Wie sagt man uns?
3: Du sagst ja auch selber, du hast sehr fest von der ganzen MeToo-Bewegung auch profitiert, dass du eben in dem Sinn jetzt auch so aufkommst in deinem Alter. Du hörst es auch nicht gerne, wenn man sagt, eben, du bist 53 und kommst jetzt auf, aber das sagst du von dir gleich auch, du hast von der MeToo-Bewegung profitiert.
4: Absolut. Also ich würde sagen, warum ich es nicht gehört, ist, eben, wir sind jetzt schon etwa, sind jetzt fast fünf Jahre her, wo ich quasi so in Erscheinung getreten bin, wo ich einen Preis gewonnen habe und so weiter und mich die breite Öffentlichkeit nochmal anders wahrgenommen hat. Und inzwischen, sind Projekte dazugekommen. Aber was tatsächlich ist so, dass die MeToo-Bewegung hat uns Frauen, oder ich würde überhaupt der ganze Diversität, die unsere Gesellschaft hergibt, geholfen, dass man sich mehr für uns interessiert. Also, oder dass man überhaupt mal die Art von Publikum entdeckt und sagt, da gibt es ja noch mindestens 50% von der Bevölkerung, die weiblich ist und wo sich auch für Frauen in diesem Alter interessieren oder für die Biografien, für die Geschichten interessiert. Und ich glaube, das hat das Business, also das Filmbusiness und allen voran natürlich Amerika, Hollywood entdeckt. Es gibt ganz viele Beispiele von Frauen in meinem Alter, die sehr erfolgreich sind, die grosse Stars sind. Und das hat damit zu tun, dass man sagt, aha, okay, man hat gemerkt, man kann mit denen auch Geld machen. Und das ist einfach, das geht immer Hand in Hand. Aber man, also ich habe auch angefangen, eben Morgan Freeman, ein sehr bekannter Schauspieler, Afroamerikaner, der hat mit 50 seine erste Hauptrolle gespielt. Und das wird nicht so breit reden. Oder Christopher Waltz, der ganz bekannt ist im Theater, hat dann in Glorious Bastards mitgespielt und ist jetzt ein Weltstar, oder? Mit ab 50, also ja, in dem Alter. Und interessanterweise, also ja, es ist neu, es ist neuer, dass wir Frauen nochmal anders wahrgenommen werden und vorkommen. Zum Glück.
5: Eben, und du hast ja eigentlich schon lang angefangen mit dem Ganzen, also beim Film nicht ganz so, sondern einfach vorher hast du Theater gespielt lang, hast aber eben vor, also mit etwa 40 so ein bisschen den Wechsel langsam angefangen und bist jetzt voll im Filmbusiness drin, dafür weniger im Theaterbusiness. Wieso dazumals der Wechsel?
4: Also ich habe schon immer auch gedreht, aber für mich ist wie nicht, für mich schon immer klar gewesen, das Theater ist so die Kür, also das hat man uns auch mitgegeben in der Ausbildung, in der Schauspielschule. Das ist immer das Fernsehen und der Film ist so ein bisschen bäh und, das Theater ist so das eigentliche Handwerk, wo das eigentliche Handwerk, gefragt ist. Und heute muss ich sagen, ich bin sehr froh über die Ausbildung, weil es gibt mir wirklich eine gute Basis und mein Handwerkzeug, rührt aus dieser Ausbildung. Und ich habe aber wirklich so eben mit, ja, anfangs Mitte 40 gemerkt, okay, was kommt jetzt da noch? Also ich bin, ich immer sagen, ich bin so ein bisschen im Mischkonzern gewesen, ich habe ganz viele Sachen gemacht, das ist vielleicht auch ein bisschen mein Problem gewesen, dass ich nicht auf die Art vielleicht in Erscheinung getreten bin, weil ich, ein Mischkonzern gewesen bin. Und dann habe ich mich wirklich nochmal in mich reingelassen und mich gefragt, ja, was kann ich am besten? Oder, und was macht mir am meisten Freude? Und ich habe einfach so gemerkt, als Sprecherin tätig zu sein und eben auch im Film und Fernsehen tätig zu sein, als, das ist das, was ich, glaube ich, wirklich gut kann. Und dann bin ich nochmal ganz bewusst so rausgetreten und habe das auch so formuliert und habe gesagt, ich kann das, ich bin parat für die Hauptrollen. Und dann hat das funktioniert. So. Aber ich glaube schon, dass es wie du gesagt hast, also einerseits die Bewegung, die MeToo-Bewegung, die Zeit ist reif dafür gewesen, für Frauen in meinem Alter und dann so eine innere Bereitschaft und die eben auch nach aussen artikulieren und ein Signal geben und sagen, ich wupp das. Weil das braucht man ja auch. Also eben, der Film hat immer mit sehr viel Geld zu tun und man braucht Darstellerinnen und Darsteller, wo sich das zutragen und wo man auch kann sagen, okay, die Schauspielerin kann das tragen, also kann eine Hauptrolle tragen, das funktioniert.
5: So das Herrenstehen eigentlich, oder?
4: Das Herrenstehen für sich ist da und eben auch zu sagen, okay, ich übernehme die Verantwortung. Also ich bereite mich so vor, dass das dann auch klappt. Und natürlich, da kommen noch ganz viele andere Faktoren dazu. Aber ich habe gemerkt, also den Mut zu haben, auch zu sagen, ja, ich kann das, ich kann. Und ich will das auch. Ich will jetzt Hauptdarstellerin sein. Oder ich will vielschichtige Figuren spielen. Ich traue mir das zu.
5: Und das hast du wirklich auch in den letzten Jahren gemacht. Du bist, ich sage jetzt mal, wirklich etwa in jedem Schweizer Film fast, wo mir in den Sinn kommt, bist du irgendwie, oder auch Serie, bist du dabei, hast schon ganz auch ein paar Preise abgestaubt. Muss genau spicken, dass ich es ja richtig sage. hast den Schweizer Filmpreis für die beste Nebenrolle in «Die göttliche Ordnung» bekommen. Dann bist ausgezeichnet worden mit dem Swiss Perform Prix für die Rolle von der Staatsanwältin im Tatort. Nicht ganz gelangt hat es für «Spagat». Das war ja deine erste, jetzt richtige eigene Hauptrolle auch gewesen. Dafür aber haben wir den Zürcher Filmpreis für den Film bekommen. Also wirklich jetzt gerade recht etwas. Also eben in den letzten paar Jahren ziemlich etwas los gewesen. Es hat wirklich einige Preise gegeben für dich. Wie gehst du mit dem um? Kannst du noch umgehen mit dem Raum? Oder wie geht es dir da damit so?
4: Ja. Also das ist ja immer so Preis und es ist immer ja eine Anerkennung für das eigene Arbeiten. Und das ist das Tolle daran. Also eben das wahrgenommen werden, bejaht zu werden in dem, was man macht. das ist toll an dem. Und es gibt ja auch immer noch ein bisschen Geld. Das ist auch immer schön. Das darf ich nicht unwichtig. Also, ja, genau.
5: Ein bisschen mehr Glamour als im Theater. Dafür aber hast du ja eben gerade jetzt bei Spagat, im Sommer ja ein grosses Thema war, am Anfang Sexszene, wo man dich komplett nackt sieht. Wie ist auch das gewesen, aber vielleicht auch für deine Kinder, die sind ja im Teenageralter. Was haben sie da dazu gesagt?
4: So sind sie die ersten paar Minuten im Kino gesessen. Ich hatte sie ein bisschen darauf vorbereitet. Mein Sohn hat gesagt, ja, ist ja gar nicht so schlimm, Mami. So. Ja, ist natürlich schon ein bisschen speziell für sie. Das ist, und gleichzeitig, aber kennen sie das jetzt auch? Also sie wissen, das ist nicht ihre Mutter, sondern das ist eben eine Figur, das ist eine Rolle, mit dem sind sie auch aufgewachsen. Und sie sind da total pragmatisch, also für sie bin ich immer noch ihre Mami und dementsprechend kritisieren sie mich auch oder nehmen das recht chillig so, ja.
5: Aber haben sie auch Freude daran, dass sie wissen, eben, unsere Mami, die läuft im Kino und die ist eben eine Schauspielerin und so oder ja, eben, also nicht so der, peinlich.
4: Es ist beides, glaube ich. Also ich glaube, wenn sie angesprochen werden von ihren Kolleginnen oder Kollegen, ist es so beides. Ich glaube, es ist einerseits stolz und andererseits so ein bisschen, ja genau, können wir jetzt einmal über etwas anderes reden. So. Ich glaube, wenn sie es nicht so artikulieren müssen, sind sie schon stolz, dann freut sie sich und dann sind sie auch interessiert. In erster Linie bin ich ihre Mami.
5: Und ein weiteres aktuelles Projekt ist deine erste internationale Produktion, The Swarm. Und da hast du eigentlich jetzt auch Neuland betreten, weil sonst bist du immer auf Schweizerdeutsch oder auf Hochdeutsch eigentlich am Schauspieler gewesen. Jetzt ist es auf Englisch. Wie ist das so?
4: Super. Also ich finde es mega super. Also wenn es nach mir geht, würde ich gerne neue Filme mehr und anderen Sprachen spielen. Ich habe kürzlich mal ein Casting auf Russisch.
5: Kannst du Russisch?
4: Nein, ich kann nicht Russisch, aber ich musste es dann einfach müssen lernen. Also das ist halt auch ein Teil von unserem Beruf. Also auch bei Spagat, Alexei Serebriakov, der ja mein Liebhaber spielt im Film, der kann kein Wort Deutsch und hat das dann auch also phonetisch müssen lernen. Die göttliche Ordnung ist Marta Zoffoli, wo die Italienerin spielt, wo auch Deutsch redet mit italienischem Akzent. Sie kann auch überhaupt kein Wort Deutsch. Also das geht. Also wenn man ein bisschen musikalisch ist und sprachbegabt ist, dann kann man das. Und das ist natürlich nochmal eine andere Challenge. Und ich finde das toll, weil auch in verschiedenen Dialekten zu spielen, also ich habe jetzt gerade das Casting gehabt auf Berndeutsch und auf St. Gallerdeutsch. Ich merke immer, es gibt der Figur schon mal wie ein Kleid, wie ein Farbstrich. Und so ist es natürlich auch im Englisch oder auf Französisch oder eben dann auch auf Russisch zu spielen. Das, da hat man schon so eine, da hat man eigentlich eben schon so eine Basis von einer Figur schon ein bisschen gekleidet, finde ich. So, also das ist nochmal so, ja. Es ist eine coole Herausforderung. Es war toll. Es war wirklich lässig. Und ich bin offen.
5: Die Offenheit hast du ja wirklich schon seit Kindheit. Eigentlich. Du bist auch sehr so offen, auch frei und selbstständig auch aufgewachsen. Also auch von deinen Eltern aus, glaube ich. Erzähl mal, wie war deine Kindheit so? Wie bist du aufgewachsen?
4: Ich bin so in einer Multikulti. Ich würde jetzt nicht sagen, Plattenbau aufgewachsen, aber in so einem, wie sagt man dem? Nicht kein Hochhaus, aber einfach so einem, Plattenbau so. Mit ganz verschiedenen Nationalitäten. Und und ich habe dort eigentlich eben schon ganz früh einen Zirkus organisiert mit allen im Haus. Und wir haben viel miteinander gespielt. Wir haben sogar heute auch noch, so sehr losen Kontakt. Sehr eine lebendige Kindheit gsi. Ich mag mich immer erinnern, dass ich immer zu den Nachbarn runtergegangen bin, dort, weil ich die Salatsauce so toll gefunden habe von dieser Familie. Das habe ich so super gefunden. Bis heute weiss ich, was meine Mutter hat nie so eine Salatsauce gemacht, aber die habe ich immer super gefunden von dieser Familie. Und meine Eltern haben, also sehr, sehr behütet, würde ich sagen. Ich bin in Horgen aufgewachsen. Und dann so eben so ab 12 haben meine Eltern sich getrennt und dann hat sich das wirklich sehr radikal gekehrt. Dann ist das eigentlich so ein bisschen in einem WG-Leben weitergegangen. Und ich habe dann ja sehr früh, meine Mutter hat nochmal eine Ausbildung gemacht, so der Klassiker mit 40 nochmal sich wirklich emanzipiert. Aber von dort habe ich auch sehr früh gelernt, auf eigenen Füßen stehen, mein eigenes Geld müssen zu verdienen. Und das war für mich auch immer klar gewesen, also so die Selbstständigkeit und die Unabhängigkeit, das ist für mich wirklich etwas, wo mich begleitet bis heute. Also, ja, wo für mich auch immer klar war, ich werde meinen Beruf immer ausüben müssen und auch wählen. Ja, also so, ich glaube, alle, die das kennen, dass also so ein Scheidungskind war, das ist damals noch etwas, ich weiss noch genau, ich habe eine Sendung gesehen im deutschen Fernsehen, wo so von Schlüsselkind. Und ich habe dann so etwas, habe ich geschaut und dachte, jetzt bist du auch so ein Schlüsselkind. Und das hat so einen, ja, einen negativen Beigeschmack gehabt. Ich meine, das ist heute ganz etwas anderes. Aber das war schon eine Challenge gewesen für mich und eine Herausforderung.
5: Also die Schlüsselkind-Sache, die kenne ich. Ich bin auch ein Scheidungskind. Aber eben durch das hast du eigentlich auf die einen Seite sehr viel Freiheiten auch gehabt oder hast auch sehr selbstständig müssen sein. Bist, so wie ich gelesen habe, einmal sogar, als du noch im Gymi warst, bist einmal übernachtig in einem Club arbeiten und dann direkt in die Schule und so. Und gleichzeitig aber hat jetzt gerade zum Beispiel dein Papi einen sehr starken Wunsch gehabt für dich, was eben dann nachher deinen Beruf anbelangt. Er ist ja nicht wahnsinnig Fan von der Schauspielerei. Also dort hast du nicht unbedingt viele Freiheiten gehabt eigentlich.
4: Also durch das, dass eben die Eltern getrennt waren, ich bin wirklich mit meiner Mutter aufgewachsen, meine Mutter hat mich immer sehr unterstützt. Mein Vater war immer so ein bisschen skeptisch gewesen. Also das ist so ein bisschen, vielleicht so ein bisschen das Klassische, vielleicht aus dieser Zeit. Ich habe mich dann schon beweisen und habe dann einfach gewusst, okay, ich muss die Schauspielschulprüfung einfach machen und bestehen. Und dann lässt er sich überzeugen. Und so ist es dann auch gewesen. Also ich habe zuerst dann eben noch Germanistik und Komparatistik angefangen zu studieren. Und dann aber einfach gemerkt, okay, das hat mich nicht losgelassen. Ich habe gewusst, das Theater hat mich nicht losgelassen. Und ich habe gemerkt, aber es ist ein Handwerk. Und es ist ein Handwerk, das man muss erlernen. Und wenn man das an der Uni studiert, dann geht's wirklich richtig richtig Dramaturgie. Und ich habe aber gemerkt, ich bin die Macherin. Und dann habe ich die Prüfung in Zürich nochmal probiert. Und ich habe es einmal in Bern probiert, als ich noch relativ jung war und naiv. Und dann hat es bis in die letzte Runde gereicht. Und dann bin ich aber rausgefallen. Aber ich hatte keine Vorstellung gehabt, dass man jetzt da irgendwie 13 Prüfungen könnte machen. Später habe ich von Kolleginnen und Kollegen erfahren, die sind irgendwie in Rostock, ich weiss nicht wo, überall. Also von dem her nicht einen Background gehabt, wo gewiss, also schon aus einer Schauspielerfamilie oder so kam. Schon aus einer, so interessierte, kulturinteressierte Familie, aber nicht in dem Sinn, hat jetzt mir niemand können sagen, ich mache jetzt das oder gehe dort hin. Und dann habe ich sie bestanden und dann habe ich meinem Vater einfach von fait accompli gestellt, also einfach gesagt, okay, ich habe sie bestanden, ich mache es so oder so. Es ist ja darum gegangen, wer zahlt die Ausbildung auch, und er hat gewusst, eine Ausbildung muss er mir zahlen, und dann hat er dann auch ja gesagt. Aber es hat also lang gegangen, bis er hat können entspannen, würde ich mal so sagen. Und sagen, okay, das war ein richtiger Entscheid gewesen.
5: Und du bist dann wirklich auch noch in die grosse, weite Welt rausgezogen. So ein bisschen das Theater hat angefangen. Du bist im Festenensemble von Wilhelmshaven gewesen, auch in Hannover. Hast auch noch Gastauftritt in Hamburg gehabt. Also wirklich in der grossen Theaterwelt gewesen, kann man sagen.
4: Ja, also das ist so, für mich war immer klar gewesen, nach der Schauspielschule, also durch das, dass ich die Schauspielschule in Zürich gemacht habe, ist klar gewesen, also jetzt mal weg. Auch wegen der Sprache. Es ist auch darum gegangen, dass man wirklich ein Bühnenhochdeutsch wirklich kann, hätte. Das ist damals auch noch, wie soll ich sagen, sehr geradlinig gewesen, oder hat man so klare Vorstellungen gehabt, wie man auf die Bühne tritt oder wie eben nicht. Und das sind super Lehrjahre gewesen. Also ich habe dann, ich bin zuerst ein Jahr in Hannover gewesen und dann zwei Jahre in Wilhelmshaven und dann ein Jahr eben noch in Schauspielhaus in Hamburg und auf Kampnagel, also so eine freie Spielstätte. Und das ist für mich super gewesen, weil es ist einfach Tag und Nacht ist es Theater gewesen. Also man hat eigentlich im Theater gelebt. Und habe viel gespielt, ich habe gross gespielt und es hat mir ein super Fundament gegeben.
5: Und Du hast vorher schon gesagt, du spielst jetzt im Film sehr vielschichtige Rollen, hast auch im Theater schon eher so, ich glaube, die reiferen Frauenrollen gespielt, wo dir, glaube ich, auch in Filmen sehr ähnlich sind. Oder du bist auch eben eine starke, emanzipierte Frau, auch, die auch etwas zu sagen hat.
4: oder nicht?
5: Ja, doch.
4: Glaub schon.
5: Und gerade im Film habe ich das Gefühl, sind es auch so ein bisschen, mir ist so ein Vergleich in den Sinn gekommen, wie der Phönix, der aus der Asche steigt. Also ein bisschen sind deine Rollen auch manchmal, oder? So zuerst vielleicht noch so ein bisschen im Hintergrund scheuch, müssen sich zuerst ein bisschen finden und dann zack, boom, sind sie da. Und gerade in der Filmbranche, jetzt, glaube ich, ist es bei dir schon auch so. Du hast deine Zeit gebraucht, eben vom Theater in den Film. Und jetzt bist du da wie der Phönix aus der Asche, kann man schon ein bisschen sagen.
4: Ja, also ich glaube, es gibt insofern einen Vergleich, dass man sagt, ich bin nie eben so das klassische eben Kätchen oder Klärchen gewesen, also so das blonde Engel, wo man am Anfang von der Schauspiel, also das ändert sich ja zum Glück jetzt auch im Theater, dass man auch die ganzen Klassiker, also ein Hamlet wird auch von einer Frau gespielt und so, also man stellt ja die ganzen Stoffe sind weniger konservativ, werden weniger konservativ behandelt. Auch dort ist die ganze MeToo-Bewegung zum Glück angekommen und dann da, und Diversität ist ja auch ein grosses Thema. Und das ist, ich bin vielleicht ja von dort her ein bisschen zu früh gewesen. Also ich habe schon bei meinem Vorsprechen Rollen eben gewählt. Meine Vorsprechrollen sind alle 20 Jahre älter gewesen, als ich tatsächlich gewesen bin. Und das ist natürlich auch, was Feedback gekommen ist, alles super. Aber du wirst nicht die Rolle spielen, oder? Noch nicht, oder? Und ich habe das Gefühl, das hat sicher auch mit dem Grund, dass jetzt im Film das jetzt angekommen ist und vielleicht sogar noch mehr angekommen ist als im Theater, dass man die Frauen, die eben eine Entwicklung machen, die eben nicht nur einen Zustand beschreiben, das ist ja eh immer interessant, oder? Egal, ob das ein Mann oder eine Frau ist, die irgendetwas aus seiner Lebensgeschichte erzählt. Immer dann, wenn wir sehen, dass eine Rolle sich entwickelt, dass sie widersprüchlich ist, dass sie eben nicht nur sympathisch, sondern vielleicht auch ein bisschen widerspenstig. Man fühlt sich hergezogen und gleichzeitig fühlt man sich abgestoßen. So ergeht es uns im Leben. Und das ist, glaube ich, das, was mich interessiert. In der Darstellung oder eben überhaupt im Geschichten erzählen. Und was toll ist bis jetzt, dass die Projekte so verschieden sind. Also das ist ja eben, das ist die Staatsanwältin und das ist die Bäuerin und das ist eine Frau aus den 70er Jahren und das ist, ja, also es sind und jüdische Mamen. Also das ist eigentlich das, wo mich interessiert. Also die Vielschichtigkeit und auch die Unterschiedlichkeit, also auch eben die Wandelbarkeit. Das ist, glaube ich, auch so etwas, wo ich suche. Also weil das jedes Mal eine neue Herausforderung bedeutet.
5: Was ist vielleicht auch einfacher zum Spielen? Eine Frau, die dir eher ein bisschen ähnlich ist, wo du dich drin siehst und darum gar nicht so fest musst vielleicht drin versetzen oder eben das Umgekehrte, jemand, der komplett das Gegenteil von dir ist, wo du wirklich vielleicht dich mehr musst reinknündeln, aber darum auch ganz anders daher gehst?
4: Also ich habe immer gesagt, für mich ist es, glaube ich, einfacher jemand, der weit weg ist von mir. Weil ich finde, jemand, der so nah ist bei mir, da muss ich noch viel mehr, habe ich so das Gefühl, so die Linie rausschaffen, wo unterscheiden wir uns eben und wo bin ich. Natürlich, ich nehme es ja immer aus mir. Also es ist ja immer, alle Charaktere bei allen Schauspielern sind ja immer geprägt von einem selber. Aber die Recherche fällt irgendwo einfacher, wenn es etwas ist, das weiter weg ist von mir. Also weil, ja, so würde ich es beschreiben. Das ist eine schwierige Frage.
5: Eben, es ist ja so, oder? Es ist ein bisschen komplex auch. Was ist, eigentlich denken wir ja eben, wenn sie näher ist, ist es einfacher, aber gleichzeitig vielleicht auch nicht. Kann man aber vielleicht auch noch sagen, dass du das Ganze eben sich in eine Person hineinversetzen, man sich manchmal vielleicht fast ein bisschen selber vergisst, gar nicht weiss, wer bin ich jetzt eigentlich? Oder vielleicht sogar sich wünscht, ich wäre gerne so und so?
4: Also, was es mehr ist so quasi, wenn man sich in eine Figur hineinlebt oder eine Figur erforscht und mit der geht für eine gewisse Zeit. Also das ist ja meistens dann, würde man sagen, sicher ein halbes Jahr oder manchmal sogar ein Jahr, wo man mit dieser Figur lebt, in dieser Figur lebt. Und das Schwierige ist eigentlich, sich wieder gehen zu lassen und und sich müssen verabschieden von dem Leben, von dieser Geschichte, von diesen Problematiken, von diesen Lebensfragen, die sich stellen. Also das ist etwas, wo ich, dort bin ich immer sehr wehmütig. Also ich lasse meine Filmfiguren oder überhaupt, ja, vor allem meine Filmfiguren, oder eigentlich hat der Adolf alle meine Figuren schwer wieder ziehen. So. Sie sind so, ja, das ist so, die sind so in meinem Rucksäckchen mit mir drin, mit dabei.
5: Und der Weg hat eben jetzt vor ein paar Jahren so richtig angefangen in der Filmbranche, so ein bisschen als Abschlussfrage vielleicht. Wo zieht's eben, bist denn du eine, die dafür bis 80, 85, 90 schauspielert? Oder sagst du irgendwann doch, nein, jetzt ist einfach gut, jetzt fahre ich wieder ein bisschen zurück? Oder was ist da der Plan?
4: Also wenn ich so Kolleginnen sehe, wo ich jetzt, ja, wo in dem Alter sind und wo einfach immer noch auf der Bühne sind und immer noch performen, finde ich das eine extrem attraktive und tolle Zukunftsvision. Ja, doch, ich finde schon. Also das jetzt kann ich jetzt sagen, doch, ich sehe mich, ich wünschte mir das, finde ich toll.
5: Ich freue mich drauf. Rachel Braunschweig, ich habe noch viel zu viele Fragen, aber wir sind leider am Ende von unserer Zeit. Sehr schön, bist du da gewesen.
4: Danke,
5: ich wünsche natürlich eine ganz schöne Weihnachtszeit noch weiter und ein noch besseres 2022.
4: Ja, gleichfalls. Merci vielmals.
5: Danke vielmals. Und auch euer liebes Publikum natürlich noch ganz schöne Weihnachtszeit und wir sehen uns dann im neuen Jahr wieder. Wir freuen uns. Bis dann. Macht's gut.
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0: Je länger ich die Sendung hier moderiere, desto mehr stelle ich fest, dass ich eigentlich gar nicht so viel kann, weil ich habe immer viele spannende Gäste. Und ein so ein spannender Gast ist heute vis-à-vis von mir. Er ist Moderator, er ist Comedian und ich freue mich sehr, dass er den Jahresauftakt mit uns macht. Stefan Büsser, herzlich willkommen.
6: Ein gutes Neues, gell?
0: Ein gutes Neues. Heute dürfen wir ja noch, den 7. Januar dürfen wir es ja noch sagen. Ja,
6: bis wann dürfen wir?
0: Ich glaube bis zum 7. oder bis zum 6.
6: Das ich glaube, es ist 6. Aber ich sage ja nicht mehr, man darf ja so lange, bis man alle gesehen hat. Also ich sage auch am 30. Dezember noch ein gutes Neues.
0: Oh, das finde ich gut. Also in dem Fall, bleiben wir beim guten Neuen. Es ist ja eh immer etwas Gutes. Also man muss sich auch eh aufs gute Neue fokussieren, oder?
6: Ja, also es ist ja, das Jahr hat noch nicht viel Chancen gehabt, doof zu werden. Und als Optimist, wo man dann natürlich immer von einem guten Neuen ausgeht, das ist schon so.
0: Wir kennen dich ja als Moderator und als Comedian. Bevor wir aber über deine Moderationskarriere zu reden kommen, bleiben wir zuerst beim lustigen Teil. Ich habe es vorher gesagt, wie länger ich die Sendung moderiere, desto mehr stelle ich fest, dass ich vieles kann, aber nicht so richtig. Und ich bin ein bisschen neidisch darauf, dass du lustig bist.
6: Ja, also das ist ja ein Gerücht, das sich extrem hartnäckig gibt. Ich habe einfach wahnsinnig gute Autoren. Ich kann dir sonst mal Leute vorstellen, die dir lustige Gags schreiben können. Nein, ich glaube, also so ein gewisser Grundstock kann voll bei uns musst mitbringen. Aber es ist jetzt nicht so, dass ich 24 Stunden am Tag durch die Welt laufe und lustig bin. Also ich habe ja dann logischerweise auch meine anderen Momente.
0: Ja, das, mit dieser Intention laufe ich auch nicht durchs Leben, aber ich stelle immer dann fest, wenn es um einen Witz geht. Erstens kann ich mir keinen Witz merken, das ist
6: ja,
0: schon Punkt Nummer eins.
6: Ja.
0: Und zweitens, wenn ich mal einen Spruch reisse, bin ich meistens der Einzige, der lacht.
6: Gut, das ist immerhin schon eine mehr, als wenn niemand lacht. Also das musst du wie positiv sehen, finde ich. Da bist du jetzt ein bisschen sehr streng mit dir.
0: Also es gibt kein Rezept, um lustig zu sein, man ist es oder man ist es nicht. Oder es ist ja auch eine Frage von der Perspektiven,
6: also,
0: oder?
6: Es gibt schon, es gibt natürlich schon Humorschaffende, also die wirklich dann Humorschaffende sind. Also Domenico Blass zum Beispiel, unser Headwriter bei den Comedy-Männern und früherigen Chef von Giacomo Müller. Das ist wirklich so einer, der ist auch lustig nach Schema. Also es gibt ja einen Aufbau von Witz, es gibt gewisse Sachen, die immer funktionieren, gewisse Regeln, die man muss einhalten und dann wird etwas lustig. Und also er ist wirklich so ein Humorarbeiter.
0: Du empfindest dich selber in dem Fall nicht als lustig oder als Humorist, oder?
6: Ja, also ich lache manchmal schon auch, vor allem, wenn wir jetzt Comedy-Männer unseren Podcast aufnehmen und ich bin der, was schneit nachher, und manchmal, und das hat aber auch mit meinem Kurzzeitgedächtnis zu tun, höre ich dann eine Stunde später ein Point, dann nochmal, finde ich es immer noch lustig. Muss aber zwingend nicht meine gewesen sein, es kann logischerweise auch von der anderen beiden gewesen sein. Ich glaube, ich bin sehr schlagfertig. Ich glaube, das ist meine grösste Stärke. Ich kann in der Regel schlagfertig mit einem lustigen Spruch antworten, aber ich finde, es gibt viel, viel lustigere Menschen als mich.
0: Das ist aber eine gute Grundvoraussetzung, um lustig sein, Comedian sein, aber auch Moderator sein, Schlagfertigkeit. Mhm. Oder wenn du das nicht hast, hast du eigentlich fast verloren, oder? Vor allem, wenn du auf der Bühne stehst als Comedian.
6: Ja, und trotzdem bin ich immer mal wieder bei Sendungen überrascht, wenn ich sie höre oder Moderationen auf Bühne sehe und so, mit wie wenig Spontanität und Schlagfertigkeit man scheinbar doch eine Moderationskarriere kann machen. Das ist immer wieder erstaunlich, weil ich finde, das ist eigentlich etwas vom Wichtigsten. Ja.
0: Hast du das Gefühl, das ist aber etwas, was man könnte lernen, Humor zum Beispiel?
6: Ja, zu einem gewissen Teil sicher. Aber eben, also ich glaube, jetzt gerade Schlagfertigkeit ist etwas, was einem gegeben ist oder nicht. Also ich habe es vom Papi geerbt, weil er hat es nicht mehr. Und er war früher wirklich der, der immer so den Schlagabtausch ein bisschen gesucht hat in den Diskussionen, so beim Familiennacht und so. Ich glaube, das habe ich mir schon auch dort ein bisschen antrainiert, doch.
0: Du stehst ja als Comedian schon seit 12 Jahren auf der Bühne. Du hast mit der Büsser eigentlich deine Premiere, dein Debüt gefeiert. Wie hat sich das entwickelt? Wann hast du gemerkt, dass du noch ein lustiger Zeitgenosse bist und mit dem auf die Bühne kannst?
6: Ja, eigentlich vorher, also eigentlich während der Radiozeit. Also ich mag mich zum Beispiel erinnern, als ich noch da am Top geschafft habe, haben wir mal ein Event gehabt. Ich glaube, es war in Banana City. Ich glaube, zusammen mit das Zelt oder so, wo ich moderiert habe. Das war irgendein Gala-Anlass gewesen, wo ich ganz frisch den Fabian Unterrecker kennengelernt habe. Und ich hatte ja damals nicht zu Radio Top Call gehabt. Und er ist im Publikum gesessen. Die Leute haben ihn nur von hinten gesehen. Und ich bin dann irgendwie von der Bühne ab und gesagt, ah, der Roger Federer ist da. Und dann hat er den Roger Federer gemacht. Und die Leute hinten haben dann tuscheln und dachten, was ist der Federer? Wie sieht denn der aus von hinten? Und so. Und so. Und dort habe ich schon gemerkt, dass das Comedy-Ding fasziniert mich schon. Und ich habe viel bei Moderationen, die ich dann so von Anlässen und so gemacht habe, so kleine Comedy-Sachen eingebaut und dann gemerkt, okay, scheinbar, das Timing habe ich, die Leute finden es lustig und habe dann den Schluss gefasst, komm, ich mache mal ein ganzes Solo-Programm. Habe aber gewusst, alleine bin ich zu wenig lustig, um das zu schaffen und habe darum mit einem sehr renommierten Autor zusammengeschafft, wo wir dann das erste Programm geschrieben haben.
0: Also die Selbstreflexion auch können eingestehen, das kann ich und das kann ich nicht. Oder nur bis daher kann ich selber machen. Wie bist du eher auch dazu gedrängt worden von deinem Umfeld? Von, hey, du musst glaub, auf die Bühne oder ist das wirklich etwas in dir rein, wo gewachsen ist?
6: Ja, den Drang habe ich schon mehr von selber gehabt. Ich glaube, es hat wahrscheinlich, wenn ich gut angehört hätte, hätte es wahrscheinlich mehr Leute gegeben, die mir gesagt haben, du, pass auf, gell, da bist du noch nicht ready und so. Und ich habe das Gefühl, komm mal, das geht dann schon. Also von wegen Selbstreflexion, mein erstes Programm hat massiv mehr Selbstreflexion erfordert, als tatsächlich rum war. Weil ich habe das Gefühl gehabt, ja, also Probevorstellungen muss ich nicht machen. Ich miete jetzt Kaufleute für meine Premiere und lade dort irgendwie 200 Leute ein und das wird dann schon lustig. Ist es nicht geworden. Es ist wirklich teilweise katastrophal gewesen und ich verstehe nicht, warum Menschen, die an dieser Premiere dabei waren, sind jemals wieder ein Programm von mir sind schauen gekommen. Ist aber natürlich ein super Learning gewesen. Also das ist ja wirklich Scheitern gehört halt nun mal zum Bühnenkünstler dazu und mit jedem Mal scheitern, mit jedem Mal wieder aufstehen, weisst, was du nachher nicht mehr machst. Und ich habe dann schon im zweiten Programm 8 sogenannte Tryout-Vorstellungen gemacht, wo du ausprobierst, wo du Zeug ausrührst, wo nicht gut ist. Und das hat sich dann auch in der Qualität des Programms extrem niedergeschlagen. Also das merkst du dann schon, da kommt dann plötzlich eine andere Qualität.
0: Und es zeigt aber auch eine gewisse Stärke, oder? Ich meine, es gibt ja nichts Schlimmeres, als wenn du auf der Bühne stehst und willst lustig sein und es lacht einfach niemand. Was macht das mit einem?
6: Ja, das ist wahrscheinlich einer der unangenehmsten Momente, die es gibt. Also ich habe, glaube ich, einen meiner schlimmsten Auftritte ever da in Winterthur gehabt, im damaligen Bolero Club. Ich weiß nicht, der Garden Club war es. Ich weiß gar nicht, ob es den noch gibt oder ob es den nach meinem Auftritt haben müssen zumachen. Das ist ein Firmenanlass gewesen, den ich gespielt habe, wo einfach wirklich nichts funktioniert hat und selbst die Spieler, die sonst immer lachen gewesen sind, haben einfach nicht funktioniert und ich bin total frustriert nachher gegangen und habe ein Management da gesagt, das habe ich noch nie erlebt, so etwas. Was habe ich denn falsch gemacht? Und dann hat sie gesagt, ja, du, ich lüge mal dem Veranstalter an, ob sie auch so schlimm gefunden haben. Und der Veranstalter hat gesagt, nein, ist doch gut gewesen. Also, ja, muss ich noch sagen, gell, es sind natürlich 50% sind aus dem Welschland gewesen, die haben gar nicht verstanden. Dann dachte ich, ja, danke vielmals, wirklich, das hätte man auch vorher können sagen, dann hätte die Pantomime-Nummer gemacht, aber nicht Comedy auf Schweizerdeutsch.
0: Ja, informierst du dich heute aber auch besser über das Publikum?
6: Ja, definitiv. Eben, das sind alles so Sachen, dass da läufst du einmal rein und dann hast du es hoffentlich gelernt.
0: Eben, wir haben es gesagt, du hast jetzt schon zweimal erwähnt, du hast ja beim Radio Top auch angefangen als Moderator und hast eigentlich eine beispiellose Karriere hergelegt, wie man es als Radiomoderator kann machen, oder? Vom kleinen regionalen Sender zum etwas grösseren Sender bis zum nationalen. Und jetzt hast du den Sommer gefunden, Leute, ich habe keinen Bock mehr drauf. Und du hast ja sogar das Radio gegründet noch zu deiner Jugendzeit, zusammen mit dem Sascha Wanner, eines der ersten Internetradio in der Schweiz. Also die Leidenschaft, Radio machen, die ist früh dir mit auf den Weg geworden, hast sie lange gemacht. Warum hast du jetzt gefunden, Radio machen, ich habe keine Lust mehr?
6: Ja, was heisst, ich habe keine Lust mehr? Es ist jetzt vorübergehend, glaube ich, mal einfach gut. Also ich habe jetzt 20 Jahre Radio gemacht, wenn du jetzt noch ganz weit zurück wärst, eben noch bis zur Gründung. Ich habe schon als Bub das wirklich immer in mir hinein gehabt. Ich hatte so zwei CD-Player daheim gehabt, wo ich dann auf der einen Seite einen Song abgespielt habe, dann etwas zwischenmoderiert habe und einen anderen CD-Player nahtlosen Übergang gemacht habe auf den nächsten Song und drunter geredet habe. Und so. Ich glaube, der Radiovirus habe ich wie wirklich von Anfang an in mir drin gehabt. Ich kann dir auch nicht sagen, wir haben niemanden in der Verwandtschaft, der das macht oder irgendetwas. Also es war wirklich einfach eine Faszination gewesen von mir. Und ich habe das 20 Jahre mit voller Leidenschaft gemacht und dann jetzt aber gemerkt, so sicher auch ein bisschen ausgelöst durch die ganze Corona-Pandemie, wo ich zwangsweise auch lange daheim gewesen bin und mir auch so ein bisschen Gedanken gemacht habe, ja, was will ich denn noch machen? Radio finde ich immer noch wahnsinnig geil. Ich vermisse es heute auch teilweise. Ich weiss aber, es hat mir dann so in den letzten paar Monaten wie so das Feuer, der unbedingte Wille, vielleicht auch noch mal eine Stunde mehr in etwas zu investieren, hat mir gefehlt. Es hat dann zusätzlich auch bei SRF 3 ein paar Abgänge gegeben von Leuten, die mir am Herz extrem nahe gewesen sind. Das hat sicher jetzt auch nicht gerade mega fest geholfen, weil ja, das ist, Radio machen ist mehr als nur ein Beruf. Oder da hat man sein soziales Umfeld dann auch drin und das so alles zusammen habe ich dann nicht gemerkt. Ich bin im Moment nicht mit 100% dabei. Und vielleicht ist es gut, wenn ich jetzt einfach mal eine Pause mache. Vielleicht geht die Pause 50 Jahre, vielleicht geht sie 5 Jahre, ich weiss es nicht. Vielleicht komme ich irgendwann wieder zurück zu Radio Top. Der Benny Thurnherr hat es vorgemacht. Das ist alles möglich. Ich mag mich auch gar nicht festlegen, sondern ich weiss einfach, im Moment könnte ich nicht mit 100% dahinterstehen und sagen, ich finde es jeden Tag geil, ins Radio zu gehen. Und das habe ich gefunden, ist der Moment, wo ich muss sagen, komm, ich nehme jetzt nicht jemanden um den Platz weg, wo die Leidenschaft hat, sondern es ist jetzt mal gut, weil, wie du richtig gesagt hast, also meine Karriere ist sowieso viel weiter gekommen, als dass ich das eh je vermutet hätte.
0: Irgendwann kommt ja der Punkt, oder, wo du morgen aufstehst und dir denkst, will ich das wirklich machen, oder? Und dann schleppt man das vielleicht über Wochen hin mit sich mit. Wie war das bei dir gewesen? Wenn hast du wirklich für dich selber realisiert, am Morgen, jetzt kann ich gar nicht arbeiten, aber irgendwie, es erfüllt mich nicht mehr.
6: So einen konkreten Tag hat es jetzt nicht gegeben für das. Aber was ich schon gemerkt habe, ich habe dann im Sommer mal 2 oder sogar 3 Wochen Ferien gehabt oder einfach kein Radio und habe dann gemerkt, am ersten Tag, wo ich wieder ins Radio haben musste, das scheisst mich eigentlich ein bisschen an. Und dann habe ich gemerkt, das ist ja kein gutes Zeichen. Oder ich habe das Jahr vorher gehabt, beim Dunstigass, wo irgendwie das Signet abgegangen ist und ich bin nicht so motiviert gewesen, wie ich das sonst gekannt habe. Dort habe ich einfach gemerkt, ich bin überarbeitet. Das hat aber mit dem Radio nichts zu tun gehabt. Es hat einfach grundsätzlich zu viel gemacht gehabt und habe mich ein bisschen selber müssen fragen, wo ist der Fokus? Was willst du in Zukunft? Und habe das wie so ein bisschen müssen neu auslegen. Und das ist dann in der Konsequenz einer der Gründe gewesen, der dazu geführt hat, das Radio jetzt mal auf Eis zu legen.
0: Man hat ja da auch mitkommuniziert, du willst dich eigenen Projekt widmen, wieder mehr Comedy vielleicht auch. So, wie sieht denn dein Alltag heute so aus? Was macht der Stefan Büsser heute?
6: Ja, natürlich nur schlafen und essen. Ja, das ist mein Alltag. Nein, absurderweise habe ich noch nie so viel für SRF geschafft, wie seit ich bei SRF gegründet habe. Jetzt einfach als Freie. Also jetzt habe ich gerade wirklich in kürzester Zeit 3 Sendungen abgedreht fürs Fernsehen, wo in den nächsten paar Monaten kommen. Dann im Sommer wieder der Dunstigass kommen. Selbst für SRF 3 steht jetzt noch das Projekt im Frühling an. Also es ist überhaupt nicht so, dass ich eben jetzt gegangen bin, weil es mir nicht mehr gefallen hat, sondern ich geniesse es im Moment extrem, am Morgen ins Büro zu gehen, wo ich mit Freunden zusammen habe, wo wir können kreativ sein, wo wir Projekte werden umsetzen in den nächsten paar Wochen und Monaten, wo logischerweise für Firmen sind oder für meine Social-Kanäle wieder mehr kann Zeit aufwenden, wo ich jetzt keine mehr habe. Ich habe eine scheisse Freude aus dem Comedy-Podcast Comedy Mann Männer, wo ich wirklich im Moment mein Hauptherzblut drin habe, weil es auch einfach wahnsinnig Spass macht. Aber ich bin jetzt auch gerade Ende Dezember oder Mitte Dezember im Amarosa Humor Festival vor 6 Tagen engagiert gewesen, habe für die geschafft und so. Also ich habe im Moment ein extrem breites Feld und ich weiss selber fast nicht, was morgen passiert. Und ich finde das extrem erfrischend und ein riesen Luxus, dass ich wie jeden Tag arbeiten gehe, ohne dass ich das Gefühl habe, ich gehe jetzt arbeiten.
0: Und wo hat der Bühnenbüssi noch Platz? Also mit Bühnenprogramm und so das Comedian-Leben, das man von dir auch kennt, wo steckt der?
6: Ja, das ist leider im Moment wirklich fast komplett auf Eis gelegt. Und das ist logischerweise eine Folge der Corona-Pandemie. Also es macht im Moment keinen Sinn, ein neues Programm zu schreiben. Ich wollte eigentlich letzten Sommer schreiben und dachte, komm, ich mache ein neues Solo-Programm, das andere habe ich jetzt 3 Jahre gespielt. Es bringt aber einfach nichts, weil in den nächsten 2 Jahren kommst du blöd gesagt nur noch Scheissplätze über, weil alle müssen jetzt ihre Sachen zuerst nachspielen. Also kommst du irgendwie am Montag oder Dienstagabend irgendwo im Casino-Theater oder wo über. Das macht einfach keinen Sinn, jetzt etwas anzufangen, wo noch so viel anders offen ist. Die Leute sind dann auch nicht ready. Also das merkst du, wenn du mal Shows spielst. Ich habe vereinzelt jetzt schon Sachen gespielt, aber da merkst du einfach eben, die Leute sind noch nicht in dem Mindset von, hey, wir gehen wieder raus und es ist Lachen, unbeschwert, ohne Maske etc. Es gibt einzelne Momente, wo das ist, aber im grossen Ganzen, das sieht man auch, der Branche geht es scheisse, obwohl man wieder kann spielen kann. Das ist ein bisschen ein Dilemma, weil die Leute das Gefühl haben, ja, ich könnte ja jetzt wieder arbeiten, aber selbst mit 3G, 2G, was auch immer dann noch wird kommen, ist es einfach nicht mehr das, was es war. Und bevor das nicht wieder so einigermaßen normal ist, macht das zum einen finanziell, aber zum anderen auch aus spaßtechnischen Gründen wenig Sinn, jetzt da wieder gross auf die Bühne zu gehen.
0: Und wahrscheinlich ist es ja eine Themafrage, oder? Man sucht doch als Comedian ein bisschen, was rund um einen herum passiert. Und im Moment gibt es ja eh fast nur Corona als Thema.
6: Ja, und das ist halt einfach wirklich ein schlechtes Comedy-Thema. Also, du kannst Comedy darüber machen. Ist auch immer sehr dankbar als einsteigende Nummer. Mache ich ab und zu. Aber du merkst ja, die Leute wollen ja dann nicht ins Theater oder in eine Comedy-Show gehen, um sich dann nochmal 1,5 Stunden lang Corona-Witz anzuhören. Weil du willst ja eigentlich dann in dieser Zeit keine Corona-Sachen hören. Weder als Künstler willst du sie machen, noch als Publikum willst du sie hören. Und solange jetzt halt die Welt im Moment ein bisschen monothematisch unterwegs ist, ist es für mich keine Option, jetzt da ein grosses neues Programm zu machen.
0: Und das sagst du, wo eigentlich als einer von den Ersten überhaupt einen Witz gemacht hat über Corona, oder? Hat sich dein Verhältnis zu Corona auch verändert? Nehme ich an.
6: Wir haben ja zum Glück keins. Also ich halte Corona so gut wie möglich, wie wir alle, auf Distanz. Im Grundsatz ist Corona natürlich Best Case für Comedy, weil alle davon betroffen sind. Du suchst ja als Comedian immer Themen, wo möglichst viele Leute verstehen, wo möglichst viele Leute einen Bezug haben zum Thema, damit du eine gleiche Wissensbasis hast. Das hast du bei Corona. Aber eben, das Thema ist an und für sich nicht lustig. Man kann sich über Corona natürlich schwer lustig machen, wenn dann über absurde Massnahmen oder Corona-Politik, die teilweise komplett versagt, das sind natürlich dankbare Themen. Aber eben nochmal, ich glaube, das Publikum hat wenig Interesse daran, jetzt auch noch mit Corona comedy-mässig abgespeist zu werden.
0: Du hast gesagt, du hättest glücklicherweise kein Verhältnis zu Corona, mit Corona, wie auch immer. Ich will schnell deine Gesundheit ansprechen. Du leidest ja an zystischer Fibrose. Das ist eine Lungenkrankheit, die nicht heilbar ist, zumindest noch nicht. Und für dich ist das ja, sind das ja, eigentlich beneide ich dich, dass du so viel kannst machen, oder? Und darfst machen. Und also, wo du eigentlich mega musst drauf schauen im Moment, oder? Wie lebt sich jetzt mit der Krankheit, die du schon hast, und Corona, wie viel schränkt dich das ein?
6: Am Anfang hat es mich natürlich extrem eingeschränkt, weil du mit einer Lungenkrankheit mal grundsätzlich ein Risikopatient bist, wenn ein Lungenvirus kommt. Es hat sich dann schnell herausgestellt, dass für unsere Krankheit zum Glück die erste grosse Gefahr, wo man vermutet hat, so nicht eingetroffen ist. Also wir haben in der Schweiz meines Wissens stand jetzt kein Corona-Tote gehabt. Zumindest so in deren Altersgruppe, wo ich jetzt verkehre, und die CFler, die ich kenne, ist, wenn jemand den Virus erwischt hat, ist es zum Glück ein milder Verlauf gewesen. Das kann Zufall sein, das kann aber auch andere medizinische Gründe haben. Und seit der Impfung ist das Leben zum Glück eigentlich wieder normal. Also mit der Impfung ist Corona am Schluss vom Tag eine Grippe. Also für die geimpft sind. Und von dem her verhalte ich mich so, wie ich mich jeden anderen Winter auch verhalten habe. Ich schaue, wenn ich jemanden sehe, der rumhustet und rumnüsst, dass ich vielleicht dann mehr als die 2 Meter Abstand habe. Aber ich habe weder mich jetzt irgendwie von Angst leiten lassen, noch mich irgendwie verkrochen, weil also, da habe ich auch das Gefühl, dass Der Körper reagiert ja am Schluss vom Tag auf Psyche. Und wenn Psyche ständig Alarmzustand hat, dann wird der Körper ganz sicher nicht gesund durchs Leben gehen. Und darum, glaube ich, ist es wichtig, dass man sich an Massnahmen hält, dass man sich schützt, dass man sich impft. Aber es gibt ja keinen Grund, jetzt sich in den Keller zu verschliessen für die nächsten paar Jahre. Das wäre absurd.
0: Wenn, dann hättest du das ja wahrscheinlich vorher schon machen müssen, oder? Rein vom Umgang her, du bist ja ein äußerst positiver Mensch, oder? Aber es hätte auch könnte anders sein. Es könnte sein, dass du ein äußerst negativer Mensch bist und einer, der sich dann einsperrt und eh nichts macht.
6: Ja, die gibt's. Und die gibt's auch in unserer CF-Community. Aber ich habe einen anderen Ansatz. Ich kann ja auch nur für mich reden. Ich sage ja nicht, das eine oder das andere ist falsch. Ich kann mir einfach nicht vorstellen, dass jemand, der in ständiger Angst lebt, irgendwie gesund wird. Also das ist für mich nicht möglich. Und nochmal, wir haben ein super Instrument mit dieser Impfung und die ist hochgradig zu empfehlen für alle, vielleicht auch für die meinen, es trifft sie nicht, weil wir wissen schlicht und einfach alle nicht, was ist. Ich habe ja zum Beispiel mit meinem Fußball-Podcast das Vergnügen, mal ab und zu Spitzensportler zu interviewen. Der Marco Streller ist gerade kurz nach seiner Covid-Erkrankung bei uns gewesen. Und also der hat einen Stock laufen, der hat geschnauft wie ein Rhinoceros. Und das ist der fucking Marco Streller, das ist ein Spitzensportler. Und selbst der hat das so hart getroffen, wie er gesagt hat, das hat er nie gedacht. Oder? Darum, es ist ein heimtückisches Virus, es ist für ganz viele ungefährlich, respektive hat keine grossen Konsequenzen. Aber es hat eben viel mehr Konsequenzen als eine einfache Grippe. Und dass das irgendwie jetzt nach 2 Jahren Pandemie immer noch nicht angeschnallt hat, das ist manchmal schon ein bisschen frustrierend.
0: Und du weißt ja auch ein bisschen, von was du redest. Als du auf die Welt gekommen bist, ist die Lebenserwartung mit deiner Krankheit ging so gerade bei 35 gewesen. Mittlerweile sind wir zwischen 45 und 50. Also das sind ja äußerst positive Nachrichten, oder? Und in 10 Jahren sind wir vielleicht eben noch viel, viel, viel höher. Was macht das mit einem? Ich meine, du bist ja damit aufgewachsen, du kennst nichts anderes, aber hätte ich das auch gestärkt? Hätte ich das auch ein bisschen in Humor reingetrieben? Wie ist das gewesen? Wie läuft das miteinander mit?
6: Also zum einen sind das natürlich einfach Zahlen. Oder? Das darf man auch nicht so für bar nehmen, weil das ist ja am Schluss des Tages jeder Mensch individuell. Also wo mir mal gesagt hat, 35, dort bin ich glaube irgendwie 15 gewesen oder so, und habe gefunden, ja, voll easy, ist ja huere lang noch. Und jetzt bin ich 36, bald 37. Und eben, jetzt wäre es theoretisch dann in 10 Jahren, das kann ich dir jetzt schon sagen, also wenn alles so weitergeht, bin ich in 10 Jahren noch da. Ich habe aber auch Freunde verloren, die mit 20 an dieser Krankheit gestorben sind. Das ist am Schluss vom Tag ein Durchschnittswert. Oder? Und nachher gibt es ja die Möglichkeit von einer Lungentransplantation. Wir haben jetzt erst mal seit knapp einem Jahr ein Medikament, das auch eine Verbesserung bringt, die also selbst bei mir 10% mehr Lungenvolumen hervorgebracht hat. Also mir geht es so gut wie noch nie, obwohl es mir eigentlich ja so schlecht muss gehen wie noch nie. Darum, Medizin und Fortschritt sind so krass, dass es auch schwer ist, jetzt zu sagen, wie lange geht es noch. Dem habe ich mich auch nie orientiert. Aber es ist klar, wenn du mit dem Bewusstsein, dass du vielleicht nicht gleich lang hast wie andere, wobei man das ja nie kann sagen, also ich meine, du kannst berühmten Spruch morgen unter das Tram kommen, oder? Aber wenn du das Bewusstsein hast, dass es bei dir vielleicht eher wahrscheinlich ist, dass es ein bisschen kürzer ist, hat das schon dazu beigetragen, dass ich gesagt habe, ich will in dieser vielleicht weniger Zeit, die mir bleibt, auch mehr erreichen und habe umso mehr Gas gegeben und das hat sich nicht als falsch herausgestellt. Also ich glaube, das hat mich zumindest ein bisschen angetrieben, ein bisschen fleissiger zu sein als andere.
0: Und hätte ich das angetrieben, um jetzt zu sagen, jetzt, ich verlasse jetzt mal das Radiostudio und konzentriere mich auf andere Sachen, das einfach sagen,
6: nein, das
0: stetige
6: hat,
0: Wandel.
6: Ja, so. Das hat jetzt mit der Krankheit nichts zu tun gehabt, nein. Also den Entscheid habe ich nicht aus Krankheitsgründen gefällt, sondern ja, weil ich auch aus Dankbarkeit darüber, was ich jetzt schon alles machen durfte in diesen 20 Jahren Radio, dann gefunden habe, vielleicht gibt es ja noch etwas anderes.
0: Du hast vorher einen kurzen Einblick gegeben, was du jetzt eben alles so ein bisschen machst. Kannst du ein bisschen konkreter werden, wo SRF und so ist jetzt ein bisschen angesprochen, aber so ein bisschen die privaten Projekte, was dürfen wir nächstes Jahr alles ein bisschen von dir erwarten?
6: Ja, also ich will wirklich in erster Linie wieder den Social Content ein bisschen ausbauen. Viele Leute lieben die Videoproduktionen, die ich gemacht habe, gerade vor allem noch so Bachelor- und Bachelorette-Seiten und so. Die werden nicht zurückkommen, da muss ich enttäuschen. Das habe ich wirklich einfach gesehen. Und also gerade wenn ich die aktuelle Staffel habe, ich habe es glaube ich etwa 5 Sekunden ausgehalten. Und dann habe ich gefunden, nein, es ist nur noch so blöd. Das ist selbst mir zu dumm. Und es gibt aber auch sonst noch genug im Internet, wo man kann auf die Chippe nehmen kann. Ich bin da mit verschiedenen Leuten auch am Reden. Wir mit Zeppin wieder anfangen, Zusammenarbeit machen etc. Ich kann nicht ein konkretes Projekt sagen, außer eben, dass wir sicher den Comedy Männer Podcast versuchen voranzutreiben, wo man nur könnt, weil ich glaube, der hat ein extremes Potenzial, vor allem auch mit dem dann vielleicht sogar auf Tour zu gehen oder eine Bühnenshow draus zu machen. Das würde für mich jetzt noch mehr Sinn machen als wieder eine Solo-Nummer. Aber es ist im Moment noch sehr viel ein bisschen vage. Ich bin mit einzelnen Kunden dran, eben lustige Konzepte für Paid Content zu machen etc. Also da hat's ganz verschiedene Optionen.
0: Du hast mir vor der Sendung etwas Spannendes erzählt und das kommen wir schon zum Schluss von unserer Sendung, wo ich nur ganz kurz wieder aufgehe. Du bist im Kloster gewesen. Erzähl also, schnell, was, warum und was hat das mit dir gemacht?
6: Also in einem Meditationsretreat. Ich sage immer Kloster. Es ist nicht ein Kloster gewesen in dem Sinn. Aber ja, ich habe 10 Tage geschwiegen. Das ist eine sehr spezielle Erfahrung gewesen für jemanden, der eigentlich vom Schwätzen lebt. Und ich muss sagen, das Schwätzen selber ist nicht das, was mir gefehlt hat. Das Problem ist, dass du dann während 10 Tagen wirklich nichts anderes hast als dich und deine Gedanken. Plus 11 Stunden meditieren pro Tag, das ist das, was wir gemacht haben. Dann lernst du erstens mal, was Knieschmerzen sind. Und das Zweite, was du lernst, ist auch ein bisschen mehr auf dich zu hören, auch ein bisschen mehr Gelassenheit, aber auch zu merken, krass, was in so einem Körper alles vorgeht, wenn er die Flucht von eben, heute etwas abmachen, morgen dort ein bisschen telefonieren und ein bisschen schwätzen, sondern einfach, nein, nur du. Es hat nichts zum Lesen gegeben, es hat nichts zum Schreiben gegeben, du hast das Handy abgegeben, alles ist alles weg, es hat keine Ablenkung gegeben, nur dich und dein Kopf 10 Tage lang. Und also, wenn du so einen Kopf hast wie ich, musst du das zuerst mal aushalten.
0: Es freut uns sehr, dass du da gewesen bist und die letzten knapp 26 Minuten ein bisschen mit uns geteilt hast. Und ich wünsche dir weiterhin viel Erfolg und selbstverständlich ganz viel Gesundheit.
6: Danke.
0: Und wir gehen jetzt in die Schwiegepause, in dem Fall, aber nur für eine Woche. In der Woche ist Steffi Brändle dann wieder zurück für euch und zwar mit dem Pascal Zuberbühler. Ich freue mich, wenn ihr auch dann wieder einschaltet. Bleibt gesund, macht's gut. Tschüss zusammen.

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1: Er ist in der ganzen Schweiz und noch weiter bekannt, aber nicht unbedingt mit seinem Vor- und Nachnamen, sondern vor allem mit dem Spitznamen. Er ist nämlich der Zubi. Herzlich willkommen.
2: Steffi, hoi.
1: Es ist ja wirklich, seit ihr glaubt, niemand, nicht Zubi. Das ist, du stellst dich auch so vor. Oder gibt es doch jemanden, der dir Pascal oder vielleicht Herr Zuberbühler sagt?
2: Es gibt viele, die Pascal sagen, vor allem die Eltern. Die Eltern sagen mir immer noch Pascal.
1: Okay.
2: Aber ich stelle mich mit beiden noch einmal vor. Also die einen, die Pascal wollen sagen, die dürfen das natürlich und sonst den Rest, die kennen mich als Zubi und das ist auch gut, das ist auch kein Problem.
1: Und deine Frau, wenn sie hässig ist, sagt sie Pascal.
2: Die sagt gar keinen Namen nicht. Die kommandiert mich einfach nur umeinander und fertig. So ist es mittlerweile.
1: Deine Kinder aber sagen schon Papi, oder?
2: Ja, die sagen schon Papi. Ja, mal. Die kann man noch schön erziehen. Aber im Alter oben kann man die Leute nicht mehr so gut erziehen, weißt
1: du? Und ich habe mich eben auch noch gefragt, wo du zu England gespielt hast. Also in der Schweiz und Deutschland ist es ja irgendwie noch normal, dass man eben so den Nachnamen irgendwie abkürzt und dass es ein Spitzname ist. Das ist auch einfach zum Aussprechen für uns. Aber zu England, wie haben
2: sie das? Das geht nicht. Aber dort haben sie mir eben gesagt, Zubi gibt es ja nicht. Das heisst ja irgendwie Zubai oder dann haben sie mir gesagt, Subs.
1: Subs.
2: Subs. Subs. Ja, Subs haben sie mir gesagt, das weiss ich noch gut. Ja. Einmal.
1: Ah, lustig. Eben, du bist ja international, hast du Fußball gespielt, hast 20 Jahre lang Fußballkarriere gemacht, bei ganz vielen verschiedenen Clubs. Ich tue es schon ablesen, was ich nicht falsch sage. Bei GC bist du, bei Basel bist du, dann hast du bei Fulham gespielt, bei West Brom, noch bei Xamax und Servette. Und eben ganz viel. Vielleicht aber gleich auch, wie hat das angefangen? Hast du so die klassische Ding gehabt, so die Klischee-Geschichte, ich habe vorher den Ball in der Hand gehabt, als dass ich laufen konnte, oder wie ist es?
2: Nein, absolut nicht. Absolut komplett anders. Wir hier in Nöche, von Winterthur aufgewachsen, im Frauenfeld. Und das war noch so, in der Juniorenzeit, also in der Jugendzeit, sagen wir es mal so, bin ich eigentlich im Leichtathletik tätig gewesen. Und das habe ich im Fünfkampf gemacht und bis 14, 15 bin ich im Leichtathletik gewesen. Und erst dann, weil Kollegen gesagt haben, hey, komm mal ins Fußball, hey, komm doch zu uns, ist gut shooten, habe ich gesagt, okay, komm, jetzt gehen wir gut shooten. Habe das Leichtathletik aufgegeben, hat mir zwar sehr gut gefallen, das muss ich wirklich sagen, und bin nachher ins Shooten gegangen beim FC Frauenfeld, dann ist es sehr rasant auf. Habe nur noch kurz ein bisschen C-Junioren gespielt, B-Junioren, A-Junioren, und dann ist der erste Goalie ausgefallen beim FC Frauenfeld, damals. Und der Trainer, der Roland Frey, damals von Schaffhausen, hat gesagt, hey, ich will ihn als mein erster Goalie. Und nach einem Frauenfeld, zweite Liga, aufgestiegen in die erste Liga und geht direkt zu GC als zweite Goalie. Und dann ist es vorwärts gegangen. Und es ist sehr schnell gegangen. Ab und zu ein bisschen zu schnell. Aber wenn du die Chance hast, dann musst du die Chance einfach packen. Und ich bin privilegiert, dass ich, wie du gesagt hast, über 20 Jahre dürfen Profifußballer sein. Das war eine fantastische Zeit gewesen. Unbeschreiblich, schöne Zeit. Aber jetzt so die Nachkarriere, also die zweite Karriere oder die zweiten 90 Minuten in meinem Leben, die sind fantastisch, muss ich ehrlich sagen.
1: Zu dieser Karriere können wir dann nachher noch schnell, genau. Aber eben, du hast gesagt, Leichtathletik. Also, was für Leichtathletik und hat dir das irgendwie vielleicht gleich aber auch etwas gebracht fürs Fußball?
2: Boah, was hat es gebracht? Also, es ist Leichtathletik, ich habe 5 Kampf gemacht, also als Schüler.

0: sportlicher Typ. Und ja, es ist ein leichter Tätig. Ich bin schon einfach auf dich alleine gestellt gewesen. Aber ich habe dann schon gemerkt, ich bin schon eher ein Teamplayer schlussendlich.
1: Aber eigentlich als Goalie bist du ja gleich auch so ein bisschen für dich allein. Wieso Goalie? Was
0: Ich habe gesagt, wenn ich ins Fußball gehe, dann möchte ich nicht, jetzt Entschuldigung, allen linken Außenverteidiger oder Mittelfeldspieler, die jetzt da zuhören, ich kann nicht irgendwie einfach ein Spieler sein dort in dieser Position. Nein, ich wollte Goalie oder den Stürmer vorne. Stürmer, das ist besser gewesen, bin ich im Goalie hineingeblieben. Nein, das ist die Position, ich kann nicht etwas speziell sein. Und das habe ich schon mir rein gehabt. Ich habe gesagt, hey, wenn ich Fußball möchte, Goalie. Mein Vater war früher noch einmal Goalie gewesen, das darf ich auch noch so sagen. Und dann habe ich ihm auch ab und zu mal früher noch ein bisschen zugeschaut, wie das ist, so im Goal stehen. Und das hat mir von Anfang an gepasst und ich habe gesagt, ich will Goalie werden, fertig.
1: Ist aber vielleicht jetzt meine Wahrnehmung oder auch ein bisschen Behauptung, aber der Goalie ist vielleicht doch auch schon eine Position, die ein bisschen unterschätzt wird, nicht?
0: Nicht mehr. Die Goalie-Position hat sich enorm entwickelt in den letzten Jahren. Ein Goalie heutzutage, oder ich muss es so sagen, wenn du erfolgreich sein willst, wenn du eine Meisterschaft gewinnen oder ein Turnier gewinnen, eine Euro, eine Weltmeisterschaft, dann geht es nur noch über einen guten Goalie. Es gibt keine Mannschaft mehr, die heute eine Meisterschaft gewinnt oder eine Weltmeisterschaft mit einem schlechten Goalie. Gibt's nicht mehr. Goalie heutzutage ist so vielseitig. Du musst alles können. Du musst mit den Füßen können spielen. Du musst links Fuß, rechts Fuß. Früher habe ich nur immer den linken Fuß gehabt. Ich habe nie den rechten Fuß benutzt. Den habe ich probiert. Das habe ich gebraucht noch zum Abstehen. Und heutzutage muss ein Goalie alles können. Das ist eigentlich der Auslöser, der hinten anfängt, rauszuspielen. Und wo, das hätte man früher noch müssen. Aber der Goalie ist der, wo eigentlich ein bisschen das zweite Hirn ist, neben dem Trainer. Er muss spüren, wenn kann ich lang spielen, wenn soll ich kurz spielen, wenn soll ich wie spielen. Das ist eine Situation, die sich extrem entwickelt hat. Und man sieht es jetzt auch. Früher war es immer ein bisschen so, der Goalie, Transferfenster. Man hat nie so gross Geld ausgegeben für einen Goalie. Aber heutzutage merkt man das, ja. Ein guter Goalie zu haben, ist Gold wert. Und darum finde ich die Entwicklung fantastisch. Dass man die Wertschätzung kennt, dass man einen guten Goalie braucht, um irgendetwas zu gewinnen.
1: Was glaubst du, an was liegt das, dass sich das so verändert hat? Hat sich das Fußball an sich, also spielerisch verändert oder sonst irgendwie einfach etwas in den Köpfen, wo die Einstellung geändert hat?
0: Nein, ich finde, der Goalie, das ist immer der Punkt 1, das darf man nie vergessen. Neben dem, dass ein Goalie vielseitig muss sein, der wichtigste Punkt ist immer, einen Goalie muss Bälle haben. Ja. Es gibt auch viele Trainer oder Goalie-Trainer, die jetzt eigentlich schon anfangen zu überlegen, nein, mein Goalie muss hinten rausspielen, so, linker Fuß, rechter Fuß, dort rauschippen den Ball, dort in die Mitte hineinspielen und so weiter und so fort. Nein, Goalie muss einfach auch ganz klar der sein, der Bälle hebt und die Mannschaft einmal retten. Den Goalie muss in einem Mannschaftsprozess ein paar Punkte retten. Okay? Und für das muss er auch trainieren. Und er kann nicht nur immer mit der Mannschaft mitspielen, und nur immer spielerische, das ist ein wichtiger Punkt, ganz klar. Jetzt habe ich gerade die Frage vergessen, die du noch gestellt hast, schlussendlich, weil ich auch nicht ein bisschen umschreiben, sorry.
1: Aber wieso sich das so geändert hat?
0: Ah, der Fußball ist schneller geworden. Punkt 1. Fußball ist enorm schnell geworden. Man sieht das Tempo der Spieler, das Physische, die sind top trainiert. Man kann es gar nicht mehr schneller machen im Moment. Jetzt geht es weiter, dass man das Gedankliche trainiert im Fußball. Die Spieler, die schon wissen, was genau wo passiert. Ein Goalie, der schon weiss, wenn eine Flanke reinkommt, was hinten dran passiert, schon die Informationen geholt. Die sind heute auf dem höchsten Level. Und so, dadurch hat sich natürlich der Fußball enorm verändert. Zudem kommen da dazu die Regeländerungen. Ja. Die Regeländerungen gehen ja immer ein bisschen, ich sage, zugunsten vom Goalie. Weil ein Goalie muss sich wieder neu adapten. Ein Goalie-Trainer muss sich adaptieren an dieser neuen Situation. Und das finde ich natürlich umso interessanter, weil ich habe immer gesagt, ja, super, Rückpassregeln früher noch, hast du einen Rückpass einfach so in die Hand nehmen, ja, und dann auf einmal war es, das darfst du nicht mehr, hast du müssen anfangen zu shooten. Und das ist schon etwas Spezielles, dass du den Ball nicht mehr darfst in die Hand nehmen. Und das finde ich sehr positiv, ganz klar.
1: Und eben, vielleicht nochmal zurück zu deiner spezifischen Karriere. Du hast ganz viele verschiedene Stationen gehabt, hast eben auch gesagt, es ist mega schnell gegangen. Plötzlich, du hast angefangen Fußball zu spielen und kaum ist das Thema Profi schon da gewesen. Hast du aber gleich irgendwie Zeit gehabt, um dir das einmal setzen lassen und irgendwie auch erträumen, was liegt da eigentlich alles drin, was möchte ich überhaupt?
0: Das ist eine gute Frage, Steffi. Ich habe das nie gehabt. Ich habe ein paar Mal gesagt, auch ich hätte lieber ein bisschen Step by Step ein bisschen reinkommen. Also, von diesem Sprung von Frauenfeld zu GC,

0: Das ist ruckzuck gegangen. Das ist sehr schnell gegangen und dann hat sich dort mal noch der Martin Brunner, Nummer 1 von GC, hat noch Verletzung gehabt und auf einmal bin ich schon im Goal hineingestanden. Das ist, ist schnell gewesen. Aber ich habe gewusst, schon dort, jetzt musst du einfach bestehen. Jetzt musst du dir zeigen. Die Chance kommst du nicht nochmal ein zweites Mal über. Und dann ist es natürlich Step by Step gegenauf gegangen und ab und zu haben wir schon mal gewünscht, hey, warum nicht jetzt mal eine Saison lang oder zwei Saison lang einfach mal ein bisschen Nummer 2, mal ein bisschen schauen, mal ein bisschen dort spielen, mal ein bisschen dort spielen mit der Reservemannschaft oder wie auch immer. Und, weil es ist schon ein Riesensprung gewesen von Frauenfeld, Erstliga, zu GC, zum absoluten Topverein dort mal in den 90er Jahren, ganz klar. Das Nummer 1 in der Schweiz und das ist schon, ein Riesensprung gewesen. Aber im Leben kann man ja nicht immer gerade aussuchen, oder? Du musst einfach performen, du musst da sein, du musst ready sein, wenn es darauf ankommt. Und das hat mir immer gefallen. Die Challenge, die Herausforderung. Ich bin immer mit Visionen durchs Leben gegangen. Ich habe immer ab und zu crazy Visionen gehabt und denke, wie blöd bin ich eigentlich? Da kommst du nie dran an. Aber ich bin immer einer gewesen, der den Schritt nach vorne macht. Ich kann es nie gern, wenn man zuerst einmal sagt, ja, ich schaue jetzt einmal. Oder, ja, ich gehe jetzt einmal zuerst einen Schritt zurück. Das bin ich eigentlich nicht. Ich bin immer einig mit dem Schritt nach vorne und habe gesagt, so, und jetzt will ich das erreichen. Hast du es erreicht? Super. Hast du es nicht erreicht? Dann hast du einfach ein bisschen als Fressen bekommen, Entschuldigung auf Deutsch gesagt. Aber dann wieder aufstehen, aber dann gleich den Schritt nach vorne machen, das war immer so ein bisschen mein Challenge gewesen, den ich mit mir selber gemacht habe.
1: Du hast ja auch sehr viel Kritik an mir müssen einstecken. Also klar, als Profifußballer, es kann hart sein, da ist man in dem Sinn der Welt ausgesetzt, aber eben bei dir hat es ja mehrere Sachen gegeben, wo es Rechtsschlagzeilen gegeben hat, sei es das Goal gegen Zypern oder auch eben bei Leverkusen mit den Fans. Wie hast du das so? Also selber eben, du bist zwar schon eben auch einer, der glaub, dann auch hersteht und dann sagt und so, aber das ist gleich sicher auch recht heavy,
0: ja,
1: oder?
0: Ja, das ist ja das Problem, wenn man dann nachher eben hersteht und so etwas sagt, weil die Leute wollen ja einem irgendwie ein bisschen gebrochen sehen in dem Moment. Aber ich habe gesagt, nein, es hat mir wehtun. Ich habe ja die Fehler nicht extra gemacht, ja, okay. Wobei, Zypern-Goal, wir haben noch 3-1 gewonnen. Das vergessen viele Leute. Das war ein riesen Fehler gewesen, stimmt. Das ist eine grosse Kritik.
1: Ohne Glück, dass die Schlagzeilen nicht noch schlimmer gewesen sind,
0: je nachdem. Ja, nein, du, schlimmer hätte es nicht mehr können sein. Es ist ja, ich habe ja die Schweiz gespalten in dem Moment. Das war vor der WM gewesen, 2006. Aber, das sind Momente, die mich zu dem geformt haben, wo ich jetzt sein darf. Und wo ich jetzt mich darf bewegen. Das sind halt nicht angenehme Momente. Ganz klar. Solange Kritik nur immer auf mir ist, das ist das eine. Das ist okay. Ich weiss, ich habe einen Fehler gemacht. Vielleicht sage ich es nicht vor der Kamera. Und das stresst dann halt ein bisschen viele Leute. Sehr wahrscheinlich denken sie, der arrogante sich. Man steht jetzt wieder da, gross, laut die Schnurre und so weiter. Und das haben ja viele Leute damit ein Problem. Aber für mich ist das immer wieder sehr interessant gewesen. Ein Goalie, ich würde es so schnell erklären, ein Goalie ist auf dem Hochseil oben. Für mich ist der Goalie zu oberst oben. Und dort oben ist er. Und dann ist er 93 Minuten dort oben und dann hat es 9 Minuten Spiel und dann passiert dann irgendein Fehler. Dann fliegt er aber zu 100 Stunden runter. Er bleibt nicht irgendwo zwischen dir hängen. Nein, er fliegt zu 100 Stunden runter. Und von dort unten wieder in das Seil raufkommen. Wenn mich jetzt gefragt hättest, die Frage, was fehlt am Fußball, am Profifußball, ist es der Moment von dort unten, dort raufkommen. Es klingt crazy, aber das ist wieder so ein Fight mit mir selber. Wie komme ich wieder dort rauf? Zerbreche ich, höre ich auf, mache ich etwas anderes. Sofort. Sofort, das unterschreibe ich dir da. Sofort mache ich etwas anderes. Aber ich will wieder dort rauf. Und es ist mir immer wieder gelungen, dort rauf zu kommen. Hat dann halt wieder mal Fehler gegeben, was ja natürlich ist. Aber Kritiken sind sicher ziemlich her in der Schweiz. Aber nochmal schlussendlich, ich war privilegiert gewesen. Ich danke heute allen Kritikern, weil die haben mich dort hergebracht, wo ich jetzt darf sein.
1: Man sagt ja auch von dir, du bist ein sehr ehrgeiziger, einer, der es wirklich eben mit dem Kampf geschafft hat, Profifußballer zu werden und nicht unbedingt mit dem Talent.
0: Ja, hast du das unterschrieben? Ist so. Absolut. Absolut ist es so. Ich habe immer gewusst, im Kopf oben, da kann ich viel erreichen. Das ist zentral, das ist für jeden Mensch. Ist es so, dass der Kopf einfach der gibt davor, wo du durchgehst. Sicher brauchst du Gesundheit. Punkt 1, ganz klar. Sicher musst du auch dafür leben. Also wenn du jetzt über 20 Jahre darfst Profi sein, ich habe auch für meinen Körper gelebt. Das ist ganz klar. Aber ich bin nicht das Talent gewesen, wo man kann sagen, hey, boah, der Goalie da bei Frauenfeld, hey, Riesentalent. Der Vogel dort mal hat mich entdeckt. Ich glaube, an einem Match schauen gegen Brütisellen, wo ich einen riesen Foulsei bekommen habe. Irgendwie so etwas. Aber er hat gesagt, der Typ gefällt mir. Okay? Ja, ist mein Naturell. Ich bin immer so durchs Leben durchgelaufen und ich werde auch weiter so durchs Leben durchlaufen, weil sonst habe ich nichts mehr verloren auf dieser Welt. Ich bin einer, der gerne den Kopf gegoben hat. Das heisst nichts mit Arroganz zu tun. Ich liebe mein Leben. Ich liebe die Leute. Ich liebe den Umgang mit den Leuten. Ich finde es cool, neue Leute kennenzulernen. Und ich bin in diesem Schema rein gewesen, dort über 20 Jahre lang durfte ich dabei sein. Und jetzt, nach meiner Karriere, darf ich mit anderen Leuten zusammen sein. Immer noch mit Fußball, aber mit den, all diesen anderen Engagements, die ich noch habe. Ich bin privilegiert, was ich darf machen. Und nochmal, Gesundheit ist ganz klar das Wichtigste. Ganz klar. Aber Talent bin ich nicht gewesen.
1: Eben, nach 20 Jahren hast du dann den Rücktritt gegeben. Wieso war es Gesundheit gewesen? Oder was ist so in der Ausschlag?
0: 40 lange nicht. Nein, Steffi, 40 lange doch. Oder? Ich durfte am Schluss noch mit 37 zum FC zu Fulham auf London wechseln, Premier League. Bin dort aber Nummer 2 gewesen, hinter Marc Schwarz als Nummer 1. Und habe 3 Jahre lang können schön meine Karriere Step by Step ein bisschen oben abbauen, weil ich bin so dankbar, dass wir der Roy Hodgson dort mal, dass wir das hergebracht haben, dass er mich dort nicht will als in seinem Staff, als Goalie. Aber ich bin so dankbar gewesen, weil, wenn ich mir vorstelle, Tobi, das ist dein letztes Spiel heute und nachher ist fertig. Ich weiß nicht, wie ich das verkauft habe. Ich bin ja immer einig gewesen, weil ich habe Kast auf der Bank sitzen. Das ist mal Punkt 1. Ich kann nicht mehr spielen. Das ist immer ein bisschen meine Haltung. Und
1: gut,
0: das ist
1: ich meine,
0: auch
1: wäre
0: ich auch
1: falsch eigentlich.
0: Aber gleich auch noch Goalies oder Spieler, die sagen, ja, es ist gut, wenn ich nicht immer unter Druck bin. Wenn ich reinkomme, ist okay, mache mein Bestes und that's it. Aber das bin nicht ich gewesen. Ich kann nicht mehr auf den Erfolg aus und ich will Titel holen und ich will etwas auf die Visitenkarte haben. Am Ende von der Karriere, hat immer der Christian Gross gesagt, hey, ihr seid da jetzt zum Trainieren und zum Spielen, dass ihr nachher etwas auf die Visitenkarte habt. Das ist immer ein bisschen seine wichtige Aussage gewesen. Und von dem her ist für mich, jetzt habe ich wieder den Faden verloren. Jetzt bin ich wieder
1: warum den Rücktritt gehst? Aber du hast
0: es
1: eigentlich
0: 40,
1: ja.
0: Es ist fantastisch aufgegangen. Ich konnte nach 3 Jahren sagen, hey, danke vielmals, super gsi. Jetzt gehe ich zurück in die Schweiz, mache Goalie-Trainer-Lizenz dort mal. Und nachher bin ich dann im Staff noch gsi, in der Schweiz und in England. Also, es ist eine runde Sache gsi und für mich so wichtig, dass ich auch so Step by Step den Schritt zurückmachen
1: konnte. Aber du bist jetzt Goalie-Trainer, oder für FIFA bist du zuständig für weltweite Goalie-Ausbildung. Was machst du da genau? Was hast du da für eine Aufgabe?
0: Das ist ein Teil. Also ich bin verantwortlich für eine Goalie-Trainer-Ausbildung weltweit. Also erstens einmal, dass ich bei der FIFA arbeiten darf, das ist fantastisch, weil wir reden von der Welt. Ich war privilegiert gewesen. Ich habe nur immer auf den schönsten Fußballplätzen, schönsten Stadien, ist alles organisiert gewesen, die besten Trainer. Was will ich noch mehr? Super. Aber dann kommst du mal zu der FIFA und dann merkst du, wenn du mal da in andere Länder reist, was dort abgeht. Und das ist unbezahlbar, das zu sehen, dürfen zu unterstützen, das Ganze, die ganze Projekte. Wir haben ein ganz neues Projekt, wo wir alle 211 Member Associations scannt haben. Was fehlt dort? Haben sie eine Goalie-Philosophie? Haben sie einen Goalie-Trainer? Haben sie in der Akademie das und so weiter? Und das ist jetzt ein riesen Projekt, das neu lanciert worden ist. Bei jeder WM dabei, Frauen- und Männerfußball. Frauenfußball boomt übrigens. Wie steht es überhaupt mit deinem Fußball?
1: Ich habe ja viele Sportarten gemacht. Ich habe früher Meitlerliga und Gerät und so und dann noch Tennis gespielt und lang Handball gespielt. Aber ich habe die einzige wirkliche Verletzung, die ich hatte, im Handballtraining beim Fußball spielen.
0: Ja, aber du warst nicht im Goal gewesen. Du musst ins Goal reinstehen. Darum.
1: Gut. Beim Einwärmen. Fußball und ich. Nein.
0: Gut, okay, lassen wir das Thema. Nein, es ist fantastisch zu sehen bei diesen Projekten. Ich habe jeder WM dabei, U17, U20, Senior-Level. Frauen und Männer natürlich. Und ich habe mehrere Jobs in der FIFA, wo ich dabei sein darf. Und das ist einfach unbeschreiblich wichtig und interessant. Und darf helfen im Weltfußball. Das ist schon etwas, wow. Ja.
1: Du hast ja eine Lehre gemacht als Sanitär- und Bauspengler, dass irgendwie so ein bisschen in die Richtung zurückgehen, ist überhaupt gar nicht
0: sehr. Ich kann ansprechen am Anfang. Aber ich denke, du bist gerade da in Sport in meiner Jugendzeit. Nein, ich habe 3 Jahre Bauspengler gelernt und 1 Jahr Sanitärinstallateur. Und das ist für mich wichtig gewesen, dort mal, dass ich das gemacht habe, dass meine Eltern mich gepusht haben. Ja, in der Schulzeit war es nicht so einfach bei mir, weil ich alles andere im Kopf hatte. Aber in der Berufsschule, dort ist der Knopf aufgegangen und habe wunderbar dürfen abschliessen als Bauspringler und als Sanitärinstallateur. Und nachher haben sie mir gesagt, so, jetzt, hey, feel free, jetzt darfst du machen, was du willst. Weil während der Lehre hätte ich auch etwas mit dem FC St. Gallen machen können. Und haben sie gesagt, ja, nein, Pürschli, du bleibst von daheim, fertig. Das ist auch etwas, was sich verändert hat im Fußball, ja. Heutzutage, die Eltern haben, also die meisten Eltern in der Schweiz vor allem, wir sind auch privilegiert, in der Schweiz dürfen zu leben, ja. Die meisten haben Geld, die meisten können sagen, hey, ja, wenn es nicht klappt hat im Fußball, probier's, oder dann schauen wir mal etwas anderes an.
1: Ja, und es gibt ja so Sportschulen und so, oder? Das hat's
0: gibt,
1: ja,
0: alles, also hat's früher noch nie gegeben. Genau. Und darum ist das etwas, was für mich sehr lehrreich war. Ich weiss, was heisst am Morgen um 6 Uhr auf dem Baustelle sein, am Abend um 5 Uhr mit Sack und Pack mit dem FC Frauenfeld trainieren, bis um 10 Uhr nach einer Berufsschule noch Aufgaben machen und das 3-mal bis 4-mal in der Woche Training. Also das ist wichtige Zeit für mich. Und zudem auch auf dem Bau zu arbeiten, das ist natürlich Knochenarbeit gewesen. Also das ist dann schon richtig her und zugegangen.
1: Aber eben nachher nochmal zurück auf Baustelle oder in die Richtung,
0: ich, das ist gar nicht mehr. Ja, ich weiß
1: ist
0: noch,
1: ist ja noch 20 Jahre
0: ich
1: her.
0: Ich weiß noch, wie man eine WC-Schüssel montiert oder irgendwie eine Duschetasse oder so. Aber ja, das, ich handwerklich bin immer noch ziemlich begabt, aber das hat sich natürlich auch entwickelt.
1: Ja. Aber mit deinen Kindern machst du es ähnlich, wie es deine Eltern eben auch gemacht haben, dass du wirklich sagst, hey, Schule und so und die erste Ausbildung, oder wie ist es bei ihnen so? Wie machst du das?
0: Sie sind noch jung. Was ich möchte natürlich mitbringen oder ihnen weitergeben, ist das, was meine Eltern, vor allem mein Vater, mir beigebracht hat und gegeben hat. Das ist auch viel in die Natur raus. Mit denen gehen wandern oder gehen Bild suchen oder gehen bröteln oder was auch immer. Da bin ich immer. Ich bin viel im Wald mit dem Vater die ganze Zeit und da ist mir schon etwas geblieben und das wollte ich meinen Kindern so gut wie möglich mitgeben. Klar bin ich nicht viel daheim, das muss ich ehrlich sagen, aber ja, das ist halt eine Situation, wo meine Frau sich daran hat müssen gewöhnen. Wir sind ja nicht erst die gestern zusammen und das harmoniert eigentlich sehr gut, aber da bin ich auch sehr dankbar ihr gegenüber, dass sie das hervorragend meistert. Ja. Wir sind jetzt mittlerweile gerade jetzt das 23. Mal zügelt. 23 Mal zügeln mit dir. Sie können eigentlich ein Zügelinstitut aufmachen. Und meistens bin ich eben nicht da.
1: Oh nein, wirklich? Du lässt deine Frau alleine zügeln?
0: Ich hätte so gerne an mich geholfen, aber es geht leider
1: nicht. Ja, ist schon gut. Die Ausrede gilt nicht mehr. Nein, aber apropos Frau, mich nennt, ich sind ja glaub, beide wirklich so ein bisschen ein Paar auf die Zacke, oder? Wir sind seit 20 Jahren verheiratet und sie ist ja, glaube ich, sie ist Spanierin, recht temperamentvoll, sagt auch, wo der Bartel den Most holt und du ja, glaube ich, schon auch so, oder?
0: Das klopft an mir ab und zu, aber das muss ja. Ist ja gut, du, vielleicht ist ja gut, dass ich nicht so viel daheim bin, weil sonst würde es mir ein bisschen mehrmals klopfen. Nein, ja, viel Höchst und Tiefst durchgemacht miteinander, aber immer noch sehr stolz, dass wir da zusammen sind und ja, es ist wichtig für mich zum Wissen, ich habe eine Frau daheim, die für Kind, für unsere Kinder, für meine Kinder da ist. Und sie macht das hervorragend mit ihnen zwei. Die Kinder sind voller Drive, voller Power. Und meine Frau, ja, Spanierin, spanisches Blut, hat mir auch gut getan. Während der Karriere ab und zu, wenn sie mal gesagt hat, hey, jetzt zeige ich ein bisschen den Grinta. Ne? Ein bisschen Grinta zeigen. Und ich bin Steinbock. Sie ist leu und ich glaube, wir müssen nicht mehr diskutieren miteinander. Okay.
1: Nein, alles klar. Okay. Aber ich frage Steinbock, du hast ja gerade Geburtstag gehabt. Bist 51 geworden?
0: Schon lange seither, oder nicht?
1: 51 geworden. Und letztes Jahr hat es ja auf der 50. auf der Runde eine Darmspiegelung gegeben. Mhm. So ein bisschen als spezielles Geburtstagsgeschenk. Wie sieht es das Jahr aus? Was gibt's?
0: Ich habe jetzt nicht beschenkt mit irgendetwas. Und das letzte Jahr war sehr speziell gewesen. Weil ich gesagt habe, jetzt ist die Jugend vorbei, jetzt werde ich erwachsen. Ab 50 werde ich erwachsen, okay? Und darum habe ich gesagt, jetzt müssen wir auf Gesundheit schauen, ganz klar. Und das mit der Darmspiegelung ist sehr ein wichtiger Punkt gewesen. Ich finde das auch sehr wichtig, die ganze Aktion. Es ist, interessant gewesen, auch für mich. Ich weiss nicht, ob ich jemals so gerade mit 50 gesagt hätte, ja, jetzt tun wir mal noch ein bisschen für Gesundheit schauen. Ich bin darauf aufgeklopft worden und das dann angeschaut. Das ganze Projekt ist fantastisch gewesen. Die I Feel Good Kampagne. Und die wird auch weitergezogen. Da bin ich jetzt voll dahinter und ich push alle, die um die 50 herum sind, dass das sollen machen.
1: Sehr schöne Aktion und natürlich noch, nachher ich auch noch alles Gute zum Geburtstag, oder?
0: Danke vielmals.
1: Und merci. Damit läuft unser Countdown aus.
0: Ist schon fertig.
1: Die Zeit ist schon durch. Danke,
0: danke viel, dir vielmals.
1: Super, du bist bei uns gewesen.
0: Danke.